Ihr habt Radio Coax eingeschaltet und das ist die Sendung Technotik. Die läuft ja alle zwei Wochen in der Nacht von Freitag auf Samstag zwischen 0 und 2 Uhr. Und falls ihr uns nicht zwischen 0 und 2 Uhr hört, dann hört ihr uns in der Technotik Night oder auf unserem Hear This Kanal. Da könnt ihr nämlich alle Episoden noch einmal nachhören. Und die Episode, die ihr gerade hört, die kommt von Nate Chris und ist die Nummer 56. Wir haben jetzt noch eine Stunde vor uns und genau in diese hören wir jetzt weiter rein hier bei Technotik. Ich wünsche angenehme Unterhaltung mit Technotik Resident.

0: Episode 56 hört ihr hier noch auf Radio Kurax. Wir sind hier in der Nacht von Freitag auf Samstag zwischen 0 und 2 Uhr und ihr hört die Sendung Technotic. Und alle 4 Wochen haben wir unser Format Technotic Resident. Da spielen unsere Residents Bastian Fuchs, Nate Chris und Plattenkarton für euch. Und heute mit Episode 56 Nate Chris an den Decks. Jetzt geht es weiter mit der Technotic Night bis 8 Uhr. Ich wünsche angenehme Unterhaltung. Macht's gut. Bye bye und ciao.
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1: 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Seid gegrüßt zu einer neuen Ausgabe von Technotic Resident. Heute Episode 55 und ihr wisst ja, entweder ihr hört uns gerade live, dann zwischen 0 und 2 Uhr hier auf Radio Coax, oder ihr hört uns zwischen 2 und 6 Uhr, dann in der Technotic Night als Wiederholung, oder ihr hört uns zu jeder Uhrzeit, dann als Podcast auf unserem Hirdis-Kanal. Checkt einfach mal den Blog technotic.de, da gibt es alle Informationen und natürlich auch den Link zu allen Sets aus der Technotic Resident Reihe. Jetzt geht's aber erstmal los mit Episode 55 mit Plattenkarton in der ersten Stunde und später dann an den Decks ein Guestmix von Scott Wilbert. Da gibt es dann nachher nochmal ein paar Informationen. Jetzt aber erstmal Musik ab, Technotic Resident hier auf Radio Coax und der Sendung Technotic Resident.

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2: 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Ihr hört hier immer noch die 95.9 und die Episode 55 von Technotic Resident. An den Decks für euch heute Plattenkarton. Jetzt gibt Plattenkarton aber ab, nämlich mit einem Guest-Mix und der kommt heute von Scott Wilbert. Scotty ist bekannt, dass er Vinyl treu geblieben ist und bis zum heutigen Tag ausschließlich Vinyl spielt. In der Regel findet man den ein oder anderen Klassiker. Da seid ihr auf jeden Fall, könnt ihr jetzt auf jeden Fall gespannt sein für die nächste Stunde. Und zu Scotty gibt es einiges zu sagen. Er ist ein Bekannter hier aus der Region, kommt aus Delitzsch, hat bis 2018 seinen eigenen Club geführt, das Point Zero. Und nachdem der Club 2018 schließen musste, sind dann neue Projekte ins Leben gerufen worden, nämlich Point Zero Events. Da sind dann mehrere Festivals dabei rausgeputzelt. Eines organisierte selber, nämlich das Live Open Air in Delitzsch. Und dann gibt's noch rund um Leipzig das ein oder andere Festival, wo er mit seiner Crew zusammen unterstützt und mitwirkt. Das ist zum einen das Krebsbach-Festival in Rackwitz und das Papalapap Open Air in Doberschütz. Alles schön gelegen an einem See, wenn ich mich ganz recht erinnere. Und auf jeden Fall gibt es auch noch andere Veranstaltungen, die ihr macht, nämlich in der alten Schwedenschanze, wenn ich mich recht entsinne, auch in Delitzsch. Checkt auf jeden Fall mal seine Seite, verlinke ich euch bei uns, technotic.de. Da könnt ihr dann gerne nochmal schauen, was der Scotty so alles macht. Infos dazu, wie gesagt, auf unserem Blog technotic.de und wer direkt auf den Link gehen will oder wer direkt die Seite von Scotty besuchen will, der klickt sich mal auf point-zero.org ein. Jetzt genug geredet zu Scotty. Ich freue mich, dass er wieder da ist hier bei Technotic und auf geht's mit einer Stunde Scott Wilbert hier bei Technotic Resident in a Mix für euch.

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2: Und bei mir ist Marie-Lynn Speckert zu Gast. Grüß dich.
3: Hallihallo.
2: Du bist nach Halle gekommen aus einem bestimmten Grund gerade.
3: Ja, genau. Ich habe mal wieder, es ist lange her, eine Ausstellung, die mich zurück in die Fastheimat bringt, gefühlt.
2: Du bist 1989 in Hannover geboren, du lebst in Berlin und du hast hier an der Burg studiert.
3: Ja, geboren, da habe ich natürlich meine

0: zu meiner Mutter, die Flötistin ist und wir aus einer Musikerfamilie kommen, wo es einfach wichtig ist, dass man die Tonleiter kann, ehe man in die elektronische Musik zum Beispiel geht.
1: Wenn du dich als Künstlerin beschreiben müsstest, wenn du dich als Künstlerin beschreibst, was sagst du dann? Was machst du?
0: Das ist die schlimmste Frage, die man mir stellen kann. Jedes Mal
1: ja, gerne.
0: überlege ich, auch gerade wenn man eine Vita schreibt, was ist der erste Satz, den man da reinschreibt. Also ich mag mich auch gar nicht in eine Richtung so drängen, aber meistens sage ich interdisziplinär arbeitende Künstlerin, Medienkünstlerin. Wenn man mich fragt, was hast du studiert, dann sage ich, ich bin Bildhauerin. Also es ist halt eigentlich irgendwie ein bisschen von allem. Aber ich finde eben dieses Interdisziplinäre oder neuerdings sagt man, glaube ich, auch transdisziplinär, weil ich einfach in allen Richtungen mir was zusammenbastel, sage ich so. Und für mich ist es unabhängig davon, was ich, ja, also es ist ja immer dieser klassische Gedanke, eine Malerin oder eine Bildhauerin. Und wenn egal, wo ich irgendwie mich in ein Gespräch begebe, ist auch immer genau das irgendwie, ja, es ist so, wie wenn du als Malerin versuchst, ein Bild vorher im Gedanken zu bauen. Das habe ich nicht. Das ist es halt nicht, ne? Sondern ich arbeite einfach mit Materialien und mit ihrer Haptik. Und für mich ist es wichtig, das zusammenzubringen. Das kann Sound sein oder visuell, ne? Es muss eben nicht ein Gegenstand sein, oder?
1: Zu den Anfangsfragen im Podcast gehört auch immer noch, was verbindest du mit der Kunststiftung Sachsen-Anhalt?
0: Also ich meine, ich habe ja hier einfach auch studiert, diese 5 Jahre. Und die Kunststiftung war immer Dreh- und Angelpunkt. Es war für mich immer gedanklich dieses, irgendwann bin ich mal da. Und repräsentiere auch das, was Halle auch zu bieten hat oder was Sachsen-Anhalt zu bieten hat. Und wir sind nicht viele. Also viele Künstlerinnen und Künstler. Ich glaube, wenn man nach außen geht, wenn man nach Berlin oder irgendwo hingeht, dann kann man das gar nicht glauben, dass so gute Künstler und Künstlerinnen hier sind. Aber die sind da. Und die werden eben auch repräsentiert von der Kunststiftung. Und das ist das, wo ich einfach dazugehören wollte.
1: Und ja. Das heißt, ein Stipendium hast du gemacht, eins machst du gerade?
0: Genau. Das erste Stipendium war für mich ja auch einer der ersten, die ich nach meinem Studium hatte. Da habe ich ja auch noch in Halle gelebt, 2019, glaube ich. Das war so eigentlich nach dem Graduiertenstipendium mein Glückslos. Und da habe ich halt wirklich auch mal das erste Mal die Arbeiten realisieren können, die ich so im Studium gar nicht finanzieren konnte. Ich meine, klar, so ein monatliches Stipendium ist jetzt auch nicht so hoch, ne? Aber ich habe ja noch in Halle gelebt, damit hat es funktioniert. In Berlin ist es eine andere Sache. Da habe ich das erste Mal wirklich das Geld in die Hand genommen und gesagt, ich habe das und das in meinem Kopf. Ich könnte es so ohne diese Förderung nicht machen. Also nutze ich das jetzt. Ich habe das auch noch nicht mal zum Leben genutzt unbedingt, aber ich habe es eben dafür benutzt, genau. Und das jetzt ist ja praktisch dadurch entstanden, dass ich auch zwischenzeitlich mir, also auch parallel zum Studium, habe ich mir immer Kontakte zur Anatomie aufgebaut. Ich habe als Hiwi gearbeitet dort und habe für die Sammlungen gearbeitet, habe viel medizinische Präparationen gemacht. Erst hatte ich tierische Präparationen gemacht, also zoologische Präparationen, das sieht man ja in meinen Arbeiten. Und im Anschluss habe ich mich aber dann auf die medizinische Präparation spezialisiert und wegweisend in die Richtung zu gehen, war eigentlich ein Seminar, ein Kunstgeschichtsseminar, was wir hatten, wo es um Präparation ging und wo wir das erste Mal in der Mecklischen Sammlung war. Dann habe ich gedacht, so wenn es möglich wäre, mit denen einfach ein Projekt, also zusammenzuarbeiten, dann doch durch die Kunststiftung. Und was für Möglichkeiten gibt es hier? Dürfte ich mal in die Sammlung? Dürfte ich recherchieren? Darf ich hier Fotos machen? Und da waren sehr viele Limitierungen, also keine Fotos. Ich durfte keine Fotos mit nach Hause nehmen. Ich durfte auch nichts publizieren, was auch total verständlich ist.
1: Die Mecklischen Sammlungen, vielleicht nochmal für den Hintergrund, eine der größten anatomischen Sammlungen Europas oder weltweit sogar. Und da sind sehr viele wertvolle Präparate. Wahrscheinlich liegt das so ein bisschen auch daran, ne?
0: Alte, wertvolle, aber natürlich auch ethisch fragliche, aber das haben meistens die Sammlungen immer. Also ist ja ein Thema, was ja überall ist. Und sie ist eben nicht öffentlich zugänglich. Also sie ist natürlich, man kann sich eine Führung buchen, aber die ist nicht öffentlich zugänglich.
1: So, Stichwort Anatomie. War das vorher für dich schon ein Thema oder hat das für dich dort gezündet?
0: Das war schon immer ein Thema.
1: Erzähl mal, wann ging's los? Ich hatte so ein bisschen das Gefühl beim Ansehen deiner Arbeiten, die Marie, die hat schon früher Puppen seziert und mal geguckt, was drinne steckt.
0: Nee, das habe ich nicht. Ich habe tatsächlich auch so immer diesen Gedanken dahinter, das arme Tier. Deswegen, das ist auch der Grund, weshalb ich von der Tierpräparation weg bin. Wo ist das entstanden? Eigentlich 2015 mit meinem Abschluss war die Frage, was machst du, Marie? Also mit der Kunst wirst du so nicht leben können. Du kannst als

0: Metallbauerin arbeiten, weil ich Metallbildhauerei studiert habe. Vielleicht kann ich das. Ich habe aber auch keinen Schweißerschein, jetzt schon, aber damals nicht. Und dann habe ich halt parallel eben immer als Hiwi dort gearbeitet, weil ich schon Existenzängste hatte und dachte, wo könnte ich hin? Und ich wollte eigentlich Medizin studieren, aber ging gar nicht. Also mit meinem Abi, ich hatte ja noch nicht mal ein Abi, also kann ich vergessen. Ich dachte, okay, Tierpräparation, die Knochen haben mich interessiert, gar nicht die Haut, sondern die Knochen, aber das macht ein Tierpräparator eigentlich gar nicht so. Das macht, also der Tierpräparator ist für die Außenhülle. Ich will es jetzt nicht permanent, also ist nicht immer so, aber meistens ist er für die Außenhülle zuständig, macht innen sozusagen eine Form dafür. Und das hat mich nicht gereizt. Mich hat gereizt, was ist da drin, was passiert da und wie konserviert man, also wie macht man da so ein Screenshot von? Dann habe ich mich einfach mal informiert und es gibt sogar einen Zeitungsartikel darüber, wo Marie möchte Weiterbildung in der Charité machen, habe ich nie gemacht, würde ich auch nie machen. Ausbildung zum medizinischen Präparator machen, das steht ganz dick in der Zeitung, habe ich nie eingelöst, das Versprechen.
1: Okay, dieses Geheimnis wurde hiermit gelüftet.
0: Das wurde gelüftet, aber ich bin einfach direkt ins Institut gegangen und habe da die Präparation und die Plastination kennengelernt, die ich so in einer Ausbildung nicht gelernt hätte. Und das ist eigentlich mein direkter Zugang auch zur Mecklischen Sammlung, weil die machen auch medizinische Präparationen mehr. Darüber bin ich dann aber zu einer Stelle gekommen im Institut für Veterinärpathologie und habe dann in der Pathologie dort direkt als medizinische Präparatorin ohne Ausbildung 4 Jahre gearbeitet.
1: Was kommt denn da rein am Ende?
0: Also jetzt bei einem präparierten Tier ist es Holzwolle, es ist PU. Also all meine Skulpturen, der Hirsch, die sind alle aus Schaumstoff.
1: Also Anatomie hat dich interessiert, die Tiere haben dich interessiert. War das irgendwas, was in deiner Kindheit eine Rolle gespielt hat, die Liebe zu Tieren?
0: Ja, also meine Uronkel, Großväter, väterlicherseits, Uronkel, väterlicherseits waren auch Präparatoren. Aber ich hatte mit denen gar nicht so einen Kontakt. Ich habe das nur, wenn ich bei meiner Oma im Keller war und dann noch die ganzen alten Schädel da standen, die sie dann auch gespendet hat, weil sie einfach nur zwischengelagert waren bei ihr. Das hat mich fasziniert. Der Geruch, es funktioniert halt in jeder Situation. Also man muss gar nicht so viel um das Objekt, sage ich jetzt mal, also um den Schädel machen. Es funktioniert einfach mit der Präsenz. Und das ist, ob es im Keller gestapelt ist, ob es in einer Abstellkammer in Metallschränken oder auch in einem Holzschrank steht, es ist total egal, es funktioniert.
1: Es ist immer aussagekräftig und sehr ausdrucksstark.
0: Es hat immer eine Message eigentlich auch, aber es hat auch immer eine Atmosphäre. Es ist eine Ruhe und man kann auch sagen, für mich ist, sobald der Tod eintritt, ein Material von mir, sage ich so doof. Es hört sich emotionslos an, ist es aber nicht. Also sobald, das ist jetzt philosophisch und das passt auch zu den anderen Themen, sobald die Seele schwindet, merkt man halt einfach, der Körper erschlafft, dann ist das, was vor einem ist, nicht mehr unbedingt das, was es war. Deswegen kann ich das gut trennen voneinander. Das heißt, das ist nicht dieses, boah, das war mal ein Tier oder das war mal ein Mensch. Aber das ist schon sowas, wie soll ich es beschreiben? Es hat eine Ruhe. Es hat auch so eine Gelassenheit, es ist einfach da und es ist immer ein Kontrast, ich kann es nicht erklären, es ist immer ein Kontrast und ja, es ist, ich will nicht sagen morbide, aber es hat auch so eine Kälte, die mir aber gefällt. Es ist wie, wenn man Fleisch aufschneidet und das Fleisch hat eine schöne Farbe.
1: Da du ja als Künstlerin auch an diese Themen und Sachen rangehst, können wir uns ja vielleicht mal so ein bisschen über deine Diplomarbeit, ich denke, das war deine erste größere Arbeit, das ist was ganz Besonderes, dieser Hirsch.
0: Also zum Hirsch selber bin ich gekommen, weil ich zu der Zeit, ich habe wie gesagt viele Praktikas gemacht, ich habe mit Ingo Kopmann gearbeitet, den ich auch durch das Seminar für Kunstgeschichte kennengelernt habe. Er hat einen Vortrag gehalten und da habe ich ihn angesprochen, er hat in Berlin gearbeitet und da habe ich immer da ausgeholfen. Und dann habe ich aber gedacht, so was er auch total bricht, was mir auch an seiner Arbeit gefällt, er präpariert nicht einfach, also macht er auch, aber Präparate für eine Sammlung, sondern er macht die für die Filmindustrie oder Spezialanfertigung für irgendwelche Leute, die eine Idee haben, für Künstler und für Bismarck macht er auch die Präparate. Ne? Was ich bei ihm eben spannend fand, was ich da gelernt habe, ist, das ist jetzt eigentlich auch ein bisschen konträr zu dem Schädel, aber diese klassische Darstellung vom rührenden Hirsch oder von dem Kopf, es ist langweilig, Entschuldigung, es ist langweilig, ich muss das nicht so sehen. Ich möchte eigentlich, dass das Tier, was mal gelebt hat und was jetzt wieder so eine Art Seele eingehaucht bekommt durch das künstlerische Schaffen von demjenigen, der es baut, möchte ich auch, dass der sich wehrt oder dass der auch eine Stärke zeigt oder auch eine Schwäche, aber auf jeden Fall eine Emotion und nicht ein starres, okay, ich bin ein Vogel, okay, ich bin ein rührender Hirsch, weil ich mal gerührt habe sicherlich. Nein, es kann auch ein Hirsch sein, der im Raum integriert, vielleicht Angst hat und in eine Kampfposition geht oder der ausbrechen möchte. Oder auf jeden Fall möchte ich auf gar keinen Fall ein klassisch dargestelltes Präparat in irgendeiner meiner Ausstellungen sehen.
1: Vor allen Dingen dann seelenlos, ne?
0: Ja, meinetwegen, ich hatte ja auch hier in der Kunststiftung zwei Präparate ausgestellt, den Trauerschwan und ein Kalb. Und die waren alle in einer entweder fallenden Position und einer Kampfsituation. Also nicht der schöne Schwan, der da steht und vielleicht noch seine Flügel ausbreitet. Auch nicht ein Kalb, sowieso nicht. Wer stellt ein Kalb aus? Ne? Also völlig konträr. Du. Ich, ja, weil ich finde, ein Kalb hat genau so eine, jetzt rede ich von Würde, dann könnte man jetzt auch sagen, was ist halt ein Präparat eine Würde, ne? Also
1: man würde jetzt annehmen, es hat eine Würde, weil irgendjemand es verewigen will.
0: Ja, und irgendwie ein Symbol oder eine Trophäe. Trophäe ist ja auch so ein Thema, in seiner Villa oder vielleicht in seinem Schlafzimmer haben möchte. Und sei es nur das Geweih eines Hirsches oder die Pfote, also hier eine Klaue, die dann als Halterung da ist. Also ich mag es nicht. Ich mag sowas auch nicht in meiner Wohnung haben, aber ich denke halt, wenn ich schon so ein totes Tier vor mir habe und ja, dann möchte ich dem auf jeden Fall wie eine Seele oder wie so ein Leben kurz nochmal einen Ausschnitt seines Lebens darstellen.
1: Und was hat der Hirsch nun bekommen von dir?
0: Von der Körperhaltung muss man sich den so vorstellen, ist er in einer Position, wo er in Angriff geht. Das heißt, das Geweih, also der Kopf ist geduckt und das Geweih richtet sich nach, je nachdem wie er steht, meistens zum Publikum.
1: Der ist 1:1, ne?
0: Er ist 1:1 groß. Der Kopf ist präpariert, also es war ein lebendiger Hirsch. Das heißt, der, ich weiß nicht, wie er verstorben ist, ich habe ihn vom Jäger wahrscheinlich erschossen. Das Geweih gehört sicherlich nicht zu dem Hirsch, aber ist auch zu mir gekommen. Und den Rest des Körpers habe ich nicht besessen. Das heißt, ich habe den dann rekonstruiert mit Bleiplättchen, der wie eine Ritterrüstung wirkt. Und ich habe dem noch Hufe gegeben, also Klauen gegeben, aus Bronze gegossen, was ich auch an der Burg gelernt habe.
1: Und es stand dazu ein philosophischer Satz. Also, das Werk ist der böse Zwilling des Menschen. Was meinst du damit?
0: Wir haben immer auch eine aggressive Seite, ne? Oder eine hilflose Seite, die ja nicht unbedingt der böse Zwilling ist, sondern die auch einfach einhergeht mit der guten Seite. Ich meine, das weiß ich nicht, wenn ich jetzt ein Hirsch wäre und ich wäre in so einem Raum und ich würde ausflippen, weil ich da nicht hingehöre und Angst hätte und aggressiv werde, als zerstöre, ist es eigentlich automatisch böse, sondern es ist einfach gerecht, oder? Es ist gerechtfertigt. Ich kann es verstehen. Trotzdem ist es aber eine Aggression, also eine Handlung der Aggression. Und ich denke, beides ist vorhanden. Der friedliche Hirsch, aber der genauso eine dunkle Seite hat, vielleicht nicht eine aggressive, aber vielleicht ist der das Arschloch im Wald gewesen, weiß ich ja nicht. Ja, ich habe immer mir gedacht, ich möchte genau das rauskitzeln aus den Arbeiten, was nicht konform ist. So. Und das kann eben auch unangenehm sein.
1: Was ist deine kontroverseste Arbeit diesbezüglich?
0: Das ist tatsächlich auch ein Teil meiner Diplomarbeit, und zwar Alpha. Es ist keine Skulptur in dem Sinne, irgendwo schon. Und zwar meine Windhunde haben während der Ausstellung eine Fleischskulptur. Also es ist einfach ein Berg mit Fleisch und Knochen, die ich zusammengepackt habe. Jedes Mal sieht die anders aus, weil jedes Mal habe ich andere Fleischstücken. Und die Hunde fressen während der Ausstellung, auch Ausstellungseröffnungen, diese Skulptur nicht nur kaputt, sondern sie zerreißen sie.
1: Das sind Jagdhunde, ne?
0: Genau, es sind Jagdhunde aus Spanien, aus dem Tierschutz, die für Hasenjagd eingesetzt werden und auch stark unter Tierleid leiden in Spanien immer noch. Auch das ist so für mich die einer der wenigen Rassen, ich weiß nicht, ob man das sagen kann, die für mich vom Instinkt her noch am ehesten funktionieren. Und das nutzen wir ja für die Jagd, ne? Jedes Mal, wenn ich diese Performance gemacht habe, also wir stellen uns vor, wir haben eine Ausstellung im White Cube, da ist ein Metall, also ich habe die Fleischstücke immer auf Metallplatten gepackt, die ich geschweißt habe, die aussehen wie Richtplatten. Also Richtplatten sind Platten, wo man Metall biegt und schlägt. Mhm. Und Richtplatten, finde ich, halt passt auch ganz gut zu hinrichten oder richten, einfach vom Wort her. Wir stellen uns diesen weißen Raum vor, wo dieses Fleisch eben besonders viel kontrastreich hat, ist, und Menschen kommen rein, Menschen trinken Wein oder weiß ich, Sekt, und die Hunde völlig unaufgefordert fangen an, halt sich an diesem Fleisch zu nähern. Und in unseren Gedanken ist es eigentlich so, dass das doch total aggressiv und dynamisch verlaufen müsste. Und so war es nie der Fall. Ich habe die bestimmt 10-mal gezeigt, diese Performance mit unterschiedlichen Hunden, mit Hunden, die mitgebracht wurden von den Gästen. Und es gab nie eine Auseinandersetzung. Es war immer so, dass sich das Rudel, sage ich mal, also die Hunde, die sich im Raum befanden, untereinander vorab schon abgesprochen haben, wer als erstes und wer danach.
1: Die haben die Hackordnung festgelegt.
0: Ja, und das alles stillschweigend. Und das haben die Menschen da drumherum gar nicht mitgekriegt, weil die hatten ihren Fokus auf dieses Fleisch und den Hund, der frisst. Es gab dann dieses Kontroverses, dieses zwischen, oh, das finde ich ja total eklig. Irgendwie ist es auch interessant. Und dann gibt es so eine entspannte Stimmung bei den Leuten, wie die sehen, dass diese Fleischklöpse zerhackt werden. Die Geräuschkulisse ist natürlich phänomenal, wenn die dann mal was abkriegen und dieses auch mit irgendwie auf die Richtplatte was knallt, so ein Stück Knochen oder so. Mhm. Und anstatt, dass man da irgendwie mit Ekel rangeht, was ich erstmal vermutet hätte, denkst du ja, also erstmal der Hund frisst Fleisch und kein Trockenfutter eigentlich. Also so gesehen ist das jetzt auch nichts Ungewöhnliches. Aber in diesem Rahmen, in diesem White Cube, hätte ich gedacht, dass sehr viel mehr Ekel hervorkommt. Und das ist nie der Fall. Es war immer der Punkt, dass die Zuschauer, Zuschauerinnen, Besucherinnen, Besucher sich entspannt haben und sich das angeguckt haben, wie als wäre das eine Show. Also wir haben das nicht angegeben, wir haben nicht angefangen, die Hunde haben angefangen. Das lief einfach, weil die Hunde haben einfach gegessen und dann, wenn einer satt war, kam der nächste dran. Das war völlig, ich sag's mal, völlig unspektakulär von der Seite, von das, was man erwarten würde. Ne? Und was in den Menschen aber vorgeht, finde ich halt irgendwie interessant und fraglich. So, ist das in Ordnung? Hat halt diese Meinung oder was man sich vorstellt, eben einfach gekippt. Also plötzlich wird der Zuschauer eben auch zu so einem Teil dieser Performance. Man sieht auch eben die ganzen Handys, die da drauf starren. Ja, und wie das dann halt so Thema ist, ne? Ich kann natürlich meine Gefühle zu meinen Werken oder zu meinen Inspirationsquellen nicht an den Nächsten unbedingt weitergeben, aber jeder entwickelt, glaube ich, schon ein Gefühl zu einer Arbeit.
1: Das Zerlegen von Tieren oder Fleisch oder das Zerlegen von ehemals Lebendigem spielt in deiner Arbeit eine Rolle. Wir haben ja gerade über die Hunde geredet. Du hast noch eine andere Arbeit. Da spielt ein Hummer eine Hauptrolle und beschreib mal die Arbeit.
0: Also es geht um ein Video, was sich auch in einem Loop spielen lässt, weil ich sie mir ganz gut vorstelle wie so eine japanische Straßenwerbung. Da geht es darum, dass sozusagen eine Frau oder eine Person macht sich zurecht im Anfang, also ihre Haare, und zieht sich auch schick oder speziell an und setzt sich an den Tisch und zerlegt dann nach den Regeln des Knicke einen Hummer. Da geht es mir auch vor allen Dingen darum, dass bei der Frau ist sozusagen keine Mimik zu sehen, sondern man sieht nur ihre Lippen, also wie sie isst, aber ansonsten hat sie eigentlich kein Gesicht. Da geht es mir eben vor allen Dingen darum, auch wie sie das Fleisch aus der Hülle herauszieht, also das Fleisch des Hummers aus den Schalen. Sozusagen wieder eine Zerlegung oder eine Art Häutung, aber auf eine andere Weise, die sehr stark mit Sound unterlegt ist. Das heißt, dieses Video außer am Anfang, wo sie sich zurecht macht, wo man auch kein Gesicht sieht, ist eigentlich nur das Knacken, wie sie den Hummer zerlegt.
1: Das ist martialisch, oder?
0: Ja, das ist schon martialisch, aber ja, genau. Und ich stelle mir das ja immer so vor an so ein Buffet oder so. Aber es hat leider noch nicht so funktioniert. Ich dachte so an ein Kunstbuffet, so dass die Leute dann so essen und das dann sehen und dann nochmal überlegen, ob sie sich den Hummer nehmen oder so.
1: Du findest ja deine Arbeiten, deine Werke quasi überall. Also nicht nur in den Sammlungen wie zum Beispiel der Meckelschen, sondern im Grunde überall, wo du gehst und stehst, kannst du sozusagen ja vielleicht mit einem anatomischen Blick schauen, was kommt als nächstes, was fasziniert mich als nächstes, das Innen, was ich nicht sehen kann.
0: Absolut, ja, doch. Das ist auch so eine Büchse der Pandora, mag ich gerne. Ja, also ich meine, was ich natürlich durch die Anatomie, Makroskopie vor allen Dingen gelernt habe, ist Plastination. Und ich habe sowas eben ausprobiert an ja, Schafsköpfe, die ich vom Lebensmittelladen kaufen konnte. Ja, und habe da praktisch diese Prozesse von, man entfettet etwas oder man entwässert. Man geht diese ganzen Prozesse durch, man friert die ein, man schneidet sie in dünne Schnitte, und das sind viele, viele Prozesse. Die wollte ich lernen und die wollte ich lernen, damit ich sie in meiner Kunst anwenden kann und damit ich eben vor allen Dingen diese Prozesse auch wieder installativ darstellen kann. Weil was da für Sound und was da für Wunder passieren in der Zeit, die werden ja dann wieder schlecht oder es verändert sich wieder, ne? Das ist halt geil.
1: Ne? Ist dir das wichtig, also jetzt mal abgesehen vielleicht von deiner Diplomarbeit, dass deine Kunstwerke, dass die sich weiter verändern?
0: Ja. Ich fände es auch gut, wenn sie irgendwann verschwinden. Das wäre irgendwie auch gut. Aber dafür habe ich sie zu gut konserviert. Ich glaube nicht, dass sie sich auflösen.
1: Wer sind deine Vorbilder in der Kunst?
0: Ich habe, also Vorbild ist Matthew Barney. Auch der zeigt viel so Prozesse, ne, in seinen Cremaster.
1: Wie ist Weight of Soul entstanden? Und vor allen Dingen dieser Name dazu, weil du vorhin gesagt hast, die Seele ist dann nicht mehr da. Jetzt ist sie ja dann doch noch in Werken drin oder hast du sie zurückgebracht?
0: Das ist tatsächlich irgendwie immer Thema. Was ist die Seele? Und vor allen Dingen das Wort Seele ist ja auch sehr religiös belastet. Oder es ist das Bewusstsein, ne? Aber es gab eben die Theorie, dass die Seele eben in bestimmten Grammzahlen messbar ist. Und sobald der Körper stirbt, ist diese Seele eben nicht mehr im Körper, weil man genau das berechnen hat. Aber der Arzt MacDougall, der hat dieses Experiment gemacht und der hat dieses Experiment auch an Tieren gemacht und hat festgestellt, als er Hunde hatte, die er vergiftet hat, dass sich da dieser Unterschied eben nicht bemerkbar macht, dass Tiere keine Seele haben. Und das war für mich ein Grund, jeden Gegenstand, jedes Werk, was ich habe, eine Grammzahl zu geben, Weight of Soul, komplett. Und das war für mich aber der Gedanke überhaupt, okay, was ist die Seele oder gibt es ein Bewusstsein oder warum wird die überhaupt bemessen und gesucht? Weil diese Fragen sind ja immer noch nicht geklärt. Wollen wir die klären? Also wo ist die Seele? Was ist die Seele? Was ist das Bewusstsein? Wo steckt sie? Und das ist ja auch ein Thema jetzt in der Mecklischen Sammlung mit dem gallischen Schädel, der unterteilt wird, wo welche Emotionen wo im Kopf verankert sind. Dieses Bestreben nach alles zu erklären.
1: Dieses Bedürfnis kannst genau. du nicht nachvollziehen oder hast du das?
0: Doch, klar, ich hab's irgendwo auch, ne? Aber ich finde es eben auch gut, dass manche Sachen sich nicht klären lassen und aufklären lassen und dass wir nicht wissen, wo es nach dem Tod hingeht. Und gerade so Nahtoderfahrungen sind ja auch ein total spannendes Thema. Ich habe dann eben in dieser Ausstellung, also Weight of Soul, habe ich dann, also auch der, ich weiß gerade die Zahlen nicht aus dem Kopf, aber da habe ich alle Arbeiten zusammen einmal auf die Waage gestellt, zusammengerechnet und das ist jetzt halt praktisch meine Arbeit, meine Werke sind jetzt halt meine Seele. Ne? Das ist das, was ich da zeige. Das ist jetzt natürlich auch sehr plakativ, aber ich habe mich darüber auch lustig gemacht. Logisch. Also die Theorie, dass die Seele halt so bemessbar wäre oder überhaupt messbar ist, ja, das habe ich mit Humor aufgegriffen und sozusagen so auch meine Ausstellung benannt und dann einfach eben mein Stahl, was irgendwie 7 Kilo wiegt, einfach nochmal dies und das darauf. Und da war, ich meine, wie viel Fell und so da, also wie viele Seelen in einem so ein Bild von mir stecken.
1: Was sind deine Arbeitsmaterialien? Das stand ja auch an einem deiner Bilder. Sie arbeitet mit Fell, Haut und Haaren.
0: Ja, eigentlich schon. Also vor allen Dingen am liebsten mit Stahl, wenn man sich's leisten kann. Also vom Werkstatt. Pensum her.
1: Aber dann als Gerüst, oder?
0: Als Gerüst und ich habe auch Skulpturen gemacht, aber das mache ich schon nicht mehr. Also eher als Gerüst oder als Bestandteil von den Werken. Vor allen Dingen aber auch um das Material. So, ich mag das, dass es da ist. Es hat so ein Gewicht. Und dann habe ich eine Weile bislang gerne mit Fell und mit Leder gearbeitet. Sehr viel, was ich aber gar nicht mehr so mache, sondern eher dann, ich versuche auch gerade einfach Leder zu imitieren. Ich mag dieses jetzt mittlerweile auch in die Richtung zu gucken. Warum Leder?
1: Bist du auf der Suche, wie alle gerade auch so ein bisschen, natürlich jeder auf seine Art und Weise und vor einem anderen Hintergrund, sozusagen alternative Materialien zu finden? Zum Beispiel eben, wenn man vegan lebt, möchte man kein Leder haben?
0: So sieht's aus. Also bei mir ist das auch ein Punkt, genau das. Ne? Weil ich denke so, ich habe jahrelang meine Werke so gestaltet und finde es halt einfach auch nicht mehr in Ordnung. Das ist einfach, also von meiner Perspektive finde ich es einfach schon gar nicht mehr in Ordnung, dass ich das Material gewählt habe. Und trotzdem weiß ich aber, warum ich es gewählt habe. Also ich habe ja auch zum Beispiel ein Pferd präpariert. Das habe ich gar nicht präpariert, im Gegenteil. Ich habe die Form gebaut und habe mir bei eBay Kleinanzeigen einen fertigen Pferdeteppich gekauft für 400 Euro und habe den auf meine Form zurechtgeschnitten. da ging es mir zum Beispiel auch darum, eine Ressource zu nutzen, ein Tier, was einfach als Teppich bei irgendwem mal lag, was ich mir schon gar nicht vorstellen kann, aber ich meine, wir haben ja ganz viele Kuhteppiche bei IKEA, bei Rinderteppiche, wieder zum Leben, sage ich nicht, aber wieder in seine Form, in eine ursprüngliche Form zu bringen. Ich hatte auch überlegt, ob ich das verbrenne, damit es nochmal eine Zeremonie gibt, aber nicht so einfach mit dem ganzen Plastik, was da drin ist. Also so vom Ressourcen her ist alles nicht in Ordnung. Ne? Also ich bin ein großer Fan von, wie gesagt, Abformen, imitieren, alternative Materialien inzwischen.
1: Was ist jetzt die Alternative für Leder bei dir gerade?
0: Es gibt auf jeden Fall gute aus Pilzen hergestellten Leder. Finde ich gerade sehr spannend, habe ich aber noch nicht probiert. Würde ich gerne, wenn ich in die Richtung weiterarbeiten sollte. Ansonsten auch Gegenstände oder auch Tiere, die ich finde. Ne? Also die tot sind und die ich finde. Haben ja auch viele Künstlerinnen und Künstler gemacht mit bisher.
1: Die nimmst du mit?
0: Und die nehme ich mit und das kann ich eben, ja, ich friere die ein. Dann gucke ich mal, was ich damit mache, aber dann kann man vielleicht auch noch was rausnehmen.
1: Ist dein Kühlschrank voller toter Mäuse und Vögel?
0: Ja, also ich bin nicht mehr so in diese Richtung so interessiert mehr. Ne? Ich hatte diese Idee, oder für mich war es wichtig, den Tieren eine Würde zu geben am Ende, aber eigentlich schließt sich der Kreis da gar nicht so richtig, weil ich hole mir das Tier vom Jäger, was ja schon irgendwie komisch ist, ne? Also von der Seite finde ich auch dieses ganze Tierpräparation schwierig mittlerweile.
1: Kann man in welche Richtung geht es denn jetzt bei dir?
0: Es geht bei mir, und da kommen wir eigentlich wieder zurück zu dem gleich am Anfang, wie etwas dargestellt wird oder wie, was für ein Gefühl das auslöst in den Betrachtern. Mir geht es darum, ein Gefühl auszulösen. Und es muss nicht durch ein totes Tier sein. Es muss auch nicht durch einen Hautlappen sein eigentlich. Sondern vielmehr zum Beispiel jetzt mit der heutigen oder mit der diesjährigen Ausstellung hatte ich auch überlegt, ja, sollte ich Knochen konservieren und vielleicht verbiegen und anders darstellen? Und nee. Ich meine, wir haben die Präparate, wir haben diese Sammlungen, egal wie sie da stehen, sie funktionieren immer. Aber was ich schade finde, ist eigentlich, dass sie immer noch so ein Gruseln hinterlassen. Und was mich interessiert, ist eben genau dieses Gruseln oder dieses, was du sagtest, morbide, rauszunehmen. Und trotzdem aber auch, muss ja nicht immer das schöne Gefühl sein, darf auch ein bisschen unangenehm sein, aber mir geht es wirklich darum, was zu bewegen in den Menschen. Und wenn das Lamm aus Marzipan ist, was auch nicht mehr das Tier ist, was ich genommen hätte, sondern eine Abformung eines Lammes, was ich auch digital erstellt habe, also auch da, ich arbeite viel mit 3D-Druck mittlerweile, weil ich da super die Formen, und dann forme ich das ab und dann mache ich daraus jetzt eine Negativform und dann kann ich halt zum Beispiel ein Marzipanlamm machen. Und dann kann ich genauso gut die Organe wieder aus Marzipan machen.
1: Und werden die dann gegessen?
0: Die werden dann gegessen. Die werden am Ende auch per Gramm verkauft.
1: Erzähl mal ein bisschen über die Ausstellung, die du da gerade aufbaust in den Meckelschen Sammlungen. Was sind denn da noch für Sachen von dir zu sehen?
0: Genau, ich hatte praktisch die Möglichkeit, also in der Sammlung zu sein und auch mir die Präparate regelmäßig anzuschauen und auch viel Background-Wissen zu bekommen. Und ich hatte mich für das Stipendium dafür entschlossen, eigentlich drei, vier Werke, also Präparate zu nehmen und diese anders zu interpretieren in einer Ausstellung. Hab auch alles angefangen und auch alles fertig gekriegt. Aber jetzt für die Ausstellung selber habe ich mich tatsächlich um ein paar Punkte gekümmert, die mir wichtig waren. Also ich kann nicht alles zeigen, das ist einfach so. Der Raum ist nämlich gar nicht so groß. Es ist die alte Krankenhauskapelle vom Medizincampus. Also die ist ja stark sanierungsbedürftig und die wird immer wieder durch Spenden aufgearbeitet und die Meckelsche Sammlung darf oder kann uns sozusagen die Möglichkeit geben, da mal auszustellen. Das ist alles ganz, ganz neu. Und umso toller finde ich das, dass ich diesen Raum nutzen kann, der auch sehr eingeschränkt ist, kann ich gleich sagen, weil es ist einfach, natürlich habe ich super wenig Handlungsmöglichkeit, darf ja nichts an den Wänden und nichts. Also fängt da schon an. Aber was zeige ich? Was mir aufgefallen ist, vor allen Dingen, wenn es dann um Doppelpräparate geht, also siamesische Zwillinge, durfte ich halt auch natürlich keine Bilder machen oder mitnehmen oder zeigen. Das ist einfach ethisch betrachtet ein sehr schwieriges Thema. Und ich habe mich halt immer gefragt, ja, warum? Wenn ich mir die Fotos angucke, verstehe ich es auch. Ich meine, es ist halt ein Skelett und dann gibt es das einmal als Haut. Also präpariert, sieht aber aus wie zwei Voodoo-Puppen, also wo ich auch dachte, ja, okay, das ist ja auch jetzt irgendwie alles, na klar, forschungsorientiert, aber die Präsentation, jetzt nicht in der Meckelschen Sammlung, aber allgemein, ist immer schaurig. Ist egal, ob ich jetzt in Van Hagen in die Körperwelt gehe und ich sehe die, also ich finde es interessant aus meiner Perspektive, aber ich verstehe auch die Leute, die sagen, boah, Was vor allen Dingen aufgefallen ist, ist, dass die Präparate alle so stehen wie erwachsene Menschen. Also die Doppelpräparate. Das heißt, die Föten oder Kinder, die ja eigentlich noch gar nicht stehen können, so rein anatomisch betrachtet, stehen da aber ganz gerade und gucken einen an. Und das ist ja eigentlich gar nicht in dem Stadium möglich. Und dann habe ich halt gedacht, okay, was bräuchte es denn, dass es halt eigentlich nicht mehr so schaurig und gruselig ist und vor allen Dingen auch so eine Leichtigkeit bekommt und auch so eine Würde wieder. Wir reden wieder von Würde, was ja auch Teil war. Ich meine, die siamesischen Zwillinge, sagt man ja gar nicht mehr, die Doppelpräparate, die haben halt wirklich, oder Missbildungen, die wurden eben immer für die Forschung eingekassiert. Ne? Also die haben Mütter nicht gekriegt oder die sind auch nicht ins Himmelreich gekommen. Die wurden einfach für die Forschung genutzt und ich weiß noch nicht mal, ich glaube später wurden sie dann auch begraben teilweise, aber eigentlich waren sie ja auch, genau. Und ich habe mir dann halt gesagt so, okay, was finden wir denn in so einer Kirche? Und da sehen wir halt viele Putten. Also ne, klar, man assoziiert immer so was Süßes und Niedliches, aber die haben auch was super Strenges. Und wie würde so ein Doppelpräparat denn als Putte aussehen und ist das dann irgendwie relevant? Der muss ja nicht laufen, kann ja fliegen. Also ist das dann noch relevant? Und genau, und dann habe ich halt einfach wirklich mir die Präparate rausgesucht und die übersetzt in Putten. Das wird halt gezeigt.
1: Das setzt total viel in mir in Gang, ne? Hm. Also das eine ist das Ästhetische, das andere ist das Verbotene, aber es ist trotzdem, was halt existiert hat oder existiert.
0: Ja.
1: Und die Putten, das ist interessant, dass du sagst, sie sind streng, die haben ja was so, vielleicht auch ein bisschen Erhabenes, ne? Mhm. Je nachdem, wie man das eben auch für sich liest, ne?
0: Naja, und sie gehen in den Himmel, ne? Und sie sind in der Kirche. Und ich denke eben, dieses Spielerische, es ist natürlich auch wieder so eine Gratwanderung zwischen, geht man da zu weit oder, also das gefällt mir ja auch, sonst würde ich es nicht machen.
1: Würdest du dich als Grenzgängerin bezeichnen?
0: Ich bin nicht radikal genug, aber ich mag das eigentlich schon, ein bisschen so zu testen. Was auch bei den Putten noch wichtig ist, ist, was jahrelang und eigentlich schon immer, nur heute viel zu wenig, wichtig für ein Institut für Anatomie war, jahrelang waren Bildhauer. Immer. Und das ist natürlich die Putte auch. Ne? Die Putte ist ja auch ein bildhauerisches Element, was in Kirchen vertreten ist, unter anderem. Und in der Präparation, so merkt man das auch in der Mecklischen Sammlung, gibt es häufig Zusammenarbeiten. Die haben ja zum Beispiel beim gallischen Schädel haben die mitgewirkt. Die haben die Vermessungen gemacht. Auf jeden Fall auch mit der Seele haben die auch mitgemacht. Und die Bachbüste ist auch ein Thema. Mhm. Mal einer meiner Arbeiten gewesen. War ja auch mit einem Bildhauer zusammen, der sozusagen eine Rekonstruktion von einem Schädel in die Büste gemacht hat, die dann 1:1 aussah wie Bach. Natürlich, anhand von Vermessungen. Das ist auch mal so ein Thema, finde ich, was auch spannend ist. Das ist geschichtlich gesehen immer auch der Bildhauer, in dem Fall männlicherseits.
1: Du guckst oft in die Geschichte, so was passiert ist, was gemacht wurde in bestimmten Zeiten, wie umgegangen wurde mit den Themen Leben, Tod, Würde etc. pp. Also spielt eine Rolle oder ist das, lässt du das jetzt quasi hinter dir oder fließt es automatisch sowieso mit ein?
0: Ich glaube, es fließt automatisch damit ein. Ich habe das Gefühl, ich dürfte solche Arbeiten gar nicht erstellen, ohne den geschichtlichen Hintergrund wenigstens angerissen zu haben. Ich bin ja noch nicht mal so in der Materie drinne, ich könnte jetzt keine Daten und nichts nennen, also da bin ich gar nicht gut drin, geschichtlich, aber ich finde, es ist wichtig, dass man das weiß.
1: Du machst jetzt eine Ausstellung in Halle und in dem Podcast Neuwerk, den wir hier gerade zusammen machen, da frage ich immer danach, wie klingt deine Arbeit? Und jetzt haben wir schon gehört, du machst selber Sounds, du machst auch Videos, das heißt also, bei dir ist weniger sozusagen die Präparation als Beispiel, würde jetzt einen Sound machen oder vielleicht ein 3D-Drucker macht einen Sound, den können wir uns vorstellen. Aber bei dem Thema Sound, was fällt dir da ein, wenn du sagst, ich würde jetzt versuchen, meine Arbeit mal, ohne dass ich sie sehe, als Sound vorzustellen? Was ist so was Typisches für deine Arbeit?
0: Ja, es sind zwei Ansätze. Das eine ist, was mich inspiriert, meine Arbeiten zu machen. Das ist ein anderer Sound als das, was ich jetzt meinen Arbeiten schenken würde.
1: Was inspiriert dich?
0: Also was mich inspiriert, sind tatsächlich Abzüge. Es sind Kühltruhen, sind Sägen. Aber es sind eigentlich vor allen Dingen Kühltruhen, die so eine Vibration haben. Und wenn dann mehr als eine in einem Raum ist, was häufig bei mir der Fall ist, das ist spannend. Ich habe die alle aufgenommen. Das ist total cool.
1: Wie die brummen.
0: Ja, wie die brummen und wie sie dann, ne, und dann dieser Abzug dazu. Ist es wie, wenn man auch in so einem Kühlraum ist, ne? Das ist schon komisch, aber es inspiriert mich irgendwie total. Ich finde es also total geil.
1: Das klingt so, als würdest du quasi ab und an mal in einen kühlen Raum gehen, um dich inspirieren zu lassen.
0: Ja, oder Keller auch, ne? Keller sind schön. Und ich glaube, das ist häufig einfach dieses, ja, auch wie das Thema Ruhe, obwohl es nicht Ruhe ist. Es ist ja also irgendwie, man ist ja immer irgendwie umgeben von Sound. Und wie du sagst, jetzt 3D-Drucker, also wenn du jetzt mich im Atelier besuchst, sind das nicht die Kühltruhen, weil die habe ich gar nicht, sondern die 3D-Drucker. Ich habe ja irgendwie zig 3D-Drucker da stehen. Also ähnlich, ne?
1: Gut, die machen jetzt keinen speziellen Sound, aber nee. Du, genau, wir kommen zum zweiten Teil. Das waren die Sachen, die dich inspirieren und dann sind das die, die sozusagen deine Arbeit ja untermalen oder einfach dazugehören.
0: Und auch da ist dann der Sound eher wieder eine Atmosphäre zu schaffen. Und zwar nicht die, die ich interpretiere in etwas, sondern die ich gerne vermitteln möchte. Also es ist jetzt tatsächlich konkreter Sound, der in der Ausstellung permanent zu hören sein wird. Ich arbeite am liebsten mit Frequenzen, also ich versuche die zu verändern, als dass ich jetzt irgendwie einen Effekt drauf tue. Aber ich mag es eben, Frequenzen zu verändern und sie auch da wieder mal unangenehm, mal angenehm, weil ich glaube, das eine geht nicht ohne das andere.
1: Man hat jetzt bei Frequenz, fällt mir gleich wieder ein, bei Frequenz, Präparate, Tiere, Herz?
0: Herz. Auch das ist ja auch widerspiegelnd. Zu meiner Diplomarbeit gab es eine Videoarbeit, die den Herzschlag als Techno-Sound, aber trotzdem jeder Schritt hatte sozusagen einen Klang. Ne? Und das hat wiedergegeben den Bluthochdruck oder Blutdruck allgemein. Für diese Arbeit habe ich mich komplett dafür entschieden, mit einem normalen Sinusklang zu arbeiten. Und was mir wichtig war, weil die Arbeit oder die Ausstellung heißt ja auch Dysmorphia, es ist ja auch eine Verschiebung oder auch eine Disharmonie.
1: Ja, oder eine Disharmonie.
0: Eine Disharmonie passiert und die sich immer wieder einpegelt und wieder auspegelt. Das heißt, ich habe eigentlich mit einem Klang gearbeitet und ich hatte mir gedacht, das wäre cool, wenn, ich kann mir so vorstellen, dass auch der Himmel so klingt vielleicht. Die Arbeiten sollen mit diesem Klang funktionieren und auf der Videoarbeit wiederum sind halt Fragmente vom Himmel, die sich auf einer Video-Wall, die auch zerstückelt ist, die ist nicht im einen, also es sind keine 6 Screens, die als ein Bildschirm funktionieren, sondern es sind 6 Screens, die verschiedene Formate haben und darauf wird eben verschiedene Himmelaufnahmen, die ich über die Tage, Monate gemacht habe während des Stipendiums, genau, die habe ich einfach zusammengeschnippelt.

0: Es ist eine Mischung aus sehr entspannend, gleichzeitig aufregend, weil man unbedingt wissen will, wo geht der Ton jetzt hin. Dann gibt es so eine Vibration, die ist fast so ein bisschen unangenehm. Also so eine Mischung aus ganz vielem. So bedient ganz breite Emotionen so bei mir jetzt.
1: Absolut, das ist auch genau das, was ich eigentlich erreichen möchte. Das ist super. Meine Hunde schlafen dabei sofort ein. Also wenn ich das bei mir anmache, die pennen einfach weg. Also hier am Laptop hört sich das ein bisschen nervig an, weil da einfach die Höhen zu krass sind, aber es soll eigentlich ein angenehmes Fallen sein. Falling Angel.
0: Falling Angel, die Dysmorphen Angel, die ja, die aus der Meckelschen Sammlung stammen und aus deiner Hand. Wir haben von dem Projekt mit dem Marzipanlamm gesprochen in Berlin. Was gibt's denn noch demnächst von dir zu sehen und vor allen Dingen wo?
1: Ich habe angefangen einen Raum, also angefangen seit 2 Jahren, habe ich einen eigenen Kunstraum auch in Berlin, den ich mit mit Viktor Petrov und mit Fanny Spang zusammen mache. Wir haben immer regelmäßig Ausstellungen, was wir ausbauen wollen jetzt. Und ich habe auch einen zusätzlichen Raum jetzt frisch angemietet ab Juni, wo auch künstlerische Forschung oder Forschung in Schnittstellen anderer Kunst in Schnittstellen mit anderer Forschung sozusagen präsentiert, aber auch diskutiert wird, sprich Workshops und Lehre wird da passieren. Das ist so mein neues Projekt. In dem 3D-Druckbereich bin ich gerade sehr tätig seit ein paar Jahren und was wir jetzt machen, ist da ein kleines 3D-Drucklabor im Anschluss mit interdisziplinären Kunst schaffen und Beratung.
0: Wie verdienst du überhaupt Geld mit deiner Kunst? Weil es ist ja sehr vergänglich, ne? Also die Vergänglichkeit spielt ja eine große Rolle bei dir. Oder geht's darum gar nicht?
1: Ich glaube, es geht mir gar nicht darum. Also tatsächlich verkaufen tue ich dann über Sammlungen auch. Also mir wurde jetzt auch mein Video abgekauft oder durch die Ausstellung selber oder durch ein Stipendium. Das sind eigentlich so die Dreh- und Angelpunkte und Projektförderung. Aber sowas, dass ich sage, ich verkaufe eine Arbeit, kommt eigentlich selten vor. Ich habe auch Bilder, die verkaufen sich tatsächlich ganz gut. Die werden aber eben einfach nicht so oft ausgestellt, weil das Interesse ist eher dann auf diese Aktion. Will ich jetzt auch mal ändern, weil ich einfach die loswerden will. Nein, das nicht. Die sind wunderschön, aber
0: welche Bilder?
1: Fell-Metallbilder. Also sie kommen einfach nicht an die Fläche. Also die müssten einfach mal ausgestellt werden. Also die hatte ich einmal hier auch ein paar Mal schon ausgestellt und die wurden meistens auch alle weggekauft, weil die einfach super passen. Ja, jetzt verschenke ich sie mal als Hochzeitsbilder.
0: Was weg muss, muss weg.
1: Was weg muss, ich brauche den Platz. Ein ganzes Pferd da stehen und ein Hirsch.
0: Und ich möchte nicht wissen, was alles noch an den Kühltonen drin ist.
1: Ja, genau. Also das gebe ich halt ein bisschen auf jetzt alles. Und also nicht die Kunst, sondern die Art und Weise, so zu arbeiten. Denn auch das Lagern ist einfach ein Thema, finde ich. Es ist ein Berlin-Thema, es ist aber überall ein Thema. Und ich habe auch ein komisches Gefühl dabei überhaupt, dass Arbeiten da rumstehen, die nicht gesehen werden oder die keine Verwendung haben plötzlich. Das ist auch nicht wichtig, aber sie stehen bei mir rum und ich weiß schon nicht mehr, was ich damit machen soll. Und ich bin gar nicht einer der Künstlerinnen, die so viele Arbeiten hat. Das, also ne, die Hundeaktion ist ja eine Aktion. Das Video ist eine Video, die Sound ist, also das sind alle Sachen, die ja eigentlich keinen Platz wegnehmen, aber die Präparate. Die nehmen viel Platz weg und sie sind viel zu schade, als dass sie eingewickelt in Tüchern in meinen Regalen stehen und nicht in den Keller dürfen, weil es da zu feucht ist.
0: Hast du ein Projekt, eine Idee, ein Kunstwerk, was du unbedingt nochmal umsetzen möchtest?
1: Ja.
0: Einen Traum?
1: Naja, ein Traum ist es nicht. Es ist tatsächlich eine Arbeit, die ich gerne umsetzen möchte und die auch realistisch ist. Das ist kein Traum. Und zwar möchte ich, solange mein Hund noch lebt eigentlich, aber das sieht gerade nicht so gut aus, mit seinen Herzklängen arbeiten. Weil er hat ein Herzproblem. Und ich habe auch da Inspirationsquelle Kardiologie, mich einfach von diesen Bildern und von diesen Herzrhythmen inspirieren lassen und möchte die eigentlich gerne in Sound und vor allen Dingen in Video umsetzen und eigentlich würde ich mir vorstellen, dass der Hund selber in dem Raum ist, währenddessen live seine Herzklänge genutzt werden, um den Raum zu bespielen. Das heißt, da hatte ich überlegt, auch mit einem Musiker zu arbeiten, der Klavier spielt oder eine Musikerin, die Harfe spielt, sodass auch da so eine Interaktion gibt, dass sozusagen ein klassischer Musiker mit diesen Herzklängen arbeiten muss oder soll und auch experimentell. Und dass eben dadurch die ganze Farbe des Raums sich verändert. wie geht's dem Hund damit? Also mit meinem geht es nicht mehr. Aber mit meinem neuen geht es. Der hat aber keinen Herzfehler, Gott sei Dank. Aber die Idee, diese Herzklänge zu nutzen oder halt, ne, der Hund, ne, sieht dann einen Menschen, den er kennt, dann verändert sich einfach der komplette Raum, ne, und dann verändert sich auch die Musik. Und das fände ich halt, ist ja ein bisschen Stalking, aber das finde ich irgendwie ganz cool. Das würde ich gerne machen, das habe ich so oft schon eingereicht und das ist eine Arbeit. Und die andere Arbeit, die ich sehr gerne eingereicht habe, ich möchte eigentlich gerne Ziegen in meine Ausstellung bringen, dass sie meine Arbeiten kaputt machen und zerstören und darauf rumspielen und sie zerfetzen. Auch das hat nie jemand angenommen. Es gab öfters mal Interesse und dann hieß es so, wir wissen nicht, ob wir das realisieren können.
0: Marie Lenz-Beckert sucht Interessenten für ihre Arbeiten und da sind tolle Projekte dabei. Also ich habe auch das Gefühl, da sind auch noch tausende Ideen. Wenn wir jetzt philosophieren würden, kämen wir ganz, ganz weit, denke ich, so mit den Ideen, die du hast. Weil letztendlich ist das ja auch so ein Fundus, das Leben, ne, so ein ewiger Fundus an Räumen, die man bespielen kann, Konstruktionen, die man entwerfen kann. Insofern kann ich mir vorstellen, dass du da unerschöpflich arbeiten kannst.
1: Ja, und auch werde. Also ich meine, ne, man muss natürlich schon gucken, wenn man so viel, ich sage nicht Potenzial, aber vor allen Dingen so viele Fähigkeiten lernt durchs Leben. Ich meine, ich habe so viele Quereinsteigerjobs gemacht. Da ich in der Zahntechnik habe ich gearbeitet, in der Präparation, Pathologie, Metallwerkstätten und was man da alles so lernt, dass man das auch irgendwie weitergibt oder auch Menschen berät, die in der Kunst sind und nicht wissen, wohin mit ihr tollem Handwerk. Rein jobtechnisch, dass man da eben ganz, ganz viel findet.
0: Das wird bei dir stattfinden in Berlin, in den neuen Räumen.
1: Ja, genau.
0: Wo finde ich dich denn? Also wenn man dich sucht, wo findet man dich? Also zum einen jetzt hier in Dysmorphia, in der Ausstellung, in den Meckelschen Sammlungen, in der Kapelle, am Unicampus, am Medizincampus Steintor, so heißt der richtig. Wo finde ich dich, wenn ich dich suche? In Berlin, wo genau?
1: In Berlin, in Schöneberg. Am Bayerischen Platz. Also die Räume sind in der Martin-Luther-Straße in Schöneberg und da gibt es Instagram für. Also der Kunstraum, den ich mit den anderen beiden betreibe, heißt Schützenverein, weil wir alle drei Sternzeichen Schütze sind. Nicht nur deswegen, sondern weil wir auch denken, dass ein Schutzraum ist, weil der eben nicht von, also wir sind nicht gefördert, und sondern wir machen das selber und entsprechend haben wir auch keine Sorge, dass er uns verloren geht, und wir können eben alles ausstellen, worauf wir Lust haben, was wir gut finden, ohne unbedingt Profit draus zu machen, was natürlich cool wäre, was wir aber nicht machen. Und das andere, der andere Raum heißt B, und der ist direkt daneben, deswegen zusammengeschrieben, B-Schützenverein.
0: Ja, super. Und jetzt fällt mir am Ende noch ein, du schreibst auch ein Tagebuch. Es gibt eine App.
1: Ja, es gibt eine App. Ich war ja gut vorbereitet. Also ich wusste ja schon rechtzeitig Bescheid. Deswegen habe ich auch rechtzeitig angefangen. Sonst zum Beispiel, ich wollte gestern was posten, ich habe aber nichts hingekriegt. Muss ich noch nachholen, genau. Das Tagebuch beschreibt eigentlich also viele Sachen, die natürlich schon in der Vergangenheit liegen. Sonst würde ich es gar nicht schaffen. Also wenn ich jetzt jeden Tag, also ich kann ja nicht in einem Monat eine ganze Ausstellung herstellen. Das geht nicht. Aber ich habe sozusagen meine Zweifel gemischt mit den Experimenten, die ich gemacht habe, sag ich mal so. Die Zweifel, die ab dem Tag, wo ich das Tagebuch gestartet habe, nämlich Countdown läuft, nur noch ein Monat, dann ist die Eröffnung, mit, okay, was habe ich eigentlich in den letzten 6 Monaten gemacht, also 5 in dem Fall, ne? Und womit habe ich mich beschäftigt?
0: Also das Tagebuch, muss man vielleicht auch mal dazu sagen, das ist das Tagebuch für das Stipendium an der Kunststiftung Sachsen-Anhalt. Das führst du da auf einer App und da kann man nachlesen, wie sozusagen der Werdegang ist in den letzten 5 Monaten für dich, wie es dir da sozusagen ergangen ist.
1: Genau, und dadurch war es für mich natürlich auch machbar, weil viele Dinge habe ich halt gut dokumentiert und schon angefangen. Sonst ich würde in einem Monat nicht eine ganze Ausstellung, kein ganzes Stipendium schaffen, das geht natürlich nicht. Aber jetzt die Zweifel und das, was da so zwischen und die Sachen, die ich eben nicht geschafft habe, die sind natürlich jetzt auch in dem letzten Monat sichtbar, ne? Zum Beispiel wollte ich mich mit der Schnürbrust beschäftigen und ein Korsett bauen. Das habe ich angefangen, festgestellt, dass ich eben keine Schneiderskills habe. Da müsste ich mir Hilfe suchen. Dann bin ich einfach an eine Grenze gestoßen, wo ich sagte, okay, die Zeit reicht nicht, ne? die Idee ist da, aber die Zeit reicht nicht. Da endet das jetzt erstmal, aber genau, das Lamm habe ich jetzt nicht mit reingepackt. Das kann ich aber auch noch machen, weil das wäre jetzt zum Beispiel für die nächste Ausstellung. Ich habe das Tagebuch noch bis Mitte Juni und da werde ich jetzt nach der Eröffnung natürlich auch am Lamm arbeiten und dann kann ich das auch in das Tagebuch mit reinpacken. Ich dachte, das wäre eine gute Gelegenheit.
0: Da mal auf ein süßes Lamm hinzuweisen. Marilyn Speckert, es war mir ein absolutes Vergnügen, mich mit dir auseinanderzusetzen, zu unterhalten. Du hast wahnsinnig viel zu bieten und viel zu erzählen. Und ich denke, wenn Leute dich besuchen, bist du sicherlich auch ein Quell für viel Inspiration und teilst mit, was du kannst. Also das habe ich jetzt auch verstanden von dem Raum. Also es soll auch ein Raum der Kommunikation sein, auch mit deinen Mitarbeitenden zusammen.
1: Ja,
0: und insofern wünsche ich dir ganz, ganz viel Erfolg für die Zukunft.
1: Vielen, vielen Dank. War auch von meiner Seite eine Ehre. Dankeschön.
0: Danke.
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Nach Francos Tod im November 1975 hielt in Spanien nach 35 Jahren Diktatur die Demokratie Einzug. Ein neuer frischer Wind wehte durch die Kulturszene des Landes. Flohmärkte, Bars und Konzertsäle Madrids wurden schon bald durch neue kulturelle Aktivitäten in den Bereichen Grafik, Kino und Mode belebt. Movida nannte sich diese Strömung. Ab 1979 bestimmte dann Punk und seine Attitüde die kulturellen Orte des Landes. Radio und Fernsehen sprangen auf und der spanische New Wave, die Nueva Ola, war geboren. Es dauerte allerdings nicht lange und diese neue Garagenmusik wurde vom Interesse der Major Labels aufgesaugt und in harmlosen Pop verwandelt. Schon 1981 war die Nueva Ola praktisch tot, aber schon formierte sich mit der Contra Ola eine neue Gegenbewegung. Die Thema dieser Pura Vida Soundsendung, La Contra Ola, Electronic Underground in Spain 1980 bis 1986 sein wird. Elektronik war ab nun nicht mehr nur Beiwerk, sondern Hauptbestandteil des kreativen Prozesses und ästhetisches Ausdrucksmittel. Als Vorläufer bezog man sich auf ein paar Techno-Pop-Bands der Nueva Ola und natürlich auf Acts wie Cabaret Voltaire, Throbbing Crystal und Suicide. Die Geburtsstunde dieser musikalischen Strömung war das erste Symposium Techno, das am 9. März 1981 in Madrid über die Bühne ging. Mehrere Bands traten hier auf, unter ihnen auch El Aviador Troisus Obreros, die sich selbst als wissenschaftliche Punks bezeichneten. Ihr Sound war klar und minimalistisch. Alle Instrumente und auch die Stimme wurden durch den Vocoder gejagt. Ihre Nummern handeln von fiktiven Geschichten über Mutanten und Maschinen, wie auch Especializados Gestalt, der Titel, den wir jetzt hören.

Spanien war Anfang der 80er nicht unbedingt das Land, in dem elektronische Musik boomte. In Plattenläden bekam man vielleicht gerade noch Kraftwerk, Neu- oder Yazoo-Platten. Tonträger von Cabaret Voltaire oder Suicide musste man sich jedoch aus anderen Ländern holen. Deshalb war der Exekutive das Symposium Techno 1981 in Madrid auch nicht ganz geheuer. Musiker und Konzertbesucher wurden wahllos verhaftet und auf die Polizeistation mitgenommen. Spanien war zwar schon demokratisch, aber diese schräge Musik zu machen war anscheinend noch zu viel für die noch junge Demokratie. Das roch einfach zu sehr nach Negation der Traditionen. Überhaupt hatten es damals Bands, die ohne herkömmliches Schlagzeug eine Bühne betraten, generell schwer. Heute ist die Verwendung von Drumcomputern nichts Besonderes. In jenen Tagen wurden Acts, die es wagten, so aufzutreten, vom Publikum noch mit Gegenständen beworfen oder von der Bühne gejagt. Trotzdem bildeten sich in ganz Spanien verstreut kleine Szenen. Ob in Alicante, Barcelona, Granada, San Sebastian, Teneriffa oder Valencia. Überall schossen diese neuartigen Techno-Bands aus dem Boden. Olivar Masqui nannte sich eine von ihnen. Ihr Auftreten war durch Mode- und Filmmagazine inspiriert. Krautrock und die Urväter der elektronischen Musik zählten zu ihren Vorbildern. Olivar Masqui produzierten einen äußerst minimalistischen Synth-Sound, der mit der Zeit auch immer tanzbarer wurde, wie die Nummer Mars Children beweist.

0: 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Pura vida, hermano.
1: Sí, pura vida.
2: Bueno.
3: Die aufkommende Elektronikszene interessierte natürlich auch Bands aus der Nueva Ola-Zeit, als Punk noch die Musikrichtung schlechthin war. Elektronik wurde hier nicht benutzt, um mit allen Traditionen zu brechen und eine völlig neuartige Musik zu konstruieren. Punk wurde quasi in Elektronik übersetzt und damit wiederum versucht, eine Art neue Popmusik zu kreieren. Eine Band, die genau an dieser Schnittstelle zwischen elektronischem Punk und elektronischem Pop arbeitete, waren die Zombies aus Madrid. Gegründet von Bernardo Bonazzi. Im zarten Alter von 15 machten sich die Zombies daran, Melodiöses mit Verzerrten zu vermischen. Klare Passagen wechselten sich mit flächigen Geräuschkulissen ab. Pop wurde mit Hilfe der neuen Maschinen praktisch gesprengt. An dieser brisanten Mischung fand auch die Plattenfirma RCA Gefallen. Deshalb veröffentlichten die Zombies auch zwei Alben auf dem Label. Trotz ernsthaftem Interesse schaffte es RCA jedoch nicht, die Band adäquat zu vermarkten. Zudem war es Bernardo Bonazzi auch nicht möglich, seine Musik live umzusetzen, weshalb die Zombies 1981, schon zwei Jahre nach ihrem Entstehen, wieder ein jähes Ende nahmen. Bei Pura Vida Sounds gibt es sie aber noch. Die Zombies mit Extraños Juegos, einer Nummer von ihrer ersten LP.

Ihr hört La Contraola, Electronic Underground in Spain 1980 bis 1986, eine pur wieder Soundsendung. Wie die zuvor gespielten Zombies war auch Linea Vinessa, eine Band, die aus Madrid stammte, aus der Nueva Ola kam und sich nun in der elektronischen Pop-Ecke ansiedelte. Obwohl sie in ihrem Gründungsjahr 1981 schon wieder von der Bildfläche verschwand, galt Linea Vinessa kurzzeitig als einer der vielversprechendsten Acts der Contraola-Bewegung. Besonders ihr visuelles Erscheinungsbild erregte Aufsehen. Einmal trat sie komplett in Weiß auf, um andererseits wieder im Neoromantik-Look auf die Bühne zu treten. In ihrer Musik spielten Barockmotive eine große Rolle. Tod, einsame Roboter und postapokalyptische Szenen beherrschten die Texte von Linea Vinessa.

Auch im Baskenland ließen einige wenige Bands althergebrachte Instrumente einfach links liegen und rüsteten sich mit elektronischem Equipment aus, um damit aus Versatzstücken des Funk, Hip-Hop oder Dub ihr eigenes elektronisches Süppchen zu kochen. In San Sebastian hatte die Band Derribos Arias ihre Zelte aufgeschlagen. Sie waren für ihren ungewöhnlichen elektronischen Dub-Sound bekannt, der von düsteren Elementen bestimmt, jedoch von einem absurden Sinn für Humor konterkariert wurde. Zwei EPs produzierte Derribos Arias, bevor der erste Longplayer in Angriff genommen wurde. Die zweite EP bestand aus einem sehr experimentellen Song, in dem es um die Anpreisung einer Zahnpasta-Marke ging. Die Single-Auskopplung ihrer LP hieß Rende Alemán en Seven Días, also Deutsch lernen in 7 Tagen. Ein elektronischer Beat, die Melodie gespielt auf einer Spielzeugorgel und dazu gibt es absurde deutsche Texte. Schräger Easy Listening Dub der besonderen Art. Ein Deutschkurs im Schnellverfahren mit Derribos Arias. Viel Spaß!

wie die gerade gehörten Derribos Arias gehörte auch Domi Delgado zur San Sebastianer Elektronikszene. Geboren wurde er allerdings auf den Kanarischen Inseln, wo er sich schon zum eifrigen Sammler diverser Fanzines entwickelte. Bald darauf heuerte er bei der Punkband Familia Real an und startete auch ein kleines Kassettenlabel. Erst mit seinem Engagement bei der Band El Humano Marano wandte er sich 1983 der elektronischen Musik zu und veröffentlichte auch gleich ein Tape mit dem Titel Musica para Subnormales, also Musik für Zurückgebliebene. Erst danach übersiedelte Domi Delgado nach San Sebastian, wo er mit The Picnic ein neues Projekt aus der Taufe hob, bei dem die Musik auf Hip-Hop-Beats basierte. Bei La Contraola, Electronic Underground in Spain 1980 bis 1986, kehren wir nun jedoch schnurstracks zu Delgados erster Elektronikband El Humano Marano zurück und hören uns eine Nummer ihrer Musik für Zurückgebliebene an. Mal sehen, ob das gute Stück auch hält, was der Titel ihm noch verspricht. Demnach müsste es sich dabei ja um eine wahre

Elektronik war für viele Bands nicht nur im Hinblick auf ihre Musik wichtig, sondern wurde insgesamt als Lebensstil verstanden, der auf futuristische Entwürfe der Avantgarde Anfang der 70er Bezug nahm. Die Menschmaschine übte auf sie eine besondere Faszination aus, weshalb bei Auftritten größtenteils auch die Ästhetik von Robotern und Laboratorien dominierte. Gefragt wurden Overalls und Raumzüge, während man sich mit Plexiglas und Metallteilen umgab. Tutu Tutu, eine Band aus Alicante, zählte zu dieser Fraktion. Seit 1980 produzierten die drei Musiker Francisco Garcia, Camelio Hernandez und Pedro Vidal eine Art maschinellen Disco-House, der Produkt ihrer Vorliebe für Glamrock, New Wave und Fantasy-Filmen war. Schon von Beginn an konzipierten sie ihre Musik für die Tanzfläche. Mit 120 bis 150 Beats per Minute gab die Drum Machine einen ziemlich schnellen Beat vor. Begleitet von computergenerierten Basslines wurde so die Basis für einen perfekten Disco-Track geschaffen. Nach einer Tour, die mit zwei Konzerten im angesagten madrilenischen Rockclub Rockola endete, hatte Tutu bereits das Label DAO an der Angel. Leider zerbrach die Band jedoch kurz darauf an internen Unstimmigkeiten, weshalb es auch nie zur Veröffentlichung eines Tutu-Tutu-Tonträgers kam. Darum stammt die nun veröffentlichte Autogas auch von einer Compilation, die 2012 veröffentlicht wurde.

0: Einige Vertreter der Controller-Bewegung verfolgten den Ansatz, mittels schwarzen Humor und Gewalt als Mittel der Provokation ihre Zuhörer mit fundamentalen Gefühlen wie Angst und Fremdheit zu konfrontieren und sie auf diese Art in einem aufwühlenden Zustand der Trance zu versetzen. 1980 spalteten sich drei Musiker von der bereits besprochenen Band Aviador Tro y Sus Obreros ab und gründete Esplendor Geometrico, die in ihrer Musik auf Totalitarismus und Massenverbrechen referierten. Anfangs spielte Esplendor Geometrico mechanischen Synthpop und brachte 1981 auch eine Nummer auf einem Sampler des deutschen Labels Ad Attac heraus. Doch noch im selben Jahr brachten sie eine Kassette heraus, auf der sie sich vom Synthpop hörbar entfernten und zum Noise umschwenkten. Später platzierte sich die Combo immer deutlicher im Industrial-Genre, gründete auch ein eigenes Label namens Discos Esplendor Geometrico und spielen deshalb in der heutigen Elektronikszene immer noch eine bedeutende Rolle als Vordenker und Impulsgeber. Vor ihrer Noise-Phase hatte die Band, wie ja schon erwähnt, bereits eine Synthpop-Nummer auf dem deutschen Label Ad Attac veröffentlicht. Moscuesta Helado heißt sie und verdeutlicht die Bezugsnahme Esplendor Geometricos auf totalitäre Systeme besonders
1: anschaulich. Дирижирует народный артист Советского Союза Борис Александров.

Diesmal hat uns das Schweizer Label Bongo Joe viel Arbeit abgenommen, indem es sich selbst die Aufgabe gesetzt hat, der Controller-Szene eine Compilation zu widmen. Auf La Controller Synthwave and Postpunk from Spain 1980 bis 86 haben sie die wichtigsten Vertreter der damaligen Szene versammelt und die Zusammenstellung mit allgemeinen Informationen über Entstehung und Wirken dieses zu jener Zeit neuartigen Genres hinterlegt. Natürlich finden sich darüber hinaus in den Liner Notes zu jeder einzelnen Band auch noch kurze Erläuterungen. Über Disenno, Corbusier, ein Duo aus Granada kann man hier beispielsweise nachlesen, dass sie 1981 begannen, gemeinsam Musik zu produzieren. Javier Ramin wirkte quasi als Maschinist und Programmierer, während Annie Sink ihre Stimme beisteuerte und Percussion spielte. Schon seit 1982 betrieben die beiden auch ein eigenes Label, das auf den Namen Auxilio Dissentios hörte. Hier wurden zahlreiche Synthwave-Acts aus ganz Europa veröffentlicht. Musik von Disenno Corbusier kam vorerst nur auf Kassette heraus. Erst 1985 und 1986 kamen zwei LPs auf den Markt. Auf ersterer arbeitete das Duo aus Grenada noch mit experimentellen Cut-Up-Techniken, während es auf ihrem Nachfolgealbum schon weitaus tanzbare Synthwave-Sounds zum Besten gibt. Mit einer Nummer von dieser zweiten LP wollen wir euch Disenno Corbusier jetzt auf

Das waren die Senior Corruptier aus Kanada bei La Controlla, Electronic Underground in Spain 1980 bis 1986. Eine Sendung von Pura Vida Sounds. Von Granada geht es jetzt schnurstracks nach Barcelona, wo ein ganz spezieller Gast auf uns wartet. Ein Künstler namens Dres, der nicht nur als Sänger und Musiker, sondern auch als Fotograf, Kurator, Theoretiker und Performer in Erscheinung trat. Genauso ungewöhnlich wie seine künstlerischen Aktivitäten kommt auch seine Musik daher. Mit seinem Stil hebt er sich tatsächlich von all den anderen Contra-Aola-Acts ab. Fischt der ruhelose Künstler doch eher in Punk- und Post-Punk-Gewässern als in elektronischen. Live trat er mit zwei etwas mysteriösen Kumpels auf, die sich Caballero T und Senor Nada nannten. Gemeinsam waren sie dann Latte und nicht mehr Dres, wobei Dres mit der Zeit auch im Studio und nicht nur live zu Latte mutierte. Adopt, ein Song, den wir gleich hören, ist allerdings noch aus der Dres-Zeit und zeichnet sich durch die typischen Elemente einer Dres-Nummer aus. Postpunk, Noise mit gequälter Stimme. Erschienen ist Adopt von Dres 1920.

Die Phase der frühen spanischen Elektronik dauerte 6 Jahre, von 1980 bis 1986. Damals wurden elektronische Instrumente so preiswert, dass sie damit praktisch für die Allgemeinheit zugänglich wurden. Neue Freiheiten taten sich auf, Chancen wollten und konnten genützt werden. Dieses Drängen auf Realisierung seiner Wünsche gepaart mit Spontanität und Erfindergeist führten sie zu einem kreativen Umgang mit diesen neuen Maschinen. Neben der Erprobung unkonventioneller Techniken wurde von einigen Bands auch vollkommen neue Instrumente erfunden. All diese spannenden Experimente hatten zu jener Zeit aber auch ein kleines, auserwähltes Publikum. Für Auftritte von Controller-Bands standen kaum Locations bereit und die Möglichkeit, auf Tour gehen zu können, war für die meisten Protagonisten schlicht nicht vorhanden. Wenn man vor mehr als einer Handvoll Leute spielen wollte, musste man meistens schon nach Madrid pilgern, was für manche Acts wiederum zu aufwendig war. Nicht besser sah es mit der Veröffentlichung von Tonträgern aus. Meistens lösten sich die Bands auf, ohne jemals eine Platte herausgebracht zu haben. Mehr als ein Haufen Demo-Tapes blieb als Nachlass dann oft nicht übrig. Eine Ausnahme waren Aviador Droi Sus Obreros, mit denen wir diese Sendung eröffnet haben. 1982 verkürzten sie ihren Namen auf Aviador Droi und gründeten auch ihr eigenes Label Droi, das zum wichtigsten Independent-Label Spaniens avancierte. Die erste Veröffentlichung auf Droi, eine Aviador Droi-EP mit dem Titel Nuclear Sea, verkaufte sich gleich 5000 Mal und war binnen weniger Wochen ausverkauft. Aviador Droi gibt es immer noch und ihren ersten auf eigenen Label erschienenen Song Nuclear Sea gibt es sogleich bei Pura Vida Sounds.

0: por supuesto.
1: 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Pura vida, hermano.
2: Sí, pura vida. Bueno.
3: Mitte der 80er kamen dann der PC und MIDI-Systeme auf und veränderten die Welt der elektronischen Musik nachhaltig. Techno teilte sich in zwei Richtungen. Die eine blieb der avantgardistischen Haltung der Controller-Bewegung treu, während die andere versuchte, mit weicheren Klängen ein breiteres Publikum zu erreichen. Aus El Aviador Droh und Obi Warmer Ski wurde Heroica und Tutu verwandelte sich zu Musak und suchten von nun an den kommerziellen Erfolg. Gleichzeitig erlebte aber auch der experimentelle Zweig in der zweiten Hälfte der 80er einen internationalen Boom. Noch lange bevor Computernetzwerke Menschen verbanden, entwickelten sich Zirkeln, die untereinander Kassetten kreisen ließen. Interessanterweise gelangten auf diesen Wegen spanische Electronic-Bands eher zu internationalem Prestige als über herkömmliche Kanäle wie Labels und LP-Veröffentlichungen. Auch die Band La Fura del Bau war ein gutes Beispiel für Veränderungen, die sich im Bereich der elektronischen Musik während der 80er Jahre abspielten. 1979 als Straßentheatergruppe gegründet, entwickelte das Ensemble eine Punk-Performance, die in den Jahren 1984 bis 1988 in einer Trilogie gipfelte. Dabei banden sie ihr Publikum in ihr Spiel, bestehend aus gewalttätigen und destruktiven Aktionen, ein. Begleitet wurde das Schauspiel von La Fura del Bau mit einer Mischung aus Industrial und Stammesrhythmen. 1986 brachte die Band ihre erste EP heraus und danach gleich eine LP, die schon von Barry Saig produziert wurde, der schon für New Order oder die Pet Shop Boys gearbeitet hatte. 1994 erlebte La Fura del Bau dann seinen vorläufigen Karrierehöhepunkt, als sie ausgewählt wurde, die Eröffnung der Olympischen Spiele in Barcelona zu produzieren. Von diesem Zeitpunkt an agierte das ehemalige Punk-Kollektiv als internationale Unterhaltungsfirma und war damit endgültig in den kommerziell attraktiven Gefilden des Mainstreams angekommen. Wir beenden La Controla, Electronic Underground in Spain, 1980 bis 1986. Diese Ausgabe von Pura Vida Sounds jetzt aber natürlich mit Maria, einer La Fura del Bau Nummer von ihrer ersten EP, als von Kommerz noch keine Rede war. Wir hoffen, es hat euch gefallen und ihr schaltet wieder ein, wenn Pura Vida Sounds on Air geht. Bis zum nächsten Mal. Ciao.

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1: Ja, wir machen weiter. Subversive Theorie, eine Reihe, die mittlerweile hier bei Radio Korax in diesem Sommer läuft. Anlass ist der 100. Geburtstag von Johannes Agnoli, der ein Buch schrieb, das als die parlamentarismuskritische Schrift der Nachkriegszeit gilt. Titel war Die Transformation der Demokratie. Und Johannes Agnoli war auch tätig als Professor in Berlin vor allem und hat dort seine Abschiedsvorlesung gehalten, vor mittlerweile 35 Jahren, 1990. Und ein paar Kommilitonen, ein paar Studierenden haben diese mitgeschnitten und später als Buch rausgebracht und später noch vertont. Und genau da wollen wir reinhören. Es geht vom alten Griechenland zum Spartakusaufstand, über die Bauernkriege, die Renaissance und die Aufklärung hinweg. Es geht bis in die Gegenwart. Und Johannes Agnoli zeigt das ein oder andere auf. Hier Überschrift: 100 Jahre Johannes Agnoli, subversive Theorie.

Subversive Theorie. Die Sache selbst und ihre Geschichte. Von Johannes Anjuli. Im Wintersemester 1989-90 hielt Johannes Anjuli seine Abschiedsvorlesung an der Freien Universität Berlin. Beginnend mit dem alten Griechenland und dem Spartakusaufstand, über die Bauernkriege, die Renaissance und die Aufklärung hinweg, über Michael Weitling, Karl Marx und Michael Bakunin bis in die Gegenwart hinein, zeigt Anjuli, was es heißt, den Antagonismus gegen Herrschaft und Ausbeutung zu praktizieren und ihn zugleich zu denken.

0: Hörbuch in 15 Kapiteln. Heute
1: Respublika als Klassenkonflikt.
2: Denkbar ist, aber ob es auch gut wäre, dass die Kreuzberger Autonomen, so es sie noch gibt, beschließen würden, sich gänzlich aus der Gesellschaft zurückzuziehen, eigene Magistrate zu wählen, ein eigenes Fiskalsystem zu errichten, das heißt eigene Kassen, aus denen sie leben könnten, und dass sie überdies das Recht für sich in Anspruch nehmen, approbativ einzugreifen, also mit Vetorecht einzugreifen in alle politischen Vorhaben des Senats. Dann wäre die Situation gegeben, die jetzt Thema sein soll, eine politische Form, in der die Subversion das theoretische Problem hat, dass sie eben nicht als Anwendung einer Theorie, sondern unmittelbar praktisch zur Geltung kommt. Das Problem ist wohl sehr aktuell und Thema ist daher die Aktualisierung der republikanischen Verfassung Roms, eine allseits bekannte Schwierigkeit, eine Tendenz, eine grundlegende Perspektive. Auf jeden Fall ist es in der römischen Res Publica zum ersten Mal in der bekannten Geschichte dazu gekommen, dass sich das Verhältnis von Emanzipation und Institution unmittelbar im politischen Kampf im Alltag stellte und dass die Beziehung zwischen der politischen Autonomie eines Teils der Gesellschaft und den übergreifenden, allgemeingültigen Regeln zum Ausdruck kam. Dies nicht etwa als Pluralität divergierender Gruppen derart also, dass in der römischen Gesellschaft verschiedene Interessen sich gruppiert, sich organisiert und dann in der Pluralität versucht hätten, gesellschaftliche Autonomie zu gewinnen, sondern vielmehr in einer eindeutig antagonistischen Form, in der sich die Res Publica tatsächlich spaltete. Ein anderer Aspekt, der mit dem Vetorecht der Kreuzberger Autonomen gegen die Entscheidungen des Senats zu tun hat, ist das Problem, wie die Macht am besten kontrolliert werden kann. Die alten Ägypter nannten sie den Palast, nicht etwa der Hof der Pharaonen, das Gemeinwesen oder die Führung des Gemeinwesens. Sie nannten die Struktur der Macht ganz einfach den Palast. Die Frage ist eben, welche Kontrolle der Macht die wirksamste ist. Ist es die, die sich in den Palast hineinbegibt, um die Macht von innen zu zähmen, oder ist jene besser, die auf der Straße bleibt und von dort ihre Funktion ausübt? Die Subversion, so wie sie bislang verhandelt wurde, ist natürlich auch im Palast möglich. Sie trägt dann einen besonderen Namen. Man spricht von U-Booten, die sich in die Institution hineingeschlichen haben. Aber das Kennzeichen dieser Form der Sub ist es gerade,

politisches Denken, das die Entwicklung der Römischen Republik keineswegs von Anfang an begleitet hat. Es setzt selbst schon eine lange Geschichte voraus, taucht interessanterweise erst am Ende der Republik auf und findet dann in der imperialen Zeit seine konservative und imperiale Fortführung. Überhaupt muss festgestellt werden, dass die allgemein bekannte und auf den Gymnasien vermittelte Kultur Roms nicht seine ursprüngliche ist. Vielmehr ist es die Kultur des Imperiums, von Kaiser Augustus bis zum Ende des Römischen Reiches. Zweifellos haben die Römer bedeutende kulturelle Güter geschaffen, so zum Beispiel das römische Recht, das römische Privatrecht, sogar das Völkerrecht. Was die Res Publica selbst hervorgebrachte, waren nur die 12 Tafelgesetze von 449 vor unserer Zeit, die zwar sehr wichtig waren, der erste Satz lautete, das Wohl des Volkes habe das höchste Gesetz zu sein. Aber das war auch der einzige Paragraph von öffentlichem Belang. Die anderen 11 Punkte regelten im Wesentlichen die Familienverhältnisse, das Erbrecht, die Macht des Mannes und seine Stellung gegen Frau und Familie. Damit wurde das patriarchale System in Rechtsform gebracht. Es war dies zwar eine wichtige Leistung, aber eine, die später einging in das klassisch zu nennende römische Recht. Interessant ist höchstens die schon erwähnte Einwirkung des stoischen Gedankens, das heißt des Gedankens der Gleichheit, auf zwei Volkstribune, auf Tiberius Gracchus, der von 163 bis 133 Tribun war und dann ermordet wurde, und auf seinen Bruder Gaius Gracchus, 154 bis 121. Beide wurden durch die Stoa beeinflusst, wenn auch in vermittelter Form. Als Tribune der Plebejer versuchten sie, den stoischen Gleichheitsgedanken durchzusetzen. Erstens durch ein Ackergesetz, das die neu eroberten Staatsländer, die sonst den Patriziern allein zugeschlagen wurden, unter die Plebejer verteilen sollte. Umverteilung also des Eigentums. Tiberius Gracchus rief die Plebs sogar zum Aufstand auf und wurde dann folgerichtig von den Emissären der Patrizier ermordet. Er musste übrigens unbedingt ermordet werden, denn eine andere institutionelle Möglichkeit gab es nicht, einen Volkstribun loszuwerden. Sie galten als sakrosankt, als unantastbar. Die einzige Möglichkeit war also, sie zu ermorden. Das Werk des Tiberius wurde von Gaius Gracchus fortgesetzt, der noch weiterging. Zwar nicht wirtschaftlich, aber bei der politischen Durchsetzung bestimmter Aspekte der Gleichheit, so durch eine Reform des Magistrats und durch eine Justizreform, die dazu führte, dass dem Patriziat de facto das Privileg genommen wurde, die Richter zu stellen. Das erinnert an die berühmte Reform des Perikles, mittels derer dem Demoi der Zugang zum Magistrat eröffnet wurde. Ebenso wichtig war die Fortsetzung der Agrargesetzgebung, das heißt die Einführung der sogenannten Frumentatio durch Gaius Gracchus. Frumentatio heißt Korn, Weizenkorn, und die Frumentatio bedeutet nichts anderes als die Festlegung des Brotpreises. Hier taucht zum ersten Mal in der Geschichte der politische Brotpreis auf, der später, man denke nur an die Französische Revolution, an die jakobinische Wirtschaftspolitik, eine so überaus bedeutende Rolle spielen wird. Gaius Gracchus wurde zwar nicht ermordet, aber man trieb ihn in den Selbstmord. Die Geschichte der Gracchen ist die einzige subversive Wirkung der Stoa, die die römische Geschichte kennt. Aber die Ermordung des Tiberius Gracchus im Jahre 133 bedeutete zugleich das offizielle Ende der Republik, weil das, was nachher kam, nicht mehr als die öffentliche Sache im ursprünglichen Sinne des Wortes gelten kann. Dass kein Glanz diese Republik charakterisierte, die am 21. April 753 gegründet wurde, hing zum Teil mit dem römischen Prinzip Primum vivere de inde philosophari zusammen, erst leben, dann philosophieren. Weiterhin auch damit, dass das römische Gemeinwesen im Unterschied zur griechischen Polis im Grunde bäuerlich und kriegerisch war. Zumindest bis zur großen Ausweitung des römischen Einflusses auf Nordafrika, bis zur Eroberung von Karthago, dann zu der Makedoniens und seiner Verwandlung in eine römische Provinz. Bis dahin war Rom natürlich auch eine Sklavenhaltergesellschaft, jedoch in einem ganz anderen Sinn als Athen. Das Charakteristische der großen Kultur von Athen lag gerade darin, dass, wie Friedrich Engels irgendwo sagt, ihre Existenzmöglichkeit in der Tatsache bestand, dass die Aristokraten, die Künstler und die Dichter nicht zu arbeiten brauchten. Die Patrizier Roms dagegen arbeiteten. Sie waren zwar Grundeigentümer, aber sie bestellten ihre Felder selbst. Natürlich gab es Sklavinnen und Sklaven, aber sie waren nicht die eigentlich tragende Kraft der gesellschaftlichen Produktion. Das waren die Patrizier als Bauern und

die städtischen Plebejer als Handwerker oder Tagelöhner. Daher auch die ganz andere soziale Zusammensetzung der Stadt. Daher auch der Antagonismus, der unmittelbare Folgen hatte. Man kann sagen, als Republik konnte Rom keine glanzvolle Kultur entwickeln, weil es nicht auf Sklavenarbeit beruhte. Das römische System war relativ einfach. Natürlich war Rom ein expandierendes Gemeinwesen. Es hatte im Laufe von 400 Jahren ganz Italien erobert, aber es hat diese Eroberung ganz anders konstitutionalisiert, als andere Länder es taten. Die Außenpolitik der Republik verstand es, aus den geschlagenen Völkern Verbündete zu machen, die allerdings Tribut zu entrichten hatten. Erst mit den Punischen Kriegen seit 264 vor Christus entwickelte sich die Sklaverei in großem Stil. Vom Traum Alexanders des Großen, der nur für einige Jahre Wirklichkeit wurde, war schon die Rede. Die glanzvolle Demokratie von Athen dauerte ein ganzes Jahrhundert. Die Res Publica Romana dagegen war weder ein Traum, noch war sie glanzvoll. Bauern, die ab und zu in den Krieg zogen, das ist alles. Aber sie überdauerte immerhin 4 Jahrhunderte in ihrer ursprünglichen, ihrer republikanischen Form. Das Verblüffende an dieser Stabilität ist, dass dieses Gemeinwesen, diese öffentliche Sache, ganz und gar nicht harmonisch war. Dass es, obwohl es dazu fähig war, ganz Italien zu erobern, ein in sich zerrissenes Gemeinwesen war, eine Disunio in Permanenz. Von 560, dem Jahr, als die Verfassung aufgestellt wurde, die Dreiteilung, bis zur Ermordung des Gracchus herrschte Klassenkampf in Permanenz. Expansion Roms, also in Italien und über Italien hinaus, 146 wurde Karthago zerstört, Makedonien erobert, und währenddessen tobte im gleichen Rom ununterbrochen die Auseinandersetzung um die Gleichheit. Der Unterschied zwischen Athen und Rom liegt darin, dass, während der Klassenkampf im Athen des Perikles politisch in der Isonomia, in der Gleichheit der Ekklesia aufgehoben und institutionalisiert wurde, eben dieser Klassenkampf in Rom seine politische Pflicht tat. Er tobte. Er tobte im wörtlichen Sinn, denn es gab kaum eine Woche ohne Tumult, Aufstände, Straßenschlachten. In der Tat handelte es sich um echten Klassenkampf, nicht nur um verbale Auseinandersetzungen. Das ist ein Merkmal der römischen Republik, das ihren Unterschied zu Athen ausmacht. Die Res Publica war keine Demokratie, sie kannte keine Gleichheit. Der Kampf der Plebejer gegen die Patrizier ging gerade um die Herstellung dieser Gleichheit. Dafür jedoch gab es in Rom die Libertas, die Freiheit, also anstelle der Gleichheit. Eine Freiheit, die viel weiter ging als in Athen. So kannte Rom keine Prozesse wegen Gottlosigkeit, die auch für das demokratische Athen so bezeichnend waren. In Rom konnte jeder glauben, was er wollte, denken, wie er wollte und kämpfen, wann er wollte und wofür er wollte. Und es war ein Kampf für die Gleichheit. Die Demokratie von Athen entwickelte sich von der Isonomia in Richtung einer umfassenderen Freiheit, die sich dann in die entpolitisierte Freiheit der Stoiker und Epikureer auflöste, während der Kampf in Rom von der Freiheit zur Gleichheit führen sollte. Daraus ergab sich ein Problem von historischer Tragweite, das schon die Zeitgenossen empfanden. Denn erstens verhält es sich im Allgemeinen so, dass ein Gemeinwesen nur dann imperialistisch auftreten kann, wenn es im Inneren geschlossen ist. Und zweitens hat der Eroberungskrieg gerade die Aufgabe, die innere Zerrissenheit zu überwinden. Kein Eroberungskrieg des republikanischen Rom jedoch ist dazu in der Lage gewesen. Machiavelli hat lange über die Ursache der Größe Roms resoniert, über die Frage, wie ein derart zerrissenes Gemeinwesen sich die halbe Welt einverleiben konnte, und er fand sie genau in der Disunio, das heißt darin, dass durch den permanenten Kampf zwischen Patriziern und Plebejern die Freiheit sich entfalten konnte, dass durch diesen Kampf die politische Energie in permanenter Präsenz gehalten wurde. Durch die ständigen Tumulte kam Rom nie zu jener Harmonie und Ruhe, die bekanntlich auch das Ende aller Freiheit sein kann. Für Machiavelli waren es die Plebejer, die in Wahrheit die so oft gerühmten republikanischen Freiheiten Roms garantierten. Aus diesem permanenten Klassenkampf ergab sich eine politische Situation, von der man als Verdoppelung des Staates sprechen kann, eine Definition, die allerdings deshalb nicht ganz richtig ist, weil die Res Publica zwar ein Gemeinwesen war, aber kein Staat. Man sollte lieber von einer Verdoppelung der Institutionen reden, oder, um es noch präziser zu sagen, davon, dass die römische Plebs sich verselbstständigt, sich autonomisiert hatte, das heißt eine Autonomie erreicht hatte, die ihr eigene politische Entfaltungsmöglichkeiten außerhalb der Institutionen bot.
Diese Extrainstitutionalität ist also eine, wenn nicht die Erfindung der römischen Plebejer. Die römische Republik definierte sich durch die bekannte Formel SPQR, die zum ersten Mal im Jahre 560 auftaucht. Senatus populusque Romanus, Senat und Volk von Rom. Senat und Volk waren institutionell verfasst und in drei Machtzentren organisiert. In der Autorität des Senats, Senatus Auctoritas, in der Macht Potestas, des Magistrats mit zwei Konsuln, die praktisch die exekutive Gewalt innehatten. So dann im Populi Imperium, in der Herrschaft des Volkes. Worin lag seine Herrschaft begründet? Natürlich darin, dass die Plebs von den Patriziern, von den Aristokraten, vom Senat also gebraucht wurde. Die Plebejer waren zwar keine Sklaven, aber Eroberungszüge kann eben nur unternehmen, wer Soldaten zur Verfügung hat. Diese Soldaten wurden von der Plebs gestellt. So war jeder Krieg eine günstige Gelegenheit für sie, neue Forderungen zu stellen. So geht es bis zum Ende des Römischen Reiches. Die Soldaten waren keine Söldner, sondern römische Bürger, die bereit waren, sich abschlachten zu lassen, unter der Bedingung allerdings, dass ihnen bei ihrer Heimkehr mehr als nur der Dank des Vaterlandes gewiss war, nämlich konkrete ökonomische Vorteile. Aber auch ökonomisch war der Senat auf die Plebs angewiesen. Die Patrizier bestellten zwar ihre Felder selbst, aber sie brauchten Tagelöhner und Landarbeiter, außerdem die Handwerker, sodass die Plebs die ökonomische Bedingung der sozialen Existenz der Patrizier darstellte. Und dessen wurde sich die Plebs bewusst, als es darum ging, festzustellen, was und wer denn der Populus im schönen Signum SPQR sei, und als es darum ging, inwiefern dem Populus, verstanden als die Masse der Plebs, Potestas tatsächliche Macht zukam. Die politische Macht lag in Händen der beiden Konsuln, die von den Patriziern ernannt wurden. Der praktische Weg der Plebs war die sogenannte Sezession, die ursprüngliche Form des Streiks. Die Plebs weigerte sich zu arbeiten und zog sich auf einen heiligen Berg zurück. Hier lebten die Plebejer ganz für sich, während die Patrizier nicht wussten, wer ihnen das Brot backen und wer die Pflugscharen schmieden sollte. Die Plebs war die berühmte Hand, die arbeiten muss, damit der Magen voll wird. Und in der Tat, als Menenius Agrippa, übrigens der Erfinder der Elite-Theorie, die Plebs mit seiner berühmten Rede davon überzeugte, an die Arbeit zurückzukehren, da sagte er, »Natürlich ist der Senat, sind die Patrizier der Magen, natürlich werden die Patrizier von euch gefüttert, aber können die Hände arbeiten, können die Füße gehen ohne den Magen?« Und die Plebejer ließen sich überzeugen. Heute liegen die Verhältnisse anders. Heute darf nicht mehr der Magen die Elite symbolisieren. Die Römer hielten eben ihrem materialistischen Credo, erst leben, dann philosophieren die Treue. Heute muss es im Allgemeinen der Kopf sein, ohne den die Hände angeblich nichts mit sich anzufangen wissen. Die Plebejer waren bereit, ihren Streik abzubrechen, aber nicht ohne zugleich eine institutionelle Forderung zu stellen. Von Interesse ist auch, dass ein moralischer Grund der unmittelbare Anlass der Abwanderung der Plebs war. Das Mädchen Virginia nämlich, das von einem Patrizier entehrt, das heißt vergewaltigt wurde. Daraufhin verlangte Virginia den Sitten entsprechend von ihrem Vater, dass er sie töte. Da dieser ohnehin das Recht und die Pflicht dazu hatte, geschah es. Aus dieser Geschichte entwickelte sich der erste Aufstand der Plebs. Sie verlangten die Bildung einer eigenen Machtinstitution, einer Potestas Negativa. Sie forderten das Volkstribunat. Die Plebs beginnt ihren Gang in die Weltgeschichte also damit, dass sie eine Institution verlangt, die in der verfassten Ordnung der Res Publica nicht vorgesehen war. Das Volkstribunat ist eine negative Macht, eine Macht, die überhaupt nichts mit dem Magistrat zu tun hat, dem Senat und mit dem sagenhaften Populus, eine Macht, die sich dort etablierte, wo die Plebs wohnte und die auch von ihr in Schutz genommen wurde. Die Plebs geht noch weiter. Rom kannte keine einheitliche Religion und im Zuge ihrer Autonomisierung schuf sich die Plebs eine eigene Religion, notabene mit den gleichen Göttern, aber zwischen der plebejischen und der patrizischen Venus bestand doch ein wichtiger Unterschied. Diese seltsame politische Form, die völlig jenseits der Res Publica stand, ging aber noch weiter. Sie bildete einen Doppelstaat, einen wirklichen Antistaat, was sich auch hinsichtlich ihrer Beschlüsse auswirkte.
In den Concilia, im Gegensatz zu den Consulta des Senats, also in den Räten, in denen die Plebiszita verkündet wurden. Das Wort Plebiszit rührt von Plebiszitum, das heißt von der Plebs beschlossen. Diese Beschlüsse galten nur für die Plebs. Mit anderen Worten, die Plebs besaß ihre eigene Gesetzgebung. Negative Macht der Plebs also. Ihre Möglichkeit, in die Entscheidungen des Senats einzugreifen, war in der Tat sehr groß, eben weil der Senat, weil die Patrizier ohne die Plebs nicht leben konnten. So konnten die Volkstribunen, das heißt die Tribunen der Plebs, gegen alle Beschlüsse des Senats, gegen alle Konsulta, Einspruch erheben. Sie konnten sogar die Konsulwahl anfechten. Vor allem aber konnten sie mit ihrem Einspruch gegen die Konsulta verhindern, dass deren Beschlüsse Allgemeingültigkeit erlangten. Die Autonomisierung ging so weit, dass der Volkstribun das Recht hatte, die Geltung der Senatsbeschlüsse auf die Patrizier zu beschränken. Die zweite Sezession fand im Jahre 449 statt und hatte einen rein rechtspolitischen Hintergrund. Die Plebs verlangte Rechtssicherheit und das Ergebnis ihres Streiks war die Schaffung der 12 Tafelgesetze. Der dritten großen Sezession im Jahre 287 gelang dann der totale Einbruch in die Machtinstitutionen des Senats. Durch die Lex Hortensia konnte anstelle der Disunio, der Trennung, das Connubium, das heißt die Vermählung und Verschmelzung, die Verlötung von Plebejern und Patriziern erreicht werden. Mit der Lex Hortensia nahm der Populus zum ersten Mal wirkliche Gestalt an. Auf einmal konnten die Plebejer einen eigenen Konsul zur Wahl aufstellen und die Plebiszite erlangten den Charakter allgemeiner Gesetze. Die Beschlüsse der Plebs waren nun auch für die Patrizier verbindlich. Ein Erfolg, gewiss, zugleich aber das unübersehbare Zeichen der Integration. Die Institutionalisierung der Klassenstruktur verband sich mit der Integration, so dass die Lösung des Problems in Wahrheit seine Auflösung war. Wo blieb nun die Autonomie der Plebs, die in institutioneller Ohnmacht lebte, weil sie außer institutionell Kraft entfalten konnte? Der letzte große Sieg der Plebs geriet ihr derart zum Anfang vom Ende. Folgt man Machiavellis Interpretation, so bedeutete diese Aufhebung der Klassenspannungen zugleich den Untergang der republikanischen Freiheiten. Die Patrizier hatten sich bis dahin mit Erfolg einer Politik bedient, die man in Begriffen der Gegenwart als institutionelle Strategie bezeichnen kann. Um zu verhindern, dass der Einbruch der Plebs in die Politik, deren unumschränkte Macht mit sich brächte, verfiel der Senat auf die Idee, ihr einen Machtzuwachs anzubieten. Warum nur zwei, warum nicht gleich 12 Tribune? Und die Plebs glaubte tatsächlich, die Gleichung mehr Tribune, mehr Macht würde zu ihren Gunsten aufgehen. Aber das berühmte Motto Divide et Impera, teile und herrsche, stammt nicht zufällig aus dieser Zeit, und so war es für die Patrizier ein leichtes, die Tribunen gegeneinander aufzuhetzen. Die Patrizier erfanden, und die Plebejer akzeptierten es, eine neue Form des Vetorechts. Jeder Tribun konnte gegen das Veto eines jeden anderen Tribunen seinerseits Veto einlegen. Durch den Einbau in die Institutionen ging derart die gesellschaftliche Autonomie der Plebs verloren. Das war also die praktische Form der Subversion, aber es war eine Subversion, die sich am Ende selbst auflöste. Danach geschah in Rom nichts Nennenswertes mehr. Gewiss, zwischen 74 und 71 gab es die berühmten Sklavenaufstände, vor allem den Aufstand des Spartakus im Jahre 71. Ihm gelang es, mit einem Heer von 60.000 entlaufenen Sklaven bis nach Oberitalien vorzudringen. Dort wurden sie allerdings vernichtend geschlagen. Es ist jedoch zweifelhaft, ob Spartakus der praktischen Subversion zuzurechnen ist. Er ist zwar zu Symbol der Rebellion geworden, aber im Grunde besaßen die Sklavenaufstände nicht, wie noch die plebejischen Streiks, eine gesellschaftspolitische Perspektive. Diese Sklaven hatten ein viel konkreteres, ein ganz unmittelbares Interesse. Sie wollten nach Hause, sie wollten frei sein. Wahrscheinlich war das der Grund, warum es nicht einmal dem Spartakus, der doch ein großer Anführer war, gelang, sie zusammenzuhalten. Denn die 60.000, die nach Oberitalien marschierten, hatten ein anderes Ziel vor Augen. Nicht etwa die Integration in die Res Publica, sondern ihre schnellstmögliche Heimkehr. Und die Heimat der 60.000 war bestimmt nicht die gleiche. Nichts Nennenswertes, also nach dem Ende der Res Publica.
Bis dann das Neue auftrat, als im Jahre 746 ab Urbe Condita, nicht vor Christi, nicht nach Christi, sondern nach der Gründung der Stadt, Kaiser Augustus die historisch gewordene Volkszählung befahl, das Neue kam mit dem Christentum, genauer mit dem Urchristentum. Es bereitet einige Schwierigkeiten, das Christentum, selbst in seiner ursprünglichen Form, in den Zusammenhang subversiver Tendenzen zu stellen. Dass die Subversion im Gange war, lag nicht so sehr an der Person Christi, denn damals gab es Heilande im Dutzend und Religionsstifter aller Wegen. Es war überhaupt die große Zahl der Religionsstiftungen. Und im Grunde hat ja nicht Christus das Christentum begründet, sondern der zum Paulus gewordene Saulus. Doch subversive Tendenzen gab es in dieser neuen Religion zweifellos. Vor allem wegen der sozialen Zusammensetzung dieser Urchristen. Vor allem die unteren Schichten des Volkes und die Sklaven wurden sehr stark durch die im Grunde egalitäre Fassung dieser Religion angezogen. Ihr Egalitarismus bestand nicht etwa in der Gleichheit der Menschen als Personen, sondern in ihrer Gleichheit als Kinder Gottes. Aber subversiv an dieser frühen Form des Christentums war immerhin seine soziale Tendenz zur Sprengung der Klassengegensätze. Denn in den Katakomben gab es keine Patrizier und keine Equites, keine Plebejer mehr und keine Sklaven. Hier herrschte der sogenannte Liebeskommunismus oder auch Urkommunismus. Gewiss ist die Bezeichnung Liebeskommunismus von den Gegnern des Christentums immer als Beweis für seine moralische Depravation benutzt worden. Und tatsächlich war in den Katakomben das Konkubinat gang und gäbe, was zwar nicht unbedingt subversiv ist, aber doch subversiv sein könnte. Es ist auf jeden Fall etwas Neues. Das Konkubinat wurde durch die Regelung der Ehe im römischen Recht geradezu erzwungen. Da es in den urchristlichen Gemeinden der Katakomben keine Unterscheidung der Klassen und keine sozialen Unterschiede mehr gab, wurde es möglich, dass sich eine Sklavin mit einem Patrizier oder eine Patrizierin mit einem Sklaven zwar vereinen, aber nicht im rechtlichen Sinne vermählen konnte, weil das verboten war. Das Konkubinat war also eine Absage an die römische Form der Ehe. Im Grunde die Abschaffung der Ehe. Umso erstaunlicher, dass später, als das Christentum zur Staatsreligion wurde, dieses schöne Institut des römischen Rechts wieder zur Geltung kam. Aber ob sich diese Subversion in die Verwirklichung der Würde des Menschen übersetzen lässt, ist mehr als fraglich. Denn im christlichen Sinne stellt diese Würde nichts Personales vor, sondern nur eine Ableitung aus dem Jenseits. Alle waren Kinder Gottes. Ihre Würde gewannen die Christen daher nicht im wechselseitigen Bezug auf sich selbst als empirische Menschen, sondern nur im transzendentalen Rückbezug auf Gott. Auch die Libertas, die Freiheit, bedeutete in Wahrheit den Gehorsam gegen Gott. Ein überaus bekanntes Dogma. Freiheit ist Gehorsam gegen Gott. Dieser Satz sollte Zukunft haben. Spinoza, dann Hegel, schließlich Engels übersetzten ihn in die säkularisierte Form. Freiheit sei nichts anderes als Einsicht in die Notwendigkeit. Vielleicht ist es möglich, aus der Bergpredigt etwas Subversives herauszuholen. Die Bergpredigt agitiert zwar gegen die Gewalt, was damals durchaus subversiv war, aber sie richtet sich auch gegen die subjektiven Rechte des Einzelnen. Sie spricht zwar vom Verzicht auf den Besitz, aber sie enthält keine allgemeine Absage an das Eigentum. Die staatlich gewordene Kirche, die Ecclesia Triumphans, das heißt die triumphierende Kirche, ließ die Bergpredigt dann ohnehin fallen. Aber auch die Ketzer, das heißt die Subversion im Christentum, hielten wenig davon. Man kann nicht gerade behaupten, dass die großen ketzerischen Bewegungen, von den Ophiten angefangen, über die Donatisten bis zu den Münsteraner Rotten, die Wiedertäufer, besonders gewaltfrei gewesen wären. Für die Geschichte der Subversion sind die Häresien das einzig Wichtige am Christentum. Denn sie entwickelten, was im Christentum an potenzieller Negation der bestehenden Gesellschaft enthalten war. In der Tat haben die Heretiker aus dem Neuen Testament ganz andere gesellschaftliche Schlussfolgerungen abgeleitet als aus dem Alten Testament. Denn zwischen dem Alten und dem Neuen Testament besteht keineswegs eine Kontinuität. Und bei vielen christlichen Sekten, bei den Ophiten, den Katharern, den Albigensern, herrschte tatsächlich die Auffassung vor, Gott sei als Schöpfer der Welt das eigentliche Prinzip des Bösen, gegen das erst Christus, antizipiert durch die Schlange, die wahre Religion aufgebracht habe. Weiter,
Bei den offiziellen Christen bestand die eigentliche Würde immer in der Dienerschaft Gottes. Demgegenüber beginnt sich schon bei den Ophiten eine andere Auffassung von menschlicher Würde, von menschlicher Autonomie durchzusetzen, weil sie, durchaus in Anlehnung an den Mythos der Eva, die Würde oder das eigentliche Wesen des Menschen in seiner Fähigkeit erblickten, das Gute zu erkennen. Das heißt, der Mensch war für sich selbst Person, nicht erst als Ableitung aus der Kindschaft Gottes. Dies Motiv fand seinen Ausdruck vor allem in der Sekte oder auch in der Kirche der Pelagier, der Anhänger des Bischofs Pelagius vor 360 um 425. Pelagius, auch Pelagius der Große genannt, war ein Gegenspieler des Augustinus 354 bis 430, der stark von der stoischen Aufklärung beeinflusst war. Gerade im Zuge des Einbruchs der stoischen Form der Aufklärung in das christliche Denken kommt bei Pelagius das Individuelle viel stärker zum Ausdruck als etwa bei den Ophiten. Da er im Grunde ein christlicher Stoiker oder stoischer Christ war, galt ihm die menschliche Natur als fähig, das Gute von sich aus zu erkennen. Wenn sie dazu jedoch befähigt ist, dann eignet ihr auch das Recht auf die weltlichen Güter. Diese These war für die inzwischen zur Macht gewordene Kirche mehr als dubios. Sie war gefährlich, weil sich die Ecclesia Triumphans durch eine ausgesprochene Feindseligkeit gegen jede Form von Sinnlichkeit auszeichnete, ein Erbe des heiligen Augustinus. Wesentlich aber war, dass Pelagius in der Konsequenz seiner Wertschätzung des Individuums die Kirche als Vermittlerin zwischen Mensch und Gott ablehnte und deshalb auch die Sakramente verwarf. Das heißt, das eigentliche Machtmittel der Kirche, mit der sie sich den Einzelnen zu bemächtigen wusste. Vor allem die Kindertaufe nahm er aufs Korn, denn sie beraubte das Kind seiner Persönlichkeit. Ohne Wissen und Wollen werde es zum Kind Gottes gemacht. Gegen das wohlgeordnete System der Civitas Dei des Augustinus war diese Ketzerei allerdings ohnmächtig. Sie konnte sich nicht durchsetzen, denn die Kirche besaß inzwischen Macht genug, gegen jede Dissidenz mit Gewalt vorzugehen. Der wesentliche Punkt, in dem sich Pelagius nicht durchsetzen konnte, war, dass der Mensch von sich aus in der Lage sei, gut zu handeln. Nach Ansicht des Augustinus und seiner Prädestinationslehre waren die Möglichkeit und die Fähigkeit des Menschen, gut zu handeln, nur ein Ausfluss der Gnade Gottes. Die augustinische Gnadenlehre besagt, dass der Mensch durch den Sündenfall an sich böse sei, aber durch Gott und seine unermessliche Güte dazu begnadet werden könne, Gutes zu tun. Nach Augustinus war die Kirche die Verwalterin der Gnade. Sie besaß die Sakramente und das heißt die Gabe, von den Sünden zu erlösen. Aber die Religion war schon Staatsreligion. Kaiser Konstantin hatte im Jahre 313 durch das Mailander Toleranzedikt das Christentum praktisch zur Staatsreligion erhoben und daraus zog Augustinus seine Legitimation, mit Gewalt gegen Pelagius und gegen die Donatisten vor allem vorzugehen. Die Donatisten, die Anhänger des Bischofs Donatus, stellten eine viel mächtigere Häresie dar als die der Pelagier, waren sie doch eine Massenbewegung des verarmten nordafrikanischen Landproletariats. Sie schufen zum ersten Mal die Kirche der Armen und dies in einem historischen Augenblick, in dem die Kirche nach Maßgabe des Augustinus und in der Nachfolge der konstantinischen Politik zur Kirche der Mächtigen geworden war. Kirche der Armen bedeutet in diesem Fall nicht nur, dass sich die Armen in der Kirche erkennen, sondern vielmehr, dass die Kirche sich gegen allen Reichtum und alle Macht wendet, damit auch gegen den Staat. Daher die Forderung nach der absoluten Priesterzucht, womit nichts anderes gemeint war als das Armutsgesetz, das später auch Franz von Assisi aufstellte, dass die Priester arm zu sein hätten. Die Rigorosität dieser Massenbewegung verband sich mit einer eindeutig sozialrevolutionären Tendenz. Ihre Träger waren die Circumcellionis, die erste Armenrotte der Weltgeschichte. Wörtlich, die umherschweifenden Haufen. Es war eine Massenbewegung, die, angeführt von Armenpriestern, durch die Lande zog und die sozialrevolutionär für die Veränderung der Verhältnisse eintrat und kämpfte. Ein zeitgenössischer Autor, ein Gegner, berichtet über die Circumcellionis das Folgende. Als diese Leute von Ort zu Ort zogen und ihre Anführer sich von diesen Unglückseligen als Häupter bezeichnen ließen, konnte niemand mehr sich seines Eigentums sicher fühlen.
Schuldverschreibungen besaßen nun keinen Wert mehr. Kein Gläubiger konnte mehr die ihm zustehenden Zahlungen eintreiben. Alles erschrak vor den schrecklichen Anordnungen dieser beiden Männer, die sich brüsteten, die Führer der Heiligen zu sein. Und wer bei ihren Befehlen zögerte, über den brach plötzlich eine Bande von Fanatikern herein, der schon Furcht und Schrecken vorauseilten und brachte alle Gläubiger in Lebensgefahr. Wen man sonst um Anleihen fragen musste, der war nun gezwungen, sich wie ein Bittsteller zu erniedrigen, weil er sonst um sein Leben fürchten musste. Alles bereitete sich, auf die Schulden, auf die man Anspruch hatte, zu verzichten, auch wenn es sich um äußerst hohe Summen handelte. Und man sah sich schon darin in einem Vorteil, wenn man ihren Gewalttaten entging. Die Straßen waren nicht mehr sicher, man warf die Herren vor ihre Wagen, und sie mussten wie Sklaven vor ihren eigenen Bediensteten einherlaufen, die sich an ihre Stelle setzten. Auf ihr Unheil und ihren Befehl hin wurde das Verhältnis zwischen Sklaven und Herren einfach ins Gegenteil verkehrt. Soweit die Donatisten. Keine liebliche christliche Sekte also, sondern schon der Vorbote jener Bewegungen, die im Mittelalter die Macht ins Wanken brachten. Gegen sie zog Augustinus sofort ins Feld, und er tat etwas, das ihm zu Recht den Titel eines Vaters des Abendlandes einbrachte. Denn er rief nach den Soldaten des Teufels, das heißt des Römischen Reiches, das für ihn das Reich Satans war, nicht Gottes. Das Reich Gottes war nicht der weltliche Staat, sondern die Kirche. Er rief also die Legionen des Teufels an im Kampf gegen die Donatisten. Und 414 begann der Ausrottungskrieg. Der heilige Augustinus war somit der historisch erste Anstifter eines Religionskrieges, der erste heilige Mann, der Waffengewalt aufbot, um der christlichen Wahrheit zum Sieg zu verhelfen. Zum Verständnis dieses erstaunlichen Phänomens genügt die Lektüre des 93. Briefs Ad Vincentiums, in dem Augustinus die Gewalt gegen die Ketzer rechtfertigt. Da ist die Rede von der Berechtigung der gewaltsamen Rettung, denn es sei für diese armen Seelen besser, getötet zu werden, wenn sie sich nicht konvertieren wollten. Es ist davon die Rede, dass Zwang, sofern er jemanden dazu bringt, die Wahrheit zu erkennen, etwas Gutes sei. Und es ist zum ersten Mal davon die Rede, dass der Zweck die Mittel heilige. Nicht Machiavelli, also der Vielgescholtene, ist der Erfinder dieses Satzes, sondern der heilige Augustinus. Im Jahre 354 geboren, wurde er übrigens von Ambrosius, dem Bischof von Mailand, 387 zum Christentum bekehrt. Zuvor war er Manichäer, Anhänger einer antichristlichen Religion aus dem persischen Raum. 395 wurde er Bischof in Nordafrika. Mit seinen Confessiones hat uns Augustinus etwas sehr Lesenswertes hinterlassen, das als Vorgriff auf die Psychoanalyse Sigmund Freuds gelten kann. Denn er war sehr ehrlich, vor allem in der Art und Weise, in der er sein Verhältnis zur Mutter beschreibt. Sie war schon Christin und er wurde von seiner Mutter, nicht von Ambrosius, zum Christentum erzogen. Sehr interessant ist, wie seine christliche Mutter ihn daran hinderte, den Freuden der Sinnlichkeit nachzugehen, die Pelagius predigte. Sie griff zu Methoden, die auch in katholischen Internaten geläufig sind, um die Onanie zu unterbinden. Es war der Beginn einer neuen Zeit. Das war nicht Frühmittelalter, sondern Spätantike, das heißt die Epoche, in der das Römische Reich zusammenbrach. Eine Zeit, die die deutsche Geschichtsschreibung sehr zu Recht als Zeit der Völkerwanderung bezeichnet, während die französische, italienische und spanische Geschichtsschreibung voreingenommen parteiisch und unsachlich von der Invasion der Barbaren sprechen. Diese Barbaren zerstörten zwar das Römische Reich, aber in Wirklichkeit wurden sie in die Pflicht genommen. Sie konnten kämpfen, zerstören, plündern, erobern, aber gegenüber der Macht einer in sich schon institutionell gefestigten Kirche waren sie im Grunde wehrlos. Sie alle wurden Opfer des Christentums, oder anders, ausnahmslos wurden sie des Glückes teilhaftig, Christen zu werden. Das Mittelalter beginnt mit der Christianisierung. Nur wer sich an den Barbareninvasionen nicht beteiligte, blieb zunächst geistig gesund. Die Sachsen zum Beispiel, die in der Tat, man sagt, sie seien fußkrank gewesen, zu Hause blieben. Dann sorgte der berühmte Frankenkönig Karl, auch der Große genannt, dafür, dass die Sachsen ebenfalls des Glückes teilhaftig wurden. Da erst beginnt das Mittelalter finster zu werden. Aber dies finstere Mittelalter hatte auch seine lichten Momente. Eben die Ketzereien und die Häresien, die Gedanken entwickelten,
die erst die Aufklärung wieder aufgreifen wird. Nicht zuletzt der Hexenverfolgungen wegen, so wird gesagt, sei das Mittelalter finster gewesen. Aber das Eigentümliche daran ist, dass es zwar Prozesse gegen sogenannte Hexen gab, aber nicht wegen Hexerei, sondern wegen Ketzerei. Die Hexenverfolgung selbst ist ein Produkt der Neuzeit, das heißt der Gegenreformation. Im Mittelalter dagegen gab es keine Hexenverfolgung. Der Hexenhammer erschien 1489. 1492 entdeckte Kolumbus Amerika. Da war das Mittelalter schon vorbei.

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2: Ja, ich habe die Aufgabe bekommen, meinen Alltag euch zu zeigen. Warum? Ich befinde mich gerade in so einer besonderen Situation. Ich bin arbeitslos und nehme euch so ein bisschen mit, vielleicht auf ein bisschen Müßiggang, auf ein bisschen Tagträumerei, und vielleicht geht es auch eher darum, was man macht, wenn man mal wirklich eigentlich genießen kann. Und damit begrüße ich euch recht herzlich hier bei diesem Radio-Zwitschern. Wir beginnen hier an ein Wochenende, was gerade so losgeht. Viel Spaß.
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2: Ich gehe heute zum Konzert von Dresensportmusik. Und wir essen jetzt noch mal kurz vorher was. Ich bin mal wieder zu früh und warte jetzt. Und es ist echt schwierig irgendwie umzugehen damit, dass ich jetzt hier warten muss. Aber mir passiert das ja häufiger. Ich glaube, das habe ich mir auch so ein bisschen antrainiert. Ja, aber die anderen, die kommen immer zu spät. Nein. Ja. Ich versuche jetzt einfach mal zu genießen, was jetzt hier so ist. Und irgendwie muss ich auch die ganze Zeit an Momo denken und die grauen Männer. Ja. Ja. Vielleicht atme ich auch mal ganz tief durch oder so. Ja. Ich habe mal einmal, als ich von Leipzig nach Halle gekommen bin, gezählt, wie viele Leute nur vom Halle Hauptbahnhof bis zum Frankeplatz am Handy waren. Und es waren so um die 50 Leute. Das fand ich irgendwie schon krass. Ja. Ja, ich hoffe, ihr habt Spaß an meinen Gedankengängen, die ich hier so unverblümt teile. Ich habe gerade eben schon die zwei Rapper gesehen, die heute auftreten werden. Also Karl Colucci und Franz Hacke. Bin schon richtig hyped. Und jetzt freue ich mich darauf, eine Currywurst zu essen. Die habe ich mir nämlich verdient. So eine richtig schöne Currywurst mit Pommes.
5: In der Stadt, was macht dich da satt?
2: Eine Currywurst.
5: Currywurst.
2: Genau.
5: Kommst du von der Schicht, was Schönes gibt es nicht als wie Currywurst.
2: Die Pommes.
5: Pommes dabei. Ach, dann geben sie gleich zweimal Currywurst.
2: Würdest du sagen, wenn du mehr Zeit im Leben hättest, würdest du mehr Currywurst essen?
5: Currywurst.
6: Hundertprozentig.
5: Willi, komm, geh mit. Ich krieg Appetit auf
2: eine Currywurst.

0: stehen wie
1: Currywurst. Pia, gib mal eine Review zu deiner Currywurst ab.
2: Diese Currywurst ist so essigig, dass mein gesamter Mundraum brennt.
0: Mensch, das geht ja los.
2: Aber das ist, was ich suche in einem Snack. Da muss mir richtig die Geschmackssynapsen wegknallen.
1: Currywurst.
0: Rutscht das in dir aus, gehst du dann nach Haus voll Currywurst.
1: Marlin und Otto, was würdet ihr denn machen, wenn ihr mehr Zeit im Leben hättet?
3: Ich würde auf jeden Fall keine Currywurst essen. Ich glaube, ich würde einfach mehr stricken und lesen.
1: Und Otto, machst du auch dann Stricken mehr?
4: Nee.
1: Würdest du dann anfangen, professioneller Dartspieler zu werden?
4: Ich glaube, der Zug ist abgefahren tatsächlich. Das ist aus dem Talentalter bin ich inzwischen raus. Das wird, glaube ich.
1: Du bist auch ein Tick zu sportlich, glaube.
4: Für Darts. Ja. Ja, vielleicht. Aber das kann man ja ändern. Also könnt ja mein Bier und Wurstkonsum noch vergrößern.
2: Ich möchte noch was hinzufügen. Wenn man zu viel Zeit hat beim Essen, dann wird die Wurst unter Umständen kalt, weil meine ist jetzt kalt. Und deswegen ist es gar nicht so schlecht, wenn man so gehetzt seine Currywurst hinterschlingt, weil dann ist es wenigstens noch warm.
1: Georg, ja. Grüß dich, na? Lang nicht gesehen, ja, übrigens.
5: Zu lang, ja. Sieht gut aus.
1: Hast du gerade eigentlich Zeit im Leben?
5: Ja, ich bin auch arbeitslos, ja.
1: Wie geht's dir damit?
5: Ja, mal so, ja. Ich habe ja viel Zeit, darüber nachzudenken, wie es mir geht. Manchmal gut, manchmal nicht so gut, damit ja. Geld ist ein Problem.
1: Ja, das stimmt.
5: Ja, das stimmt.
1: Bekommst du Hilfe vom Staat?
5: Ich lebe noch nicht auf Stütze, nee.
1: Nee.
6: Georg hat einen Einzelfallhelfer.
1: Ja. Der sitzt übrigens da, ganz da hinten. Grüß dich, meiner.
5: Ja, grüße. Ja, also ich kämpfe mich jetzt gerade tatsächlich aus der Arbeitslosigkeit raus, nachdem ich jetzt sehr lange arbeitslos war.
7: Seit immer?
5: Seit eigentlich, ja.
7: Und
5: ich habe jetzt sehr lange vom Staat gelebt. Das war super eigentlich, das war toll. Ich musste nichts machen und habe Geld bekommen. War eigentlich, also besser geht's nicht. Aber jetzt will der Staat 10.000 Euro von mir. Und
1: Studierst du nicht Archäologie?
5: Unter anderem ja, aber
1: gibt es da einen Kontakt, gibt es da einen Zusammenhang?
5: Ja, da gibt es einen Zusammenhang und zwar, ich habe natürlich meine Leistungen nicht erreicht und deswegen... Ja, sieht's kritisch aus, aber das wird, weißt du, wenn man so viel Zeit hat im Leben, so viel Tagesfreizeit auch, dann kriegt man irgendwann was auf die Reihe und weißt du was, ich mache jetzt Karriere bei DHL.

0: Dann sind wir ein bisschen Bahn geschwommen. Wir sind sogar eine halbe Stunde geschwommen am Stück und ja, haben jetzt gerade Mittag gegessen. Es gab schon wieder Currywurst. Ich esse in meinem Leben nicht nur Currywurst. Im Vergleich zu gestern muss ich sagen, finde ich, die Currywurst hat ein bisschen besser geschmeckt.
1: Würde ich auch sagen.
0: Ja.
1: Ich habe nicht viel probiert, aber ich finde sie auch besser als die von dem anderen Anbieter, wo du sie gestern geholt hast.
0: Don't worry, be curry. Natürlich haben wir jetzt nicht Pia dabei, die aus Berlin kommt und hier.
2: Curry-Influencerin ist.
0: Ja.
3: Ich komme aus der Stadt, die die Currywurst nachweislich erfunden hat. Niemand darf mir was anderes erzählen.
4: Bochum.
3: Bochum und Hamburg können nach Hause fahren. Es gibt nur zwei Currywürste am rot-gelben Horizont, die ich in meinem Empfinden auch eine Currywurst sein lasse. Das sind einmal die von Konopke und einmal die von Curry 36.
0: Und ja, wir werden jetzt, glaube ich, noch einen Kaffee trinken und vielleicht, wer kann sich vielleicht noch erinnern aus alten Tagen, wenn man im Freibad war, gibt es hier diese Togolutscher.
1: Da schiele ich schon auf jeden Fall mit großen Augen drauf, weil ich meine mich zu erinnern, dass sie mal eine Zeit lang verboten waren. Ich glaube, die sind auch nicht von derselben Marke wie früher, aber ich glaube, die waren mal weg und ich habe die immer mit meiner Cousine gegessen und als ich die gerade gesehen habe, habe ich mich sehr gefreut. Da gab es auch so welche, erinnerst du dich, die so ultra sauer waren.
0: Ja.
1: Die waren so mit so Brauseschicht. Vielleicht gibt es die hier auch. Also, und wenn es gibt, bei mir gibt es sicherlich, gibt es bei mir einen Togolutscher, aber ich brauche auch irgendein Eis. Ich weiß noch nicht welches.
0: Ich habe die immer an der Ostsee, habe ich die. Also ich habe mal eine Zeit lang an der Ostsee gewohnt und da habe ich mir die immer an diesem, gab immer so, wo die Strandkörbe ausgeliehen wurden, wo man die ausleihen konnte, gab es so eine kleine Verkaufsstation, wo man sich so diese Togolutscher kaufen konnte. Jedes
1: Sind
0: Mal.
1: die besten, ja.
0: Jedes Mal.
1: Ja. Sind auch irgendwie geiler als so. Wobei, ich habe jetzt letzte Woche, gut, funny story, letzte Woche mal wieder einen Chupa Chup gegessen, einen ganz normalen, so Classic Lolli. Ist schon auch einfach lecker, muss man sagen. Aber wir wurden geprankt. Es gibt nämlich jetzt auch eine Kooperation zwischen Chupa Chup und Ikea. Es
0: Krass.
1: gibt jetzt Lollis mit Köttbullar-Geschmack.
0: Boah.
1: Und da schmeckt so die.
0: Boah.
1: Da schmeckt so die obere Hälfte, schmeckt nach Köttbullar und die untere nach Preiselbeermarmelade. Und die waren so ekelhaft. Und dann habe ich ja noch danach einen normalen gegessen. Aber falls ihr euch das gut vorstellen könnt, könnt ihr ja mal zu Ikea fahren und die holen. Weiß nicht, warum die das gemacht haben. Ist schon gutes Marketing, aber
0: Du hast einen probiert.
1: ja. Wir haben alle dran geleckt. Ja.
0: Zusammen beim Punkt.
1: Naja, wir haben sie alle einmal, wir haben den dann immer abgewaschen danach und dann haben alle dran geleckt. Und es schmeckt wirklich ultra nach Köttbullar. Es ist ein bisschen wie diese Harry Potter Süßigkeiten, die wirklich auch nach Wurst oder Kotze schmecken oder nach was die alles
0: Oh,
1: schmecken, ja.
0: oh Gott.
1: Also keine Empfehlung, außer ihr steht auf sowas.
0: Ja. Ich nicht.
5: Pommes Stand sagt, Pommes Mayo kostet ein.

0: So, wir zutschen jetzt genüsslich an unserem Togo Lutscher.
1: Chicken Lick.
0: Leo, was hast denn du für einen Geschmack?
1: Man kann es auf jeden Fall nicht rausschmecken. So richtig. Ich glaube Blaubeere Kirsche.
0: Nee, ich glaube, ich habe Blaubeere.
1: Wir haben ja beide Blaubeere.
0: Aber meins ist irgendwie, also deins ist so rot-lila. Nee, lila habe ich.
1: Du hast lila, ja, du hast, glaube ich, Blaubeere und noch irgendwas Dunkleres.
0: Waldbeere.
1: Ja. Dann was auch immer Himmel. Waldbeere ist. Wildberry Lillet. Ich habe auf jeden Fall Kirsche bei mir drin.
0: Ja, du hast Kirsche, ja. Und Pfirsich vielleicht.
1: Nee, Blaubeere. Nee, hier, es ist eine sehr schöne Szenerie. Ich sehe gerade, wie sich ein Mädchen tut dem anderen die Haare flechten. Dann sehe ich noch einfach ganz viele irgendwie so ältere Menschen, die sitzen und einfach ihr Leben genießen. Und ich wäre jetzt auch schon so alt und könnte mein Leben so, ja. Mein Leben hätte so viel Ruhe. Aber leider bin ich noch nicht so alt, das ist reine Mathematik.
0: Ja. Das ist auch ein bisschen geil, irgendwie so ein bisschen zu hasseln und so arbeiten.
1: Ja, total. Ja. Auf jeden Fall, klar.
0: Ja. Ich muss auch generell sagen, diese Zeit gerade bewirkt eher nicht, dass ich gar nichts mache, sondern eher, dass ich so einfach viele Sachen neu ausprobiere.
1: Was hast du für Sachen neu ausprobiert? Top 3 Sachen, die du ausprobiert hast in den letzten Wochen.
0: Sport.
1: Schwimmen, Radfahren, Joggen.
0: Einfach auch mal mehr kochen. Mhm. Kochen, ich habe viel mehr Zeit zum Kochen.
2: Ja, ich genieße jetzt ein schönes Frühstück. Ich habe mir Birnen-Joghurt-Müsli mit so Haferflocken noch gemacht.
0: Und dann schreiben. Ich komme jetzt mehr zum Schreiben wieder.
2: Ja, ihr hört es vielleicht. Ich habe jetzt das Medium gewechselt an diesem kreativen Abend. Ich habe jetzt eine Schreibmaschine vor mir. Die habe ich mal vor einer Zeit lang geschenkt bekommen von einem Freund von meinen Eltern. Eine Cotessa 2 Deluxe von der Firma Triumph Adler. Auf der werde ich nicht schreiben, weil leider die Tinte langsam alle geht und es wirklich auch immer viel zu laut ist, wenn man auf der so rumschreibt und ich mich auch immer zu sehr vertippe darauf, aber ich wollte einfach so einen schönen O-Ton mal geben als Anfang und ich werde mich jetzt an meine Geschichte setzen, an der ich gerade dran bin, die zu schreiben. Es geht um den Jakob Weikus, der auf der Suche ist nach einem Paradies, weil er verzweifelt ist von den gesellschaftlichen Verhältnissen, in denen er lebt. Und er setzt sich, kurz gesagt, in einen besagten Donnerstagabend in den Zug und möchte ins Paradies kommen irgendwie. Jetzt möchte ich, da ich ja so viel Zeit habe, das jetzt ein bisschen ausschmücken und ja als größere Geschichte mal ausgestalten. Und ich würde jetzt einfach mal kurz euch einen Einblick geben in dem was ich geschrieben habe wie ich versucht habe, die Grundstimmung, in der sich Jakob befindet, bevor er quasi ins Paradies flüchtet, aufzufangen. Also, Kapitel 1. Die grauen Straßen in der Stadt tümmeln sich zu einer breiten Kaugummimasse, in welcher ich auch noch leben muss. Strömender Regen fällt auf den dreckigen Boden herab und ich bin es, der keinen Regenschirm dabei hat. Tausende von Menschen drängeln sich von einem Termin zum nächsten. Es redet niemand mit niemand. Verstummte Gesichter, als wären Emotionen feinsäuberlich aus den Menschen herausgeschnitten wurden. Die alte Leier, ja, aber es ist mir egal. Ich sitze an der Ecke und warte auf den Bus. Ich schnipse die Kippe weg. Im Moment, in dem ich das mache, werde ich von Blicken ausgehöhlt, als hätte ich einen Mord begangen. Ich starre zurück und verscheuche die anderen Blicke. Ein Auto fährt vorbei. Ein Hund bellt unnötig laut. ich gebe mir noch 2 Jahre, dann muss ich, beziehungsweise kann ich eh nicht mehr das alles hören. Ich setze mich in den Bus und setze meine Kopfhörer auf. Das Geschreie und das dumme Gerede der Menschen kann ich mir maximal 2 Sekunden geben. Sonst brauche ich eine Kugel. Ich schalte meinen MP3-Player auf die maximale Lautstärke. Ich höre nur die suizidal erklingenden Bässe und Melodien. Geil, gebe ich flüsternd leicht zu hören für die tratschende Fahrgemeinschaft bekannt. Ich blicke in den Spiegel. Es erscheint ein bleiches Gesicht mit schwarzen Tellern unter den Augen. Meine Müdigkeit zieht mich weit unter den Boden, dass kurzzeitig meine Beine an der Decke der Nachbarn erscheinen. Ich will schlafen, aber kann nicht. Irgendwann ist es passiert. Irgendwann habe ich in meinem Leben den Moment verpasst, schlafen zu gehen. Nun verbringe ich Stunden und Tage in einem Zustand, der gesund sicherlich nicht ist, aber mich indirekt näher dahin bringt, wohin ich möchte. Auf den Friedhof. Nächster Tag. Arbeit hier, Arbeit da. Wieso mache ich das? Wieder die alte Leier? Ist mir egal. Ich habe darauf wirklich keinen Bock mehr. Jakob Weikus, sind Sie noch bei Trost? Wie sehen Sie denn aus? Wann haben Sie denn das letzte Mal geschlafen? Halt die Fresse oder einfach direkt ins Gesicht schlagen. Das hätte ich gerne gemacht, weil ich bin dann doch beim Unterordnenden, tut mir wahnsinnig leid geblieben. Dafür gibt es Überstunden, Herr Weikus. Vernichtendes Urteil. Vor allem von jemandem zu hören, welcher 2-mal seiner Frau fremdgegangen ist und so ein verdammt beschissenes Parfüm benutzt. Freund. Ich liebe meine Freunde, vor allem, wenn wir kiffen. Ich habe Reiko lange nicht gesehen. Irgendwie Probleme mit den Bullen. Verdammte Bullen, wirklich. Heute kam er wieder mit feinster Frischware an. Bester Freund. Durch den Türspion blicke ich paranoid. Ich habe nichts Besseres zu tun. Ich höre den Kühlschrank brummen. Ich rieche den Gestank in meiner Wohnung. Ich streife in Unterhose und Unterhemd durch meine Wohnung, als würde ich ein Verlies beherbergen. Ich gehe nicht mehr raus, sage ich mir. Ich zähle nur noch die Menschen, die an meiner Tür vorbeigehen. Zwischen Flaschen und Müll, der weggebracht werden muss. Zwischen einer Wäsche, die in einer Waschmaschine seit Wochen vergammelt und Schmutz, der sich überall anhäuft, bin ich es, der den letzten Glanz verstrahlt. Man könnte sagen, ich bin in meinem Bademantel der König des Chaos, der König einer Mülldeponie. Ich bringe Pfandflaschen weg. In meinem Bademantel und Latschen verlässt der König nun endlich sein Reich und begibt sich auf eine Abenteuermission. Ist er gut genug bewappnet, wenn er in fremde Ländereien einfällt? Er hat doch gar keine Armee dabei. Spielend leicht begebe ich mich, König Weikus, mich auf den Weg in den Rewe und bestehe die erste große Mission, die Überquerung der Straße. Mit einem sicheren Blick nach links und nach rechts werfe ich jedes ankommende Auto zur Seite, als wäre es ein Hot Wheel. Es entstehen Massenkamerulagen, es ist mir egal, denn der König hat sich hinausbewegt. Auch brennt es und pfeift es. Es qualmt aus den Autos. Lustig, so geht es mir auch. Sollen sie einmal so fühlen wie ich, die dämlichen Autos. König geht weiter und sieht, wie ein Mensch laut telefoniert und dabei asozial redet. Dem König bekommt es nicht, deswegen schnappt er sich das Handy, schreit den Mensch an und waffelt dem Mensch eine ins Gesicht. So ist das. Und er geht weiter. Der König ist im Rewe und könnte nun endlich alles zerstören. Eine andere Welt ist möglich. Dann mache ich jetzt den Anfang und zertrete diesen Rewe mit meinen Latschen im Bademantel und trinke danach ein Sternburgbier drauf. Der Fuß des Königs oder mittlerweile Gottes mutiert zu einem riesigen Fuß. Er zertritt den Rewe und achtet dabei natürlich darauf, dass noch ein Stern viel übrig bleibt. Ein Anfang ist gemacht. Was kommt als nächstes? Hallo, das macht dann 78 Cent bitte. Hallo, wird das heute noch was? Ganz in Gedanken verschwunden, trete ich langsam wieder in Erscheinung und gebe der Kassiererin das verlangte Geld. Als ich auf den Rückweg mein Wegbier öffne, merke ich, dass der Rewe immer noch steht, der Typ vor der Tür immer noch sein nerviges Gespräch führt und auch jedes Auto normal fährt. König Weikus, ist klar, denke ich mir. König Weikus, der Lügner höchstens. Ich trinke einen großen Schluck, Es klingelt Reiko an der Tür. Ich möchte nicht, dass er reinkommt. Da er jedoch bereits im Innenhof steht, kann ich ihn nicht mehr abwimmeln. Aus dem Hof höre ich nur, hey Alter, mach nicht diese, mach mir auf. Ich hasste es, wenn er das machte. Ich konnte ihn leiden, aber musste er das immer so raushängen lassen? Ja, das ist so der erste Versuch, diese sehr düstere Welt des Protagonisten irgendwie darzustellen. Und gerade versuche ich, so eine Club-Situation darzustellen, in dem quasi Reiko und Jakob in den Club gehen. Lass uns das mal anhören. Wir waren auf dem Weg in den Club. Nach etlichen Überredungsversuchen hatte es Reiko geschafft, mich in den Club zu zerren. Ich denke, es tat mir gut. Natürlich musste ich dafür mein luxuriöses Anwesen verlassen, jedoch war es mir auch mittlerweile etwas egal geworden, welche Koordinaten ich in dieser Welt einnahm. Reiko erzählte mir von abenteuerlichen Geschichten, welche ich nickend verifizierte. Wir kamen im Club an und ich war von den Menschen schon beim ersten Anblick genervt, wie sie sich alle auftakelten, als wären sie etwas Besonderes. Ich ging damit nicht d'accord und wollte schnell zur bassdröhnenden Musik, welche mein Begleiter für die nächsten Stunden sein sollte. Ich stand auf der Tanzfläche und fühlte mich leicht wie ein Alien, denn meine Moves passten irgendwie nicht zu denen der Aufgetakelten. Sie bewegten sich nur leicht und standen in Reihe und Glied, als wäre der DJ eine Form von Diktator. Rebellisch stellte ich mich der DJ-Armee entgegen und platzte nur vor Bewegungen. Ich rempelte andere an und meine Arme und Beine bewegten sich blitzartig von meinem Körper hinweg. Ich spürte, dass ich einen Störfaktor für die breite Masse darstellte. Als ich es bemerkte, stand ich still da und suchte meinen Begleiter, welchem es anscheinend besser gelungen war, sich zu integrieren. Lauthals lachte er an der Bar mit einer Frau. In solchen Situationen fühlte ich mich immer so einsam und so leer. Ich entfernte mich langsam von flackerndem Discolicht, den dröhnenden Bassen und stand draußen vor dem Club. Einige Gespräche hörte ich ringsum. Ich hatte das Gefühl, jedes Gespräch drehte sich um meine Tanzkünste. Ich entfernte mich weiter und ging so weit, bis ich keine Beleidigungen mehr hörte. Es war der beste Moment seit langem. Die Ruhe, die Zigarette in der Hand, die leichte Angetrunkenheit.
1: Du liest viel, oder, gerade?
0: Extrem.
1: Naja, wenn du jetzt das Jakob der Lügner-Buch gelesen hast und davor hast du Kafka gelesen, hast du das gebildet.
0: Ich bin der richtige Lesemaus geworden.
2: Die Lesesession, die lief leider nicht so wie geplant. Die Couch hat mich leider in ihren Bann gezogen und ich bin etwas eingenickt. Ich lese gerade von Franz Kafka den Prozess. Ich bin gerade drauf und dran, von Kafka alle Werke zu lesen, beziehungsweise so viele wie möglich, weil ich das sehr gerne lese. Ja, ich habe jetzt vor, mal kurz so ein Kapitel mal vorzulesen. Ich denke mir, wenn wir jetzt hier schon mal so viel Zeit haben, können wir uns diese auch mal nehmen. Vielleicht kurz zur Handlung. Josef K. befindet sich in einer äußerst schwierigen Situation und wird zu Unrecht angeklagt, erfährt aber nicht den Grund, warum. Und ja, ist dann sehr gebeutelt von dieser Situation in seinem Alltag und wird von sehr vielen Leuten ständig ermahnt und ist sehr ausgeliefert. Man fühlt dieser leidvollen Situation irgendwie mit. Was ich euch jetzt vorlese, beruft sich darauf zurück, als K. angeklagt wird, kommen zwei Wächter zu ihm, die ihm darüber Bescheid geben und machen sich aber an seinem Frühstück zugange. Und das ist quasi nicht erlaubt gewesen. Und jetzt werden sie selbst bestraft. Das ist das fünfte Kapitel und heißt Der Prügler. Als K. an einem der nächsten Abende den Korridor passierte, der sein Büro von der Haupttreppe trennte. Er ging diesmal fast als der Letzte nach Hause. Nur in der Expedition arbeiten noch zwei Diener. Im kleinen Lichtfeld einer Glühlampe hörte er hinter einer Tür, hinter der er immer nur eine Rumpelkammer vermutet hatte, ohne sie jemals selbst gesehen zu haben, Seufze ausstoßen. Er blieb erstaunt stehen und horchte noch einmal auf, um festzustellen, ob er sich nicht irrte. Es wurde ein Weilchen still, dann waren es aber noch wieder Seufzer. Zuerst wollte er einen der Diener holen, man konnte vielleicht einen Zeugen brauchen, dann aber fasste ihn eine derart unbezähmbare Neugierde, dass er die Tür förmlich aufriss. Es war, wie er richtig vermutet hatte, eine Rumpelkammer. Unbrauchbare, alte, Drucksorten umgeworfene, leere, interne Tintenflaschen lagen hinter der Schwelle. In der Kammer selbst aber standen drei Männer gebückt in dem niedrigen Raum. Eine auf einem Regal festgemachte Kerze gab ihm Licht. »Was treibt ihr hier?«, fragte K., sich vor Aufregung überstürzend, aber nicht laut. Der eine Mann, der die anderen offenbar beherrschte und zuerst den Blick auf sich lenkte, stak in einer Art dunkler Lederkleidung, die den Hals bis tief zur Brust und die ganzen Arme nackt ließ, er antwortete nicht. Aber die zwei anderen riefen, »Herr, wir sollen geprügelt werden, weil du dich beim Untersuchungsrichter über uns beklagt hast.« Und nun erst erkannte K., dass es wirklich die Wächter Franz und Wilhelm waren und dass der Dritte eine Rute in der Hand hielt, um sie zu prügeln. »Nun«, sagte K. und starrte sie an, »ich habe mich nicht beklagt, ich habe nur gesagt, wie es sich in meiner Wohnung zugetragen hatte. Und einwandfrei habt ihr euch ja nicht benommen.« »Herr«, sagte Wilhelm, während Franz sich hinter ihm vor dem Dritten offenbar zu sichern suchte. »Wenn ihr wüsstet, wie schlecht wir bezahlt sind, ihr würdet besser über uns urteilen. Ich habe eine Familie zu ernähren und Franz hier wollte heiraten. Man sucht sich zu bereichern, wie es geht. Durch bloße Arbeit gelingt es nicht, selbst durch die angestrengteste. Eure feine Wäsche hat mich verlockt. Es ist natürlich den Wächtern verboten, so zu handeln. Es war Unrecht, aber Tradition ist es, dass die Wäsche den Wächtern gehört. Es ist immer so gewesen. Glaubt es mir, es ist ja so verständlich, was bedeuten dennoch solche Dinge für den, welcher so unglücklich ist, verhaftet zu werden. Bringt er es denn allerdings öffentlich zur Sprache, dann muss die Strafe erfolgen. Was ihr jetzt sagt, wusste ich nicht. Ich habe euch keineswegs eure Bestrafung verlangt. Mir ging es um ein Prinzip. Franz, wandte sich Wilhelm zum anderen Wächter, sage ich dir nicht, dass der Herr unsere Bestrafung nicht verlangt hat? Jetzt hörst du, dass er nicht einmal gewusst hat, dass wir bestraft werden müssen. Lass dich nicht durch solche Reden rühren, sagte der Dritte zu K. Die Strafe ist ebenso gerecht als unvermeidlich. Höre nicht auf ihn, sagte Wilhelm und unterbrach sich nur, um die Hand, über die er einen Rutenhieb bekommen hatte, schnell an den Mund zu führen. Wir werden nur gestraft, weil du uns angezeigt hast. Sonst wäre uns nichts geschehen, selbst wenn man erfahren hätte, was wir getan haben. Kann man das Gerechtigkeit nennen? Wir zwei insbesondere, aber ich, hatten uns als Wächter durch lange Zeit sehr bewährt. Du selbst musst eingestehen, dass wir vom Gesichtspunkt der Behörde gesehen gut gewacht haben. Wir hatten Aussicht, vorwärts zu kommen und wären gewiss bald auch Prügler geworden, wie dieser, der eben das Glück hatte, von niemandem angezeigt worden zu sein. Denn eine solche Anzeige kommt wirklich nur sehr selten vor. Und jetzt, Herr, ist alles verloren. Unsere Laufbahn beendet. Wir werden noch viel untergeordnetere Arbeiten leisten müssen, als es der Wachdienst ist. Und überdies bekommen wir jetzt diese schrecklich schmerzhaften Prügel. Kann denn die Rute solche Schmerzen machen? Fragte K. und prüfte die Rute, die der Prügler von ihm schwang. Wir werden uns ja ganz nackt ausziehen müssen, sagte Wilhelm. Ach so, sagte K. und sah den Prügler genau an. Er war braun gebrannt wie ein Matrose und hatte ein wildes, frisches Gesicht. Gibt es keine Möglichkeit, den beiden die Prügel zu ersparen? Fragte er ihn. Nein, sagte der Prügler und schüttelte lächelnd den Kopf.
3: Okay, wir sind jetzt hier in Leos Hinterhof und wir haben jetzt das Fahrrad repariert, beziehungsweise so richtig frisch gemacht. Genau, weil ich fahre nämlich nächste Woche auf große Tour und werde von hier nach Weimar fahren. Ja, und neben mir sitzt Sarah und Sarah ist wie ich gerade auch fett am Chillen. Und Sarah, ich wollte mal fragen, wie verbringst denn du gerade so deine Zeit?
4: Ja, Gute Frage. Also ich war die letzten Wochen richtig viel im Atelier auf jeden Fall. Also
0: im Atte?
4: Im Atte, genau. Was ist das für ein Atelier? Das ist ein Keramikatelier in der Adam-Kukow-Straße. Kommt gerne mal vorbei. Bin auf jeden Fall arbeitssuchend, aber ich habe so einen kleinen Zeithustle, wo ich sehr viel Zeit verbringe. Das mache ich gerade viel. Sonst verbringe ich viel Zeit mit euch. Ich versuche gerade mehr Zeit so draußen zu verbringen, also ein bisschen in der Natur zu sein und Spaziergänge zu machen. Und neulich war ich so 2 Stunden an der Saale und als ich dann zurückgelaufen bin, habe ich so überall, wo ich so kleine Blumen gesehen habe, habe ich so ein bisschen was gepflückt und habe mir einen kleinen Strauß mitgenommen. Und der steht jetzt bei uns im Atelier im Schaufenster.
2: Mitten verloren im Großstadtdschungel ersuche ich die Freiheit. 5 Quadratmeter Paradies. Ich rieche den Duft von Natur. Ich weiß nicht, wann ich das letzte Mal das gerochen habe. Ich platze vor Glück, sehe einen Ausbruch aus dem Alltag. Komme zu der Einsicht, dass ich mehr ruhen muss, aber nicht will. Mitten verloren im Großstadtdschungel sind mir 5 Quadratmeter Paradies zugeteilt. Nein, ich denke zu pessimistisch. Mitten verloren im Großstadtdschungel habe ich heute 5 Quadratmeter Paradies gefunden. Ich lausche dem Vogelgezwitscher und vernehme Botschaften aus dem Jenseits. Ich lausche dem Straßenverkehr und vernehme Botschaften aus der Realität. Ich erinnere mich an uns zwei, wie wir damals Höhlen bauten. Taschenlampen, Kekse im Gepäck. 5 Quadratmeter Paradies. Unlokalisiert für euch. Ich finde es echt immer sehr erstaunlich, wie beruhigend es ist, einfach mal so den, ja, der Saale einfach zuzuschauen, wie sie so vor sich hin schwelgt. Ich sitze hier so tief im Gras. Hinten, so ein bisschen weiter weg von mir, sitzt ein Angler. Und versucht hier Fische herauszuziehen. Ja, wir haben jetzt schon Sonntagabend. Ich war vorhin beim Mosaikfestival. Ich habe da leider keine Aufnahmen gemacht, weil ich einfach ein bisschen gechillt habe. Aber es war auf jeden Fall eine schöne Erfahrung. Ein bisschen finde ich es schade, dass ich es nicht geschafft habe, die 2 Tage vorher schon dort zu sein. Aber ich war beschäftigt auf jeden Fall, habe ein bisschen was für Bewerbungen am Nachmittag gemacht, weil so lange möchte ich natürlich auch nicht in diesem Zustand verharren. Ja, möchte jetzt hier heute Abend so ein bisschen kreativ werden und hab hier vor mir, wenn ihr das sehen könntet, ich versuch's ein bisschen zu beschreiben, den Roland Gaia Synthesizer SH01. Den habe ich sehr lange nicht ausgepackt. Ist auch ein bisschen verstaubt. Ich mache das natürlich nur hobbymäßig und am meisten finde ich's, freue ich mich daran, dass so viele verschiedene Möglichkeiten hier vorhanden sind, dass ich hier so rumspielen kann an dem Gerät. Also so fest dahinter bin ich auch noch nicht gestiegen, aber ich glaube, das letzte Mal war irgendwie vor einem Jahr, dass ich den ausgepackt habe. Und ja, das werde ich, glaube ich, jetzt erstmal machen und diese experimentellen Sounds, die könnt ihr jetzt auch hören.

Ja, das vielleicht ist ein kurzer Einblick. Ich weiß, das ist sehr experimentell. Früher habe ich das auch noch hinbekommen, dass ich da so Melodien irgendwie hinbekommen habe. Ich bin nicht mehr so ganz drinne. Ja, vielleicht, was kann man hier alles machen? Also der Synthesizer hat hier so verschiedene Grundtöne. Und dann hat man da hier, das heißt dann Bank, und das kann man dann auswählen von A bis H. Und dann unter jeder Kategorie von A bis H gibt es dann immer noch 8 verschiedene Grundmelodien. Also hier kann man sich richtig austoben. Dann gibt es natürlich den Pitch, wo man quasi so das, was man spielt, höher und tiefer stellen kann, dann den Detune. Also ich kenne mich da leider nicht so aus. Ich würde mich aber auch gerne mehr damit beschäftigen. Was auf jeden Fall cool ist, also es gibt hier so ein Modul, wo man quasi so die Hand drauflegen kann und mit der Hand kann man dann steuern, wie laut und leise das ist, was man gerade spielt. Also desto näher man quasi an den Synthesizer rankommt, wird es leiser oder lauter, und das gleiche kann man auch mit den Pitches, die man gerade drauf hat, machen. Also so einen Delay oder so einen Länger oder Distortion, solche Sachen. Das ist immer sehr witzig und ich mache das manchmal, um so einfach mich so voll in Trance irgendwo hinzuspielen oder so ein bisschen einfach so abzuschalten, auch wenn es jetzt nicht wirklich nach einer krassen Melodie oder so klingt. Ich würde das noch mal kurz ein bisschen spielen und vielleicht ist ja das mit der Hand euch so ein bisschen versuchen hörbar zu machen.

Also als ich gerade die Grundmelodie gespielt habe, habe ich die Lautstärke mit der Hand so geregelt und das gleiche dann auch, als der Distortioner drauf war, habe ich das auch damit gemacht. Vielleicht hat man das ja sogar gehört. Kleines Tutorial vom Roland Geier hier in der am Sonntagabend in Laszlos ja, Stube oder in meiner Wohnung, genau. Ja, und so langsam neigt sich auch dieses Wochenende zu Ende und auch dann dieses Radio zwitschern. Und bevor ich hier Ade sage, möchte ich euch noch mit einer kleinen Kurzgeschichte hinausschicken. Ich habe nämlich, ja, die habe ich so vor 1, 2 Jahren oder noch mehr, glaube 3, 4 Jahren geschrieben. Die ist mir jetzt irgendwie so ganz passend eingefallen, denn hier geht es auch so etwas um, ja, so Leidenschaft. Genau, vielleicht sage ich danach noch was dazu. Das Puzzleteil. Bernd wälzt sich auf dem Couchsessel im Wohnzimmer hin und her. Nach ein paar kläglichen Versuchen findet er schließlich doch die Position, mit der er seinen Sonntagmüßiggang begrüßt. Die Regentropfen prasseln auf das müde Fenster. Bernd denkt sich, zum Glück habe ich heute auf den Wetterbericht gehört. Beruhigt nimmt er sich die Lesebrille vom Tisch, setzt sein Zeitungsgesicht auf und lässt den Braunschweiger Boten ihm die Welt erklären. Jedoch kommt dem Sonntagsmaler bereits nach ein paar Zählern die Langeweile auf. Diese kann er weder leiden noch ausstehen. Er nervt, schließt er den Sportteil zusammen, er wirft einen Blick zur Uhr, die ihn warten lässt. Soll er nun ein Spiel spielen? Kerstin ist doch gar nicht da. Ja gut, er könnte auch ein Puzzle machen, aber er müsste aufstehen. Nee. Hindernisse, die nicht besonders anzüglich erscheinen. Um Kräfte zu schüren, nimmt unser in die Jahre gekommene Bernd einen Schluck von seinem Latte Macchiato. Erholt von dieser Götterspeise traut sich nachmittags teurer Bernd, einen Blick zum Spieleregal zu riskieren. Ja, er würde dann ein Spiel machen, nimmt er an. In geborgener Lieblichkeit der Stille verweilt er noch ein paar Minuten. Schließlich kommt Bernd aber doch zum Entschluss, sich aus den Fesseln seiner Lethargie zu befreien. Ein wahres Wagnis. Der Latte Macchiato halb leer, die 10er Schachtel Camel voll auf dem Tisch. Der Wahrsagung versucht der Angestellte Bernd zwar noch durch ein grimmiges Gesicht zu widerstehen, doch als sein Arm anfängt zu zucken und er das innerliche Beben spürt, kann er nicht anders als aufzugeben. Müden Schrittens öffnet der Abwegige die Balkontür und setzt sich auf den einzig vorhandenen Holzhocker, um zu rauchen. Tagträumerisch denkt er darüber nach, was nächste Woche alles so passieren würde. Er hofft darauf, dass seine Chefin, Frau zu Anhalt, endlich ihm seinen Urlaub genehmigen würde. Schließlich müsse er sich auch noch um die ganzen Buchungen kümmern und Kerstin hatte dieses Jahr endlich mal Urlaub bekommen. Da müsste das doch klappen, stellt Bernd fest. Beim nächsten Meeting müsse er sie mal nett von der Seite ansprechen. Nachdenklich nimmt er einen Zug von der Zigarette. Sie ist bereits zur Hälfte aufgeraucht. Er schweift den Blick heraus aus dem Strudel des Planungsstress und bemerkt, was er eigentlich gerade verpasst. Denn eine Vogelschar von Kranichen zieht vorbei in den Wolken. Bernd kommt ins Staunen. Die wundersamen Tiere müssen wohl in den Süden ziehen. In einem Karo-Muster positionieren sie und geben lauthals Töne von sich. Seine Augen lassen sich bezaubern vom Schauspiel in den Lüften. Er fühlt, als würde er gleich eine aufregende Bekanntschaft machen. Langsam spürt Bernd etwas Umarmendes in sich. Er erinnert sich. Es war der Fotografiekurs, den er Anfang 20 an der Volkshochschule belegte. Der Kurs ging 6 Wochen mit diesem unverbesserlichen Titel. Vögel in Braunschweig und Umgebung bringt sie vor die Linse. Bernd weiß noch, er hatte viel Spaß daran und schenkte all seine Energie der Jagd nach dem Foto. Er kam sich damals vor wie ein junger Forscher, der beflügelt durch die Wälder streift, ohne im Sinn haben zu müssen, dass auch Zweifel in den Büschen lauern könnten.
So weiter nostalgisch gefallen, steht Bernd auf dem Balkon und schaut sich das Wolkenspektakel an. Er nimmt auch noch einen letzten Zug von der Zigarette und mit der Zeit ziehen die Kraniche hinterm Horizont weiter. Bernd bleibt noch eine Weile stehen und setzt seine Mütze ab. Er betrachtet die Brosche vom Braunschweiger Fotoclub darauf. Auf ihr zu sehen ist, wie ein kleiner Junge vor einem Kamerastativ steht. Er ist zwar noch so klein, weshalb er sich auf einen Kasten hochbuxieren muss, doch ist sein Blick scharf gestellt. Bernd streichelt sie kurz und fängt an zu schmunzeln. Erstaunlich, er trägt seine Mütze doch so gut wie immer. Auch wenn ich jetzt auch merke, dass so ich bestimmt einige Sachen hier verändern würde, finde ich das irgendwie ganz passend, dass man in so einem Moment, wo man mal etwas Zeit hat an einem Sonntag, dann einem ja auffällt, was man eigentlich noch so für Sachen macht im Leben, außer nur zu arbeiten. Und ja, wenn man einfach mal auch ein bisschen Zeit hat, ja, dass man einfach auch mal Sachen machen kann, die vielleicht auch liegen bleiben. Und auch wenn vielleicht ja Lohnarbeit auch sein muss und dass sowas auch nicht liegen bleiben darf. Und bei mir ist es natürlich jetzt auch gut gegangen, alles mit dem Bürgergeld hat auch echt lange gedauert und war auch eine sehr stressige Phase psychisch, dass das zum Beispiel auch vielleicht nicht kommt. Und das darf man auch nicht außer Acht lassen. Vielleicht ist generell so eine Frage, wie man arbeitet und ob das ganze Lohnarbeitskonzept richtig ist. Ich glaube, das ist jetzt keine Diskussion, die hier in diesem entspannten Radiozwitschern aufgemacht werden muss. Vergesst auf jeden Fall nicht die Sachen, die auch euch Spaß machen, egal wie viel Zeit da ist. Und das sind vielleicht die abschließenden Worte hier. Und ähnlich wie Bernd kann ich auch der Leidenschaft nicht widerstehen, jetzt noch eine Zigarette zu rauchen. Und damit verabschiede ich mich hier aus diesem Radiozwitschern. Tschüss!

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0: Die Zeit, 11.54 Uhr. Linie 2 nach Neustadt, Schwimm. In 3 Minuten.
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0: Schönen guten Tag. Wir sind die Schulbande Hanoi. Von Radio Korax, können Sie sich bitte kurz vorstellen?
1: Hallo, ich heiße Johanna Ludwig und ich arbeite hier im Mehrgenerationenhaus und bin Quartiermanagerin für Halle Neustadt.
2: Welche Aufgaben haben Sie als Quartiersmanagerin?
1: Oh, das sind ganz viele. Also ich rede mit ganz, ganz vielen Menschen jeden Tag. Das sind einmal Bewohnerinnen und Bewohner hier in Neustadt, das sind aber auch Ehrenamtliche, das sind Mitarbeitende von unterschiedlichen Einrichtungen, zum Beispiel Schulen, Schulsozialarbeit, Wohnungsunternehmen, Stadtverwaltung, und versuche, die miteinander in Kontakt zu bringen. Das nennt man Netzwerkarbeit. Und damit die alle miteinander reden. Ja, und wir dann einfach gucken können, was braucht dieser Stadtteil? Wo gibt es vielleicht einfach Fragen, die noch besprochen werden müssen? Wo gibt es Probleme, die gelöst werden müssen? Wo finden Veranstaltungen statt, bei denen jemand mitmachen möchte? Das sind ganz, ganz viele Aufgaben. Und deswegen sitze ich den ganzen Tag am Computer, schreibe E-Mails und telefoniere. Und manchmal bin ich auch im Stadtteil unterwegs.
3: Wie sind Sie zu diesem Beruf gekommen?
1: Oh, gute Frage. Ich habe Geografie studiert und habe da meinen Schwerpunkt auf Bürgerbeteiligung gelegt und möchte, dass die Menschen sich an der Stadtentwicklung beteiligen, also mitmachen und die Stadt gestalten. Und im Prinzip ist es genau das, was ich in meiner Arbeit als Quartiermanagerin auch mache.
3: Was unterscheidet die Arbeit in Neustadt von den anderen Stadtteilen in Halle?
1: Na, Neustadt ist der tollste Stadtteil von allen. Und der vielfältigste. Hier leben unglaublich viele Menschen aus unglaublich vielen verschiedenen Ländern, mit verschiedenen Sprachen, mit unterschiedlichen Stärken und Schwächen, alt und jung und ganz durcheinander gemixt. Und das ist in anderen Stadtteilen nicht ganz so stark. Außerdem ist die Bebauung sehr besonders. Also der Stadtteil war mal eine eigenständige Stadt und dementsprechend gibt es hier verschiedene Quartierszentren mit verschiedenen Einrichtungen, die man besuchen kann, viele verschiedene Angebote. Und das gibt es in anderen Stadtteilen auch nicht in dieser Dimension. Deswegen ist Neustadt sehr besonders.
4: Wo befinden sich da die anderen Quartierszentren und von wem werden die betrieben?
1: Von ganz unterschiedlichen Trägern. Kennt ihr die Passage 13 im Zentrum von Halle Neustadt? Dann gibt es das AWO Dornröschen in der Hallorenstraße. Dann gibt es den Familienbetrieb Roxy im Südpark. Dann gibt es für die älteren Menschen das SKZ in der Hettstädter Straße von der Volkssolidarität. Das ist auch so ein Begegnungszentrum. Es gibt den Bürgerladen e.V. im Fallada-Weg, ist auch ein Begegnungszentrum. Dann gibt es noch den Treffpunkt Neustadt vom Bauverein. Das ist so ganz hinten in der Hemingway-Straße. Dann haben die Wohnungsunternehmen teilweise eigene Mietertreffs, zum Beispiel den Wohngucker oder das Schlaustübchen von der GWG. Die Hanoia baut jetzt gerade ein neues Begegnungszentrum am Niedersachsenplatz. Da ist noch große Baustelle. Falls ihr da neugierig seid, am 9. Mai ist da Tag der Städtebauförderung. Da kann man sich das angucken. Was haben wir noch? Dann haben wir verschiedene religiöse Einrichtungen, die auch sehr offen sind und die man besuchen kann. Gleich hier um die Ecke ist das Islamische Kulturzentrum, dann gibt es die Passendorfer Gemeinde im Südpark. Im Zentrum gibt es dann noch die Bahai-Gemeinde. Was gibt's noch? Es gibt so viele Sachen. Dann gibt es das Haus der Jugend, kennt ihr das? Das ist da beim Jobcenter im Zentrum. Ja, da ist ja Tumult und gleich nebenan der Skatepark. Und dann gibt's ganz viel Sportangebote und andere Freizeitangebote.
5: Wir befinden uns hier ja im Mehrgenerationenhaus Pusteblume. Welche Angebote gibt es hier noch?
1: Oh, hier gibt's ganz viele Angebote. Also es gibt einmal mehrere Tanzgruppen für Kinder und Jugendliche. Dann aber auch für Erwachsene. Und zwar ist das Salsa und Line Dance. Es gibt Yoga für Senioren, es gibt Englisch für Senioren, es gibt Dr. Data ist bei uns jeden Montag und gibt sozusagen Hilfestellung, wenn ihr Probleme mit euren Smartphones oder PCs habt, also technische Fragen habt. Es gibt einen Spielenachmittag am Mittwoch, da kann man so spielend lernen. Das ist für Zugewanderte, dass sie so ein bisschen Deutsch üben können. Dann haben wir verschiedene Deutschkurse, die im Rahmen von Projekten hier laufen. Was haben wir denn noch? Wir haben Töpferkurse, wir haben Kreativbastelkurse. Es ist so viel, ich weiß das gar nicht alles aus dem Kopf. Und ganz, ganz viele Integrationsprojekte, wo man, wenn ihr einen Job sucht und Beratung braucht, hingehen könnt, beziehungsweise eure Eltern. Das ist in der Regel für Erwachsene.
0: Seit wann gibt's das Begegnungsstätte Pusteblume?
1: Die Pusteblume gibt's schon ganz lange. Ich glaube, seit 2001 oder 2008, also schon richtig, richtig lange.

0: Wie würden Sie die Stimmung der Einwohner von Neustadt beschreiben?
1: Oh, das ist ganz unterschiedlich. Die meisten Leute wohnen sehr, sehr gern hier und mögen ihren Stadtteil auch. Aber manche Leute haben viele Sorgen, weil sie vielleicht nicht gesund sind oder weil sie sehr alleine sind. Und dann sind sie traurig oder manchmal auch wütend und ärgern sich über Kleinigkeiten, die sie dann auch zum Ausdruck bringen. Und dafür sind wir eben auch da, um zu sagen, okay, hey, was ist los, was brauchst du gerade? Und leiten das dann weiter, entweder an die Stadtverwaltung oder an Beratungsstellen oder gucken, dass wir ihnen Angebote zeigen, wo sie mitmachen können, dass sie nicht so allein sind. Aber im Großen und Ganzen ist es so, dass die meisten Leute sehr gern hier wohnen und die Stimmung entspannt ist. Außer man streitet sich eben. Ja, das passiert ja überall, dass man sich immer mal in die Haare kriegt. Und dann wird das entweder privat gelöst oder wenn es ein bisschen stärker ist, wird dann eben die Polizei gerufen. Das ist dann so.
2: Was singt aktuelle Herr Ausfüllendom in Halle Neustadt?
1: Herausforderung. Naja, wenn so viele Menschen an einem Ort wohnen, dann, habe ich ja gerade schon gesagt, gibt es manchmal Streit. Da muss man auf jeden Fall hingucken. Dann gibt es viele Menschen, die hier keine Arbeit haben, weil sie entweder nicht arbeiten dürfen, weil das der Aufenthaltsstatus nicht herbekommt oder weil sie gesundheitlich nicht dazu in der Lage sind, arbeiten gehen zu können. Und das ist für den Stadtteil auf jeden Fall eine große Herausforderung. Dann gibt es die Herausforderung, dass wenn so viele Menschen keine Arbeit haben, natürlich auch kein Geld ausgeben können. Und deswegen werden hier viele kostenlose Angebote benötigt, damit die Leute auch teilhaben können am gesellschaftlichen Leben. Und es gibt nicht immer so viele große Wohnungen. Wir haben teilweise sehr große Familien, die auf sehr engem Raum leben. Und das ist natürlich nicht so schön. Aber das ist ein grundsätzliches Problem. Es gibt auch nicht so viele barrierefreie Wohnungen. Das ist auch ein Thema, mit dem wir mit dem Wohnungsunternehmen auch immer im Gespräch sind. Naja, und dann gibt es so ein paar Wege, die ein bisschen holperig sind. Da muss man auch gucken, dass da gut gebaut wird und keiner stolpert. Dann haben wir sehr viele alte Menschen. Die brauchen ja auch Kontakt zu anderen Menschen und Angebote, wo sie hingehen können und auch Besuch, weil sie sich manchmal selber nicht so gut allein versorgen können. Und es ziehen immer wieder neue Familien hierher und da muss man eben gucken, dass die Nachbarschaften gut miteinander funktionieren. Und da sind alle, die hier leben und arbeiten, mit involviert, das zu gestalten. Das sind so die Herausforderungen in diesem sehr vielfältigen Stadtteil.
3: Wie schätzen Sie das selber ein, wie gut die Kooperation zwischen den jüngeren und den älteren Menschen, das zu unterstützen, gelingt?
1: Oh, das ist im Einzelnen gar nicht so einfach zu beantworten, weil natürlich die Jüngeren gern auch was mit ihrer Altersgruppe machen und die Älteren auch lieber was mit ihrer Altersgruppe, weil ja jeder so seine Wehwehchen hat. Wir versuchen das und das gelingt uns am allerbesten immer mit allen anderen hier im Quartier, wenn wir Feste veranstalten, also von Frühjahr bis Herbst draußen, wo es ein Stadtteilfest gibt und da ganz, ganz verschiedene Angebote für unterschiedliche Menschen angeboten werden. Und da treffen die dann aufeinander und kommen ins Gespräch. Oder wenn zum Beispiel die Jüngeren den Älteren helfen, wenn sie Technikfragen haben. Das ist sehr, sehr hilfreich, weil ihr seid ja auch wahrscheinlich alle mit euren Smartphones unterwegs und die alten Leute können das nicht so gut. Da könnt ihr denen total viel erklären. Und ansonsten gucken wir dann themenbezogen, wie man die Menschen miteinander in Kontakt bringt, damit keiner Angst vor dem anderen hat.
4: Wie attraktiv ist der Stadtteil hinsichtlich seiner Mietpreise?
1: Also in Neustadt kann man sehr günstig wohnen an verschiedenen Stellen. Es gibt aber auch Wohnungen, wie zum Beispiel da drüben. Da ist so ein Neubau, die sind ein bisschen teurer. Oder wenn die Wohnungen

0: saniert werden, klimagerecht saniert werden, also da neue Fenster reinkommen, eine Dämmung drankommt, eine andere Heizung reinkommt, dann sind die schon auch ein bisschen teurer. Aber die Wohnungsunternehmen gucken, dass die Mietpreise okay sind. Aber es gibt natürlich auch Wohnraum, der teuer ist. Den kann man sich dann nicht leisten, wenn man beim Jobcenter ist. Das wird nicht bezahlt. So. Und da müssen wir einfach immer gucken mit den Wohnungsunternehmen und auch mit der Stadt, dass da ausreichend Wohnungen vorhanden sind für alle.
1: Wie sieht es mit Kinderbetreuungsmöglichkeiten aus?
0: Das ist in Neustadt gerade so an der Grenze. Momentan ist es ja so, dass in ganz Halle freie Kita-Plätze da sind. In Neustadt ist es aktuell noch so, dass das noch nicht so viele freie Plätze gibt. Aber es werden auch mehr Einrichtungen, die Platz haben, wieder für Kinder. Das war ganz lange so, dass es zu wenige Plätze gab. Und jetzt gibt es nicht mehr so viele Kinder und deswegen sind die Kinderbetreuungsmöglichkeiten wieder ein bisschen entspannter.
2: Welche Sportmöglichkeiten und Vereine gibt es aktuell in Halle Neustadt?
0: Oh, da habe ich gar nicht so den genauen Überblick, aber ihr könnt auf jeden Fall Fußball, ja, FC Halle Neustadt. Ihr könnt Eislaufen und Eishockey spielen im Sparkassen-Eisdom. Im Übrigen der einzige Eishalle in ganz Sachsen-Anhalt. Also kann man nur hier machen. Ihr könnt Yoga machen. Yoga ist ja auch eine Form von Sport. Ihr könnt skaten in den Skateparks, ja, bei dem Konkraf e.V. Ihr könnt schwimmen. Ihr könnt Tanzsport machen. Ihr könnt Speedskaten, also mit Inlinern fahren. Volleyball, gibt es auch 2 Volleyballfelder, einmal im Südpark und auch hier in der Lilienstraße. Motorball ist, glaube ich, nicht mehr in Neustadt. Ich glaube, die sind woanders hingegangen, weil es einfach zu laut war. Schwimmen könnt ihr natürlich auch im Heidesee. Da könnt ihr auch Party machen. es gibt eine Bowlingbahn, genau, in der Hemingwaystraße. Cum Quo Vadis. Was haben wir noch? Es gibt, glaube ich, immer mal ein paar Zirkusangebote, zirkuspädagogische Sachen, sind auch Bewegung. Reiten, ich meine, weiß nicht, inwieweit hier Niedleben, Reitsport, genau. Ja, ich glaube, das ist schon ganz schön viel, oder?
3: Welche Freizeitmöglichkeiten gibt es für Familien, Jugendliche oder Senioren?
0: Oh, ganz viele. Ich habe ja vorhin schon welche genannt, ne? Also die verschiedenen Begegnungsstätten. Und da gibt es ganz unterschiedliche Angebote von Stadtteilfesten. Du kannst dort basteln. Die machen manchmal auch so Theaterworkshops. Du kannst Computerkurse machen, Ausstellungen angucken. Du kannst auch ins Kino gehen. Neustadt hat auch ein großes Kino. Du kannst auch einfach zu den vielen tollen kleinen Imbissen und Restaurants gehen und dich durch Neustadt futtern, wenn das deine Freizeitbeschäftigung ist. Du kannst spazieren gehen. Wir haben drei tolle Gewässer und Parks in Neustadt. Wir haben den Bruchsee, es gibt den kleinen Teich und es gibt den Kirchteich im Südpark. Und die Peisnitz ist auch nicht weit weg, wo du mit der Parkeisenbahn anfahren kannst. Du kannst in verschiedene Vereine eintreten, die zum Beispiel Sport Angebote bieten, du kannst malen, ich glaube, das bieten auch ganz viele Einrichtungen an, oder an Graffiti-Workshops teilnehmen, zum Beispiel von der Freiraumgalerie. Du kannst schreiben, es gibt eine offene Redaktion in Neustadt, ich glaube, Tumult hat auch eine eigene Zeitung, wo man schreiben kann. Boah, man kann so viel machen hier, ich weiß immer gar nicht alles. Was würdest du denn gerne in deiner Freizeit machen?
3: Ja, ins Fußballstadion gehen.
0: Ins Fußballstadion gehen. Na, Neustadt hat ein großes Stadion. Warst du da schon mal?
3: Im HFC-Stadion.
0: Im HFC-Stadion. Aber hier gibt's auch eins, weißt du, ne?
3: Na, jetzt.
0: Handball gibt's auch noch.
4: Wie hat sich die Kriminalitätsrate in Halle Neustadt in den vergangenen Jahren entwickelt?
0: Oh, das ist eine ganz schwere Frage, weil ich die Kriminalitätsstatistik wird, glaube ich, nicht pro Stadtteil erhoben, wenn ich das richtig in Erinnerung habe. Und wir erfragen die auch nicht, weil das macht ja die Polizei. Also es ist so, es gab ja eine ganze Zeit lang viele Probleme mit Jugendlichen, Und da gab es viele Kriminalitätsdelikte. Ich glaube, das hat abgenommen, weil einfach auch viel Präventionsarbeit im Jugendbereich geleistet worden ist. Es gibt viele Aufklärungsangebote, es gibt viele außerschulische Angebote, sodass also für die Jugendlichen da auch viel Kontaktbedarf also gedeckt wird und Aktivitäten, damit sie nicht so viel alleine sind und Dummheiten machen können. Genau, ansonsten gibt es wie in jeder anderen Großstadt auch natürlich Kriminalität. Das sind ganz unterschiedliche Sachen, also Diebstahl. Es gibt auch manchmal das Problem, dass älteren Leuten die Taschen geklaut werden. Das ist nicht so toll, weil da ja auch ganz oft sich jemand verletzt. Naja, und dann Streitereien habe ich ja vorhin schon genannt. Wenn die eskalieren, fällt das, glaube ich, auch mit in die Kriminalitätsstatistik. Zwischen Gruppen, ja, das sind dann meistens sogenannte Beziehungskonflikte. Und deswegen versuchen wir mit den Leuten hier in Neustadt auch immer zu gucken, was ist jetzt gerade Thema, was tritt häufig auf und wo kann man im Präventionsbereich noch mehr Angebote schaffen, damit Leute informiert sind. Es gibt ja auch viel Betrug so im Internet, dass Leute einfach Verträge unterschreiben und dann irgendwas kaufen und dann sich verschulden. Solche Sachen passieren ja auch.
1: Ist ein Wund ein Brocken in Halle Neustadt?
0: Naja, es ist schon auf jeden Fall, glaube ich, ein großes Thema. Ich habe ja vorhin gesagt, dass es hier eine Menge Menschen gibt, die keine Arbeit haben, aus unterschiedlichen Gründen. Und wenn man keine Arbeit hat, hat man ja wenig Geld. Und dann ist immer die Frage, ob die Leute wissen, wo sie sich Hilfe holen können, um Geld zu beantragen, damit sie nicht so arm sind. Und das wissen nicht alle Leute. Deshalb ist das manchmal ganz schwer herauszufinden, wie viel Armut ist jetzt da, weil man ja nun nicht Kontakt zu allen 47.000 Einwohnern hat. Und deswegen ist es so wichtig, dass wir die Netzwerkarbeit haben, damit sich die unterschiedlichen Leute, die mit verschiedenen Menschen arbeiten, also so mit alten Leuten, als auch mit Familien, als auch mit Leuten, die frisch nach Deutschland gekommen sind, dass wir uns austauschen und darüber sprechen, was uns begegnet ist an Fragen und das weiterleiten und gucken, welche Angebote gibt es und wo gibt es eventuell auch Lücken, damit alle Menschen einen Zugang haben zu den Mitteln, die möglich sind. Das klappt nicht immer, aber meistens ziemlich gut, sodass wir daran arbeiten, dass die Leute hier nicht arm sind. Aber es gibt natürlich Armut in Neustadt und vor allen Dingen auch viele Kinder.
1: Welche Unterstützungsangebote gibt es für Kinder und Jugendliche?
0: Das sind die Träger der Jugendhilfe, ganz viel, ne? Also die Grüne Villa, das Roxy, das Dornröschen. Auch in der Passage 13, glaube ich, sind das unser Herr Hayat, die Bahai-Gemeinde. Also die großen Wohlfahrtsverbände haben alle auch Angebote für Kinder und Jugendliche und vor allen Dingen auch für die Familien. Es gibt das Jugendbüro. Also für Kinder, die vielleicht von zu Hause weggelaufen sind und kein Zuhause haben oder nicht gerne zu Hause sind. Tumult macht auch Kinder- und Jugendberatung in verschiedenen Bereichen. Genau. Manchmal ist es ja nicht so schön zu Hause. Und dann braucht es diese Beratungsstellen, die dann helfen, wenn die Eltern das nicht gut auf die Reihe bekommen.
3: Und gibt es eine Zusammenarbeit mit den verschiedenen Schulen in Halle Neustadt? Wenn ja, wie sehen die aus?
0: Also von unserer Seite nicht, weil Schule ist so ein ganz eigener Bereich. Ja, Schule ist ja Land, ne? Und wir sind ja bei der Stadt angedockt. Trotzdem haben wir in unserem Netzwerkverteiler natürlich auch Schulen mit drin und arbeiten mit in der Regel dann mit Schulsozialarbeitenden zusammen, die aber dann eben mit den entsprechenden Jugendhilfeträgern eher in Kontakt stehen. Und wir sind punktuell mit den Schulen in Kontakt. Also hier im Haus haben wir ein paar Kooperationen mit Schulen. Da kommen Schulklassen. Wir haben so einen Berufsorientierungspark, wo wir versucht haben, eine Zeit lang, aktuell liegt der ein bisschen brach, zu gucken, dass die jungen Menschen beim Übergang Schule-Beruf eine gute Unterstützung bekommen. Das machen wir aktuell nicht, das machen jetzt andere Träger. Ansonsten bieten wir auch immer an, Stadtteilführungen zu machen oder die Passage 13 zum Beispiel, die macht halt diese außerschulische Bildungsarbeit, die Grüne Villa auch, Hausaufgabenhilfe, Vermittlung, Nachhilfeangebote und die ganzen Beratungsprojekte helfen auch bei den Anträgen für Bildung und Teilhabe. Also das ist so keine direkte Zusammenarbeit mit Schulen. Also immer nur punktuell, so wie heute zum Beispiel mit euch.
5: Da wir durch unsere Schülerschaft auch von Unterstützungsleistungen im Bereich Bildung und Teilhabe betroffen sind, können Sie das beschreiben, wie die einzelnen Vereine da bei Bildungs- und Teilhabeanträgen unterstützen, wenn die Eltern da konkrete Nachfragen haben?
0: Na, also ich habe selber in der Beratungsarbeit mal Einblicke gehabt und da auch Anträge zu Bildung und Teilhabe ausgefüllt. Das fängt ja an von Klassenfahrten, dass man da einfach Geld beim Jobcenter beantragen kann, damit alle mitfahren können. Das heißt, die Eltern kommen meistens schon irgendwie mit diesem Anliegen in die Beratung. Dann sagt man, okay, gucken wir mal, ist dein Kind Mittag? Sind gerade irgendwelche Schulausflüge relevant? Braucht dein Kind Nachhilfe? Und dann füllen wir mit den Eltern zusammen diesen Antrag aus und geben das dann ans Jobcenter. Oder wenn eben die Frage kommt, hier, mein Sohn möchte Fußball spielen oder meine Tochter möchte Fußball spielen, dann gucken wir, welcher Verein in Frage kommt, dass sie das so ein bisschen sich selbst auch aussuchen können. Und stellen dann eben den Antrag und der Verein selbst muss dann aber eben die Abrechnung mit dem Jobcenter machen. Das ist ein bisschen kompliziert. Soweit ich weiß, haben sie aber versucht, das ein bisschen zu vereinfachen, damit die Kinder und die Eltern nicht so viel Aufwand haben und der Verein auch nicht, weil das passiert ja alles ehrenamtlich. Und das ist dann wieder Zeit, die zum Beispiel fürs Training verloren geht.
4: Wie unterstützen Sie das Zusammenleben von Menschen aus unterschiedlichen Ländern in Halle Neustadt?
0: Na, da machen wir so Projekte. Also zum Beispiel im Rahmen der Bildungswochen oder im Rahmen der interkulturellen Woche machen wir so Veranstaltungen, wo wir Menschen aus unterschiedlichen Ländern, auch aus Deutschland, miteinander in Kontakt bringen. Und zwar laden wir die konkret ein. Wir sind auch im Integrationsnetzwerk stark eingebunden. Wir versuchen mit Mehrsprachigkeit zu arbeiten, dass Menschen auf jeden Fall erstmal verstehen, was wir für eine Veranstaltung durchführen und sich angesprochen fühlen. Und wenn dann alle kommen, dann überlegen wir uns, was wir zusammen machen. Zusammen singen, also Musik oder Essen oder Kultur. Da haben wir ganz verschiedene Ideen und meistens sind das kleine Feste. Ja.

0: Können Sie einschätzen, wie viel Prozent der Halle Neustädter Ihre Angebote nutzen?
1: Oh, das ist eine super schwere Frage. Also wir haben so circa 2000 Besucherinnen hier im Haus im Monat. Es kann sein, dass es auch mittlerweile mehr sind. Die aktuelle Statistik kenne ich nicht. Wir erheben auch keine Postleitzahlen. Das wäre ja sozusagen die Variante, die möglich wäre. Das ist ganz schwer zu sagen. Also es sind auf jeden Fall sehr, sehr viele Menschen aus der südlichen Neustadt, die unsere Angebote auch nutzen, vom Postleitzahlengebiet her. Aber die Älteren eben auch aus der westlichen Neustadt und hier aus dem direkten Umfeld. Also wir haben einen großen Zulauf.
2: Sie hatten es ja schon mal kurz ausgeführt, wenn Sie sagen vorrangig und auch viele ältere Leute, würden Sie sagen, dass Einsamkeit schon auch ein großes Problem in Neustadt ist?
1: Das ist in Neustadt genauso ein Problem wie überall anders auch. Ja, vielleicht hat Neustadt sogar den Vorteil, dass die Wohnungen so ein bisschen dazu nötigen, rauszugehen, weil die ja relativ klein sind. Und dann treffen sich die Leute in den Einkaufszentren und haben Kontakt und man spricht miteinander und viele kennen sich einfach auch noch von früher. Aber Einsamkeit ist auf jeden Fall ein Problem. Und das nicht nur bei Älteren, auch bei Jüngeren. Ne? Man sitzt dann halt vorm Smartphone und geht nicht mehr raus und hat keinen Kontakt und hat dann Angst davor, anderen Leuten zu begegnen, weil im Internet ist alles immer so schön bunt und perfekt. Ich glaube, das betrifft ganz unterschiedliche Zielgruppen, nicht nur die Älteren. Und wir versuchen mit ganz unterschiedlichen Mitteln Kontakt zu den Bewohnern herzustellen. Was immer gut funktioniert, sind, wie gesagt, Stadtteilfeste in den von Frühjahr bis Herbst. Da sind wir auch mit den Wohnungsunternehmen im Kontakt, die auch eigene Mieterfeste machen, damit die Leute einfach rausgehen, weil das die einfachste Art ist, dass Menschen miteinander in Kontakt treten, ohne dass sie einen Eintritt bezahlen müssen, ohne dass sie irgendwo Vereinsmitglied werden müssen, ohne dass sie weit gehen müssen. So, das sind die Versuche, das zu lösen.
3: Welche Zukunftsträger vom Projekt planen Sie für den Stadtteil?
1: Oh, eine gute Frage. Also meistens planen wir gar nicht so viel selber, sondern begleiten andere dabei, nämlich zum Beispiel das Stadtplanungsamt. da gibt's ja dann bald das Campushaus an der Kastanienallee. Da kommt das wird ja umgebaut. Es ist ja auch schon zu sehen, dass da eine Baustelle ist. Das ist ja direkt bei euch gegenüber. Das soll so ein Erweiterungsbau werden für alle drei Schulen, die dort sind, mit verschiedenen Werkstatträumen und Projekträumen und einem Veranstaltungssaal, damit man da auch was machen kann, direkt am Treff. Dann, wie gesagt, die Hanoia plant gerade dieses Gesundheitszentrum in der westlichen Neustadt, was wir begleiten. Der Skatepark wird umgestaltet, also zumindest das Umfeld. Da gab es jetzt neulich auch eine Beteiligung. Wir planen auf jeden Fall in diesem Jahr noch eine Blockparty mit der Freiraumgalerie zusammen. Die ist am 8. Mai hier bei uns an der Pusteblume. Wir machen auch wieder unser interkulturelles Spätsommerfest in der Pusteblume. Das sind so ganz konkret unsere Sachen. Dann wird es ein Mosaikfestival geben, das macht die Passage 13. Das wird im Sommer laufen. Das begleiten wir auch. Da können auch noch Leute mitmachen und da werden auch noch Menschen gesucht, die mitmachen. Falls ihr Lust habt, könnt ihr euch dort anmelden.
4: Was passiert denn da bei dem Mosaikfestival? Was kann man da mitmachen?
1: Das ist über 4 Tage, ich glaube vom 4. bis 7. Juni. Ich kenne das aktuelle Programm noch nicht. Das hängt gerade noch so ein bisschen daran, wer noch mitmacht. Da werden noch händeringend Menschen und Akteure gesucht. Musik auf jeden Fall, wie das sich für ein Festival gehört, mit 4 verschiedenen Bühnen im Zentrum von Neustadt. Und dann soll es auch noch Kulturangebote in den Stadtteilen geben von Neustadt an unterschiedlichen Orten mit Lesungen, Sportangebote sind auf jeden Fall auch dabei, verschiedene Nachbarschaftsangebote mit Spiel, Spaß und ein bisschen Bildung, genau.
2: Und was muss man sich unter dem Gesundheitszentrum vorstellen?
1: Na, es gab in der westlichen Neustadt mal eine Kaufhalle, die stand leer, weil da nicht mehr so viele Menschen einkaufen. Und die wurde jetzt umgebaut und dieses Gesundheits- und Begegnungszentrum ist letzten Endes ein Haus, ähnlich wie das Mehrgenerationenhaus, aber eben neu gebaut, also umgebaut. Und dort soll es Platz für Sportangebote geben, Platz für Gesundheitsberatungen, ich glaube Physiotherapie, eine Sauna soll, glaube ich, mit rein, dann Kaffeebereich, Veranstaltungsbereich, so verschiedene Sachen, die einfach mit körperlicher und mentaler Gesundheit verknüpft sind und wo man Angebote wahrnehmen kann. Und das in einem ziemlich schicken neuen Gebäude. Man kann dann auch so digitale Sachen ausprobieren. Ich glaube, da soll es auch eine Computerecke geben. Also das wird schon ganz spannend. Und dann die Stadthalle will dann drumherum noch die Außenflächen gestalten. Da sollen dann auch so Spiel- und Sportgeräte aufgestellt werden, dass man sich eben ein bisschen bewegt und miteinander in Kontakt kommt. Das wird ziemlich schick.
5: Wie kann man die Einwohner an der Weiterentwicklung von Halle Neustadt beteiligen?
1: Oh, das kann man an ganz, ganz verschiedenen Sachen. Also es gibt so klassische Beteiligungsformate, die die Stadt durchführt, zum Beispiel zum Flächennutzungsplan. Das ist super kompliziert. Das ist so ein großer Plan für die ganze Stadt und da wird definiert, welche Fläche wie genutzt werden darf. Deshalb Flächennutzungsplan. Das ungefähr wird dieser Plan wird festgelegt für die nächsten 10 bis 15 Jahre, um einfach zu sagen, okay, dort wird gewohnt, dort wird gearbeitet und darf Krach gemacht werden. Da sind Erholungsflächen. Um das einfach erstmal kurz zu definieren. Und da sollen die Leute auch mitmachen. Das konnte man online machen. Und am 30.06. ist hier das aber, kann man die Pläne auch nochmal analog sich angucken und sagen, wir finden das blöd, was ihr euch da überlegt habt. Wir würden da lieber Krach machen als schlafen. Ja, mal so grob. Und dieser Flächennutzungsplan ist dann dafür da, dass zum Beispiel gebaut werden darf und dann ist bestimmt das so ein bisschen die Richtung, ob das ein Wohnhaus wird oder ein Gewerbebetrieb zum Beispiel.
2: Inwiefern gibt es da Beteiligungsmöglichkeiten auch für Schülerinnen und Schüler, also für Kinder und Jugendliche, die sagen, ich wohne hier in Neustadt, ich wünsche mir eine Weiterentwicklung des Stadtteils in diese oder jene Richtung?
1: Also grundsätzlich ist bei solchen Beteiligungen kann erstmal jeder kommen und mitmachen, was natürlich für Kinder und Jugendliche manchmal ein bisschen schwer ist, schwer zu verstehen. Es gab im Januar bereits einmal den Jugenddialog. Ich weiß nicht, ob das in Neustadt in diesem Jahr nochmal stattfindet. Auf jeden Fall in den anderen Stadtteilen ja. Und da wird ganz gezielt auch mit dem Kinder- und Jugendbeauftragten und mit verschiedenen Schulen werden bestimmte Themen in den Stadtteilen besprochen. Kinder- und jugendgerecht. Ja, dass man das auch verstehen kann und dass man eure Stimme dann auch hört. Dann gab es zum Beispiel die Möglichkeit, sich beim Skatepark jetzt zu beteiligen, um zu gucken, wie soll der denn gestaltet werden, wie soll der umgebaut werden, was braucht das Umfeld. Und da war auch ganz wichtig, dass die Meinung der Kinder und Jugendlichen gehört wird. Und die Stadtplanung macht das ganz oft auch so, bei der Gestaltung von Spiel- und Sportflächen, dass sie gezielt Schulen oder Kindergärten im Umfeld anspricht, wenn dort etwas gebaut oder umgebaut werden soll und die Kinder und Jugendlichen dort sagen können, was sie möchten. Das wird nicht 1:1 umgesetzt. Das klappt auch bei allen anderen Beteiligungsformaten nicht. Aber es ist immer ganz wichtig, da zu sagen, hey, wir geben unsere Ideen damit rein, weil die Erwachsenen, die da im Büro sitzen, haben nicht immer alles auf dem Zettel. Ja.
4: Was würdet ihr euch dann wünschen, was in Neustadt passieren sollte, dass ihr sagt, boah, übelst cooles Stadtviertel, hier würde ich gerne wohnen, hier wohne ich auch sehr gerne.
3: Weniger Müll in Neustadt.
6: Weniger Idioten.
4: Vielleicht irgendwas, was eine Stadt organisieren kann, was sie einrichten kann, bauen kann.
7: Mehr Häuser. Ja, für die Obdachlosen draußen.
8: Auch weniger Müll.
2: Vielleicht nachmittägliche Treff- und Begegnungs-, zusätzliche noch nachmittägliche Treff- und Begegnungsstätten für Kinder und Jugendliche.
3: Und mehr Supermärkte in Neustadt.
1: Wart ihr schon in dem neuen Rewe?
9: Ja,
1: ja? Wie findest du den?
9: Es geht.
1: Es geht? Und warst du auch schon in dem Spielzeugladen? Und?
9: Der gefällt mir.
1: Ja, das dachte ich mir.
10: Wie kann man dafür sorgen, dass im Stadtgebiet Halle Neustadt weniger Müll herumliegt?
1: Das ist eine sehr gute Frage. Als allererstes kann da jeder erstmal bei sich anfangen und zu sagen, okay, ich räume meinen Müll weg. Es gibt natürlich nicht immer überall Mülleimer, aber das ist das A und O. Und dann auch zu sagen, hey, liebe Kumpels und Kumpelinen, macht das mal auch. Das ist das Allerwichtigste, dass man selber keinen Müll rumliegen lässt und da ist man dann auch Vorbild für andere. Dann kann man natürlich gucken, dass man sich vielleicht an Müllsammelaktionen beteiligt, die es gibt. Da gibt's zum Beispiel von der Bürgerstiftung das Anpacken und Eintüten oder ihr macht das mit euren Schulen, das passiert auch. Oder zum Beispiel beim Frühjahrsputz von der Stadt könnt ihr mitmachen. Ansonsten, wenn es so großer Müll ist, so Sperrmüll, dann könnt ihr bei der Stadt anrufen. Da gibt's so ein Portal, das heißt Sag's uns einfach, also im Internet. Dann macht ihr ein Foto und dann sagt ihr, liebe Stadt, räumt das doch bitte mal weg. Das nervt uns. Das sind so die Möglichkeiten, die da sind. Und ansonsten, tja, ist es manchmal nicht so einfach mit unseren Freunden oder Besuchern, die da sind, die ihren Müll nicht wegräumen. Manchmal sind es auch volle Mülleimer, wo der Wind das dann rausbläst. Manchmal sind es aber auch wirklich Idioten, da gebe ich dir recht, die ihren Müll einfach irgendwo hinkippen. Und das ist sehr schade.
11: Also wir haben da leidliche Erfahrungen. Wir haben ganz oft schon Müll gesammelt. Und das Schlimme ist, dass es am nächsten Tag genauso wieder aussieht.
4: Das macht wirklich frustrierend.
1: Am Spielplatz, am
4: Wir haben es auch erlebt, dass neben uns wirklich Leute liefen und die gesehen haben, was unsere Tätigkeit ist und dann einfach Müll fallen lassen haben. Das haben wir auch schon erlebt. Also das ist dann noch frustrierender, weil das ist dann hat auch noch was mit Wertschätzung zu tun.
1: Habt ihr die dann angesprochen und gefragt, warum sie das machen?
4: Haben wir die angesprochen? Ich glaube eher nicht, weil man doch so eher vorsichtig ist, bevor man dann vielleicht noch einen anderen Konflikt hat.
1: Die Frage ist immer genau,
4: wie man möchte. Wer da bewusst so reagiert, ist vielleicht dann auch nicht freundlich, wenn man ihn anspricht.
1: Ja, ja, aber ich würde es trotzdem immer versuchen. Weil sonst ändert sich nichts.
4: Ja, und oft sieht man halt wirklich überquellende Mülltonnen. Ja, bei uns am Drachenspielplatz, da wird ja viel gesammelt, aber es ist eigentlich auch oft so, dass einfach nichts mehr reinpasst. Da müsste sich vielleicht auch der Turnus der Entleerung ein bisschen erhöhen.
1: Oder eine größere Mülltonne?
4: Na, da steht schon eine ganz große angekettet.
1: Okay.
4: So ein
1: okay.
4: Teil. Ja, und was ich auch als Problem sehe, sind eigentlich die Müllbehälter, wo die Krähen alles rausholen. Und andere Tiere und das sind ja nicht nur die Menschen. Also das sieht man ja wirklich jeden Tag auf dem Weg zur Arbeit, wie von den Vögeln in den Müll rumgewühlt wird. Und das ist vielleicht auch eine Sache, die man nochmal überdenken sollte, dass man Müllbehälter aufstellt, wo die Tiere nicht rankommen.
1: Oder man vermeidet halt Verpackungen. Ne? Also das kann man auch nochmal gucken, dass man vielleicht irgendwie so Sachen erfindet, die weniger Müll verursachen.
4: Das ist ja auch ein Problem des Einzelhandels.
12: Welche Freizeitangebote erwarten Kinder und Jugendliche in Zukunft?
4: Also was so geplant ist, ja?
1: Oh, das ist eine ganz schwere Frage, weil ich ja nicht in die Köpfe von den Kindern und Jugendlichen reingucken kann. Ich weiß nicht, wie offiziell das schon ist, aber wir haben gerade eine Arbeitsgruppe zum Thema Jugenddisco zusammen mit Streetwork und verschiedenen Jugendhilfeträgern. Aber es ist erstmal nur ein Thema, da ist noch nichts spruchreif und noch nichts geplant, aber das ist eine Idee, an der wir arbeiten und die wir vielleicht auch mal ausprobieren wollen. Wann und wo ist noch völlig offen, aber pst.
4: Wäre das was für dich, Bambi?
3: Mal gucken.
13: Ich kann gut tanzen.
1: Was willst du denn singen?
3: Ich lass schon was einfallen, was ich singe.
4: Also wäre für dich eine Karaoke-Party eigentlich ganz cool, oder?
3: Ja.
1: Das klingt doch spannend. Das nehme ich mal mit.
3: Okay. Wie sieht für Sie das Halle Neustadt der Zukunft aus?
1: Na, noch viel toller, als es jetzt schon ist. Dass Menschen wie ihr ganz viele Angebote haben, wo sie hingehen können. Noch mehr, als es jetzt schon gibt, weil es gibt halt super viele Angebote. Kennt ihr eigentlich schon den Veranstaltungskalender von Halle Neustadt? Unser Hanoi.de. Und da gibt es einen großen Veranstaltungskalender. Und man kann auch mitmachen, wenn einem noch Veranstaltungen einfallen oder man jemanden kennt, der welche macht, kann man die da eintragen. Und je mehr Menschen da mitmachen, desto mehr Angebote sind sichtbar. Deswegen kann ich die Frage auch gar nicht so beantworten, weil ich das Gefühl habe, es gibt so, so, so viel in Neustadt, dass ich gar nicht mehr vorstellen kann, wie das noch mehr werden kann. Aber das wird es sicherlich. Ich denke, dass Neustadt weiterhin ein toller Stadtteil sein wird und sich auch entwickeln wird. Dass die Menschen, die jetzt noch keine Arbeit haben, Arbeit haben und dann auch das Geld, was sie verdienen, hier ausgeben. Und damit können sich ja dann auch neue Sachen weiterentwickeln. Und vielleicht wird das Kino dann noch bunter oder gibt's dann, es gibt ja noch ein, zwei leerstehende Ladengeschäfte in Neustadt, dass eben nicht mehr so viel Leerstand da ist. Das wird sich sicherlich ändern. Es wird sicherlich noch mehr Bäume geben, mehr gepflanzt werden, obwohl Neustadt ja schon der grünste Stadtteil von Halle ist. Und dann gucken wir mal, ob die Ideen, die ihr vielleicht auch habt, dann umgesetzt werden und es dann vielleicht eine Disco gibt für Kinder und Jugendliche. Mal gucken.
4: Wir haben jetzt ganz viel darüber geredet, wie könnte sich Halle-Neustadt so als Stadtviertel entwickeln. Ganz oft ist ja aber so ein bisschen die Schwierigkeit, dass Leute in Halle-Neustadt sehr für sich sind und dann der Rest von Halle, die sind auch wieder sehr für sich, alle so in ihren Stadtteilen, was ja manchmal dazu führt, dass so Problemlagen sich auch sehr konzentrieren, ne? Was vielleicht ein bisschen aufgeweicht werden könnte, wenn sich die Menschen mehr vermischen und austauschen würden, so in den verschiedenen Stadtvierteln. Gibt es ja irgendwie bewusste Bestrebungen auch, das ein bisschen aufzubrechen, dass Leute aus dem Zentrum von Halle mehr nach Neustadt kommen für irgendwas und umgekehrt?
1: Genau, das machen wir ja. Dazu sind unsere ganzen Veranstaltungen auf jeden Fall da, ne? Also die Blockpartys, da kommen ja durchaus auch Menschen aus anderen Stadtteilen zur Fête de la Musique. Da sind wir ja auch in dem Netzwerk eingebunden. Da kommen auch Menschen aus anderen Stadtteilen. Wir laden ganz gezielt auch Leute aus anderen Stadtteilen und Städten ein, Neustadt zu besuchen und kennenzulernen und hier auch Projekte zu machen, damit sie eine positive Erfahrung mit dem Stadtteil machen, weil alle immer komisch über Neustadt denken. Und wenn sie dann hier sind, merken sie, es ist eigentlich überhaupt nicht blöd, sondern ziemlich toll. Und das ist Teil unserer regelmäßigen Arbeit, hier diesen Austausch zu fördern, Menschen einzuladen, selbst auch mit Neustädterinnen und Neustädtern woanders hinzugehen. Also damit dieser Austausch stattfindet und Menschen andere Räume kennenlernen und andere Menschen.
8: Zum Ende unseres Interviews bitten wir Sie für unsere Hörerinnen und Hörer noch einmal um ein abschließendes Fazit. Was gefällt Ihnen persönlich an Halle Neustadt?
1: Ich mag Halle Neustadt super gerne, weil dieser Stadtteil nicht so ist wie andere, weil dieser Stadtteil ganz lebendig ist, hier super viele Angebote da sind und die Menschen, die hier leben, echt alle ganz nett sind. Und alle Vorurteile, die es über Neustadt gibt, finde ich total blöd, weil ich überwiegend positive Erlebnisse hier habe und sehr, sehr gerne hier bin.
14: Wir bedanken uns für das Interview und wünschen Ihnen für Ihre zukünftige Arbeit alles Gute.
1: Ich danke euch für eure Fragen und dann gucken wir mal.
14: War schön mit Ihnen.
8: Wir waren mit dem Mikrofon für euch unterwegs und haben uns Halle Neustadt angehört, in der Schulumgebung bei uns.

0: Wir sind heute im Jugendtreff Dornröschen. Wir sind die Schulbande Hanoi. Können Sie sich unseren Hörerinnen und Hörern kurz vorstellen?
1: Ja, ich bin Clara und arbeite hier im Dornröschen. Und ich arbeite jetzt hier seit einem Jahr. Und genau, das ist mein Kollege.
2: Ja, ich bin Steven. Ich bin Erzieher hier im Dornröschen und bin seit 2023 hier.
3: Warum heißt der Jugendtreff Dornröschen?
1: Ja, das ist eine gute Frage. Das können wir ehrlich gesagt auch nicht so richtig sagen. Also wir haben uns das auch schon oft gefragt. Es hieß tatsächlich schon Dornröschen, bevor es überhaupt in der, also quasi die AWO, der Träger, für den wir arbeiten, der hat das übernommen und da hieß das auch schon so. Also das ganze Haus hieß quasi schon irgendwie traditionell länger Dornröschen. Aber warum, wissen wir nicht.
4: Wie lange gibt es das Dornröschen schon?
2: Wir haben ein bisschen geforscht bei uns und haben herausgefunden, dass es seit 1991 in Hand der AWO ist. Ja, wie lange das jetzt Jugendzentrum ist, da sind wir uns ein bisschen unschlüssig. Aber das Haus an sich gibt es seit 1991.
0: Wo befindet sich das Dornröschen?
1: Also wo? In der Hallorenstraße 31a. Es ist so ein Gebäude, was man von zwei Straßen erreichen kann. Deswegen gibt es, glaube ich, auch noch eine zweite Adresse, Ernst-Abbe-Straße oder so. Aber genau, für uns ist es immer, unsere Postadresse ist die Hallorenstraße 31a.
5: Warum haben Sie sich für den Standort in Halle-Neustadt entschieden?
2: Ja, also ich bin tatsächlich zugezogen hier nach Halle und habe einfach nach einem Job hier in der Jugendarbeit gesucht. Und finde, dass die Jugendarbeit vor allem hier auch in Halle-Neustadt einfach eine ganz besondere ist, weil der Altersunterschied doch sehr groß ist. Es gibt ganz viele Familien, es gibt ganz viele ältere Menschen und einfach so Begegnung zu schaffen ist total schön. Und ja, wie gesagt, für die Kinder und Jugend da zu sein, denen einen Raum zu bieten, wo sie ihre Freizeit ganz sicher verbringen können und machen können, was sie möchten, das ist einfach eine super schöne Aufgabe.
1: Und ich glaube generell, dass es dieses, also dass es das Dornröschen in Halle-Neustadt gibt, hat, glaube ich, auch einfach den Grund, dass es hier einen sehr hohen Bedarf nach solchen Räumen gibt. Weil, also ganz früher wurde es scheinbar auch noch vielfältiger genutzt für Senioren und für Jugendliche, die schon mal straffällig geworden sind. Das waren so ganz viele verschiedene Bereiche hier im Haus. Und ich glaube, es war einfach schon immer ein großer Anlauf da, weil es hier einfach eine sehr hohe Menschendichte gibt in der Neustadt im Vergleich sozusagen zur Innenstadt.
3: Wann haben Sie geöffnet?
2: Wir sind jeden Tag ab 14 Uhr hier. Bei uns ist so ein bisschen die Besonderheit, wir haben montags eine Familienzeit. Da haben wir nur geöffnet für Kinder, die mit ihren Eltern oder Großeltern eben mit der Familie kommen. Einfach damit sie unsere Räume auch mal für sich nutzen können, unsere verschiedenen Möglichkeiten, die wir bieten. Und dann haben wir von Dienstag bis Freitag von 14 bis 18 Uhr für alle Kinder und Jugendliche geöffnet, die einfach hier ihre Freizeit verbringen möchten und unser Angebot nutzen möchten. Und freitags ist noch die Besonderheit, da haben wir von 17 bis 21 Uhr für alle über 14 nochmal eine separate Zeit, weil die Jugendlichen ja doch mal ein bisschen mehr unter sich sein möchten oder ganz andere Interessen haben. Und einfach damit wir denen nochmal einen separaten Raum bieten können, haben wir da diese Jugendzeit.
1: Ja, und generell haben wir auch noch sowas wie Nachhilfezeiten und irgendwie so, also man kann hier eigentlich auch, also wir sind immer schon ein bisschen früher hier und wenn man ein bestimmtes Anliegen hat, dann kann man auch jederzeit ab 11 oder 12 Uhr hier zu uns stoßen und irgendwie spezifische Fragen loswerden, Beratungstermine vereinbaren, also genau, wir sind auch immer ein bisschen länger hier noch.
0: Wer arbeitet hier und welche Aufgaben haben Sie?
1: Also hier im Team sind wir momentan 4 Personen, die täglich hier sind und eine Person, die einmal die Woche hier ist, die eigentlich noch Schulsozialarbeiterin an einer anderen Schule ist. Und wir sind 2 Erzieher und 2 Sozialarbeiterinnen und wir haben eigentlich im Grunde alle ein bisschen ähnliche Aufgaben. Wir betreuen den offenen Kinder- und Jugendbereich, die Familienzeit am Montag. Dann gibt es eine Person im Team, die macht zum Beispiel so ein bisschen die handwerklichen Sachen, macht die Fahrradwerkstatt und die Holzwerkstatt, die wir auch haben. Genau, dann gibt es so verschiedene Schwerpunkte einfach ein bisschen. Ich glaube, Clara, unsere andere Kollegin, das ist ein bisschen lustig, wir heißen beide Clara und werden auch gleich geschrieben. Die bastelt zum Beispiel auch ganz viel, und Steven auch. Und ja, im Grunde teilen wir uns das ein bisschen nach unseren Interessen auf, würde ich sagen.
3: Wer kommt alles herher und nutzt ihre Angebote?
2: Das ist tatsächlich ganz unterschiedlich. Also wir haben schon sowas wie Stammgäste, die jeden Tag herkommen. Das ist gerade vor allem so zwischen 6 bis 12 Jahre. Aber generell sind wir offen bis 27, ja. Genau, alle, ab dem sie in die Schule kommen, können einfach zu uns kommen. Davor, wie gesagt, nutzen gerne auch Familien unsere Familienzeit am Montag. Da sind wir ganz offen. Ja, aber 6 bis 27 ist so unsere Altersgruppe, in der wir für alle da sind. Und davon abgesehen haben wir auch noch zum Beispiel einmal im Vierteljahr oder einmal in 2 Monaten ein Seniorencafé. Und sind auch für Erwachsene da, die zum Beispiel Hilfe bei Anträgen brauchen oder bei Arztgängen zum Beispiel. Also es ist sehr unterschiedlich, wer unsere Angebote nutzt. Und der Jugendtreff an sich ist aber für 6 bis 27 Jahre geöffnet.
4: Welche Ziele verfolgt Ihre Einrichtung?
1: Ja, ich glaube, im Großen und Ganzen ist es vor allem erstmal einen Anlaufpunkt schaffen für alle Leute, die irgendwie einen brauchen. Also sei das jetzt erstmal nur ein Ort zum sich aufhalten und irgendwie Nachmittage verbringen, aber auch Hilfestellungen, weil, wie gesagt, das hat Steven gerade erklärt, für Erwachsene machen wir auch sowas wie Anträge mit denen zusammenstellen, Sachen übersetzen für Leute, die noch gar nicht so viel Deutsch können. Und wir machen, glaube ich, im Prinzip eine sehr verschiedenartige Hilfe an ganz vielen Stellen. Und es ist, glaube ich, im Großen und Ganzen ist das Ziel so Integration und weiß auch nicht, auch eine Förderung von Selbstbestimmung, dass die Menschen, die hierher kommen, einfach die Möglichkeit haben, ein paar Werkzeuge mit an die Hand zu kriegen, ihr Leben vielleicht teilweise so ein bisschen selbstbestimmter zu gestalten. Und für die Jugendlichen und Kinder auch, wie gesagt, einfach einen Freizeitort und nebenbei auch einfach Erwachsene, mit denen man über Probleme und Sachen irgendwie reden kann. Also das ist, glaube ich, der größte Teil, dass die Kids, die hierher kommen, sich freuen, Ansprechpartner zu haben, die nicht ihre Eltern sind und mit denen sie einfach Sachen nochmal besprechen können.
5: Welche Spiele und Beschäftigungsangebote gibt es hier für Kinder und Jugendliche?
2: Mhm. Wir haben tatsächlich sehr verschiedene Sachen. Also wir haben Outdoor-Spiele, wo man, wenn Sommer ist, draußen ganz gut seine Zeit verbringen kann. Da haben wir wirklich sehr unterschiedliches Zeug. Wir haben Netze, die man aufbauen kann, Bälle, mit denen man spielen kann. Wir haben zum Beispiel Wikingerschach oder wenn man einfach draußen sich einfach mal hinsetzen möchte, haben wir ganz viele Decken. Für Indoor oder wenn es mal kalt ist, haben wir verschiedene Brettspiele, Gesellschaftsspiele. Wir haben ganz viel Zeug zum kreativen Austoben, Malen, Basteln. Wir haben auch Zeug zum Beispiel Specksteine gestalten. Also wir versuchen da wirklich ganz breit aufgestellt zu sein und einfach auch so ein bisschen was zu bieten, was vielleicht zu Hause manchmal nicht möglich ist oder was man sonst noch nie ausprobiert hat. Einfach ganz viele Möglichkeiten zu schaffen und versuchen da einfach vieles anzubieten, was Spiel und Spaß bringt und kreativ zum Austoben einlädt.
1: Mir ist noch eingefallen, wir haben zum Beispiel auch einen Toberaum. Wir haben drinnen auch im Winter quasi eine kleine Turnhalle, wo man sich austoben kann mit ganz vielen Matten und Bällen und Springseilen und was auch immer da noch so drin ist. Dann haben wir eine Holzwerkstatt, das habe ich vorhin schon kurz gesagt, und eine Fahrradwerkstatt. Das heißt, wenn ihr mal ein kaputtes Fahrrad habt, dann könnt ihr gerne mal hier vorbeikommen. Und genau, in der Holzwerkstatt gibt es eben Holz und verschiedene Werkzeuge und man kann sich da mal so ein bisschen ausprobieren in so einem handwerklichen Bereich. Sonst eine Tischtennisplatte, ein Billardtisch, weiß nicht, ob du das gesagt hast, aber genau, das sind so unsere Basics, die werden am allermeisten benutzt, würde ich sagen.
5: Gibt es bei Ihnen auch inklusive Angebote für Kinder und Jugendlichen mit Handicap?
2: Wir versuchen auf jeden Fall für alle Menschen da zu sein und sie einfach einzuladen, bei uns ihre Zeit verbringen zu können. Und versuchen alles so barrierearm, wie es geht, zu gestalten, so dass jeder hier seinen Spaß haben kann, jeder das probieren kann, was er möchte, und sind da einfach sehr offen und für alle da. Ja.
1: Ja, vielleicht auch einfach nochmal sowas wie die Räumlichkeiten sind im Erdgeschoss, die sind auf jeden Fall barrierearm, ne? Man kann auch mit dem Rollstuhl reinkommen, es gibt keine Treppen in dem Sinne. Und ich würde sagen, vielleicht ist es halt eben einfach offen für alle und tatsächlich wird es auf jeden Fall auch von Leuten genutzt, die Handicaps haben. Also von, ich kenne, also Schülerinnen von eurer Schule sind auf jeden Fall auch bei uns im Jugendtreff, einige. Und genau, das ist auf jeden Fall in der Realität. Es gibt es Leute, die es nutzen. Das heißt, ich denke und hoffe, dass es das bedeutet, dass es auch so inklusiv ist.
3: Muss man für die einigen Punkte bezahlen?
1: Nein. Das ist eigentlich alles in der Regel kostenfrei. Manchmal machen wir Workshops mit anderen Vereinen quasi, die hier Workshops machen. Und dann gibt es manchmal so einen Beitrag. Aber das ist wirklich die Ausnahme. Also die Angebote, die wir vom Dornröschen machen, sind immer kostenlos.
3: Wie finanzieren Sie das Dornröschen?
2: Ja, wir haben eine Förderung von der Stadt, also beziehungsweise sogar drei Fördertöpfe von der Stadt. Das sind ganz unterschiedliche Fördermöglichkeiten. Da haben wir eine allgemeine Förderung, damit wir einfach unsere Kinder- und Jugendangebote machen können. Und wir haben auch noch zwei Fördertöpfe sozusagen oder Förderungen, die ein bisschen spezieller auf Familien gezielt sind. Deswegen machen wir eben auch gezielt Angebote für Familien, diesen Familienmontag zum Beispiel auch. Oder machen auch mal Ausflüge mit Familien. Und genau, aber es gibt eben auch diese Dauerförderung, wo wir einfach das Geld von der Stadt bekommen sozusagen, damit wir für Kinder und Jugendliche Angebote gestalten können, Materialien kaufen können oder einfach nur das Haus aufrechterhalten können, damit wir offen haben.
6: Man hört ja gerade ganz viel, dass die Stadt zu wenig Geld hat und gerade so Angebote der Kinder- und Jugendhilfe davon betroffen sind, dass sie vielleicht nicht mehr ausreichend Geld oder gar keins mehr bekommen. Inwiefern würde euch das betreffen?
1: Ja, uns würde das komplett betreffen. Also wenn das wirklich so aussieht, dass das Geld gekürzt wird, dann wäre das für uns auf jeden Fall ein krasser Einschnitt. Bis jetzt hoffen wir einfach, dass es uns nicht trifft. Das ist natürlich irgendwie ein bisschen in dieser ganzen Diskussion eine sehr privilegierte Position. Aber dadurch, dass Dornröschen schon so lange existiert und auch bei so einem großen Träger angebunden ist wie der Arbeiterwohlfahrt, also der AWO, hoffen wir so ein bisschen, dass es quasi so bekannt ist und dass es irgendwie als Institution einfach auch der Stadt bewusst ist, dass es nicht verloren gehen darf. Aber am Ende weiß das natürlich niemand und das hoffen auch alle Projekte. Deswegen, keine Ahnung, wir erfahren das jetzt, also bis Mai gab es jetzt erstmal Geld, bis Ende Mai und jetzt ist ein Haushalt beschlossen. Ich glaube trotzdem, dass wir erstmal einfach noch ein bisschen abwarten müssen. Bis jetzt in den Plänen sah es für uns gut aus.
6: Was würde das in der Praxis bedeuten, wenn es so einen Ort wie das Dornröschen nicht mehr geben würde hier in Halle-Neustadt?
1: Tja, das muss man sich jetzt erstmal vorstellen, ne? Ich weiß nicht. Also wir täglich kommen hier bestimmt so 23 bis 30 Kinder her, für die das schon teilweise der Ort ist, wo sie wirklich jeden Tag ihre Freizeit verbringen. Für die wäre das auf jeden Fall, glaube ich, ein sehr krasser Einschnitt. Und auch für die Frauen, die gerade, also wir haben tatsächlich montags diesen Familientag, der wird gerade im allermeisten Fällen viel von Frauen genutzt, die so aus dem persischen Raum kommen, also aus Afghanistan und aus dem Iran. Ich glaube, auch für die wäre das total krass, weil wir da gerade schon eine ziemlich wichtige Hilfe abdecken, irgendwie mit Übersetzungsleistungen, die wir irgendwie stellen und eben quasi Hilfe bei so bürokratischen Sachen. Das wäre ein total krasser Einschnitt für die Leute hier in diesem Viertel auch vor allem. Also das Dornröschen ist schon sehr örtlich gebunden für die Leute, die hier ganz konkret drumherum wohnen. Und wir erleben das schon auch täglich, dass einfach Leute kommen und ganz unterschiedliche Fragen und Sachen an uns richten. Die wollen Sachen spenden, die haben Fragen, wo sie sich ehrenamtlich einbringen können. Das ist ja einfach eine Anlaufstelle und das wäre schon wirklich fatal, wenn es das nicht mehr gäbe, sowohl für die Jugendlichen als auch für die Erwachsenen, als auch für die ganze Nachbarschaft. Also,
7: weil Sie jetzt auch angesprochen hatten, behördliche Unterstützung und Unterstützung bei Formalitäten. Wenn wir jetzt schülerbezogen denken, Anträge auf Bildung und Teilhabe, könnten da Sorgeberechtigte zu Ihnen kommen und sagen, ich habe hier Schwierigkeiten, das Antragsformular auszufüllen und würden Unterstützung bei Ihnen bekommen, ja?
1: Ja, also am Ende wissen wir auch nur das, was wir wissen und können uns das aus dem Internet suchen, was wir nicht wissen. Aber klar, auf jeden Fall. Also wir sind für alle Familien erstmal in erster Linie da und das kann ganz, also genau. Wir sind erstmal ansprechbar. Ob wir es dann lösen können, müssen wir gucken. Aber Bildung und Teilhabeanträge, das kriegen wir, glaube ich, hin.
4: Gibt es spezielle Teilnahmevoraussetzungen, zum Beispiel eine Elternvollmacht?
2: Nein, die gibt es bei uns tatsächlich nicht. Wir haben das Konzept der offenen Arbeit. Bei uns kann jeder, der möchte und so ein bisschen die Rahmenbedingungen sozusagen erfüllt. Also ich habe ja vorhin gemeint, dass wir ab 6 Jahren, ab dem Kinder in die Schule gehen, da sind und die so ein bisschen betreuen, die Freizeit mitgestalten. Aber ganz abgesehen davon können Kinder und Jugendliche einfach zu uns kommen. Wir haben so ein bisschen die Möglichkeit, also bei uns gibt es so ein Formular, das geben wir ganz oft gerne mit, weil wir gern trotzdem jemanden als Ansprechpartner bei den Eltern haben, falls mal irgendwas ist, falls irgendwie ein Unfall passiert oder so, damit wir einen Ansprechpartner haben. Aber genau, sonst sind wir einfach offen, zu uns kann jeder kommen und auch gehen, wann er möchte, uns einfach besuchen kommen.
8: Bieten Sie im Rahmen der Nutzung auch Essen und Trinken an?
1: Ja, also wir kochen täglich mit

0: einen Raum zu bieten dafür, wenn jemand einfach für seine Hausaufgaben ein bisschen Ruhe braucht, einen extra Raum, wo er nicht gestört wird. Und Clara meinte vorhin schon, dass wir jeden Tag auch ein bisschen früher schon da sind. Also unser offener Bereich, der öffnet ab 14 Uhr und wir sind aber meistens schon ab 12 da. Und wenn jemand merkt, hey, ich brauche hier einen Raum oder brauche mal ganz dringend Hilfe bei Hausaufgaben oder muss irgendwas ausgedruckt bekommen oder bekomme irgendwas nicht so hin, wie es gerne möchte, dann kann der oder diejenige gern zu uns kommen und uns ansprechen und dann versuchen wir, so gut es geht, einfach zu helfen. Und das geht eben auch schon, bevor wir eigentlich offen haben.
1: Gibt es hier kostenfreies WLAN und Computer mit Internetzugang?
2: Also kostenloses WLAN gibt es nicht. Das ist, weiß ich gar nicht genau, das war schon so, seit ich hier bin. Ich glaube, das ist zum einen eine bewusste Entscheidung, zum anderen auch ein bisschen so ein Ding von der AWO, dass die da so sehr was so digitale Sicherheit angeht, sehr besorgt sind um ihre Netzwerke und irgendwie das auch auf jeden Fall da reinspielt. Nicht mal wir können hier das WLAN benutzen, also nicht mal die Mitarbeitenden. Aber mittlerweile finde ich das eigentlich auch ganz gut, weil das dazu führt, dass eigentlich die Leute, die herkommen, die kein mobiles Internet haben, auch einfach ihre Handys am Anfang in den Safe, wir haben so einen kleinen Safe, wo man seine Sachen einschließen kann, dann schließen sie die ein und dann sind sie die Zeit, die sie hier sind, auch meistens einfach nicht am Handy und irgendwie finde ich das auch eine ganz coole Entwicklung, weil es auch gar nicht dann, es ist jetzt so normal mittlerweile, dass das gar nicht so nervt, habe ich das Gefühl, oder irgendwem so negativ auffällt, sondern irgendwie ist es einfach so, dass die Handys da reinkommen und dann wird halt Tischtennis gespielt oder so. Und Computer haben wir aber schon. Also Clara, unsere andere Mitarbeiterin, die macht auch immer so ein Dr. Data-Angebot, heißt das. Das ist ein medienpädagogisches Angebot. Dafür haben wir zum Beispiel auch Tablets und wir haben einen Laptop, mit dem man hier arbeiten kann. Also genau, wenn man selber ein Projekt hat oder Lust hat, bei diesem Angebot von Clara mitzumachen, dann hat man hier auch Zugang zu internetfähigen Geräten und kann die zur eigenen Recherche auch nutzen.
3: Wenn jetzt Schüler zu Ihnen kommen würden und bräuchten zum Beispiel Unterstützung beim Schreiben von einer Bewerbung oder einem Lebenslauf, würden die dann personenbezogen Unterstützung von Ihnen bekommen?
0: Also auf jeden Fall. Wir versuchen das immer so gut es geht abzudecken. Wie gesagt, da sind wir auch vor unserer eigentlichen Öffnungszeit schon da einfach ansprechen. Und ansonsten verweisen wir da gerne auch auf den Montag, weil das so ein bisschen neben dieser Familienzeit haben wir da einfach Zeit, diese Beratungs- und Begleitungsangebote abzudecken und uns mal so ein bisschen mehr mit Leuten auseinanderzusetzen, die einfach ein bisschen mehr Unterstützung brauchen. Oder wenn wir wissen, es braucht mehr Zeit oder es nimmt mehr Zeit in Anspruch, genau, dann können wir uns da ein bisschen mehr rausnehmen und da einfach wie so einen Termin vereinbaren. Und dann sind auf jeden Fall auch Bewerbungsunterlagen möglich zu schreiben oder irgendwelche Ausarbeitungen. Also das ist auf jeden Fall möglich.
4: Wo kann ich mich im Vorfeld über die Angebote des Dornröschens genauer informieren?
0: Da gibt es ganz verschiedene Möglichkeiten. Also einmal haben wir Aushänge hier im Haus. Da versuchen wir immer alles ziemlich schnell zu vermitteln. Also wenn zum Beispiel neue Ferienplanungen aushängt oder es gibt einen neuen Wochenplan, dann versuchen wir das immer so schnell wie möglich hier im Haus auszuhängen oder zu verteilen. Und ansonsten gibt es auch noch die Möglichkeit auf unserer AWO-Website. Da findet man unsere Kontaktdaten. Also E-Mail, Telefon, wenn es irgendwie da ein ganz dringendes Anliegen gibt oder ihr einfach Fragen habt, dann könnt ihr da einfach anrufen oder hinschreiben. Dann haben wir aber auch noch Instagram, da kann man uns auch einfach eine DM schreiben, einfach anschreiben und wir antworten dann so schnell es geht. Und wir haben eine Taskcard für alle die zum Beispiel kein Social Media nutzen können oder dürfen. Da haben wir wie so eine digitale Pinnwand, wo wir auch Fanpläne und Anmeldungen und wenn es neue Öffnungszeiten gibt, das da sozusagen aushängen. Man kann sich das wirklich wie so eine digitale Pinnwand vorstellen, auf der man einfach alles auf einen Blick hat und sich aber auch nicht dafür anmelden muss.
5: Kann man hier auch Räume für Privatfeiern mietern?
2: Nee, eigentlich nicht. Nee, gar nicht. Manchmal stellen wir die Räume für Vereine oder so noch zur Verfügung, die in unseren Öffnungszeiten sich hier treffen wollen. Das ist gar kein Problem, aber private Sachen gehen hier nicht.
6: Gibt es besondere Feste oder Aktionstage im Dornröschen?
0: Ja, also wir werden oft

0: zu Festen eingeladen oder zu Aktionstagen. Da versuchen wir dann immer dabei zu sein. Das liegt immer so ein bisschen daran, wie sind wir an dem Tag aufgestellt oder gibt es vielleicht schon was anderes, was wir geplant haben. Aber wir versuchen überall dabei zu sein, wo man uns einlädt und wo es möglich ist. Jetzt zum Beispiel in letzter Zeit waren wir bei der Blockparty, die einmal so vierteljährlich in Halle Neustadt stattfindet. Da sind wir immer mit so kleinen Angeboten. Also wir bringen meistens Zirkuszeug mit und irgendwie noch ein kleineres Angebot zum Basteln oder Kreativsein. Jetzt hatten wir Riesenseifenblasen dabei. Ja, und wir sind eben vor allem bei so AWO-Tagen dabei. Aber wie gesagt, wenn wir eingeladen werden, dann sind wir gern auch einfach da.
1: Und an so Aktionstagen im Dornröschen haben wir ja jetzt nicht so feste Feiern oder so, aber wir machen eigentlich immer, wenn es so auf die Ferien zugeht, machen wir quasi eigentlich immer noch so ein bisschen wie eine Abschlussparty. Zum Beispiel vor den Weihnachtsferien ist das, glaube ich, immer am allergrößten. Und zu Halloween, doch Halloween ist auch eine sehr feste Instanz, würde ich sagen. Da machen wir schon eigentlich auch immer eine Party, sowohl für die Kids als auch dann meistens nochmal für die Jugendlichen. Und das, wie gesagt, eigentlich immer so der letzte Tag vor den Ferien und der erste Tag nach den Ferien sind meistens auf jeden Fall so ein bisschen Festtage hier bei uns, wo wir irgendwie uns ein kleines Programm ausdenken, was Leckeres zu essen machen und ein bisschen, meistens gibt es irgendwie Karaoke und Musik und genau, so ein paar Standardsachen, die hier alle gut finden.
2: Wie gehen Sie mit sozialen und kulturellen Unterschieden zwischen den Kindern und Jugendlichen um?
1: Ich weiß gar nicht, ob das so ein konkreter, bewusster Prozess ist. Ich würde sagen, es gibt einfach sehr viele soziale und kulturelle Unterschiede hier in unserer Zielgruppe. Es kommen einfach wirklich ganz, ganz unterschiedliche Kinder hierher und auch Jugendliche und auch Erwachsene. Und ich glaube, unser Anspruch da drin ist es einfach irgendwie ein schönes Miteinander zu gestalten, was erstens die Klientinnen oder die Leute, die hierher kommen, schon von ganz alleine oft hinkriegen. Und wenn das mal nicht so klappt, dann sind wir irgendwie dazwischen und versuchen, Konflikte zu lösen, Konflikte zu klären und auch nachhaltig so ein bisschen zu vermitteln, dass sich das auch lohnt, Konflikte zu klären und Sachen zu besprechen und aus der Welt zu räumen. Genau, im Grunde ist das, glaube ich, so was ganz, ja, Simples, wie wir das probieren. Und es klappt ehrlich gesagt sehr gut. Also es gibt hier wirklich wenig große, also es gibt jeden Tag kleine Konflikte, so wie man das auch von zu Hause kennt oder in der Schule. Aber ich würde sagen, im Großen und Ganzen sind das auf jeden Fall, gibt es da jetzt keine sozialen und kulturellen Konflikte hier oder so. Also gar nicht.
3: Mit wem arbeiten Sie sonst noch zusammen?
0: Oh, das sind tatsächlich, glaube ich, eine ganze Menge eigentlich. Also ich würde einfach mal so ein bisschen die Woche durchgehen. Wir haben montags zum Beispiel, was Clara vorhin schon meinte, also wo sie meinte, dass vor allem immer Frauen das Angebot nutzen, da haben wir eine Übersetzungskraft oder jemanden, der diese Gruppe immer so ein bisschen organisiert. Das ist jemand, den wir auf Honorarbasis haben, also wo wir ein kleines Geld dafür geben, dass die Person bei uns ist. Dann haben wir dienstags immer einen Selbstverteidigungs- oder Selbstbehauptungsworkshop. Da kommt auch jemand von außerhalb. Wir haben verschiedene Nachhilfelehrer und Lehrerinnen, die mehrmals in der Woche kommen und Kinder und Jugendliche begleiten, die schulisch ein bisschen einfach Unterstützung brauchen. Mittwochs haben wir ein Akrobatikangebot, wo auch jemand oder ein Verein von außerhalb kommt, den wir angefragt haben. Dann ist mittwochs auch noch unser Deutschcafé. Das richtet sich vor allem an junge Erwachsene oder dann Erwachsene, die einfach entweder noch nicht gut Deutsch sprechen können und es da vertiefen möchten oder ein bisschen üben möchten, einfach zu sprechen oder auch da ein bisschen Hilfe brauchen bei Anträgen, Formularen, irgendwas vom Jobcenter oder anderen Stellen. Und dann haben wir hier und da verschiedene Sachen, die wir anfragen, wenn es so um Feriengestaltung geht zum Beispiel und wir möchten einen Graffiti-Workshop machen oder Breakdance oder ganz verschiedene Sachen. Da haben wir doch ganz gute Partner, die wir hier und da anfragen. Und wie gesagt, aber auch viele, die regelmäßig in der Woche kommen.
1: Und ich glaube, so ganz, also so jetzt auf den Sozialraum hier in Halle Neustadt bezogen, machen wir auch Sachen mit der Passage 13 zusammen oder wie gesagt mit dem DJO Sachsen-Anhalt. Von dem haben wir vorhin schon mal erzählt. Ich weiß immer nicht so richtig, was diese Abkürzung ist. Weißt du es? Auch egal, aber die machen bei uns immer so Ferienprogramme mit dem Mehrgenerationenhaus Pusteblume, so alles, was halt irgendwie hier so drumherum ist. Das ist auf jeden Fall die Grüne Villa, das sind auf jeden Fall auch Kooperationspartner von uns, auch wenn es jetzt nicht im Alltäglichen unbedingt jetzt täglich Kontakt gibt, aber so, wir haben uns, würde ich sagen, gegenseitig auf dem Schirm.
4: Arbeiten Sie als Einrichtung auch direkt mit den Schulen hier in Halle-Neustadt zusammen?
1: Ja, unterschiedlich intensiv, würde ich sagen. Also wir schicken oft unsere Pläne einfach an die Schulen und sagen, hier könnt ihr das mal für uns aushängen oder bewerben, wenn wir Sommerferienprogramme zum Beispiel haben oder sowas oder Ferienfreizeiten. Dann ist ja eine Kollegin von uns Sozialarbeiterin an einer Grundschule hier. Dadurch ist zum Beispiel ein relativ großer Austausch mit dieser Grundschule und da kommen auch oft Kinder hierher. Ich würde auch sagen, die Grundschule hier am Heiderand ist auf jeden Fall auch zum Beispiel einfach, glaube ich, weil 90% gefühlt der Kinder, die hierher kommen, sind dort und irgendwie war ich da auf jeden Fall auch schon mal und habe irgendwie mit Leuten dort gesprochen. Gar nicht so offizielle Kooperation, aber schon einfach irgendwie begegnen wir uns viel im Alltag. Und wir denken das schon mit und bewerben unsere Sachen dort.
5: Beenden Sie zum Schluss bitte folgenden Satz. Halle Neustadt ist für mich
1: vielfältig.
0: Ja, ich würde auch sowas in die Richtung sagen. Oder kunterbunt vielleicht. Sehr divers, also einfach ein sehr aufgeschlossener Sozialraum, der viele Möglichkeiten bietet und ganz oft ein bisschen zu Unrecht schlecht gemacht wird oder ein bisschen negativ gesehen wird. Aber er bietet einfach sehr viele Möglichkeiten und sehr viele schöne Ecken auch.

0: Okay, ja, ich habe jetzt leider einen Termin und muss los. Deswegen führt Steve euch jetzt einmal noch durchs Haus und beantwortet eure restlichen Fragen. Tschüss.
1: So, mit gleich hier starten?
2: Ja.
1: Okay, also genau, unser Interview gerade, das fand in unserem Beratungsraum statt. Der ist im ersten Obergeschoss. Hier findet zum Beispiel auch das Deutschcafé statt. Oder das ist auch einer der Räume, wenn ihr irgendwann merkt, ihr braucht einen Raum für Hausaufgaben oder wollt euch mal mit jemandem einfach ganz in Ruhe zusammensetzen, dann ist das ein Raum, den ihr gerne nehmen möchtet. Hier ist zum Beispiel auch ein PC von uns, den ihr nutzen könnt, wenn ihr irgendwas am PC machen möchtet oder im Internet recherchieren möchtet. Und ansonsten ist es einfach so ein bisschen unser größter Raum, wo wir mal uns zusammensetzen können, weil wir hier einen langen Tisch haben und die Möglichkeit, entweder ganz entspannt, wir haben hier auch ein großes Sofa, da können wir uns ganz entspannt hinsetzen, oder an den langen Tisch, wenn es wirklich um Beratungen geht oder mal so ein bisschen mehr Konfliktgespräche zu klären sind. Das ist hier alles möglich. Genau, und ich würde jetzt erstmal durch die obere Etage führen. Und dann gehen wir mal runter zu unserem offenen Bereich, wo immer der Kinder- und Jugendtreff ist. Ja, jetzt stehen wir vor unserem Büro. Wenn ihr uns irgendwie mal sucht und wir sind nicht für euch erreichbar oder sind nicht unten da, wo ihr eigentlich immer ankommen würdet, dann sind wir meistens hier im Büro und machen irgendwelche Bürosachen, machen Ferienplanung, Wochenplanung. Genau, das machen wir hier. Hinter mir seht ihr noch ein anderes Zimmer. Da geht's noch zu einem kleinen Gruppenraum, den wir haben. Da machen wir kleine Gruppenangebote, manchmal auch kleine Workshops, ganz viel kreatives Zeug. Und was hier auch noch in der oberen Etage ist, das ist die Schuldner- und Insolvenzberatung. Die ist auch von der AWO. Die ist vor allem für Erwachsene da, die Probleme mit Geld haben oder sich ein bisschen Unterstützung wünschen, um aus Schulden rauszukommen. Die gibt's hier auch noch.
3: Jetzt stand am Beratungsraum, war ein Flyer dran für eine Einladung zum Elterncafé. Können Sie kurz mal schildern, was da passiert beim Elterncafé, wie das abläuft?
1: Mhm. Also das Elterncafé an sich, das ist so ein bisschen dieses Montagsangebot. Wir nutzen da ganz verschiedene Namen für. Elterncafé ist noch so ein bisschen ein alter Begriff. Und da können Eltern zu uns kommen mit ihren Kindern oder auch alleine, wenn sie entweder Zeit mit ihren Kindern hier verbringen möchten oder verschiedene Fragen haben zu Erziehung oder seien es irgendwelche Probleme, die auch Sie einfach persönlich haben, dann können Sie einfach zu uns kommen. Das findet immer montags statt, 14 bis 17 Uhr, beziehungsweise wir sind auch bis 18 Uhr da. Genau, und im Beratungsraum findet auch noch unser Deutschcafé statt. Das ist immer mittwochs und wie gesagt für Personen, die Deutsch lernen möchten, Deutsch üben möchten oder Hilfe bei Anträgen brauchen, die sind da auch dafür da. Und die sind organisiert von einer Hochschulgruppe in Zusammenarbeit mit Amnesty International. Genau. Und jetzt würde ich einfach mal runtergehen, weil da ist vielleicht für euch ein bisschen der interessantere Raum. Also unser alles, was wir so für Kinder und Jugendliche anzubieten haben. Am besten einfach mal nach rechts und dann schließe ich mal auf. Okay, genau. Jetzt befindet ihr euch in unserem, also wir nennen es immer Tischtennisraum, weil hier wird Tischtennis gespielt. Das ist das, was hier am meisten gemacht wird. Aber hier gibt es auch einen Kicker, hier gibt es eine große Couch-Ecke und hier findet ganz oft unsere Clubversammlung statt. Die ist einmal im Monat und dann haben alle Besucher und Besucherinnen die Möglichkeit, uns zu sagen, was stört sie bei uns oder was finden sie richtig gut, was haben sie noch für Wünsche und Ideen, wie wir den Treff und das Dornröschen einfach noch ein bisschen schöner und interessanter gestalten können. Das kann man da alles rauslassen. Das findet auch meistens hier in unserem Tischtennisraum statt. Daneben ist noch direkt vor unserem offenen Bereich die Holzwerkstatt. Da ist vor allem auch montags so ein bisschen die Zeit dafür, wenn jemand Lust hat, mit Holz zu werkeln, kann er das machen. Am besten einfach noch mal vorher fragen und dann kann er sich auch mit Holz austoben. Und jetzt angrenzend hier dran ist die Küche, da können wir einfach mal hingehen.
3: Ich wollte mal noch fragen, hier sieht man in der Ecke, wie so eine Lichtanlage hängen. Wird hier auch Disco gemacht oder das deutet so drauf hin?
1: Ja, also genau, wenn wir ein Fest haben, wie zum Beispiel Halloween oder unsere große Winterfeier, die einmal im Jahr ist, oder letzter Schultag, dann versuchen wir immer so ein bisschen eine Partystimmung zu machen. Und dafür ist genau diese Lichtanlage da. Oder wenn wir Karaoke machen. Wir haben auch hier direkt so drüber noch die Möglichkeit, so eine Leinwand aufzuhängen. Das machen wir auch dann ganz oft. Und manchmal gibt es ja auch Filmabende. Dafür wird auch manchmal die Leinwand genutzt. Und ja, wie gesagt, wir versuchen einfach ein bisschen Partystimmung reinzubringen, wenn wir irgendwie feiern wollen.
2: Ich mache hier auch nochmal eins hoch. Sehr gute.
1: Ja, genau. Jetzt seid ihr bei uns in der Küche. Ich glaube fast, das ist so ein bisschen der Raum, wo sich am meisten abspielt. Weil das ist der Raum, wenn man zu uns kommt, dann ist das Erste, was man bei uns macht, sich in unsere Liste eintragen. Das ist so ein bisschen dazu da, um uns zu zeigen, wer alles da ist. Und wir müssen für unsere Förderung eine Statistik vorlegen. Also wir müssen immer so ein bisschen sammeln, wie viele Leute sind an den Tagen bei uns gewesen und in welchem Alter waren die. Und dafür sammeln wir eben diese Liste, oder dafür ist diese Liste da, wo ihr euch eintragen könnt. Da ist für uns auch gar nicht so wichtig, wenn das für euch unangenehm ist, dass ihr da euren echten Namen reinschreibt, könnt ihr rein theoretisch auch einen ganz anderen nehmen. Ist einfach nur dazu da, damit wir wissen, wie viele sind da und in welchem Alter sind die. Genau. Ansonsten gibt es hier noch unsere Küche, wo wir kochen. Einmal am Tag machen wir das in der Regel und dafür haben wir so eine Kochliste. Da kann man sich eintragen, wenn man das möchte. Wir versuchen da ganz abwechslungsreich zu kochen. Und was noch in der Küche stattfindet, ist ganz viel Gespräche. Hier ist irgendwie der Raum, wo sich die meisten Leute treffen und das meiste miteinander machen. Und dafür ist der Raum einfach da und ganz besonders. Also es ist sowohl der Raum, wo man ankommt, aber auch für viele einfach der Raum, wo sie dann bleiben. Und wie gesagt, wo das meiste stattfindet am Tag. Hier findet ihr auch unsere Regeln. Wir haben tatsächlich versucht, die ganz einfach darzustellen. Also das sind ganz allgemeine Regeln. Ich glaube, die gelten auch an den meisten Orten. Und wir haben eine große Hausordnung, aber das sind so die wichtigsten Regeln, die über unserer Tür hängen.
4: Kein Schlagen.
1: Genau, ja.
5: Kein Konsum von Drogen und Alkohol.
1: Ja, genau.
6: Keine Waffen mitnehmen.
1: Genau, da ist noch so ein bisschen die Besonderheit. Da seht ihr vielleicht bei dieser Pistole, da sind daneben diese kleinen orangenen Kugeln. Bei uns sind tatsächlich auch Spielzeugwaffen nicht erlaubt, weil wir einfach nicht wollen. Es gibt verschiedene Personen, die irgendwelche Fluchthintergründe haben oder irgendwie aus irgendeinem Grund schon Kontakt hatten mit Gewalt, mit Waffen auch. Und damit sie einfach auch hier eine schöne Erfahrung haben und nicht mit sowas konfrontiert werden, da bitten wir alle einfach auch Spielzeugwaffen zu Hause zu lassen.
7: Keine Sachbeschädigung.
1: Ja, genau.
7: Keine anderen Menschen schaden und keine anderen Menschen vergiften.
6: Na, ist das jetzt erklärt?
3: Nicht nur Mobbing, sondern auch Beschimpfungen, Beleidigungen.
1: Genau, also niemanden beschimpfen, beleidigen bei uns. Und kein Mobbing, das ist schon auch richtig, ja.
8: Und hier steht noch was auf Englisch am Ende.
1: Im Ganzen steht noch in Englisch, dass bei uns auch Rassismus verboten ist. Und dass wir halt dafür danken. Das ist noch so ein bisschen von unserer Leitung, die gerade in Mutterschutz ist oder in Elternzeit. Sie hat die Bilder so ein bisschen da aufgehangen und wir haben mittlerweile ein bisschen aussortiert, weil davor hingen da auch noch Regeln, was wir uns wünschen. Aber wir dachten, es ist so ein bisschen einfacher, wenn wir einfach aufzeigen, was bei uns einfach gar nicht geht. Ja, und dann können wir gleich mal weitergehen zu unserem Toberaum.
3: Jetzt liegt hier in der Küche noch ein Flyer für den Filmclub. Mhm. Können Sie mal erklären, was es mit dem auf sich hat?
1: Das ist bei uns tatsächlich noch ein ganz neues Angebot. Wir haben jetzt immer einen Filmclub jeden Mittwoch und da wird über Filme geredet. Da gibt es die Möglichkeit, eigene Filme zu drehen oder sich einfach nur auszutauschen. Und es gibt auch die Möglichkeit, Filme anzuschauen. Und das ist in unserem Chillraum. Den können wir uns auch gleich nochmal anschauen. Den haben wir dafür sogar extra nochmal ein bisschen hergerichtet, beziehungsweise das hat die Gruppe gemacht, die das letztendlich auch veranstaltet. Das ist auch ein Kooperationsprojekt.
7: Kann man die Filme auch selber aussuchen und da einen Film wünschen?
1: Voll, das, also ich habe tatsächlich da noch gar nicht richtig reinschauen können, aber ich denke, dass es da auf jeden Fall die Möglichkeit zu gibt. Ja, das stimmt. Viele haben auch ein bisschen Schwierigkeiten, dann immer rein und raus zu finden. Aber wenn man ein paar Mal bei uns war, dann geht's eigentlich.
2: Dunkel.
1: Das ist ein bisschen halliger hier.
2: Hier ist grün auf jeden Fall.
7: Also wir haben hier diese blauen Matten, wo man sich austoben kann. Da haben wir hier noch ein Trampolin. Da haben wir noch so kleine, ich nenne es mal so kleine Mappen, die da hinten liegen. Und noch diese Bauklötzen haben wir. Und noch dieser Hula-Hoop-Reifen und so ein Radio.
1: Genau, eigentlich haben wir auch noch Bälle. Die habe ich nur mal raussortiert, weil es gibt ja auch verschiedene Leute, die hier gerne tanzen drin. Und für die sind die Bälle dann immer ein bisschen hinderlich. Aber wir haben auch Bälle für den Toberaum. Und wenn die mal nicht da sind, dann einfach danach fragen. Das ist alles möglich. Genau, das ist unser Toberaum. Der wird sehr, sehr gerne angenommen. Also der ist sehr beliebt und immer, wir haben so eine Liste, wo man sich eintragen kann und dann hat man einen Zeitslot sozusagen oder eine Zeitspanne, in der man den Raum nutzen kann. Das ist immer eine halbe Stunde. Man kann bis zu 5 Leute mit hier hineinnehmen. Das ist so ein bisschen eine Regel, die wir gemacht haben, damit es hier nicht zu Verletzungen kommt oder der Raum ist ja auch nicht besonders groß, damit man einfach viel Spaß haben kann beim Toben. Es gibt auch noch ein paar andere Regeln, aber die sind auch so ein bisschen sehr allgemein. Also zum Beispiel Stopp heißt Stopp. Wenn es mal ein bisschen zu viel wird hier, dann müssen alle mal kurz pausieren, was sie machen. Und dann wird geschaut, hey, wie kann es mir hier wieder gut gehen im Toberaum? Genau, und der ist immer ein bisschen muffig und ein bisschen sehr, hier wird halt viel geschwitzt und hier ist immer ein bisschen nicht so eine schöne Luft drin. Deswegen müssen wir oft auch ein bisschen Lüftungspausen machen. Aber wie gesagt, der Raum wird richtig, richtig gern genutzt und ist eigentlich fast jeden Tag immer direkt ausgebucht. Deswegen, wenn man hier ist und in den Toberaum möchte, dann am besten gleich in unsere Liste eintragen, die wir direkt für den Toberaum haben. Und was bei uns ganz besonders ist, für manche Sachen braucht ihr einen Pfand, wenn ihr herkommt. Das heißt, ihr gebt uns etwas von euch, zum Beispiel euren Schlüssel, ein Handy, ein Portemonnaie oder Ausweis. Das lagern wir ganz sicher bei uns im Safe. Da haben auch nur wir den Code für. Und wenn ihr dann am Ende aus dem Toberaum rauskommt und der aufgeräumt ist oder so, wie ihr den vorher vorgefunden habt, dann bekommt ihr euren Pfand zurück. Und keine Sorge, wir behalten auch nichts von dem Pfand. Also selbst wenn mal irgendwas kaputt geht oder so, wenn ihr euch was ausgeliehen habt, dann kriegt ihr euren Pfand trotzdem zurück. Das ist nur so ein bisschen, damit wir dann ins Gespräch gehen können. Was machen wir jetzt? Gibt es irgendwie die Möglichkeit, dass ihr das ersetzen könnt? Oder können wir irgendwas anderes machen, dass wir es zusammen reparieren können, damit halt niemand, wenn was kaputt geht, einfach geht und wir nicht Bescheid wissen.
3: Hier neben dem Toberaum sieht man noch ein großes Regal mit Inlineskates, mit Helmen. Da steht auch hängt ein großer Pfandzettel dran. Funktioniert dort also ähnlich, ja, wie hier im Toberaum?
1: Genau. Also wir haben den Pfand für den Toberaum, für unseren Chillraum, wo wir gleich noch hingehen, und für alle Sachen, die outdoor sind. Also alle Sachen, die erstmal von uns hier drinnen ausgeliehen werden zum Rausgehen, damit wir eben sicher gehen können, das kommt auch wieder heil zu uns zurück oder kommt zumindest zu uns zurück. Dafür gibt's den Pfand.
7: Kann man auch die Sachen auch ausborgen?
1: Das geht tatsächlich. Also wir haben auch einen Leihvertrag, da könnt ihr euch eintragen und könnt uns direkt auch sagen, das ist ein bisschen wie bei einer Bibliothek, ihr könnt uns sagen, wie lange möchtet ihr das haben, und wir schreiben uns euren Namen auf und schreiben auf, was ihr ausleihen möchtet, und dann könnt ihr das einfach machen. Bei den Inlinern, wenn ihr zum Beispiel unsere Inliner ausleihen wollt, da ist es ein bisschen anders. Da ist es so, dass wir die immer nur fürs Wochenende ausleihen, weil die eben so doll beliebt sind und wir gar nicht so viele haben, deswegen immer nur fürs Wochenende. Genau, und wir gehen jetzt weiter in unseren Kreativraum. Der ist auch gleich nebenan. Vielleicht können wir hier sogar schon so ein bisschen zwischen die Räume gehen. Direkt neben dem Toberaum ist unser Kreativraum. Hier gibt es ganz viele Möglichkeiten, wie man sich kreativ austoben kann. Es gibt Sachen zum Malen, zum Basteln, zum Gestalten, ganz viel Werkzeug dafür. Wir haben so kleine Staffeleien, die man aufbauen kann. Und es gibt ja auch die Möglichkeit, wenn man was gestaltet hat, das einfach auszuhängen. Jeden Mittwoch haben wir auch Kreativzeit. Da bereiten wir immer was Kleines vor, was Besonderes, was man vielleicht sonst noch nie so ausprobiert hat. Und kann sich dann auch sonst einfach hier kreativ austoben. Und dahinter ist direkt unser Billardraum. Da kann man Billard spielen, man kann Dart spielen. Da haben wir ein bisschen die Regel, dass das nur Ältere, also nur Jugendliche dürfen oder Jugendliche mit Kindern zusammen. Also es muss immer ein bisschen jemand Älteres dabei sein, einfach damit es keine Verletzungen gibt. Sonst kann man auch in dem Raum einfach chillen. Und in unserem Kreativraum, da wird auch, wenn wir gekocht haben und es draußen nicht warm genug ist, dass wir draußen essen können, dann wird da gegessen.
7: Und wie oft wird immer hier gebastelt?
1: Es gibt tatsächlich Kinder, die jeden Tag herkommen, nur um zu basteln oder zu malen. Also das wird richtig gern angenommen. Und ansonsten gibt's die Kreativzeit jeden Mittwoch, wo immer jemand von uns sich noch dazusetzt und was raussucht, was ein bisschen besonderer ist. Also zum Beispiel hatten wir letztens was zum Muttertag gebastelt. Also immer irgendwie entweder ein Bezug zu was, was gerade ist, ein Feiertag oder irgendeine Jahreszeit. Oder eben was, was man sonst noch nie gemacht hat, zum Beispiel.
3: Jetzt sieht man hier in den Räumen, die Wände sind alle ganz kreativ gestaltet. Man sieht hier die Skyline von Halle Neustadt im Billardraum. Man sieht verschiedene farbige Motive, es stehen Namen an der Wand. Also es sieht ganz danach aus, als hätten die Kinder und Jugendlichen hier auch die Gestaltung mit verantwortet, ja?
1: Absolut. Also wir versuchen, den Raum so offen zu gestalten wie möglich, dass sich jeder hier austoben kann und jeder die Möglichkeit hat, sich mit dem Ort zu identifizieren, also den auch mitzugestalten. Deshalb eben auch diese Clubversammlung jeden Monat, wo man einfach einbringen kann, was für Ideen man hat, was man gerne machen möchte oder was vielleicht gerade nicht so läuft, wie es sollte. Genau, und jetzt würde ich euch noch, wir sind tatsächlich fast am Ende, aber wir haben noch einen besonderen Raum vor uns, den Chillraum. Da führe ich euch gleich nochmal hin. Und vielleicht können wir ganz kurz nochmal rausgucken. Da seht ihr mal unser kleines Außengelände.
2: Habt ihr Basketball hier?
1: Basketball? Ja. Wir haben auch einen Basketballkorb drauf.
2: Genau, ja, Basketbälle, die verschwinden bei uns. Wir haben welche.

0: Das ist unser kleines Außengelände. Zu uns gehört tatsächlich nur die Terrasse hier. Das Außengelände unten oder dieser kleine Platz, der gehört eigentlich der Stadt. Aber wir nutzen den sehr gerne mit, weil den sonst keiner nutzt. Genau, und nutzen den, um Netze aufzubauen, um kleine Draußenspiele zu machen, mit Bällen zu spielen. Wir haben hier eine kleine Sitzecke selber gebaut. Die haben wir auch mal mit dem DJO zusammen gemacht, was Clara vorhin schon mal meinte. Mit denen machen wir tatsächlich viel, was so Workshops angeht, in den Ferien immer. Hier haben wir auch eine kleine oder zwei Tische, die von uns sind, und Sitzgelegenheiten. Und unser Außengelände wird so ein bisschen mitgenutzt von der TAF. Das ist die Tagesgruppe, die hier direkt angegliedert ist. Die ist auch von der AWO. Deswegen müssen wir uns da einfach gucken, dass wir nicht in die Quere kommen uns gegenseitig. Aber das funktioniert sehr gut. Oder manchmal machen wir auch gerne Sachen zusammen. Ja, aber wir versuchen, euch da einfach so viel zu geben, wie wir können, was Sport und Spiel für draußen auch angeht. Oder einfach zum Chillen einfach mal eine Decke nehmen und sich einfach auf die Wiese legen. Das geht auch.
1: Gibt es dann auch manchmal sowas wie Grillveranstaltungen hier draußen? Weil die Fläche ist ja groß, bietet sich ja wahrscheinlich an.
0: Ja, genau, wir grillen auch manchmal. Gar nicht so häufig, aber wir versuchen das doch so oft zu machen, wie es geht. Und dann zum Beispiel, wir haben auch eine größere Veranstaltung immer zum letzten Schultag. Da grillen wir auch gerne, ich weiß gar nicht, wann wir das letzte Mal gegrillt haben. Ich glaube fast an Halloween. Also wir versuchen das so gut es geht zu nutzen. Wir haben hier auch ein paar Hochbeete. Also wenn jemand sich gerne im Garten ein bisschen austobt, kann er das bei uns auch machen. Wir haben die jetzt dieses Jahr noch gar nicht so gut vorbereitet. Aber wir haben da Sachen, die jedes Jahr kommen. Gar nicht so viel, aber ein bisschen was, damit man sich zumindest ein paar leckere Getränke machen kann. Ja, und wenn jemand aber Lust hat an Gartenarbeit, dann kann er das bei uns auch richtig gerne machen.
2: Kann man eigentlich ja auch Geburtstag feiern?
0: Also private Geburtstagsfeiern gehen bei uns nicht. Da ist einfach in letzter Zeit oder in den letzten Jahren haben wir da ein bisschen negative Erfahrungen gemacht und haben jetzt gesagt, okay, das lassen wir, das machen wir nicht mehr. Aber was auf jeden Fall möglich ist, wenn du irgendwie Lust hast, Geburtstag hier bei uns in unserer Öffnungszeit zu feiern und irgendwie einen Kuchen zu backen oder irgendwie dein Lieblingsgericht zu kochen und einfach ein paar Freunde mitzubringen, das geht immer. Das ist auf jeden Fall möglich. Und jetzt zeige ich euch noch den Chillraum und noch unseren kleinen Innenhof, wo dann auch unsere Kaninchen sind.
3: Geil!
4: Ich gehe mal vor.
0: Oh, ich kann ja gleich mal lüften.
4: Das ist doch Chillraum.
0: Jetzt befindet ihr euch im Chillraum. Da ist die Regel sehr ähnlich zum Toberaum. Also wenn ihr den Raum nutzen möchtet, einfach um zu chillen, einfach um euch mal hinzulegen oder mit euren Freunden eine ruhige Zeit zusammen zu verbringen, dann könnt ihr euch in die Liste eintragen und habt eine halbe Stunde Zeit. Auch hier gilt die Pfandregel. Und sonst findet hier dieser Filmclub jeden Mittwoch statt. Die Gruppe, die das macht, hat auch den Raum jetzt letztens erst nochmal umgestaltet. Und das Ziel war, so ein bisschen Kinoatmosphäre zu schaffen, also zum Beispiel mit den roten Wänden, so eine ganz klassische Kinofarbe. Und hier wird noch eine Leinwand aufgebaut und es wird noch ein Regal für einen Beamer geben. Also es ist alles noch ein bisschen in Vorbereitung, aber auf jeden Fall ist der Raum schon so weit, dass es ein bisschen gemütlicher aussieht und ein bisschen mehr so, als ob man hier ganz gut einen Film schauen kann. Wo wir gerade noch vorbeigegangen sind, ist der Verschenkeraum. Das könnt ihr euch vorstellen wie eine Kleiderkammer. Also man kann Kleider spenden oder auch kleine Gegenstände, auch mal Geschirr oder Spielzeug, was ihr nicht mehr braucht. Das könnt ihr alles hergeben zu unserem Verschenkeraum. Und wir versuchen das dann an Familien oder Kinder und Jugendliche zu geben, die sich zum Beispiel keine neuen Spiele mehr leisten können oder gerade ein Baby bekommen haben und da Bedarf an Kleidung haben. Oder sei es irgendwelche anderen Sachen, die zu Hause passiert sind, weswegen sie jetzt ganz dringend neue Klamotten brauchen. Dafür sind wir und dieser Raum da und der wird auch ehrenamtlich betreut. Da ist immer Dienstag bis Donnerstag jemand da, von 14 bis 17 Uhr. Ja, und man kann von hier aus auch schon auf unseren Innenhof blicken, wo wir gerne auch gleich nochmal reingehen können. Da gibt's tatsächlich gar nicht so viel zu sagen. Da sind unsere Kaninchen, da gibt's auch nochmal ein paar Hochbeete. Und wenn wir Feste feiern, dann machen wir da auch gerne nochmal eine kleine Feuerschale oder auch Knüppelkuchen oder Marshmallows. Können gerne mal schauen gehen. Also bei uns kommen keine Kaninchen zu Schaden. Also wir kümmern uns einfach nur sehr gerne um die und sind für die da. Ich glaube, das ist auch für ganz viele, vor allem Kinder, so ein bisschen das, womit sie sich hier identifizieren. Also es ist einfach für viele verbinden das so ein Röschen sehr mit unseren Kaninchen und besuchen auch gern einfach nur die Kaninchen, aber das ist für uns auch voll okay.
2: Dürfen eigentlich Kinder und Jugendliche auch Tiere füttern?
0: Ja, genau. Also die Kaninchen müssen einmal am Tag gefüttert werden und einmal die Woche müssen wir die auch sauber machen. Da suchen wir auch immer ganz tatkräftige Hilfe. Wir haben ja diese Clubversammlung einmal im Monat und wir haben eine Liste, die ist dafür da, dass wir zu dieser Clubversammlung den Held oder die Heldin des Monats bestimmen können. Da kann man sich eintragen, wenn man uns bei irgendwas geholfen hat. Das können Hasen füttern sein, das kann Hasen ausmisten sein oder kochen oder... Es kann ganz verschieden sein oder im Herbst Laub haken. Dann kann man sich in diese Liste eintragen und kann Held oder Heldin des Monats vom Nonröschen werden und kriegt auch noch einen kleinen Preis dazu von uns.
3: Wir sind ja selber auf dem Goldberg unterwegs, machen da. Wir können auch mal hierher kommen und dann Hasen machen.
0: Richtig gerne, das könnt ihr auf jeden Fall machen. Richtig gerne, ja.
5: Ich nehme
6: noch zwei.
5: Schön Hasen, die ich auch haben.
6: Da sind zwei drin nur.
0: Ja, genau. Also jetzt stehen wir vor unserem Kaninchenstall oder unserem kleinen Kaninchengehege. Wir haben zwei Kaninchen. Einmal Bumblebee. Das hier ist Bumblebee, die ihr jetzt seht. Bumblebee lässt gern viel mit sich machen. Ist auch mal da, um gestreichelt zu werden und ist meistens da, wenn gefüttert wird. Da ist so ein bisschen das komplette Gegenstück zu, das ist Ladybug. Bumblebee ist gerade nicht zu sehen, weil Bumblebee genau das Gegenstück ist einfach zu Ladybug. Bumblebee ist sehr scheu und versteckt sich dann gerne, sobald jemand in den Innenhof kommt und braucht echt ein bisschen Zeit, um sich an Leute zu gewöhnen. Also Bumblebee tut sich da ein bisschen schwerer. Und das ist nämlich auch ganz wichtig, dass bei uns ein paar Regeln bei den Kaninchen auch gelten. Also wenn ihr vorbeikommt und zu den Kaninchen möchtet, dann müsst ihr uns Bescheid geben. Wir versuchen das dann möglich zu machen, dass wir gleich mal hin können. Manchmal klappt das nicht so ganz, vor allem wenn wir nicht so gut aufgestellt sind. Aber wir versuchen es möglich zu machen. Und bei den Kaninchen gilt auch, dass hier maximal 3 Personen in den Stall dürfen, damit wir die einfach auch nicht überfordern. Und es gilt, dass wenn euch ein Kaninchen von den beiden einfach zeigt, dass er oder sie in Ruhe gelassen werden möchte, dann müssen wir das einfach respektieren. Aber das funktioniert eigentlich sehr gut.
7: Das ist Ladybug, oder?
0: Genau, das ist Ladybug.
7: Wie sieht Bumblebee aus?
0: Bumblebee ist, ist wirklich komplett das Gegenstück, ist nämlich total schwarz, ganz dunkel. Und meistens da hinten, wenn ihr mal hier rumgeht, dann seht ihr da hinten so eine Höhle. Und da ist Bumblebee meistens drin, hat sich da sein eigenes kleines Reich gegraben. Genau. Aber wir sind jetzt zumindest, haben wir alle Räume von unserem Dornröschen gesehen.
1: Ich bedanke mich für das schöne Interview. War nett mit Ihnen.
5: Und danke für die Führung.
8: Danke für die vielseitigen Einblicke und Informationen.
9: Es hat sehr viel Spaß gemacht mit Ihnen.
2: Danke.
1: Vielen Dank für den Rundumblick hier in Ihrer Einrichtung. Gerade weil es ja doch so schulortnah zu uns gelegen ist, ist es ja vielleicht auch ein Anlaufpunkt für noch weitere Kinder und Jugendliche von uns. Vielen Dank.
3: Danke. Ich habe es auch ehrlich nicht gewusst, dass ihr auch Tiere habt. In Heidenord gibt es sowas zum Beispiel nicht beim Jugendtreff.
2: Danke für das Interview und dass Sie die Fragen beantwortet haben.
0: Ja, sehr gerne. Also ihr seid herzlich eingeladen, einfach mal bei uns vorbeizuschauen am Nachmittag oder auch in den Ferien. Einfach unsere Angebote zu nutzen. Und danke für euer Interesse an unserer Arbeit und am Dornröschen. Es hat mir sehr viel Spaß gemacht mit euch.
10: Linie 10 nach Sohltauer Straße in 8 Minuten.
3: Also ich finde es sehr beeindruckend, was doch alle Neustadt alles hat.
6: Ja, die Spielplätze und die Vereine hier, die Fördervereine, waren mir nicht so klar.
3: Dass Hallendorf nicht nur gewalttätig ist, sondern auch was andere Seiten hat. Sondern Spielplätze, jetzt hier, Jugendtreffs, ja.
5: Dass es auch schönere Orte gibt, hier in Dornröschen.
3: Gut.
2: Naja, Neustadt ist nicht so mein Fall. Also es ist nicht meine Ecke oder so. Ja. Dass hier kaputte Häuser stehen, finde ich schon ein bisschen unheimlich.
8: So einiges an Leerstand, ne? Der Block da drüben, den du meinst, der steht tatsächlich gerade leer und dann geht natürlich auch einiges kaputt. Ja.
2: Aber es gibt halt schönere Ecke in Neustadt.
11: Unfreundliche Leute waren vorher. Aber jetzt kann man sich ein bisschen besser mit den Leuten unterhalten, wenn du dich schilderst, was du denkst.
6: Man erfährt was Neues.
11: Kann man sich angucken.
12: Ja, mal anschauen. Anschauen ist immer gut.

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0: Herzlich willkommen zur neuen Raumfunksendung auf Radio Korax 95.9. Heute mit unserem Thema Trip-Hop und alles, was so in die Richtung geht, weil Franz das sich sehr gewünscht hatte, haben wir heute mal zusammengesammelt, beziehungsweise ich habe überhaupt erstmal geschaut, was das überhaupt ist. Und ihr beide habt in euren Playlists gestöbert, was ihr so mitbringen könnt.
1: Genau, ich kann auch einmal sagen, gerade lief Dance Naked Under Palm Trees von More Horizons. Und das ist von dem Album Remember Tomorrow von 2006. Und ich fand es ganz lustig, weil ich habe so ein paar Lieder von denen in meinen Playlisten, aber ich habe mich halt irgendwie nie so richtig mit denen beschäftigt. Und jetzt bei der Vorbereitung für die Sendung habe ich einfach erfahren, dass es so ein DJ-Duo aus Hannover ist, was ich irgendwie gar nicht erwartet habe.
2: Okay, Niedersachsen represent.
1: Und bestehend aus Ralf Drösemeier und Marc Froh Wetzler. Fand ich irgendwie lustig. Und ich würde sagen, die machen halt so viel elektronisch, so auch ein bisschen Trip-Hop, Downtempo, aber auch viel so Acid-Jazz und ein bisschen funkige Sachen und auch so ein bisschen Bossa. Also es ist ziemlich kreuz und quer, aber ich finde es richtig, richtig nice auf jeden Fall. Und ich weiß noch nicht so, ob ich den Song jetzt unter Trip-Hop zählen würde, aber ich finde, es war einfach ein schöner Start für die Sendung. Genau.
2: Trip-Hop ja, aus voll. Der Südheide. Auch mal was Neues.
0: Ich finde ja, es ist ja immer nur so ein bisschen so eine Richtung und dann kann man ja mal schauen, was noch irgendwie so ein bisschen zu passt.
1: Genau, es gibt ja auch immer noch so Untergenres und so.
2: Vielleicht das einzig Gute, was diese Gegend hervorgebracht hat.
1: Es ist nicht mal Südheide.
0: Also wirklich, wir sind kaum in der Sendung, schon wird wieder Niedersachsen gerichtet.
2: Ja, aber sorry. Ich entschuldige
0: aber
2: mich
0: ja, vielleicht
2: Südheidern und anderen Niedersachsen
0: und ja, nötig. Okay. Ja, aber also, ja, vielleicht könnt ihr ja mal ganz kurz, weil ich meine, ich musste mich einlesen, aber ihr seid ja schon ein bisschen drinne. Vielleicht könnt ihr ja mal ganz kurz nur so ein 2-3 Sätze, was ist Trip-Hop, warum machen wir heute die Sendung, was findet ihr daran so toll? Erklärt doch mal ganz kurz für unsere ZuhörerInnenschaft und mich nochmal, worum es heute geht.
2: Ja, gerne. Ich wünsche mir eigentlich auch schon seit Beginn der Sendung eine Ausgabe zu Trip-Hop.
0: Stimmt.
2: Weil ich glaube, so in der Zeit, wo wir die Sendung angefangen haben, habe ich das so sehr für mich entdeckt. Mittlerweile höre ich es gar nicht mehr so viel, aber damals war ich ziemlich drin und habe viele der Künstler und Künstlerinnen, die Trip-Hop so ausmachen, irgendwie entdeckt und habe da auch so eine Playlist erstellt und so, die auch jetzt in Vorbereitung auf die Sendung wieder ganz gut war. Und wo ich wieder so ein bisschen reingehört habe und wieder gemerkt habe, dass Trip-Hop eigentlich, glaube ich, für viele Leute eigentlich ein sehr zugängliches Genre auch sein kann. Weil, was nämlich Trip-Hop ausmacht, sind eben so sehr niedrige BPM-Zahlen, eher langsame Rhythmen, so ein bisschen sphärisch, atmosphärisch. Und der Name Trip-Hop setzt sich ja auch zusammen aus Hip-Hop und Trip. Und das liegt daran, dass halt in Trip-Hop sehr oft Hip-Hop-Beats gesampelt werden oder die Beats, die verwendet werden, eben an klassische Hip-Hop-Beats erinnern. Und die haben immer so ein bisschen so einen gewissen Groove, so einen, oft auch Swing. Also die Swing so ein bisschen hin und her. Beim Hören merkt man das auch, man kommt so ein bisschen in den Groove. Und das Trip in Trip-Hop kommt daher, dass es eben, ja, alles so ein bisschen trippy ist, ne?
0: Ja, so und psychedelic. So atmosphärisch halt, ja, ne?
1: Aber man hört halt auch krasse Einflüsse vom Jazz und
0: from.
1: So. Ja, from.
2: Und, so international.
1: Und vom Dub. Und ich bin mir nicht sicher, aber ich glaube, es ist irgendwann tatsächlich in den 90ern in England entstanden, das Genre.
0: Ja, Bristol habe ich gelesen.
1: Ja.
0: Also das ist ja von da aus, dass das, also klar, man kann ja immer nicht so einen bestimmten Ort nennen, aber dass das schon irgendwie so das Zentrum war, wo sich es dann so ein bisschen gebildet und ausgebreitet hat.
1: Genau. Ja, ist auf jeden Fall einfach ein sehr, sehr entspanntes Genre und ich finde, es ist auch sehr vielfältig. Und auch wenn man gar nicht so richtig weiß, was es ist, glaube ich, dass jeder auf jeden Fall schon mal einen Song gehört hat vom Genre Trip-Hop halt und das auch
0: total
1: sehr gern gehört hat, so würde ich sagen.
0: Ja, ich bin ja auch bei mir, also ich habe ja immer das Ding, dass ich zwar, glaube ich, zu allem, was wir bis jetzt gespielt hatten, auch immer dann was in meinen Playlisten hatte, nur einfach so genreblind bin. Also, dass ich einfach jetzt erst durch die Sendung so richtig checke, okay, wo kann ich welche Lieder einordnen und so. Und habe dann natürlich auch gemerkt, okay, ja, ich habe definitiv auch ein paar Trip-Hop-Tracks irgendwie. Also gerade dann gesehen, dass so Björk und die ganzen Sachen, so Classics halt auch dazu zählen. Wo ich dann jetzt halt erfahren habe, oh ja, okay, das ist das Genre, finde ich gut, kann ich leiden,
2: ja,
0: gehe ich mit.
2: Ich finde auch, das ist das, was das Genre gerade so spannend und schön macht irgendwie, dass es eben so vielfältig auch ist und so, ja, breit gefächert irgendwie und auch in seinen Einflüssen sich nicht selbst so scheut, irgendwie auch viel zu übernehmen oder sich inspirieren zu lassen und aber auch zu wandeln, weil bei mir ist es heute so, die Sachen, die ich mitgebracht habe, sind jetzt gar nicht so diese klassischen Sachen, ne? Diese großen Namen, die man jetzt so kennt unter dem Genre, an die man jetzt als erstes denken würde, wie Massive Attack, Portishead, Tricky und die ganzen, sondern ich fand es irgendwie spannend zu schauen, okay, was sind so andere Künstler und Künstlerinnen, die ich auch sonst höre und die vielleicht auch mehr Leute kennen im Mainstream, die Tracks haben, die eindeutig halt vom Trip-Hop inspiriert sind und ja, eigentlich dem Genre auch zuzuordnen sind. Und da hat man dann auch einfach gesehen, was für einen Einfluss das auch gerade in der Musik der späten 90er dann hatte, als es dann so richtig im Mainstream angekommen ist, aber auch eben bis heute noch. Also ich habe zum Beispiel einen Track von Madonna heute mit, ich habe einen Track von Tori
0: Magst
2: Amos
0: du den
2: mit.
0: Track von Madonna einfach gleich anmoderieren und spielen?
2: Ja.
0: Weil ich fand es jetzt mal spannend, jetzt wo du es gerade erzählt hast, da dann jetzt auch mal reinzuhören und das ein bisschen, also genau mit dem Hintergrundwissen, jetzt mal den Track zu hören.
2: Gerne, und dann können wir dann später nochmal ein bisschen drüber quatschen. Also ich habe mitgebracht Candy Perfume Girl von Madonna. Der ist von ihrem Album Ray of Light. Und das ganze Album ist ja generell so ein bisschen so eine Abkehr von den vorherigen Sounds gewesen, die sie benutzt hat. Und da hat sie auch sehr eng mit dem Produzenten William Orbit zusammengearbeitet und hat sich eben auch vom Trip-Hop inspirieren lassen, aber auch von anderen so klassischen Downbeat-Genres. Und im Track

0: Portishead mit Mysterions war das. Den habe ich mitgebracht, weil ich mir dachte, wir können ja eigentlich auch keine Trip-Hop-Sendung machen, ohne Portishead zu spielen. Also zumindest da mal so ein bisschen zu den Ursprüngen zurückzugehen. Und dann habe ich auch überlegt, okay, das ganze Album, von dem der Song auch stammt, das ist das Debütalbum gewesen, Dummy heißt das, ist eigentlich super geil. Dann habe ich gedacht, na gut, welchen nehme ich jetzt davon mit? Und das ist halt der Opener. Und ich finde es eigentlich einen so guten Opener-Song für ein Album. Deswegen dachte ich, ich nehme jetzt einfach den mit. Und ich muss sagen, ich finde den einfach schon allein deswegen geil, weil der diese spooky Soundeffekte drin hat und die mich jedes Mal einfach wieder catchen. Also gerade so am Ende oder so zwischendrin mal, weiß ich nicht, ich mag es total gerne.
1: Generell, das ganze Album ist ja auch sehr iconic auf jeden Fall. Also man kennt ja auf jeden Fall Glorybox, also das ist ja schon so der Hitsong. Aber ich finde, es ist einfach so sexy, das Album. Ich finde es unglaublich sexy.
0: Das stimmt, ja.
1: Ja.
2: Ich glaube, man könnte auch sagen, Trip-Hop generell ist ein sehr sexy Genre.
0: Ja, weil es halt so langsam ist. Also es hat ja eher so schwerere, auch Breakbeats mit drin, aber die sind halt alle dann wirklich auch slow. Die lassen sich Zeit und die sind deswegen vielleicht auch ein bisschen rauchiger, sexier. Insgesamt.
1: Ja, Mann.
2: Ja, vielleicht, um nochmal kurz auf Madonna sprechen zu kommen, hat man, glaube ich, auch an dem Track auch einfach gut so den Einfluss gemerkt, ne? Diese wabernden Gitarren-Sounds, der Beat, der so sehr eingängig, aber ja, trotzdem auch strong irgendwie drunter liegt. Und am Ende wird's ja auch sogar so ein bisschen grungy, ne, mit den Gitarren, wenn der Drop nochmal so kommt. Also sie hat sich da einfach so von sehr vielen Sachen beeinflussen lassen, glaube ich. Und daraus ist dann eben auch dieser Track entstanden. Und ja, wie halt auch oft im Trip-Hop viele verschiedene Einflüsse irgendwie auch zur Geltung kommen.
0: Ja, ich fand's spannend, das jetzt nochmal so nebeneinander zu haben. Wir haben jetzt am Anfang des Musikblogs den Madonna-Song gehört und jetzt am Ende nochmal so Portishead als so ziemlich ursprüngliches Trip-Hop-Genre, sage ich jetzt mal. Da hat man schon so die Einflüsse ganz gut hören können, finde ich.
1: Also ich kann kurz sagen, zwischendrin lief nämlich auch noch ein Song.
0: Ach so.
1: Das war nämlich East West Stone Together von Mama Oliver und Richard Dorfmeister, sorry. Genau, der Song ist auf dem Album Vienna Scientist rausgekommen, 1998, I guess. Und ich habe tatsächlich nicht so viel zu Mama Oliver gefunden. Ich kann es immer noch nicht sagen. Also es ist auf jeden Fall eine Frau und sie ist Sängerin. Aber irgendwie, ich hätte wahrscheinlich noch ein bisschen tiefer kramen müssen.
2: Und ist die Mama von Oliver?
0: Wo hast du... Mutti!
2: Oliver?
0: Oliver?
2: Dürfen wir das drauf?
0: Aber wo hast du den Song denn gefunden? Wo ist der dir über den Weg gelaufen?
1: Der ist schon irgendwie seit über 2 Jahren so irgendwie in meinen Playlisten immer mal wieder. Ich kann dir wirklich nicht sagen, wo ich diesen Song gefunden habe. I don't know. Genau, aber er ist noch mit Richard Dorfmeister. Ist vielleicht manchen ein Begriff, ist aus dem Duo Kruder und Dorfmeister mit, oh Gott, wie ist denn der andere?
2: Der andere halt.
1: Der andere, unter Google.
2: Simon und Garfunkel.
1: Peter Kruder. Peter Kruder und Richard Dorfmeister zusammen.
2: Deutsches Simon
0: Dorfmeister.
2: Und
0: ja, wisst ihr was? Genau. Also da mal ganz kurz eine Zwischenwerbung. Die spielen am 22. August in der Kulturarena in Jena.
2: What?
1: Oh.
2: Mhm. 22. August.
1: Wieso sind dieses Jahr so viele geile Konzerte?
2: Ja.
1: Weil auch The Streets ist jetzt, wenn ihr die Sendung gehört habt, dann ist er schon in Leipzig
2: schon
1: gewesen. Mal sehen, ob es geschafft hat, hinzugehen. I don't think so, aber egal.
0: Aber Kruder und Dorfmeister auf jeden Fall auch ziemlich nice. Kann man mal reinhören. Wir haben tatsächlich erst vor 2 Tagen oder so bei uns in der Küche eine kleine Listening-Session gemacht, weil eben wir gesehen haben, dass die da spielen und dann nochmal kurz reinhören wollten. Nice, sehr gute Musik.
1: Ja, ich finde es.
0: Also gerade so Acid-Jazz-Einflüsse noch so ein bisschen drüber auch, würde ich sagen. Und ziemlich entspannt auf jeden Fall.
1: Ich finde sie einfach sehr prägnant, sage ich mal. Oder sehr... Wie nenne ich das?
0: Boah, ich finde dich prägend. So prägnant.
1: Ja, ich finde sie sehr prägend. Also, wenn man mal so ein bisschen mehr in so elektronische Genres reinhört, sich vielleicht auch mit so, ja, sie sind ja ein DJ-Duo, sich damit so ein bisschen befasst, werden sie einem auf jeden Fall.
2: Sie tauchen über den, immer wieder auf.
1: Genau.
2: Überall.
1: Also irgendwie haben sie überall so kleine Fäden. Und auch einfach sehr, sehr, sehr, sehr coole Musik.
2: Die kleinen Spinnen.
1: Genau, also sie werden auf jeden Fall immer wieder auftauchen, falls man sie nicht schon kennt. Es ist auf jeden Fall sehr empfehlenswert, mal reinzuhören.
0: Auf jeden Fall. Ich fand es nur gerade auch nochmal schön, ich finde es auch eigentlich ein schönes Kompliment, einfach mal zu jemandem zu sagen, ey, du bist sehr prägnant. Ich finde dich sehr prägnant.
1: Ich weiß nicht, aber das ist irgendwie auch so ein bisschen...
2: You're so pregnant.
0: Digga. Pregnant.
1: Pregnant.
2: Pregger.
0: Okay.
1: Will jemand einen anderen Song jetzt spielen?
0: Ja, lass uns mal zurück zum nächsten Musikrunde kommen. Was spielen wir denn als nächstes?
2: Weiter geht's mit einem Track von mir, und zwar You Got It von Erika de Cassier, glaube ich, wird sie ausgesprochen. Das ist eine portugiesische Musikerin und Produzentin.
1: Ich dachte gerade, du sagst, das ist eine portugiesische.
2: Eine Portugantin ist das.
1: Eine Portugantin.
2: Genau, sie ist halt eine Produzentin auch und produziert eigentlich auch fast alle Tracks von ihr, glaube ich, auch selber. Und der Track You Got It ist von dem Album Lifetimes, oder ich glaube, es ist sogar nur eine EP. Und da merkt man auf jeden Fall auch sehr starke Trip-Hop-Einflüsse. Es ist auch nämlich ein neues, relativ neues Album. Es ist 2025 erschienen, letztes Jahr. Der ist auch ein relativ kurzer Track, aber ich finde ihn irgendwie sehr sweet und der ist auch nochmal sehr atmosphärisch und so sehr dreamlike. Da kommt so diese Qualität des Trip-Hops, finde ich, nochmal sehr zur Geltung. Und ich mag den, ja, deswegen würde ich ihn jetzt gerne spielen. Und manchen ist sie vielleicht auch schon ein Begriff, gerade unter dem Stichpunkt Copenhagen Sound oder so diese Musikszene, die so rund um Kopenhagen irgendwie auch gerade so ein bisschen am Kommen ist oder auch schon existiert. Viele, das ist auch eigentlich so ein bisschen so ein Meme geworden, so. Es gibt so diesen Sound, glaube ich, so diesen There's a new sound from Copenhagen und das ist immer das gleiche irgendwie, aber sie ist da unter anderem auch mit so ML Book oder Bug oder Buch. Ich weiß auch manchmal, wie man es ausspricht. Ich mag sie vielmehr auch sehr gerne. Vielen auch vielleicht ein Begriff. Und genau, sie spielt da so ein bisschen mit rein in diese Szene, die sich halt auch so um elektronische Musik und auch Downbeat und experimentelle Musik so ein bisschen formiert hat da. Aber ich denke, das ist auch wie bei allen solchen Begriffen irgendwie, wo man so versucht zu gruppieren. Eigentlich kann man das gar nicht so richtig machen, aber eigentlich nur weil sie aus Kopenhagen auch kommen, werden sie so zusammen gruppiert. Aber wir hören jetzt einfach mal rein in You Got It von Erika de Cassie. Viel Spaß!

0: Operation mit 2001 Spliff Odyssey von dem Album Sounds from the Fury Hi-Fi. Hier, ich finde, bei dem Song hat man nochmal ganz gut gehört, so diese Hip-Hop-Elemente auch. Hat man, oder?
1: Hat man, ja.
2: Ja, aber auch so Reggae.
0: Ja, ja, und so auch den Dub nochmal, das fand ich sehr schön. Generell ist es, glaube ich, ein DJ-Duo auch wieder aus Washington, ich bin mir aber nicht sicher. Und die arbeiten auch ganz viel mit anderen KünstlerInnen zusammen und haben sehr, sehr, sehr nice Alben und Songs, auch ganz viel Trip-Hop halt. Ja, würde ich euch empfehlen, mal reinzuhören, weil es auch sehr, ich weiß nicht, wie nennt man das, auch sehr soul-mäßig ist oder sehr emotional auch oft, finde ich.
2: Also auch sehr melodisch auch oft,
0: genau,
2: einfach, ne?
0: Ja.
2: Die featuren auch sehr oft weibliche
0: Indiana Turini, ne?
2: Genau, wow. Auf dem Album von dem Track,
1: oh, nice.
2: Den ich mitgebracht habe, ist auch ein Track mit Indiana Turini drauf. Mhm. Und ja, ich glaube, dadurch, dass sie auch so sehr oft Elemente aus so Soul und Jazz verwenden, ist es auch einfach wieder sehr zugänglich auch für viele Hörer und Hörerinnen.
1: Der Track, der quasi in der Mitte lief, das ist einer von mir gewesen, und zwar ist das 25 or 6 to 4 von Ada. Und Ada ist eine Künstlerin aus der deutschen, so elektronischen Musikszene. Das ist jetzt nicht unbedingt Trip-Hop gewesen. Ich würde sagen, das ist eher so ein bisschen Richtung House, Minimal Techno. Aber ich fand, es hat trotzdem irgendwie ganz gut gepasst, weil die auch so diese Elemente von so ein bisschen verträumte Melodien, dann waren manchmal so Sounds drinne, die irgendwie ein bisschen ähnlich waren, und Samples, wo ich dachte, okay, gut, das passt vielleicht ganz gut in den Vibe einfach von der Sendung. Der Track ist 2022 erschienen auf der Moonrider EP, aber tatsächlich findet man von Ada eher Sachen, die so in den 2000er Jahren produziert wurden. Also es war schon ein bisschen eine Pause dazwischen. Aber ich finde es sehr nice Tracks, also kann ich auf jeden Fall auch empfehlen, da mal so ein bisschen durchzuhören. Genau, jetzt nicht unbedingt Trip-Hop, aber Richtung Electronic und so ein bisschen House Techno-Vibes, ist das auf jeden Fall eine ziemlich nice Künstlerin.
2: Also ich fand gerade auch der Beat und der Rhythmus von dem Song, auch mit der Percussion und so, war schon auch sehr trip-hoppy irgendwie. Also man, ja, ich glaube, man...
1: Trip-hoppy?
2: Man merkt
1: hat halt schon
2: einfach
1: gepasst.
2: Wie viel Einfluss so das Genre auch einfach auf alle anderen Musiker und Musikerinnen irgendwie...
1: Ja, und das Genre halt auch einfach verschwimmen, ne?
2: Ja.
1: Also, dass es natürlich auch irgendwie da manchmal fließende Grenzen gibt,
2: ja.
1: Wo man sagen kann, okay, das passt irgendwie vom Vibe her auch da rein, aber auch da rein, und vermischt sich halt auch öfter mal
2: voll
1: dann untereinander.
2: Und auch einfach heute eben noch immer wieder aufgegriffen wird. Ich habe noch ein sehr prominentes Beispiel, was ich jetzt kurz ansprechen kann. Wird vielleicht vielen jungen Hörerinnen und Hörern ein Begriff sein, und zwar Vico 63 und Panglord, ne, Wein Mucho Gusto und so, haben auch jetzt, ich glaube, dieses Jahr war
0: nee,
2: das,
0: ich glaube,
2: ne?
0: Es war letztes Jahr, Ende letztes Jahr.
2: Stimmt, 2025 haben sie ein neues Album rausgebracht, Aquarium heißt das Ganze, und das ist auch, ja, eigentlich pure Trip-Hop Dub.
0: Ich fand, es war so
2: inspired.
0: Geil, weil...
2: Man hat es nicht so kommen sehen.
0: Ja.
2: Und auf einmal droppen sie es, aber eigentlich ergibt es auch schon Sinn. Ich meine, diese ganze Ästhetik auch so rund um diese Late 90s,
0: mhm.
2: Y2K, Musik, auch Fashion vor allem, hat ja gerade übelst die Resurgence in der Gen Z, würde ich sagen. Und auf Social Media. Deswegen ergibt es eigentlich schon Sinn, dass sie sich da so reinlehnen und das so bedienen. Also kann ich eigentlich auch sehr empfehlen. Ich bin eigentlich kein Nico-Hörer.
0: Nee, vor allem war es so krass, weil er war weg. Man hat gar nichts mehr von ihm gehört. Und irgendwann ist man so ein bisschen gescrollt, so auf Instagram oder so. Und auf einmal waren halt so mäßig Teaser von dem Musikvideo, von dem Song. Und man war erstmal so, okay, was ist das? Ups. So, von wem ist das? Und dann hast du so gesehen, okay, das ist Vico. Und dann hat es halt irgendwie so dann connected, ah, das war doch der und der mit diesem... Wie hieß der nochmal?
2: Ja, Panglord? Achso, Mucho Gusto.
0: Wie hieß der? Mucho Gusto?
2: Wendy.
0: Wendy, genau.
2: Ja.
0: Und auf einmal kam so die Assoziation und man war so, oh, richtig
2: ja.
0: Krass irgendwie, weil das war so unerwartet irgendwie. Aber ich finde es dann doch ziemlich nice, das Album tatsächlich.
2: Eigentlich wollte ich jetzt auch noch einen von Thievery Corporation spielen, aber I guess, wenn wir jetzt schon einen hatten von Thievery Corporation und wir jetzt eh schon drüber geredet haben, dann spiele ich jetzt einfach den Track vom Aquarium-Album von Vico 63 und Panglord. Einfach Vico.
1: Ich bin sehr gespannt. Ich bin
2: mit Baumfunk. 2026 vor GTA 6, Alter.
0: So gut.
2: Der Track heißt Dia Show. Und das war also auch eine Single, glaube ich, aus dem Album, eine Single-Auskopplung. Ja. Und ist einfach sehr stellvertretend, glaube ich, für das ganze Album auch. Genau. Und zuletzt würden wir spielen.
0: Genau. Ich dachte, was ist Trip-Hop ohne Massive Attack? Also, ich bin ja schon so ein kleines Fangirl. Und dann kann man natürlich, okay, welchen Song nimmt man? Alle sind's gut. Aber zu Massive Attack vielleicht ist eine britische Band. Ich glaube, die ist in Bristol in den Ende der 80er entstanden. Und sind halt sehr bekannt für ihren Trip-Hop auf jeden Fall. Und vielleicht kennt man auch Songs wie Angel, Teardrop, Unfinished Sympathy oder so. Aber digt noch ein bisschen tiefer. Die haben noch auch bessere Banger. Zum Beispiel Polaroid Girl von dem Album Danny the Dog 2004. Ist ein elektronischer Song, also instrumental wird nichts gesungen, aber ist trotzdem irgendwie sehr sphärisch und auch wieder ein guter Abschluss für die Sendung, würde ich sagen.
1: Sehr. Und damit gehen wir dann raus aus der Juni-Sendung. Das war's dann schon wieder vom Raumfunk. Aber ihr hört uns ja dann im Juli auch wieder. Raumfunk kommt nämlich immer am dritten Samstag im Monat auf Radio Korax 95.9.
2: Danke fürs Einschalten.
0: Und noch ein schönes Wochenende euch oder einen schönen Samstag.
2: Ciao.

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0: Hallo und willkommen zum Online-Info 644. Diesmal bekommt ihr zwei Beiträge von Radio Matraka auf. Im ersten gibt es das Antwort der Schreibener, was es bedeutet, eine doppelte Staatsbürgerschaft zu haben. Darüber sprach er mit Miriam und Corrado, die beide sich wohl einen peruanischen als auch einen deutschen Pass. Beitrag berichtet Thomas Matamana über den Widerstand gegen eine neue Form des Extraktivismus. Das Betreiben von Rechenzentren in den Ländern Lateinamerikas. Rechenzentren benötigen riesige Mengen an Energie und Wasser. Das ist insbesondere in Regionen mit Wasserknappheit ein schweres Problem. Thomas wirft auch die Frage auf, was globale Verantwortung bedeutet und betrachtet neue Formen der Solidarität zwischen Schule und Schule. Wasserknappheit geht es auch in unserem letzten Beitrag. Und zwar im südmexikanischen Bundesstaat Stereophonic Sound Spectacular. Darüber, wie die Gemeinde San Dionisio in der Trockenperiode untersieben der Grundwasserleiter ihre Wasserversorgung verschiebt. Vor berichtet Markus noch vom Ausgang der ersten Runde der Präsidentschaftswahl. Eine halbe Stunde sind gut im Namen.
1: Die erste Runde der Präsidentschaftswahl überrascht viele. Zwar erhielt Ivan Cepeda, der knapp 41% der Stimmen. Überraschend ist jedoch der Erfolg des Ultrarechten. Er kam auf fast 44% an. Entscheidend wird sein, wie sich die WählerInnen der ausgeschiedenen KandidatInnen verhalten und wen die beiden verbliebenen Bewerber noch mobilisieren können. Die Kandidatin des Uribe-Lagers, Paloma Valencia, hat bereits dazu aufgerufen, de la Espriella zu unterstützen. Gleichzeitig wächst die Kampagne, ihn zu verhindern. Viral verbreitet sich derzeit ein Video des liberalen Politikers Juan Carlos Losada.
2: Jamás votaré por aquel que tiene a todos los aliados internacionales de la extrema derecha.
1: Losada wirft de la Espriella vor, faschistisch, homophob und frauenfeindlich zu sein. Er wolle die Reformen der Petro-Regierung zurückdrehen, einen Polizeistaat errichten und das Kulturministerium abschaffen. Auch Claudia López, die ehemalige Bürgermeisterin von Bogotá, ruft dazu auf, seine Wahl zu verhindern. In den sozialen Medien tobt derweil ein zunehmend erbitterter Streit, der bis in die Familien reicht. Die politische Anspannung dürfte bis zum Wahltag weiter zunehmen.
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4: Heute lernen wir Miriam und Gerardo kennen, zwei Peruanerinnen, die die deutsche Staatsangehörigkeit geerbt haben und sich entschieden haben, als Erwachsene ein neues Leben in Berlin zu beginnen. Auch wenn ihnen die deutsche Staatsbürgerschaft mehr Rechte und rechtliche Möglichkeiten eröffnet als viele anderen migrantischen Gruppen, bedeutet das nicht, dass ein Neuanfang in einem anderen Land einfach ist. Im Folgenden berichten sie von ihren emotionalen, sozialen und bürokratischen Erfahrungen mit ihren doppelten Staatsangehörigkeit.
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0: In ein anderes Land umzuziehen bedeutet, von vorne anzufangen und persönliche sowie soziale Prioritäten neu zu ordnen, unabhängig von den Vorteilen der deutschen Staatsangehörigkeit.
1: Ich glaube nicht, dass sich meine Wahrnehmung von mir selbst verändert hat, aber meine Prioritäten sind definitiv nicht mehr dieselben und darin merke ich eine Veränderung, eine positive Veränderung. Das ist eigentlich das Wichtigste, was ich wahrnehme.
2: Ich habe mich komplett verändert, auf eine Weise, die ich nicht erwartet hatte. Durch meine Erziehung dachte ich, dass ich sehr stark mit Deutschland verbunden bin. Aber als ich nach Berlin gezogen bin, habe ich gemerkt, dass das nicht so war. Ich habe entdeckt, dass mir diese Gewohnheiten fehlen und auch das Bedürfnis, Zeit mit Freundinnen und Familie in Peru zu verbringen.
0: Der Umzug bringt auch einen sozialen Anpassungsprozess mit sich.
1: Man geht Schritt für Schritt voran und fängt praktisch bei Null an, auch sozial, wenn es darum geht, neue Menschen kennenzulernen. Ich bin mit der Idee gekommen, im ersten Jahr alle kennenzulernen. Mit der Zeit findet man seine Leute, baut sich eigene Freundeskreise auf und findet seinen Platz.
2: Und dann gibt es noch die Wahrnehmung, dass man zwar rechtlich die Papiere hat, aber die Gesellschaft einen trotzdem wie einen Fremden behandelt.
0: Die Verbindung zu Peru aufrechtzuerhalten wird wichtig, um sich im Alltag begleitet zu fühlen.
1: Meine Gruppe von peruanischen Freundinnen hier in Berlin hilft mir sehr dabei, mich nicht so weit weg zu fühlen. Zum Beispiel gehen wir oft in peruanische Restaurants und haben eine gute Zeit zusammen. Dadurch habe ich das Gefühl, mit peruanischen Menschen in Deutschland zu sein. Das hilft mir sehr dabei, mich nicht komplett vom Land getrennt zu fühlen.
2: Im Alltag begleitet mich die peruanische Kultur darin, wie ich mit anderen umgehe und in meinem Charakter. Ich würde sagen, dass wir oft improvisieren können. Hier ist vieles sehr strukturiert und wenn etwas nicht nach Plan läuft, wird schnell alles chaotisch. Wir dagegen sind flexibler und lösen Probleme spontan. Ich bin so etwas wie ein Botschafter dieser peruanischen Seite, vor allem durch das Essen. Es ist mir wichtig, das mit anderen zu teilen und Leute zum Essen nach Hause einzuladen.
0: Trotz der deutschen Staatsangehörigkeit mussten beide schwierige und unbekannte bürokratische Prozesse bewältigen, besonders im Gesundheitssystem und bei staatlichen Institutionen. Wichtig ist dabei, dass laut deutscher Gesetzgebung Deutsch die einzige Amtssprache ist.
1: Zuerst natürlich die berühmte Anmeldung. Das war schrecklich, weil ich keine Termine gefunden habe und alles auf Deutsch war. Und was die Krankenversicherung betrifft, wenn man hier in Deutschland keine Arbeit hat, bedeutet die deutsche Staatsangehörigkeit nicht automatisch, dass man krankenversichert ist. Das wusste ich in Peru nicht und das war eine Überraschung für mich und es war ein sehr langer und mühsamer Prozess, eine private Versicherung zu finden, die mich akzeptiert.
2: Mich hat die Langsamkeit überrascht und wie abhängig alles von Papier und Briefen ist. Auch die betreuenden Behörden. Wenn ich zum Beispiel zum Finanzamt gegangen bin und erklären wollte, was ich brauche, aber nicht perfekt gesprochen habe, hieß es oft, ich verstehe Sie nicht, kommen Sie an einem anderen Tag wieder. Und auf Englisch konnte man das auch nicht erklären.
0: Die Sprache zeigt sich als eine der größten Barrieren für die soziale und berufliche Integration.
1: Die Sprache ist wahrscheinlich die größte Schwierigkeit. Auch wenn man die deutsche Staatsangehörigkeit hat und Englisch spricht, bedeutet das nicht, dass man sofort Arbeit findet.
3: La gran barrera fue, fue el idioma.
2: Die große Barriere war ganz klar die Sprache. Es gibt einen gewissen Druck, weil man auf dem Papier Deutsch ist und die Gesellschaft erwartet, dass man alles perfekt spricht und versteht. In der Zeit habe ich gelernt, dass man für solche Termine fast mit technischem Fachwortschatz vorbereitet sein muss, damit alles funktioniert.
0: Die beiden heben aber auch positive Erfahrungen in Deutschland hervor.
1: Es gibt Dinge, die ich an Deutschland wirklich schätze. Was ich besonders bemerke, ist der große Respekt vor dem Privatleben. Das finde ich sehr positiv.
2: Freundschaften zu schließen dauert hier länger und braucht Geduld. Aber am Ende kann man wirklich tolle Menschen kennenlernen, auch wenn es am Anfang schwierig ist.
0: Die Erfahrungen von Miriam und Gerardo zeigen, dass eine doppelte Staatsangehörigkeit die Herausforderungen eines Umzugs in ein anderes Land nicht verschwinden lässt. Es war erleichtert die deutsche Staatsbürgerschaft bestimmter rechtlicher Aspekte, doch die kulturelle, emotionale und bürokratische Anpassung bleibt ein komplexer Prozess. Zwischen Peru und Deutschland bauen beide eine Identität auf, die von zwei Ländern und neuen Formen der Zugehörigkeit geprägt ist.
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5: Ihr wisst ja, dass Rechenzentren eine Menge Energie verbrauchen. Aber nicht nur das. Sie verschlingen auch enorme Mengen Wasser. Und immer häufiger werden solche Rechenzentren in Ländern wie Chile oder Mexiko gebaut. Ganze Regionen werden dabei zu Zonen der Wasserentnahme. Oft unter Regeln, die kaum kontrolliert werden.
6: Rund 60 Rechenzentren mittlerer Größe verbrauchen so viel Wasser wie eine Millionenstadt wie New York.
7: De tantos millones de habitantes como Nueva York.
5: Im Jahr 2025 entscheidet sich US-Präsident Donald Trump, den Columbus Day wieder als Feiertag einzuführen und den Tag der indigenen Völker abzuschaffen. Das ist mehr als eine symbolische Geste. Es ist eine klare Provokation gegenüber jahrhundertelangen Kämpfen um Anerkennung und ein Angriff auf die kulturelle und politische Selbstbestimmung des globalen Südens. Gleichzeitig wird damit ein Entwicklungsmodell gestärkt, das auf Ungleichheit basiert. Ein neokolonialer Extraktivismus.

0: Wir kommen aus der Perspektive internationaler Solidarität. Uns verbinden Kämpfe, die auf beiden Seiten des Atlantiks geführt werden. Der Schutz von Umwelt und Wasser, alte Spannungen zwischen Nord und Süd und neue Formen der Rohstoffausbeutung. Wir haben zwei Organisationen kennengelernt, die sich seit Jahren für den Schutz von Territorien und für starke lokale Gemeinschaften einsetzen.
1: Zacate ist ein Movimiento Socioambiental Comunitario por el Agua y el Territorio.
2: Muscat ist eine soziale und ökologische Bewegung für Wasser und unsere Gebiete. Sie entstand 2019, als BewohnerInnen der Gemeinde Cerrillos erfuhren, dass Google dort ein Rechenzentrum bauen wollte. Gerade im Westen von Santiago werden solche Projekte angesiedelt, oft ohne Rücksicht auf die Menschen vor Ort. Und das in einer Region, die ohnehin unter massiver Wasserknappheit leidet. Muscat hat es geschafft, Nachbarinnen zusammenzubringen und den Schutz des Wassers in den Mittelpunkt zu stellen.
1: Muscat logra en el fondo reunir estos vecinos y proteger el recurso.
3: Seitdem arbeitet Muscat daran, die Folgen solcher Großprojekte sichtbar zu machen und sich gegen Vorhaben zu wehren, die Umwelt, Wasser und Lebensqualität der Menschen gefährden.
0: Parallel dazu haben wir in Berlin Kontakt zu Solisur aufgenommen. Solisur ist ein Kollektiv und Netzwerk, das sich für internationale Solidarität, Umweltgerechtigkeit und die Stärkung lokaler Initiativen einsetzt. Mit Workshops, Diskussionsrunden und politischen Analysen unterstützt Solisur Basisbewegungen und fragt kritisch danach, wie globale Entscheidungen ganz konkret das Leben in Lateinamerika beeinflussen. Judy, Aktivistin bei Solisur, ergänzt.
4: Solisur nace desde el interés de personas migrantes latinoamericanas.
5: Solisur ist aus dem Engagement lateinamerikanischer Migrantinnen entstanden, aber auch von Menschen in Deutschland, die sich mit dem globalen Süden verbunden fühlen. Unser Ziel ist es, Kämpfe gegen Extraktivismus, für migrantische Rechte und für globale Gerechtigkeit miteinander zu verbinden, durch Solidarität und Internationalismus.
3: Tracy Duvestein ist Umweltaktivistin und Mitgründerin von Muscat. Sie erinnert sich an die Forderungen, die im Zusammenhang mit dem Google-Projekt gestellt wurden.
2: Wir forderten, dass dieses Unternehmen sein Kühlsystem ändert. Ein Verbrauch von 169 Litern Wasser pro Sekunde. Diese Menge war schlicht viel zu viel. Das führte dazu, dass sich die NachbarInnen organisierten, die Situation öffentlich machten und schließlich handelten.
6: So haben die Gemeinde in Cerrillos erreicht, dass Google das Design seines Rechenzentrums ändern musste. In der ursprünglichen Planung hätte es nahezu das gesamte Wasser des lokalen Grundwasserleiters verbraucht. In Quilicura wiederum trocknen die Feuchtgebiete der Region zunehmend aus.
3: Brian Seraye, ebenfalls Mitgründer von Muscat, engagiert sich im Westen der Metropolregion für den Schutz des Wassers und gegen die Auswirkungen großer Unternehmen auf die Territorien.
7: Durch Muscat konnte verhindert werden, dass Wasser zur Kühlung von Rechenzentren genutzt wird. Außerdem wurde die Installation neuer Abwasseranlagen im Viertel La Farfana in der Gemeinde Maipú gestoppt.
0: Brian berichtet von wichtigen Erfolgen, aber auch von Rückschlägen, die heute besonders besorgniserregend sind.
7: Die Regierung von Gabriel Boric setzt statt auf Regulierung und Schutz der Ökosysteme zunehmend auf eine extraktivistische Agenda, oft als Neo-Extraktivismus bezeichnet. Dazu gehören drei Großprojekte: die nationale Lithium-Strategie, der nationale Wasserstoffplan und der nationale Plan für Rechenzentren. Diese Vorhaben werden durch Änderungen in Umweltprüfungen und Genehmigungsverfahren zusätzlich abgesichert, oft zu Lasten der Umweltkontrolle.
0: Zu den Gefahren des kürzlich verabschiedeten Gesetzes über sektorale Genehmigungen sagt Brian:
7: Kurz gesagt, die größte Gefahr ist Deregulierung. Gemeinsam mit anderen Bewegungen nennen wir das die Umweltmotorsäge. Es ist ein Rückschritt gegenüber früheren Umweltstandards. Prozesse werden flexibilisiert, um Investitionen anzuziehen, während Umweltkontrolle und

0: Schutz massiv geschwächt werden.
1: Und was ist die Arbeit der Berliner Initiative Solisur in diesem Zusammenhang? Nochmal Judy.
2: In den letzten zwei Jahren haben wir zahlreiche Aktivitäten organisiert, um Brücken zwischen migrantischen Kämpfen und anti-extraktivistischen Bewegungen in Berlin zu schlagen und diese Räume politisch zu stärken.
3: Aus Sicht von Radio Matraca birgt die Verbindung zwischen den Kämpfen von Muscat in Chile und der Plattform von Solisur im globalen Norden großes Potenzial.
2: Wir haben Filmforen zu Extraktivismus, territorialem Widerstand und Transfeminismus organisiert. Workshops zur Würde von MigrantInnen, politische Dialoge und Begegnungen mit AktivistInnen aus Lateinamerika, um Informationen zu teilen und Widerstände sichtbar zu machen.
4: Esa primera información actual, político y social. Bueno, los eventos que se han realizado con activistas, líderes y lideresas latinoamericanas.
2: Diese Veranstaltung haben Aktivistinnen und Organisationen aus Berlin und aus anderen Ländern wie Ecuador, El Salvador, Kolumbien oder Chile zusammengebracht. Der direkte Austausch hier und in Lateinamerika war inspirierend und hat geholfen, gemeinsame Kämpfe und Handlungsmöglichkeiten zu erkennen.
3: Was sich hier zeigt, ist mehr als ein lokaler Umweltkonflikt. Es geht um neue Formen von Zusammenarbeit über Kontinente hinweg. Gemeinschaften im Süden, die Widerstand leisten, und Initiativen im Norden, die diese Kämpfe sichtbar machen und unterstützen. Wie eine solche Nord-Süd-Allianz aussehen kann, darüber sprechen unsere Aktivistinnen Tracy von Muscat und Judy von Solisur.
5: Chile ist ein Land, in dem der Neo-Extraktivismus sehr präsent ist. Der Staat schafft optimale Bedingungen, um Ressourcen für die Energiewende des globalen Nordens bereitzustellen. Eine Wende, die oft als grün bezeichnet wird, deren ökologische Kosten aber enorm sind. Betroffen sind vor allem sogenannte Opferzonen.
6: Sin duda va a afectar el ecosistema y los territorios que se vulneran actualmente y que son las zonas de sacrificio, así se les denomina.
4: Desde Solisur vemos un gran potencial en esas posibilidades de construir solidaridades con comunidades resistentes en el Avia Yala.
2: Wir sehen großes Potenzial darin, Solidarität mit widerständigen Gemeinschaften im Avia Yala aufzubauen und diesen Kämpfen eine Stimme zu geben.
4: De las resistencias desde los territorios en el Avia Yala.
3: Rechenzentren gelten als Schlüsseltechnologie der digitalen Zukunft. Doch während der Nutzen oft im globalen Norden liegt, sind es die Gemeinden im Süden, die die Folgen spüren. Vor allem dort, wo Wasser ohnehin knapp ist. Wie sich diese Ungleichheit konkret zeigt, erklärt die Wissenschaftlerin Marina Otero von der Harvard University.
7: Chile gehört zu den Regionen mit der höchsten Dichte an Brechenzentren in Lateinamerika, möglicherweise bald weltweit.
8: Posiblemente sea uno de los lugares con mayor concentración de esta industria.
1: Was in Quilicura und Cerrillos geschieht, steht exemplarisch für die Wasserkrise und die zunehmende Überlastung der Territorien. Nochmal Marina Otero und Tracy Duvestein.
8: En este caso hay tecnologías que permiten un menor consumo de agua.
7: Es gibt längst Technologien, mit denen Rechenzentren deutlich weniger Wasser verbrauchen könnten. Doch viele Unternehmen setzen sie nicht ein, solange sie nicht dazu gezwungen werden. Warum nutzt Google in Norwegen modernste Kühlung, in Chile aber veraltete Systeme? Auch hier haben wir ein Recht auf die beste verfügbare Technologie.
8: También queremos la última tecnología que es más eficiente.
9: Es braucht ein ökologisches Gleichgewicht. Dafür müssen Umweltgesetze auf nationaler und globaler Ebene gestärkt werden.
4: Construir no solo esa solidaridad, sino también ese puente.
2: Diese Brücken der Solidarität sichtbar zu machen, hier wie dort, ist ein Teil unseres Widerstands. und Teil der Veränderungen, die wir uns wünschen.
3: Sagt Julie uns noch, in anderen Ländern werden Rechenzentren bereits abgelehnt, wegen veralteter Kühlsysteme und ihres enormen Wasserverbrauchs. Deshalb ist Transparenz über den Ressourcenverbrauch entscheidend und die Möglichkeit, Unternehmen zur Verantwortung zu ziehen.
1: Es ist dringend notwendig, über unsere Zukunftsprioritäten nachzudenken. Muscat hat in Chile einen Präzedenzfall geschaffen. Organisationen wie Solisur bauen diesen Weg weiter aus, durch Kooperation, Widerstand und internationale Solidarität.
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12: Im Winter 2023/24 brachen vielen Gemeinden des südmexikanischen Bundesstaates Oaxaca die Wasserversorgung zusammen. Die nationale Wasserbehörde Conagua warnte vor akuter Wasserknappheit in der Hauptstadt Oaxaca de Juárez. Ursache? Aufgrund der Klimakrise kommt es zu mehr und längeren Dürreperioden. Wegen des fehlenden Regens versiegen die Grundwasserleiter und trocknen die Speicherbecken aus. Um dem etwas entgegenzusetzen, gründete sich das Foro Oaxaqueño del Agua, das Wasserforum Oaxacas.
13: El Foro Oaxaqueño del Agua es un espacio.
14: Dem Wasserforum Oaxacas gehören Behörden, Kommunen, AkademikerInnen und vor Ort lebende Menschen an, welche auf regelmäßigen Treffen über das Thema Wasser diskutieren.
12: Erklärt Mauricio Del Villar, Projektkoordinator des Wasserforums. Im Dezember 2025 fand das 67. Treffen des Wasserforums in San Dionisio Ocotepec statt. Die Gemeinde wollte ihre Strategie, der zunehmenden Trockenheit und dem Wassermangel entgegenzutreten, vorstellen. Dazu noch einmal Mauricio Del Villar.
13: Pues ellos inician porque se empiezan a dar cuenta que hay un proceso de falta de agua a nivel de la comunidad en términos.
14: Es gab einen akuten Wassermangel in der Gemeinde. Es fehlte an Trinkwasser, aber auch an Wasser für die Felder. Und man stellte fest, dass der Grundwasserspiegel immer weiter absank. Daraufhin entschied die Dorfversammlung, die Grundwasserleiter wieder aufzufüllen, und zwar über die Versickerung von Regenwasser.
13: Trabajar temas que tuvieran que ver con recuperar el agua y sobre todo infiltrarla.
12: Die Gemeindevertreter wollten ihr Versickerungsprojekt aber nicht nur kurz vorstellen, sondern auch anschaulich erklären, wie es funktioniert. Und das geht am besten vor Ort. Deshalb trafen wir uns am darauffolgenden Morgen an der Gemeindeverwaltung und fuhren nach einem gemeinsamen Frühstück zu den im Rahmen des Projektes ausgehobenen Versickerungsbecken. Um San Dionisio herum wurden mehrere Speicherbecken ausgehoben. Das Besondere an diesen, sie dienen nicht der Wasserversorgung des Ortes. Das aufgefangene Regenwasser soll nämlich versickern und die Grundwasserleiter wieder auffüllen. Aus diesen kann dann wieder das Wasser für den täglichen Bedarf und die Bewässerung der Felder bezogen werden. Von dieser Idee konnte die Gemeinde nicht nur eine lokale Stiftung, sondern auch die Weltbank überzeugen. Beide zusammen sagten die Finanzierung für den Bau einer Reihe von Versickerungsbecken zu. Wie San Dionisio es schaffte, mehr als doppelt so viele zu bauen, erklärt Ciriaco Hipólito Núñez, San Dionisios Zuständiger für das Gemeinschaftsland.
15: Tenemos otras ideas. Aquí servir, no competir. Sí, es la idea de nosotros, pues.
16: Bei uns zählt, gemeinsam etwas zu schaffen und nicht zu konkurrieren. In einem der Projekte haben wir 500.000 Pesos erhalten. Das reichte bestenfalls für 2 Versickerungsbecken. Wir haben aber 4 geschafft. Das war nur mit Hilfe des Tequio möglich.
12: Tequio ist fester Bestandteil des Lebens in den indigenen Gemeinden Oaxacas. Als Tequio wird unbezahlte Gemeinschaftsarbeit bezeichnet, die Gemeindemitglieder zum Wohle aller verrichten. Auf Dorfversammlungen entscheiden die BewohnerInnen, welche wichtigen Arbeiten anstehen. Und in den Nachbarschaften organisieren sie sich dann, um diese gemeinsam zu verrichten. Am Tekio beteiligen sich alle Gemeindemitglieder, Männer, Frauen, Jugendliche und zum Teil auch Kinder.
16: Die Selbstverwaltung der indigenen Gemeinden Oaxacas, ihr System der öffentlichen Ämter, wurde schon immer bewundert. Hier dienen die Amtsträger der Dorfgemeinschaft, ohne einen Centavo zu erhalten. Ich denke, das Tekio muss erhalten bleiben. Es hilft uns, voranzuschreiten, und so werden unsere Projekte die Projekte aller.
12: Unterstreicht Crescencio Núñez Martínez, Präsident des Gemeinderates von San Dionisio Ocotopec, noch einmal die Bedeutung der indigenen Selbstverwaltung und des Tekios. Für Mauricio Del Villar ist Selbstverwaltung auch die Voraussetzung dafür, dass die Gemeinden ihre Daseinsvorsorge in die eigene Hand nehmen und sich so ihre Autonomie bewahren können.
14: Ich möchte noch einmal betonen, dass es Autonomie für die Gemeinden bedeutet, wenn sie sich selber um ihre Wasserversorgung kümmern. Sie verlieren diese Autonomie, wenn das andere übernehmen. Wenn eine Kommune die Wasserversorgung in ihre eigenen Hände nimmt, stärkt sie ihre Autonomie.
12: Vor der Rückfahrt erwartet die TeilnehmerInnen des Rundgangs noch ein kleiner Snack mit Tejate und Mezcal. Denn das gemeinsame Feiern ist wichtiger Bestandteil der indigenen Kultur. Es ermöglicht, Erlebtes zu reflektieren und neue Ideen zu diskutieren. Das komplette Interview mit Mauricio Del Villar könnt ihr auf unserer Webseite www.npla.de nachhören bzw. nachlesen. In Kürze findet ihr dort auch, neben weiteren Beiträgen von Radio Matraca, Radio Onda und Ponal, ein Video über unseren Ausflug nach San Dionisio Ocotopec. Bis zum nächsten Mal verabschiedet sich Knut im Namen der Ondistas.
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0: Hallo und herzlich willkommen hier bei Radio Korax auf UKW 95.9 zu einem neuen Frauenleben. In der heutigen Sendung soll es um Frauen im Widerstand gegen den Nationalsozialismus gehen. Der Widerstand von Frauen gegen die nationalsozialistische Diktatur war vielfältig, risikoreich und vor allem mutig. Dennoch ist er nach 1945 über Jahrzehnte in der deutschen Öffentlichkeit nicht oder nur unzureichend beachtet worden. Darum hat der Deutsche Bundestag 2019 den Mut und die Leistungen der Frauen im Widerstand gegen die nationalsozialistische Diktatur ausdrücklich anerkannt und gewürdigt. Er beschloss, ein Projekt der Stiftung Gedenkstätte Deutscher Widerstand zur weiteren Erforschung des Themas und eine Ausstellung zu fördern. Das war dann eine Wanderausstellung mit Rollbannern, die zum 80. Jahrestag des Umsturzversuchs vom 20. Juli 1944 erstmals gezeigt wurde, also am 10.07.2024 in der Gedenkstätte und war dort zu sehen bis zum November 2024. Diese Ausstellung stellt die Ergebnisse der Erforschung des Themas vor. Im Zentrum stehen Lebensbilder von Widerstandskämpferinnen. Sie zeigen die gesamte soziale Breite und weltanschauliche Vielfalt des Widerstands gegen das NS-Regime. Zugleich wird erstmals eine Vielzahl von Frauen gewürdigt, die wegen ihres Widerstands von der nationalsozialistischen Unrechtsjustiz verfolgt worden sind. Ich selbst habe die Ausstellung anlässlich des Gedenkens an die Opfer des Nationalsozialismus am 27. Januar 2026 im Landtag von Sachsen-Anhalt gesehen. Ich habe zu einem ganz spannenden Thema eine kompetente Gesprächspartnerin in Göttingen am Telefon, und zwar...
1: Mein Name ist Frauke Geigen, ich bin Historikerin und Publizistin. Ich war lange an der Universität Göttingen tätig, als Historikerin, da allerdings im Bereich der frühen Neuzeit zwischen der Reformation und der Revolution. Das ist das, was man in der Geschichtswissenschaft als frühe Neuzeit bezeichnet. Und ich war vor allen Dingen im 18. Jahrhundert und insbesondere interessiert an der englischen und britischen Geschichte des 18. Jahrhunderts und habe da auch promoviert über britische Reisende im 18. Jahrhundert und über ihr Deutschlandbild, was, wie Sie sich vielleicht vorstellen können, ein sehr lustiges Thema gewesen ist. Dann bin ich aber so langsam weitergewandert, habe das 19. Jahrhundert übersprungen, weil es mir so unerfreulich ist, und befinde mich jetzt seit vielen langen Jahren zum einen außerhalb der Universität und zum anderen im 20. Jahrhundert. Mein Thema ist Widerstand gegen den Nationalsozialismus und insbesondere eben der Widerstand von Frauen gegen Nationalsozialismus. Und da habe ich verschiedene Veröffentlichungen gemacht, weil ich seit 2008 selbstständige Historikerin bin.
0: Und in diesem Zusammenhang haben wir uns ja auch kennengelernt, denn Sie haben am 27. Januar beim Gedenken an die Opfer des Nationalsozialismus, oder man sagt ja auch auf diesen Holocaust-Gedenktag. Die Bezeichnung finde ich nach wie vor schwierig. Ich habe meine Schwierigkeiten mit der Bezeichnung Holocaust. Ich verwende lieber Shoah, aber da gibt es eben noch keinen Gedenktag für Shoah-Opfer. Also da haben Sie einen sehr tollen Vortrag, der dann auch in Form ein bisschen einer szenischen Lesung war, gehalten, bevor wir dann uns die Ausstellung, die Frauen im Widerstand gegen den Nationalsozialismus von der Gedenkstätte Deutscher Widerstand und die von Don Rosa bereitgestellte Ausstellung Verfolgte, Vertriebene, Vergessene Frauen unten im Wandelgang des Landtags angesehen haben und es verschiedene individuelle Gesprächsrunden gab. Und da haben wir uns ja für dieses Gespräch verabredet.
1: Ja.
0: Sie sind also richtig firm in diesem Thema. Warum haben Sie sich gerade die Frauen im Widerstand gegen den Nationalsozialismus als Schwerpunktthema ausgesucht?
1: aus Interesse. Das hat sich im Grunde ergeben. Dieses Thema hat mich tatsächlich schon als Schülerin interessiert. Also das hat mich wirklich von Anfang an fasziniert, als ich Anfang der 70er Jahre davon gehört hatte per Zufall. Und dann später habe ich es auch in der Schule noch gehabt. 70er Jahre war ja bei uns in der Bundesrepublik der Zeitraum, in dem das Thema dann eben auch doch und sehr ausführlich in den Schulen behandelt worden ist, anders als in den Jahrzehnten zuvor. Mhm. Also da habe ich angefangen, mich damit zu beschäftigen und habe aber festgestellt, dass es da im Grunde gar nicht so ganz viel zu gibt und habe dann erst so im Laufe der Jahre verstanden, woher das kommt. Und habe mich also all die Jahre über dann sowohl einmal als Privatperson als auch später eben als Historikerin, als Fachfrau mit der Sache befasst. Und dann kann man ganz klar erkennen, das war ja ein wahnsinniges Tabuthema in der Bundesrepublik. Also ich spreche jetzt ein bisschen hier aus der bundesrepublikanischen Perspektive, weil ich hier eben aufgewachsen bin. Und bei Ihnen war es ja kein Tabu, aber das ist ja so eine interessante Sache, die so spiegelverkehrt verläuft.
0: Ja.
1: In der Bundesrepublik war es dann so, dass in den 80er Jahren, als die Erlebnisgeneration aus dem öffentlichen Leben verschwand, da konnte sich die neue Generation in der Öffentlichkeit und auch in der Geschichtswissenschaft dem Thema Nationalsozialismus insgesamt und damit auch dem Thema Widerstand eben neu und anders nähern. Und da habe ich dann aber festgestellt, dass es eben doch immer nur um die Männer ging. Hm? Und ich habe mich einfach aus Interesse gefragt, was ist denn aus diesen Frauen geworden? Viele von denen, die im Widerstand gewesen sind, sind ja, das scheint eine Art Resilienzerfahrung auch gewesen zu sein. Viele sind sehr, sehr alt geworden und haben eben noch viele lange Jahrzehnte gelebt und gewirkt. Und ich habe mich immer gefragt, was haben die denn eigentlich gemacht? Und das war nirgendwo zu erfahren. So bin ich dann dieser Sache so ganz allmählich mal nachgegangen. Das hat dann noch eine ganze Weile gedauert, weil eben, wie gesagt, auch berufliche Entwicklungen dazwischen kamen und so weiter.

0: Biografie über Freiherr von Moltke geschrieben, was unglaublich interessant und spannend war und mir sehr viel Spaß gemacht hat. Ja, so bin ich dann schließlich bei diesem Thema gelandet und habe das dann weiterverfolgt und habe eben noch weitere Publikationen zu Frauen zum 70-jährigen Jubiläum des 20. Juli, der ja heute wie so ein Staatsakt in der Gesamtbundesrepublik begangen wird, habe ich nochmal ein Buch vorgelegt über eine ganze Reihe anderer Frauen aus verschiedensten Widerstandskontexten.
1: Ja, es gab ja sowieso nicht den Widerstand.
0: Ja.
1: Und in der DDR mit dem verordneten Antifaschismus, also wir wussten schon, dass da auch Frauen dabei waren und dass es nicht nur die Weiße Rose und Sophie Scholl und die Frauen von den Verschwörern vom 20. Juli, die dann im KZ Ravensbrück mit ihren Kindern da eingesperrt waren in einem Sonderabteil und in der Roten Kapelle die Frauen und dann natürlich Olga Benario. Also es waren vor allen Dingen die als Antifaschistinnen erklärten Frauen, beziehungsweise die Kommunistinnen und so weiter. Das war uns schon bekannt und bei uns gerade vor der Jugendweihe war es ja eigentlich üblich, dass wir die KZ und sonstige Gedenkstätten besucht haben. Da haben wir natürlich sehr viel auch erfahren, gerade Ravensbrück. Also ich hatte das Glück, dass meine erste KZ-Reise nach Ravensbrück ging. Da wurde natürlich dann speziell eben auf die Frauen eingegangen. Und ansonsten, der Widerstand hat sich im Wesentlichen auf diesen antifaschistischen Widerstand konzentriert. Beim 20. Juli, naja, da war noch mehr dabei und deswegen eben auch die Vielfalt ein bisschen beleuchtet. Aber es war nicht so im Vordergrund. Es ging im Wesentlichen um den antifaschistischen Widerstand.
0: Ja, also ich meine, Antifaschist waren die ja im Grunde alle, also ich würde sagen...
1: Naja, im Prinzip hieß antifaschistischer Widerstand in der DDR der kommunistische Widerstand.
0: Ah.
1: Eventuell auch noch ein paar Sozialdemokraten und so weiter. Und damit es nicht ganz so plakativ war, war eben der antifaschistische Widerstand. Und der war für uns, so wie wir es gelernt haben, eben der kommunistische Widerstand. Ja, da haben wir doch etliches erfahren. Ich habe ja auch die Materialien der Gedenkstätte Deutscher Widerstand durchforstet nach unserer Begegnung. Und es war schon teilweise sehr interessant, welche Namen mir vertraut waren, mit welchen Namen ich wenigstens was anfangen konnte. Aber auch viele, für mich persönlich erschreckend viele, die ich vielleicht sogar mal irgendwann gehört habe, über die ich eigentlich gar nichts wusste. Also nach wie vor ist da ein großer blinder Fleck und ich habe mich eigentlich für recht, kenntnisreich gehalten, aber ja, vielleicht doch ein bisschen.
0: Ja, aber es hängt eben tatsächlich damit zusammen, dass man so lange so wenig über die Frauen gesprochen hat. Diese Ausstellung in der Gedenkstätte Deutscher Widerstand in Berlin, die geht ja zurück auf einen Antrag verschiedenster Parteien, der 2019 im Bundestag gestellt wurde und man hat da gesagt, also der Widerstand von Frauen ist bisher zu wenig gewürdigt worden, das soll sich ändern und hat dann dafür tatsächlich auch eine Menge Geld bereitgestellt und das hat die Gedenkstätte ertüchtigt, sich ganz intensiv mit diesem Thema zu befassen und die haben dann auch Frauen ans Licht geholt, von denen wir vorher eben gar nichts wussten, egal, also kenntnisreich oder nicht, die waren nicht sichtbar gewesen. Da hat die Gedenkstätte wirklich vorzügliche Arbeit geleistet und wirklich viel erreicht und viel geforscht. Und diese Biografien finden Sie ja heute alle. Zum Teil werden die eben in der Ausstellung gezeigt. Das gesamte Wissen findet sich auf der Webseite der Gedenkstätte.
1: Genau, da habe ich ja über 50 Namen, Bilder und Biografien gefunden.
0: Eben ganz aus ganz unterschiedlichen Gruppen. Zum Teil sind es einfach auch Frauen, die im Grunde gar nicht unbedingt irgendwie einer bestimmten politischen Gruppe zuzuordnen, sondern die wirklich aus eigener Überzeugung gesagt haben, ich will ein anständiger Mensch bleiben. Das ist ja so ein gewissermaßen ein Schlüsselsatz für diese ganze Sache und vor allen Dingen, wie viele Frauen das ja gemacht haben, den sogenannten Rettungswiderstand geleistet.
1: Oh ja.
0: Im Grunde ist mittlerweile so ein Fachbegriff in der Geschichtswissenschaft Rettungswiderstand und das bedeutet eben, dass die Frauen Menschen, also Verfolgte, versteckt haben.
1: Ja.
0: Ihnen Kleidung und etwas zu essen besorgt haben, was natürlich in Zeiten von Kleider- und Lebensmittelmarken, die immer knapper wurden, also sehr, sehr, sehr, sehr schwierig war. Und in einem Alltag, in dem man von allen Seiten von nationalsozialistischen Nachbarn, Parteigenossen und Blockwarten überwacht wird, sehr

0: Also ich stelle mir das schwierig vor, ständig von Denunziation bedroht zu sein.
1: Ja, ja.
0: Das muss schlimm sein. Ich bin ja selber auch historisch außeruniversitär schon viele Jahre unterwegs. Und auch das Thema gerade die Frauen im Widerstand gegen die Nationalsozialisten, wenn auch mit leichter DDR-Prägungsschlagseite, hat mich schon immer interessiert.
1: Aha.
0: Und auch auf anderen Wegen, zum Beispiel gerade diese Rettungseinsätze, speziell Rettung von jüdischen Menschen. Es hat mich sehr gefreut, als ich in den Unterlagen auch die mutigen Frauen der Rosenstraße gefunden habe. Auf diesem Wege hatte ich mir schon in den vergangenen Jahren viel Wissen angeeignet, auch mit Zeitzeuginnen gesprochen, auch Holocaust-Überlebenden. Esther Bejarano hatte ich das Glück, einige Jahre begleiten zu können und auch mehrere Radiosendungen mit ihr machen zu können. Also da ist schon ein bisschen Wissen. Und ich wusste inzwischen auch, dass im Prinzip ganz normale Menschen und natürlich auch ganz normale Frauen, Hausfrauen, Rentnerinnen, kirchlich geprägte Frauen auf ihre Art Widerstand geleistet haben, indem sie anderen geholfen haben, verfolgten oder indem sie Postkarten geschrieben haben und die in der Straßenbahn und woanders verteilt haben und lauter solche Sachen. Also wirklich Alltagswiderstandsaktionen, die eigentlich bis in die letzten Jahre, sei es wegen Geringfügigkeit, jetzt in Gänsefüßchen, beziehungsweise nicht dem offiziellen Widerstandsmythos, welcher Art auch immer, gibt es ja da die verschiedensten, nicht zuzuordnen. Ja, also
1: ja, genau, das ist einer der Punkte, dass man eben jahrzehntelang sich unter Widerstand immer eigentlich nur das Attentat vorstellen konnte. Also wenn es hochkommt, dann eben noch Beispiel Sophie Scholl und die Geschwister Scholl, die Weiße Rose, Flugblätter verteilen. Ja, okay, Rote Kapelle, die haben das ja auch gemacht, Flugblätter oder Zettelklebeaktion. Aber im Grunde sowas, wie das die Elise Hampel gemacht hat, die ja auch zunächst auch interessant, finde ich, wie übrigens ja Sophie Scholl auch überzeugte Nationalsozialistin gewesen ist.
0: Ja.
1: Und dann, nachdem ihr Bruder im Krieg gefallen war, ist sie aufgewacht und hat erkannt, dass das eben ein Unrechtsregime ist, ein Verbrecherregime, und hat dann angefangen, diese Postkarten zu schreiben, von denen sie gerade sprachen, und hat diese Postkarten und kleine Zettel in Berlin, wo sie lebte, zusammen mit ihrem Mann, haben die ausgelegt an öffentlichen Plätzen, haben sie in Briefkästen geschmissen. Und das war, glaube ich, sogar im Grunde bekannt. Aber weil ja die Elise Hampel auch das reale Vorbild ist für die Protagonisten in Hans Falladas Roman Jeder stirbt für sich allein.
0: Ja.
1: Also der hat sich darauf berufen. Aber man hatte eben Schwierigkeiten, das als Widerstand zu bezeichnen. Man spricht ja immer zunächst einmal vom Widerstandskämpfer. Und da ist natürlich Postkarten schreiben, das muss man erst mal damit in Verbindung bringen. Aber das tut man eben seit den 80er Jahren, seitdem sich auch, wie gesagt, der Umgang mit dem Nationalsozialismus in Ost und West, das war die gleiche Erscheinung, geändert hat. Und der Blick eben insgesamt auch mehr auf die Alltagsgeschichte fiel. Man hat angefangen, sich mit Mentalitätsgeschichte zu beschäftigen. Alles so Dinge, die es vorher im Grunde nicht gab. Die waren vorher sozusagen nicht gedacht worden oder konnten nicht gedacht worden, waren nicht vorstellbar. Das hat sich entwickelt. Und dadurch, dass man von den großen Strukturen, von der großen oberen politischen Ebene abgerückt ist und mal geguckt hat, was passiert denn eigentlich darunter, da wo die Menschen sind, da ist man auf diese Dinge gestoßen. Und so hat sich das im Laufe der Zeit entwickelt. Und inzwischen ist es durchaus Konsens. Da protestiert niemand mehr, sondern es ist kein Problem mehr, diese Haltung als Widerstand zu bezeichnen. Um es nochmal zu verdeutlichen, man ist davon ab, diesen Widerstandsbegriff so als einen monolithischen Block zu sehen, sondern man geht davon aus, dass es eben so eine ganze Skala von Handlungen ist, die aber schon eben in dieses Widerstandsthema hineinspielen. Protest, Nonkonformität, Verweigerung, Protest, Opposition, eben bis hin dann natürlich zum Attentat. Das ist ja ganz klar der deutlichste und sichtbarste Ausdruck von Widerständigkeit. Aber das ist ja auch etwas, was eben einfach nicht jeder Mann und jede Frau machen konnte. Die Situation musste da sein, man musste die Mittel dazu haben, man musste den Apparat dazu haben, die Waffen und so weiter. Das ist eine ganz spezielle Form von Widerstand, das Attentat.
0: Ja,

0: Wer sich vielleicht jetzt erst zugeschaltet hat, hier ist Radio Korax auf UKW 95.9 mit Frauenleben. In der heutigen Sendung soll es um Frauen im Widerstand gegen den Nationalsozialismus gehen. Es gibt da eine tolle Wanderausstellung und zu diesem Thema habe ich per Telefon eine Gesprächspartnerin, Frau Dr. Frauke Geigen. Um nochmal auf die DDR zurückzukommen, auch zum Beispiel bei 20. Juli diesen Widerstand, da waren ja aus Bevölkerungsgruppen Menschen dabei, die in der DDR nicht mal per se von vornherein in diese Kategorie Widerstand gegen den NS gezählt haben. Man hat dann wirklich so Fortschritt rein interpretiert und geguckt, wo kamen die genau her. Und auf die Familien, zum Beispiel auf die Frauen, auf die Kinder, die das ja großteils von Anfang an mitgetragen haben, denen war doch bewusst, was sie da riskieren. Da hat man zu DDR-Zeiten meines Wissens nicht so geguckt, weil das passte nicht in diese ideologische Lesart. Inzwischen ist das ja so weitgehend ideologiebefreit und auch deutungsoffen und überhaupt offen für alles, was es da gibt. Also das finde ich schön und ich finde nachträglich schade, dass wir das früher nicht so gewusst haben und vielleicht auch, dass wir da nicht nochmal nachgehakt haben. Die Möglichkeit hätten wir gehabt, aber wie bei so vielen Themen, es ist, wenn ich von mir ausgehe, einfach liegen geblieben. Denn zum Beispiel auch der jüdische Widerstand, das hat mich schon zu DDR-Zeiten sehr interessiert. Aber es war eben da auch, habe ich da vor allen Dingen mich mit den der Männer beschäftigt. Es gab mehr Aufklärung, sowohl zur Euthanasie, selbst wenn ich jetzt die ganze Ideologie beiseite lasse, die Euthanasiepolitik und die Euthanasieopfer der Nazis, die Judenverfolgung, da gab es ja auch eher Prozesse, große Prozesse und auch in Filmen und Büchern, wenn ich an Bilder des Zeugen Schattmann denke und so weiter, da gab es schon. Aber es war eben alles ein bisschen einseitig und das, was dann nicht in diesen DDR-Antifaschismus passte, das wurde entweder nicht weiter erforscht, bekannt gemacht, beziehungsweise bagatellisiert und eventuell mal mit erwähnt, aber alles nicht so richtig korrekt geschichtlich eingeordnet, was in den letzten Jahrzehnten immerhin behoben wurde. Und natürlich, dass auch ständig was Neues gefunden wird, dass es Bevölkerungsgruppen gibt, die bisher noch gar nicht auf dem Schirm waren, Einzelschicksale, Gruppenschicksale und auch die Zusammenhänge über Deutschland hinaus, sei es in die Sowjetunion, sei es zu den USA, zu den Briten, zu den Franzosen, also den ganzen Anti-Hitler-Koalition, wie wir es früher genannt haben. Da ist schon sehr viel und der Anteil der Frauen, naja, ich denke mal langsam nähert es sich dem Anteil, der tatsächlich da war, an. Aber ich denke mal, da fehlt immer noch.
1: Das ist, glaube ich, schwer zu quantifizieren, aber es kommen eben tatsächlich, wie Sie sagen, einfach immer mehr Biografien ans Licht und es wird ja weiter danach gesucht und weiter an dem Thema geforscht und da kommen eben immer wieder neue Sachen, manchmal neue Quellen, also immer wieder neue Erkenntnisse durchaus. Weiter.
0: Nee, ich fand es auch interessant und toll, hat mich persönlich sehr gefreut, nicht nur die Frauen der Rosenstraße. Mit der Geschichte hatte ich mich sehr intensiv beschäftigt.
1: Ja.
0: Und Frauen im Konzentrationslager, wie gesagt, schon von Jugend an, seit ich das erste Mal so ein KZ besucht habe. Aber auch spanischer Bürgerkrieg ist da hier mit drin. Dann natürlich die Künstlerinnen. Meine bei Marlene Dietrich weiß ich schon sehr, sehr lange, dass sie auf Seiten der GIs Widerstand geleistet hat. Und ich kenne auch andere Künstlerinnen, die in der Resistance gekämpft haben oder Philosophinnen. Bei meiner Beschäftigung mit den Philosophinnen, da war das ja ein großes Kapitel, gerade die Frauen in der Resistance.
1: Ja.
0: Sowas alles. Von Therese Giese wusste ich es auch, dass sie da den Widerstand geleistet hat. Und dann für mich persönlich zum Beispiel auch ein Gebiet, wo ich auch schon viele, viele Forschungen geleistet habe und Menschen kenne, die queeren Frauen, in erster Linie die lesbischen Frauen natürlich, heute sagt man eben die queeren Frauen, weil ja auch Transfrauen, aber hauptsächlich waren es ja die lesbischen Frauen, beziehungsweise wurden dann als solche deklariert. Und es regt mich nach wie vor auf, wenn immer noch Menschen sagen, die Lesben wurden ja nicht so verfolgt wie die Schwulen. Nein, die hatten diesen Winkel nicht. Die Gestapo hat sie als Lesben gejagt. Da steht's in den Gestapo-Akten, wo es leider nicht mehr so viele gibt. Aber danach wurden da andere Etiketten draufgeklebt. Entweder, dass es Jüdinnen waren, dass es Kommunistinnen waren, dass sie entartete Kunst. Also ich mache hier immer diese Gänsefüßchen bei diesem Nazisprech. Entartete Kunst, dass sie aus dem feindlichen Ausland, Nazisprech, kamen. Oder dass sie Pazifistinnen waren. Und wenn alles nicht half, dann waren sie asozial. Nur nicht als Lesben ins Gefängnis oder ins KZ. Was natürlich die Aufarbeitung bis heute sehr erschwert.
1: Aber auch da ist ja in den letzten Jahren viel passiert.
0: Ja, natürlich.

0: gerade Ravensbrück ist da ja richtig beispielgebend. Und letztens war ich auch mit einer Kollegin in der Gedenkstätte, haben auch nochmal geguckt. Nicht nur, dass es da eine Stele für diese Frauen gibt, eine von den 20 Stelen ist diesen Frauen gewidmet. Und auch bekannte Namen, sogar ein Film über ein solches Paar.
1: Ja.
0: Also da ist schon viel geleistet, aber es ist noch sehr viel Grauzone.
1: Ja, wir bleiben dran, würde ich sagen.
0: Ja. Ja, aber doch einen größeren Komplex. Kirche sind auch Beispiele, ist ein Beispiel in der Ausstellung dabei gewesen.
1: Also ich würde das tatsächlich nicht so gerne unter dem Label Kirche laufen lassen, denn der Widerstand von Kirchen, da kann man sich wirklich drüber streiten, ob es den gegeben hat. Da wäre es wirklich treffender zu sagen, Widerstand aus christlichen Motiven, denn der wird eben sehr oft wirklich von Individuen gemacht, die aufgrund ihres christlichen Glaubens sich dem, was da vor ihren Augen geschieht, an Unrecht widersetzen. Aber die Kirchen haben ja nun tatsächlich keine so ganz rühmliche Rolle gespielt.
0: Nee, in dem Sinne meinte ich das auch nicht, sondern den Komplex, dass christliche Frauen, speziell auch zum Beispiel katholische Frauen, die...
1: Ja, beide ja, Konfessionen.
0: Aber für die katholischen Frauen war es, glaube ich, noch ungleich schwieriger, weil gerade die katholische Kirche da ja sehr, sehr unrühmliche Rolle gespielt hat, dass die sowohl gegen die Nazis und die ganzen Verhältnisse sich gewehrt haben, als auch gegen ihre eigene Kirche, gegen die Politik, die diese Kirche zur Nazi-Zeit vertreten hat.
1: Ja, aber das waren die Protestanten ja nicht anders. Wenn Sie an die deutschen Christen denken, also da muss man noch sagen, das war leider ein sehr unrühmliches Kapitel. Und beide Protestantinnen wie Katholikinnen haben versucht, ihre Kirchen zu einem öffentlicheren, sichtbareren Protest zu bewegen. Das hat eigentlich bei beiden nicht geklappt. Es gibt den Kardinal von Galen, der katholische Kardinal, der ja aber auch im Grunde als Einzelperson spricht. Der spricht ja nicht für seine Kirche.
0: Ja.
1: Auf der anderen Seite konnten sowohl die einen als auch die anderen zum Teil dann doch auf Unterstützung aus dem Inneren ihrer Kirche, da gab es immer noch wieder Menschen, die sich dem angeschlossen haben, was diese Frauen tun wollten. Und also Margarete Sommer zum einen, Gertrud Luckner ist da zu nennen. Das sind Frauen, die konnten dann zum Teil eben auf Teile der Infrastruktur der Kirche zurückgreifen. Und das ist in beiden Konfessionen sehr ähnlich.
0: Das stimmt. Ich versuche immer noch die Schwerpunkte so ein bisschen. Es ist ja eine riesen Altersvielfalt. Von Schülerin, Studentin bis zur Rentnerin. Es ist ein Querschnitt durch Konfessionen, ein Bevölkerungsquerschnitt, Arbeiterinnen, bäuerliche Frauen, adlige Frauen, wo die Männer im Militärdienst waren, sogar Offiziersfrauen. Und dann auch die Frauen, die damals schon als Netzwerkerinnen Widerstand geleistet haben oder die Europa vorgedacht haben.
1: Ja, das ist ja ein Thema für Europa, ist ein Thema wirklich für fast alle Gruppen. Das finden Sie von ganz links nach ganz rechts und in allen möglichen. Ich glaube, das lag in der Luft, das lag auf der Hand und die Verhältnisse haben es offensichtlich gemacht, wie wichtig es ist, dass man ein funktionierendes gemeinsames Europa hat, dass die sich alle diesem Thema gewidmet haben. Und was die Vielfalt angeht, ich glaube, da könnte man tatsächlich einfach sagen, dass eben genauso wie es Nationalsozialisten und Nationalsozialistinnen in allen Bereichen und auch in allen Milieus, in allen Konfessionen und so weiter, in allen Berufsgruppen gab, genauso gab es eben auch Widerstandsleute, sag ich mal, eben nur leider weniger, ne?
0: Ja. Die Widerstandsgruppen, das war ja doch die Ausnahme. Ich meine, in der DDR, die Rote Kapelle kannten wir alle und da waren Männer, Frauen wirklich gleichermaßen.
1: Aber das ist, glaube ich, eher eine Altersfrage tatsächlich auch so ein bisschen. Das waren ja auch viele junge Frauen, die da.
0: Ja, aber auf der Suche nach Vorbildern, da hat die DDR nach allem gegriffen. Finde ich ja auch nicht schlecht. Und da hat uns einen kleinen Wissensvorsprung gegeben.
1: Sollte man das nochmal einmal betonen, dass es ja eben tatsächlich auch eine Gruppe war, die ganz breit aufgestellt war.
0: Ja.
1: Die wurden ja immer von der DDR als kommunistischer Widerstand verbunden, was sie nicht gewesen sind. Auch da gab es Offiziere und Christen und Männer und Frauen. Einer der Überlebenden hat später mal gesagt, wir waren ein ganz, ganz bunter Haufen. Also tatsächlich ganz breit aufgestellt, auch aus allen möglichen Milieus und Berufsgruppen und
0: Und auch Alter, ja.
1: Und Alter, genau, auch, ja.

0: für DDR war es natürlich wichtig, dass die an die Sowjetunion diese Infos geliefert haben.
1: Aber auch weniger als immer behauptet wurde.
0: Ja, das ist ja die andere Seite.
1: Ja.
0: Aber es war erstmal gut, dass wir wussten und dann auch reflektieren hätten können, wie bunt der Widerstand ist.
1: Ja, hinterher ist man immer klüger, würde ich sagen. Also wenn man in dieser Situation steckt, erfordert das, glaube ich, auch nochmal doppelte Anstrengung, sich gegen das, was einem da als Lösung oder Konzept angeboten wird, zu wehren. Im ersten Moment, die haben ja wenige Informationen nach Moskau geliefert und die meiste Zeit hat das ja nicht mehr geklappt. Insofern, der Anschluss an den Kommunismus war ja auf den ersten Blick, könnte man es für plausibel halten. Man merkt ja dann erst, wenn man näher hinguckt, das ist falsch. War eben keine kommunistische Gruppe war. Aber sich da in dem Moment dagegen zu wehren, ja, da muss man sich, glaube ich, keine Selbstvorwürfe machen.
0: Wenn man sich ein bisschen mit Geschichte beschäftigt, dann ist dann doch so eine Entwicklung zumindest bei mir gewesen, dass ich dann nach und nach die Scheuklappen sowohl ideologisch als auch sonst abgelegt habe und dann aber von verschiedenen Schwerpunkten her mich dem Thema, wie gesagt, zum Beispiel jüdische Geschichte und jüdische Schicksale oder lesbische Geschichte, queere Geschichte, dann ja, natürlich
1: sagen,
0: auch.
1: Das ist ja in den letzten Jahren einfach auch deutungsoffener geworden und da ist es dann auch einfacher. Das war ja bei uns nicht anders. Bei uns war das Thema ja auch durch und durch ideologisiert hier in der Bundesrepublik. Und die Entwicklung der letzten Jahrzehnte hat es uns beiden ja auch einfacher gemacht, sich von diesen Ideologien zu lösen, so ein bisschen.
0: Es geht ja dann auch immer um die Objektivität. Jedenfalls finde ich es toll, auch was Sie in den letzten Jahren geleistet haben. Auch wie toll dieser Vortrag am 27. Januar war. Der hat sehr viele beeindruckt. Bei mir oben auf der Tribüne saßen ja vor allen Dingen auch Schulklassen. Die hat das total beeindruckt.
1: Ach, tatsächlich?
0: Ja.
1: Ja, schön.
0: Also, und wir sind dann auch nachträglich auch noch teilweise ins Gespräch gekommen, als sie gemerkt haben, dass ich für die zweite Ausstellung da verantwortlich war und mich also bei dem Thema vermutlich auskannte. Und auch an meinen Reaktionen teilweise haben sie es dann gesehen. Das fand ich schön, dass diese jungen Menschen dann auch dieses Gespräch gesucht haben. Und das ist ja auch wichtig, damit das alles weitergetragen und weitergeführt wird, dass die auch wieder als MultiplikatorInnen dienen. Deswegen arbeite ich so gern mit Schulkindern.
1: Ja, unbedingt. Also da gebe ich Ihnen völlig recht, das ist total wichtig. Und da muss ich aber aus meiner Erfahrung auch sagen, da ist eben auch dieses Thema Widerstand, das eignet sich auch sehr gut. Es ist einfach ja doch auch sehr anschlussfähig. Und im Moment ist ja, ich meine, im Grunde muss man beinahe sagen, leider, aber im Moment ist ja die Aktualität wirklich mit Händen zu greifen. Mhm. Deshalb erreichen wir die Leute auch, denke ich.
0: Ja, es sind viele entweder verunsichert, aufgeschreckt, alarmiert. Also da ist auch eine große Bandbreite an Emotionen, was sich auch durch die Generation zieht. Und vor allem die jungen Leute, die sind wacher als die letzten Jahre, habe ich das Gefühl. Diese Erfahrung, was mir gespiegelt wird.
1: Ja, denke ich auch. Ja, das kann ich bestätigen. Mhm.
0: Deswegen ist es wichtig, dass wir denen möglichst viele Infos an der Hand geben zum persönlich Weiterforschen. Dazu rufe ich immer auf.
1: Ja.
0: Ihr habt da schon aufgearbeitete Geschichten, lernt Persönlichkeiten kennen. Und wir bieten ja auch bei unserer Arbeit an den Wanderausstellungen wie den verfolgten, vertriebenen, vergessenen Frauen Workshops zur Arbeit mit Fotos, zur Sprache, natürlich die Ausflüge. Wir waren fast eine Woche in Berlin, die ganzen Gedenkstätten und Archive, jüdischer Friedhof natürlich auch mit. Und für die Bauhauskünstlerinnen eine Tour durch Weimar mit Dr. Ulrike Müller.
1: Ja.
0: Und dann eben ständig die Auseinandersetzung. Ich denke mal, das waren schon zwei intensive Jahre.
1: Hm. Ja, finde ich ganz wichtig, ganz, ganz wichtig, ja. Hm.
0: Frau Dr. Geigen, gibt es eigentlich bei diesen ganzen vielen Frauen, wir haben ja jetzt schon einige Namen genannt, wir haben einige Schwerpunktfelder auch gehabt, gibt es eigentlich da eine Frau oder einige Frauen, die Sie besonders beeindruckt haben oder besonders beeindrucken, beziehungsweise bei denen Sie meinen, die muss jeder kennen, die nicht so allgemein bekannt sind, wie zum Beispiel Sophie Scholl oder die Frauen im Kreisauer Kreis oder die Künstlerin Marlene Dietrich oder Therese Giese.

0: Also es sind da schon eine ganze Menge Namen, die doch mehr oder weniger, denke ich, oder die Frauen der Rosenstraße. Da gibt es ja auch ein tolles Buch und einen tollen Film.
1: Ja. Nee, ja, eine ganz besondere Frau im Grunde nicht. Ich finde einfach dieses Thema an sich wichtig und ich versuche das aber eben immer wieder auch zum Teil an dann ganz unterschiedlichen Frauenbiografien festzumachen, um durch das biografische Beispiel klar und verständlich zu machen, was da passiert ist und worum es geht. Und das ist an jedem Beispiel möglich und machbar und immer wieder spannend und interessant. Dieser Frauenwiderstand, das haben Sie ja vorhin auch schon gesagt, ist im Grunde der Alltagswiderstand und das macht ihn so anschlussfähig. Es geht eben nicht darum, die Bombe zu werfen oder die Pistole zu zücken, sondern es geht darum, Haltung zu zeigen und mutig zu sein im Alltag. Und das ist ja ganz genau das, was wir heute brauchen und fördern wollen. Und das, man kann tatsächlich bei der Beschäftigung mit diesen vielen Frauen, die wir da inzwischen als Beispiele zur Verfügung haben, ich würde tatsächlich sagen, man kann da eine Menge dran lernen, wenn man sich damit beschäftigt. Es ist vor allen Dingen auch ein unheimlich ermutigendes Thema. Der Nationalsozialismus an sich ist ja eigentlich eben genau das Gegenteil. Es ist wirklich eine schreckliche Sache und es ist ein Thema, was die Forscherinnen auch immer mal wieder wirklich fertig macht, wenn man sich da intensiv mit beschäftigt ist. Man stößt immer und immer wieder aufs Neue, auf schlimmste Details und grauenvolle Sachen und das ist sehr, sehr, sehr anstrengend. Beim Widerstand ist es genau umgekehrt. Das ist ein wirklich ermutigendes Thema und ich stoße immer wieder auf tolle Frauen und auf tolle Dinge und auf tolle Situationen, Ereignisse, Lebensgeschichten, wo ich denke, Mensch, unglaublich. Und das macht mir Mut und das ist tatsächlich für mich persönlich ein Vorbild. Das sind Leute, die mir klar machen, man kann Haltung zeigen, man kann mutig sein und das ist letzten Endes gar nicht so schwer. Es ist einfach nur eine Entscheidung, die man treffen muss. Und im Moment eine Frau, die ich besonders interessant finde, über die man noch viel mehr wissen sollte, finde ich, das ist im Moment für mich Anne-Dore Leber, denn ich möchte gerne eine Biografie schreiben über Anne-Dore Leber, weil die so sehr in Vergessenheit geraten ist. Das ist eine, die immer so ein bisschen wahrgenommen wird als die Ehefrau von und sonst nichts. Die Ehefrau von Julius Leber, dem sozialdemokratischen Reichstagsabgeordneten. Aber sie war ganz klar erwiesenermaßen selbst eine Widerstandskämpferin aus eigenem Recht. Und sie hat vor allen Dingen auch dann noch nach dem Krieg, nach 1945, sich in einem ganz besonderen Maße für die Erinnerung an den Widerstand eingesetzt. Immer mit dem Ziel, nicht nur die Erinnerung wachzuhalten, nicht nur Erinnerung um der Erinnerung willen, sondern ganz klar mit dem Ziel, dass die Ziele und Vorstellungen, Ideale, Pläne, die da im Widerstand kursierten, dass die dann tatsächlich in einem neuen Deutschland auch umgesetzt werden sollen. Und dafür hat sie sich also wirklich ungeheuerlich engagiert. Also man könnte beinahe sagen, in einem Maße engagiert, die sie dann zu guter Letzt ihre Gesundheit gekostet hat. Und sie ist eben sehr früh gestorben, 1968. Und da war eben das Thema Widerstand einfach noch nicht dran. Da war das immer noch tabu behaftet. Und man redete nicht gerne darüber. Man wusste nicht viel darüber. Und als dann ungefähr 15, 20 Jahre später das Thema, ich sag mal, etwas salopp Fahrt aufnahm, da war sie schon so lange tot, dass man dann nicht mehr an sie gedacht hat. Und das ist wirklich was ich jetzt ändern möchte. Anne-Dore ist eine coole Person und es lohnt sich, mal an sie zu erinnern.
0: Oh ja, also ich finde die auch eine Frau, die sich als Vorbild für viele Personengruppen auch eignet.
1: Ja,
0: als Publizistin, als Verlegerin. Natürlich auch als Politikerin und für die SPD, da können sich viele SPD-PolitikerInnen wirklich eine Scheibe abschneiden. Und sie ist Sie hat es ja schon gesagt, sehr, sehr, sehr viel mehr als nur die Frau von Julius Leber.
1: Also, ja, unbedingt, ne, unbedingt, ja.
0: Wenn man sich dann mit der Lebensgeschichte... Ich bin schon sehr gespannt auf die Biografie von Ihnen über diese tolle Frau.
1: Ja, ich auch. Das dauert noch ein bisschen. Ich bin gerade dabei, Material zu sammeln. Der Nachlass von Anne-Dore Leber selbst ist nicht so enorm aussagekräftig. Da fehlen vor allen Dingen viele persönliche Dinge. Also um sie als Person nochmal irgendwie sichtbar machen zu können, muss ich jetzt noch eine ganze Menge Archive aufsuchen. Und das ist natürlich auch wunderbar, macht irre Spaß, ist sehr, sehr interessant. Und da lerne ich viel und das ist eine tolle Aufgabe.
0: Ich werde Ausschau halten.
1: Ja, bitte, sobald Ihnen Anne-Dore begegnet, sagen Sie mir bitte Bescheid, unbedingt, ja.
0: Ich bedanke mich ganz, ganz herzlich, dass wir uns an dieser Stelle so ausführlich nochmal über diese tollen Frauen unterhalten konnten.
1: Ja, danke für Ihr Interesse.
0: Ja, ich hoffe, dass wir da einige Menschen bewegen können, sich auch selbstständig auf Spurensuche zu begeben, beziehungsweise in die Buchläden gezielt nach solchen Biografien zu gucken.
1: Ja, genau. Ja, genau. Unbedingt. Das wäre schön.
0: Vielen, vielen Dank.
1: Ja, ich danke Ihnen.

0: Einen wunderschönen guten Tag. Willkommen hier bei Radio Frei bei der Frauenredaktion. Oh, und wir haben gleich eine Untermusik. Juhu. Ich weiß schon, was hier passiert. Wir machen eine Sendung zu Hexen. Ja, das interessanterweise bringen die ja manche Dinge des strukturierten Alltagslebens durcheinander.
1: So habe ich das gesagt.
0: Herzlich willkommen. Ja, wir wollen uns in dieser Stunde mit diesem Thema beschäftigen und ich bin total gespannt drauf.
1: Ja, ich freue mich auch schon richtig dolle und bin gespannt, was wir so erzählen aus unseren unterschiedlichen Blickwinkeln.
0: Ja.
1: Vorher wollte ich noch einmal sagen, weil es mir irgendwie persönlich wichtig war, darauf hinzuweisen, dass heute GEAS in Kraft tritt, also dieses gemeinsame europäische Asylsystem, was beschlossen wurde und wo jetzt alle Staaten der Europäischen Union das umgesetzt haben sollen und ihre eigenen Gesetzgebung verankert haben sollen. Genau, und das Problem dabei ist halt, dass eigentlich das Asylrecht mehr oder weniger ausgehebelt wird und man sieht die ganze Menschenverachtung, die dem zugrunde liegt, also Abschottung, Abschiebung um jeden Preis, auch auf Kosten von Menschenleben und die Mitverantwortung von Europa für die Fluchtursachen wird eigentlich komplett ausgeblendet. Also Leute können eben halt in sogenannte sichere Herkunftsstaaten abgeschoben werden und auch in Drittstaaten. Allgemein die Abschieberegelungen verschärfen sich. Ihr könnt das ja auch nochmal selber nachrecherchieren. Und genau, was da vielleicht auch wieder sichtbar wird, dass gesellschaftliche Probleme auf geflüchtete Menschen geschoben werden, obwohl die Ursachen eigentlich in sozialer Ungleichheit oder auch in der Wirtschaftsordnung liegen. Und das ist vielleicht auch eine ganz gute Überleitung zu unserem heutigen Thema mit den Hexen, auch wenn ich das auf jeden Fall nicht miteinander vergleichen möchte. Ja, genau, also guckt selber, was ist GEAS, was bedeutet das? Guckt in eurem Umfeld, ob ihr Leute irgendwie anders unterstützen könnt und wie man sich auch zusammen organisieren kann, dagegen zu protestieren und diese Abschiebeknäste zu verhindern, die ja schon gebaut wurden.
0: Mhm.
1: Ja, das sind ja alles sozusagen immer Prozesse, die voranschreiten, nicht von heute auf morgen, aber man sieht einfach daran, wie sozusagen so die ganzen rechten und rassistischen Narrative jetzt einfach von der jetzigen Bundesregierung, der CDU und der SPD umgesetzt werden.
0: Ja.
1: Ja, das ist schon echt wirklich ganz schön schlimm. Deswegen viel Kraft an alle Leute.
0: Genau, viel Kraft an alle Leute und natürlich spätestens am 4. Juli bei den Protesten gegen den Bundesparteitag der AfD, wo hier radiofrei auch live senden wird, wird es vielleicht einfach größere Gruppen geben von Menschen, die ja miteinander stehen und vielleicht auch gut zu diesem Thema in Austausch kommen können.
1: Das stimmt. Große Vernetzungsmöglichkeiten,
0: ja,
1: auf jeden Fall. Auch. Vielleicht auch dann so deutschlandweit, was natürlich beim Thema Asyl wirklich gut ist.
0: Ja.
1: Ja.
0: Okay, ich denke, wir machen vielleicht noch eine Musik, bevor wir jetzt in das Thema Hexen eintreten. Und ich würde jetzt plädieren für die Heiterkeit.
1: Ja.
0: Die Heiterkeit mit schwarzer Magie in manchen Momenten dieser Zeit vielleicht ein Stilmittel.

0: Das war die Heiterkeit mit schwarzer Magie und wir steigen ein mit nicht mit magischem Denken, sondern mit wie auch immer gearteten Forschungen. Und du hast letztens zu mir gesagt, lass uns mal eine Sendung über Hexen machen. Und ich war total verblüfft und dachte, boah krass, hat mich ja schon länger keine mehr gefragt, was zu Hexen zu machen. Und fand's super. Und mich würde interessieren natürlich, wie ist dein eigener Zugang überhaupt gewesen oder wie bist du überhaupt auf diese Idee gekommen?
1: Ja, danke, dass du mich das fragst und auch, dass du dich auf das einlässt. Irgendwie war das so ganz zufällig. Also ich habe das Gefühl, auf so Social Media oder allgemein irgendwie so im Internet findet man immer mehr so den Trend, dass irgendwie Frauen so sagen, sie sind irgendwie Hexen oder es gibt so Songs von irgendwie Frauen, die so Popmusik machen oder so, die auch irgendwie Lieder über Ich bin eine Hexe machen. Und dann war das irgendwie so präsent und dann manchmal falle ich dann in so ein Rabbit Hole rein, also dass ich dann irgendwie ganz viel über Sachen herausfinden möchte. Weil irgendwie hat es mich einfach so sehr irritiert, muss ich sagen. Also irgendwie war ich so, woher kommt dieser Zusammenhang, dass sich jetzt so Frauen heute irgendwie als Hexe selbst bezeichnen? Ist es so ähnlich wie so sich irgendwie, keine Ahnung, jetzt so Bitch oder so, also so Beleidigungen aneignen? Und dann habe ich einfach darüber nachgedacht, finde ich das eine gute politische Praxis oder finde ich das irgendwie, kann ich das überhaupt nicht nachvollziehen? Und dann war ich auch auf so einer Demonstration vor dem 1. Mai, also so einer Walpurgisnacht-Demonstration. Und mich hat das alles so irritiert. Also für mich war das so eine Form von, ich nehme eigentlich Femizid nicht so richtig ernst, weil wir tanzen dann so im Ringelreihen umher. Und gleichzeitig, und ich finde es ganz ambivalent, weil gleichzeitig entsteht dadurch natürlich so ein Gemeinschaftsgefühl und das ist auch voll schön. Aber irgendwie ist es für mich auch befremdlich, wenn dann nicht so wirklich darüber nachgedacht wird, was hat eigentlich, also was war eigentlich die Hexenverfolgung? Mhm. Und irgendwie habe ich mich dann mehr damit beschäftigt, was das überhaupt historisch für ein Prozess war und fand daran ganz viele Sachen ganz, ganz spannend, weil ja auch zum Beispiel so die Erzählung ist, dass irgendwie viel Hebammen ermordet wurden, weil die irgendwie so Verhütungswissen hatten oder sowas. Und das ist auf jeden Fall historisch nicht nachgewiesen. Aber nichtsdestotrotz kann man es auf jeden Fall als Femizid bezeichnen, weil Frauen systematisch umgebracht wurden, eben halt, weil sie Frauen waren, weil ihnen nachgesagt wurden, dass sie mit dem Teufel im Bunde stehen, dass sie sich von dem beeinflussen lassen. Und dass es schon einfach darum ging, Frauen zur Ordnung zu rufen und ihnen sozusagen ihre von der Gesellschaft zugewiesenen Geschlechterrollen, dass sie sich da fügen. Und dass aber ganz, ganz, ganz viele verschiedene Sachen aufeinander wirken. Und dass es eben halt nicht zentral die Kirche war, die das irgendwie gesteuert hat, sondern dass es eigentlich eine gesamtgesellschaftliche Bewegung war, wo die Kirche, also einzelne Leute aus der Kirche halt irgendwie Pamphlete geschrieben hat. Ganz bekannt ist so der Hexenhammer, wo halt nochmal besonders so stark betont wird, dass eigentlich vor allen Dingen Frauen Hexen sind, aber wo auch viele Gerichte einfach mitgemacht haben, also sozusagen da, wo so leichte staatliche Strukturen waren, aber noch keine festen staatlichen Strukturen, da wurden besonders viele Hexen umgebracht, sowieso, oder es wurden ja Frauen umgebracht, keine Hexen, sowieso, also man geht so von 40.000 bis 60.000 ermordeten Personen aus und fast die Hälfte davon fallen, also der Ermordungen fallen auf das jetzt Gebiet von Deutschland. Und genau, also HistorikerInnen sagen eben halt, es liegt daran, dass es da noch keine feste zentralistische staatliche Struktur gab. Wobei man natürlich sagen kann, wenn man sich jetzt bei zum Beispiel nach Frankreich guckt, wo es eine zentralistische Struktur gab, da wurden nicht so Hexenprozesse durchgeführt. Allerdings war die Frau da auch schon sehr bürgerlich angepasst und unterdrückt.
0: Genau, mich würde noch mal interessieren, so wenn du, also das finde ich immer super spannend, wir denken

0: das Gefühl, dass ich nichts Neues mehr lese. Also, und dass die Sachen, die ich lese, von den anderen Quellen auch gesagt werden. Also, dass sozusagen so ein kohärentes Bild entsteht. Und ich glaube, deswegen liebe ich auch Wikipedia. Man kann ja dann immer von einer Sache zur nächsten kommen. Und dann habe ich, keine Ahnung, Hexensabbat. Was hat das mit Antijudaismus zu tun? Verschwörungsideologien oder dann halt so, woher kommt eigentlich dieses Walpurgisnacht? Das kommt eigentlich von Walburga. Das ist eigentlich so eine katholische Heilige und so weiter. Also so rundherum. Ja, wie ist das so bei dir? Guckst du auch im Internet?
1: Ich gucke auch im Internet, aber nicht nur, weil ich fand es so spannend, dass du das gesagt hast mit den Hexen und weil wir in der letzten Sendung das Thema Frauengesundheit hatten und ich so mit meiner Herkunft aus der Frauengesundheitsbewegung hab tatsächlich so in der Wendezeit das erste Mal war ich mit diesem Thema konfrontiert, hatte vorher noch nie wirklich was davon gehört. Und da ist sozusagen wie so meine Base zu diesem Thema. Und zu der Zeit war es so, dass ja in den 70er und 80er Jahren sind ja praktisch die feministische Forschung entstanden aus der zweiten Frauenbewegung heraus und auch feministische Geschichtswissenschaft ist in der Zeit entstanden. Das gab es ja praktisch vorher in dem Sinne nicht. Und da war halt ein Thema, was die Frauengesundheitsbewegung aufgebracht hat, war halt das Thema Hexen. Und das Thema Hexen und wir erobern uns die Nacht zurück. Und es war so ein ganz großes Thema von Selbstermächtigung. Also ganze Zeitschriften, also die Courage zum Beispiel, die es ja schon, ich glaube, jetzt 60 Jahre gibt oder 50 Jahre, die hatten dann irgendwie so Zeitungstitel, die neuen Hexen sind zurück und es galt als so eine Form der wirklich Empowerment in dem Ganzen. Und ich gucke dann erstmal tatsächlich so von den Schlagworten her, Feminismus, Hexe und so weiter. Dann gucke ich im digitalen deutschen Archiv der Frauenbewegung. Das ist für mich so. Ich gucke tatsächlich nie auf Wikipedia, ist interessant. Und dann ist es so, dass ich so Anfang der 90er gab es halt relativ viel Literatur zu dem Thema. Und als ich jetzt in meinen Schrank geguckt habe, habe ich auch ein Buch gefunden, das heißt Mittelalterliche Frauenbewegung von Ute Weinmann. Und da ist relativ viel drin. Dann habe ich gefunden, die hast du wahrscheinlich auch gefunden, Silvia Federici, die
0: Caliban und die Hexe, ja.
1: genau, die hatte eines der ersten Bücher geschrieben in den 70ern. Und da gibt es ja auch ein neues, da können wir nachher, glaube ich, ganz gut drauf eingehen, weil die kommt ja jetzt eher so aus so einer marxistischen Denkrichtung. Und dann gab es ja in den 70er, 80er Jahren war eines der Hauptbezüge eben die Frauengesundheitsbewegung und ich denke, da kommt von diesem, weil es eben aus dieser Richtung gekommen ist, war dieser Zugang auch viel zu der Vernichtung des Wissens der weißen Frauen und Hebammen und dass Hexen so eine extrem durchgängig positive Zuschreibung bekommen haben, ne? Und wo ich denke, ja, das hat sich jetzt ein bisschen verändert. Da gibt es mehr Forschung dazu, aber das war der Stand Anfang der 90er. Ich glaube, das muss man einfach historisch auch so sehen, ne? Das sind jetzt irgendwie 35 Jahre her. Da hat sich was verändert. Und dann habe ich nochmal so weitergeguckt und dann, also klar, Silvia Federici, finde ich, kann man auf jeden Fall gut nachlesen. Dann habe ich so eine Seite gefunden, die hat mich echt, dachte ich, ach krass, diese Kirche. Es gibt einen Arbeitskreis interdisziplinäre Hexenforschung. Der ist bei irgendeiner Diözese in Süddeutschland angesiedelt, die wirklich seit Jahr und Tag machen die ausschließlich diese Forschung. Also echt krass.
0: Spannend, ja, krass.
1: Ja, und dann habe ich gefunden, dass hier im Max-Weber-Kolleg hier in Erfurt gibt es auch also Forschende, die zu den Beginen forschen. Und das war mein zweiter Zugang, weil aus der historischen Forschung heraus gab es dann in den 90ern Frauen, die zu den Beginen geforscht haben. Und das sind ja die Frauen, die praktisch ab dem 11., 12. Jahrhundert sich unendlich verbreitet haben in Gemeinschaften und Gruppen und sowohl

0: mit dem Bezug zur Kirche, aber auch nicht. Und dann gab es ja hier in Thüringen auch eine Beginengemeinschaft und dadurch habe ich einen sehr intensiven Bezug dazu. Und das ist ganz spannend, weil ich habe auch nochmal jetzt was gefunden, aktuell zu Erfurt, zu dem Thema. Und der Hexenhammer, der war ja viel später.
1: Genau, weil die Hexenverfolgung, die war ja gar nicht im Mittelalter, sondern die war in der frühen Neuzeit.
0: Genau, die waren, ich glaube, es ist wichtig, auch historisch einzuordnen. Trotz alledem gab es ja vorher die Ketzerbewegung und oder Menschen, die als Ketzer bezeichnet worden sind. Und da sind ja Frauen eben auch schon und da auch beginnen eben zum Teil Heresie bezichtigt worden und auch schon verbrannt worden. Also ja, es hat eine Vorgeschichte.
1: Auf jeden Fall würde ich sagen, das ist genauso ein Prozess wie viele andere gesellschaftlichen Prozesse. Aber es hat eben halt nochmal in der frühen Neuzeit einen ganz neuen Aufschwung bekommen, weil also diese Verfolgung von sogenannten Ketzern oder da halt so nicht-christlichen Bewegung, da ging es schon noch vermehrt um die Religion und da waren jetzt zum Beispiel Frauen nicht die Hauptopfer, sondern da war eher eine ausgewogene Geschlechterverteilung in den Ermordeten und da waren es halt auch keine systematischen Prozesse. Also sozusagen diese Gerichtsbarkeit und dass so neue Gesetze geschaffen wurden zu Folter und sowas allem, das war da halt noch gar nicht so ausgeprägt. Ja, und deswegen, also sozusagen in der frühen Neuzeit, das finde ich daran auch so spannend. Also es ist gerade in diesem Umbruch, wo eigentlich sozusagen so aufklärerische Gedanken langsam sich formen. Und natürlich ist es immer noch alles in der Vormoderne und so. Aber es ist so dieses Zusammenwirken aus so, ja, irgendwie Kirche, staatlichen Strukturen, aber auch wirklich ganz klar der Bevölkerung, die so sagt, wir wissen gerade nicht mit den Krisen der Zeit, es gab da so eine kleine Eiszeit und auch so viele Missernten und sowas.
0: Und der 30-jährige Krieg war wir sind ja so im 17. Jahrhundert.
1: Ja, ja.
0: Und der Übergang auch, ne, die Auseinandersetzung von also der Protestantismus, also hier in Luther. Erfurt, Luther, der ist natürlich auch sehr geprägt von dieser Debatte.
1: Ja, Luther war auf jeden Fall auch jemand, der an Hexen geglaubt hat und dazu aufgerufen hat, die zu ermorden.
0: Ja.
1: Und und das war ja auch natürlich gleichzeitig alles mit dem Buchdruck. Mhm. Und das hat natürlich auch krass dazu beigetragen, dass sich überhaupt halt diese Schriften wie jetzt so der Hexenhammer oder sowas, dass es sich überhaupt verbreiten konnte. Also sozusagen ganz viele parallele Entwicklungen, die dazu geführt haben, dass es sich dann so ausbreiten konnte. Und ich fand auf jeden Fall auch nochmal so sehr spannend, was du gesagt hast mit diesen so, wir müssen auch die historischen Prozesse sozusagen, also was es für Erkenntnisse gab oder so, müssen wir auch als Kinder der Zeit sehen. Und überhaupt, dass das Thema Hexenverfolgung und so, dass das überhaupt Thema geworden ist, ja, das ist auf jeden Fall auch der Frauenbewegung zu verdanken.
0: Genau, und ich habe da es gab ein Buch, ne, das hieß, bist du wahrscheinlich auch drüber gestolpert, dass also tatsächlich diese Frauengesundheitsbewegung hat einfach diesen extremen Bezug genommen zu den Hexen und dieses erste Buch, was rauskam, war 1975, Hexengeflüster und dann, ne, dann gab es diese, also die Sprüche, die gibt es ja zum Teil, glaube ich, auf den Walpurgisnacht-Demos, die es ja da von da an sich etabliert haben auch, ne? Dieses Zitter, Zitter, die Hexen sind wieder da, die Nacht gehört den Frauen, ne? Also es ist so ein Bild entstanden, so ein historisches Bild, dass Hexen die widerständigen Frauen per se sind.
1: Genau, und ich glaube, das stört mich daran so,
0: ja,
1: weil das sozusagen. Also für mich macht es so was auf, was eigentlich sozusagen diese Sicht der damaligen Gesellschaft wie so bestätigt, nämlich dass das so besondere Frauen waren. Mhm. Dabei waren das halt wirklich ganz normale, ja, Frauen, die überhaupt nichts mit Hexerei zu tun hatten, die so waren, ich möchte auf gar keinen Fall als Hexe bezeichnet werden. Und besonders viel sind auch alte Frauen und sozial schwache Frauen umgebracht worden, aber auch viele junge Frauen. weil die zum Beispiel keinen männlichen Vertreter hatten, der sie vor Gericht vertreten konnte, mhm, und die konnten da nicht verteidigt werden. Wo es aber auch sozusagen dann einfach darum ging, wen von der Gesellschaft kann man am ehesten loswerden. Und ich glaube, jetzt heute, also das hat sich vielleicht auch einfach gewandelt, also damals die Frauenbewegung, da dieses Bild der Hexe, und heute habe ich das Gefühl, Hexen sind auch so ein bisschen so sexy und, mhm, so ein bisschen so wütend, und wir sind schon so gegen Männer, aber eigentlich haben wir uns irgendwie gar nicht so richtig damit auseinandergesetzt, was es bedeutet, in einer patriarchalen Gesellschaft zu leben und dass es halt heute immer noch Hexenverfolgungen gibt, und da schon viel, viel mehr Menschen umgebracht wurden als jetzt in den Hexenverfolgungen in der frühen Neuzeit, und dass einfach das Thema, also die Ermordung von Frauen, immer noch so real ist, dass ich persönlich es so ein bisschen so lächerlich machend finde, sich, mhm, jetzt so als Hexe zu bezeichnen. Und wo ich manchmal so denke, ihr wisst schon, dass das keine Hexen waren, sondern dass das halt wirklich ganz normale Frauen waren, die ja versucht haben, die Leute davon zu überzeugen, dass sie halt nicht irgendwen vergiftet haben oder dass sie vom Teufel besessen sind und sowas alles.
0: Dass sie Schadenszauber gemacht haben.
1: Ja, genau, das war natürlich auch sehr ein großes
0: Ding. Und ich denke, das ist natürlich auch passend für diese Zeit, ne? Und wie leicht es war, eine andere zu denunzieren, ne? Dafür gibt es ja unendlich viele Gerichtsakten, und in vielen Museen ist es historisch ganz gut aufgearbeitet. Ich habe da gerade nochmal so aktuelle Sachen gelesen zu der Anna Göldin in der Schweiz, die 1732 als letzte Hexe verbrannt worden ist. Mir ist es auch mal wichtig, das zu differenzieren, ne? Weil wir haben jetzt, also einmal dieses historische Bild als Widerständlerin, und ich glaube, es war in den 70er Jahren für die Frauen unfassbar empowernd, dass zum Beispiel das Frauenwiderstandscamp im Hunsrück hat einen extremen Bezug zu dieser hexischen Energie gehabt. Das hat ja irgendwie über 10 Jahre bestanden. Da ist in dieser Region extrem viel passiert, und ich habe was total Schönes gefunden. Und zwar von einem belgischen Putzfrauenkollektiv. Das hieß Der befreite Besen. Die haben damals zum Streik aufgerufen in den 80ern. Das fand ich sehr berührend.
1: Ja, voll. Ich soll Musik spielen, aber eigentlich will ich noch weiter erzählen. Aber wir können auch erstmal Musik
0: eine Nachdenkpause machen.
1: Ja, ihr könnt ja mal über das Gesagte nachdenken. Wir kommen gleich wieder.

0: 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So, wir sind in der Frauenredaktion und wir sprechen heute über Hexen und wir sprechen vor allem über unsere verschiedenen Zugänge zu dem Thema und wie hat sich die historische Perspektive darauf auch in den letzten 35, 40 Jahren verändert, weil an der Stelle, wo wir gerade waren, ich würde die These aufstellen, es gibt einmal diesen Strang der Forschung, die aus der zweiten Frauenbewegung kommt. Es gab ja Ende der 80er auch viel diese Frauensommeruniversitäten, wo einfach Frauen sich getroffen haben und sich zu ihren, also ich sag mal auch so sehr praxisnahen Forschungen ausgetauscht haben. Und dann gibt es die ganz klassische historische Forschung, die wir dann finden zum Teil in den, was ich vorhin gesagt habe, diesen Arbeitskreis interdisziplinäre Hexenforschung. Die haben ganz interessante Dokumentationen, das ist so ganz streng Geschichtswissenschaft. Und dann habe ich dieses eine Buch gefunden, was auch im Rahmen der Geschichtswissenschaft verlegt worden ist, ich glaube von der Ute Weinmann, Mittelalterliche Frauenbewegung. Das ist von 1990. Und dann weiß ich nicht, ob du über die gestolpert bist, aber müsstest du, bist du wahrscheinlich, weil die ist, glaube ich, Grundlage für einen Wikipedia-Eintrag, die Claudia Opitz-Bellakal. Das ist eine Historikerin aus Basel, die das nochmal aktuell sehr differenziert eben macht mit den Sachen, die du auch erzählt hast. Also, dass sie sagt, warum wurde die Hexenverfolgung vor allem zu einer Verfolgung von Frauen, wo sie das so differenziert in, also einmal gibt es die Benachteiligung im Gerichtswesen, das heißt, Frauen waren ja gar nicht beteiligt im Gerichtswesen, sondern waren einfach vor allem Opfer. Dann diese Geschlechtsspezifik von Alltagsmagie und Konflikten, also wurde eben den Frauen zugeschrieben. Und dann einfach dieser, und das war mir nicht so klar, dass in dieser Zeit die sogenannte Dämonologie entstanden ist. Die Forschung zu den Dämonen und dass die der also die Grundlage ist für Inquisitions, für den Hexenhammer. Wie ist das eigentlich mit dem Teufel und deren Anhängern? Und das war mir nicht so klar. Und da forschen die bis heute dazu. Ist krass, wenn man da irgendwie schaut. In diesem Arbeitskreis interdisziplinäre Hexenforschung, da gibt es bis heute große Tagungen im Bereich der Kirchen zum Thema Dämonologie, die Dämonen.
1: Ja, ich glaube, das ist halt genau das, was diese Zeit sozusagen so auszeichnet. Nämlich so eine Vermischung von Aberglauben, der so institutionalisiert wird und der dann auch so verwissenschaftlicht wird und so getan wird, als gäbe es sozusagen so objektive, sichtbare Zeichen oder so, warum jetzt Leute Hexen sind. Und genau, ich habe auch von Claudia Opitz-Bellakal den Artikel gelesen, Hexenverfolgung, ein historischer Femizid. Mhm. Und da macht sie das eben halt auch nochmal sehr dolle auf, was es für Mythen gibt da drumherum und was eigentlich heutzutage so die neuesten Forschungsergebnisse sind. Und vor allen Dingen ist es ja auch so ein Ding, also jetzt mit der Frauenbewegung, einfach in Deutschland. Also sozusagen 1977 gab es so die ersten Take Back the Night-Demonstrationen weltweit. Mhm. Und in Deutschland sind die Frauen da so als Hexen verkleidet auf die Straßen gegangen. Mhm. Aber das hat in keinem anderen Land der Welt sozusagen so stattgefunden. Sondern ich glaube, so diese Verbindung von irgendwie so diesem Mystischen oder so, das war einfach vielleicht auch daran halt geschuldet, dass diese zweite Frauenbewegung schon einen gewissen Hang zur Esoterik hatte und auch den Körper natürlich so sehr in den Mittelpunkt gestellt hat.
0: Was aber wiederum keine Verbindung ergibt.
1: Warum?
0: Esoterik und Körper. Der Körper ist per se, würde ich sagen, ist sehr stofflich.
1: Ja, aber
0: wenig Esoterik.
1: Habe ich das Gefühl, da ist so sehr zentral so immer, wie reagiert der Körper auf irgendwelche Sachen. Aber ich weiß nicht, ob wir jetzt darüber reden.
0: Nein, da steigen wir nicht ein.
1: Esoterik ist. Aber ja, genau. Ich bin auf jeden Fall keine Hexe von heute, sondern ich bin eine Frau. Und finde es eben halt irgendwie falsch, sich als Hexe zu bezeichnen. Oder ich verstehe auch irgendwie nicht so richtig, was damit so erreicht werden soll. Weil irgendwie möchte ich gar nicht so dieses Bild weiter fördern, zumal halt Hexe auch immer noch dann als Schimpfwort für gerade irgendwie ältere Frauen genommen wird, die halt nicht mehr dem aktuellen Schönheitsideal entsprechen.
0: Und, also könnte heute sagen, ja. Das ist ja auch total interessant, wenn wir es auf heute schauen, es sind im Grunde genommen die Wechseljahresfrauen, die davon betroffen sind. Und wenn du mal schaust, was da passiert in unserer Gesellschaft ist, dass ja auf einer gesellschaftlichen Ebene die Wechseljahre ja auch irgendwie weggemacht werden sollen. Also die Frauen sollen weiterhin funktionsfähig bleiben und auch weiterhin ihrer exklusiven Schönheit frönen. Dafür wird viel geforscht und viel Geld ausgegeben und sie sollen auch ihre Arbeitskraft irgendwie gut weiter verwerten und weniger ausfallen. Ist ja auch interessant, weil damit wird ja offensiv auf einer verwertungskapitalistischen Ebene gegen das Bild einer Hexe gearbeitet.
1: Ja, also voll. Ich würde sagen, so Kapitalismus irgendwie gegen Hexen. Also ich glaube, Kapitalismus ist halt einfach, dass er alle Personen gleich machen möchte und dem ist es eigentlich auch ein bisschen egal, welches Geschlecht die Leute haben, solange sie halt so sich der Verwertungslogik hingeben. Aber nichtsdestotrotz mussten sich halt erstmal alle Leute sozusagen dieser Verwertungslogik unterwerfen. Und das ist ja auch, was Friederici in Caliban und die Hexe eigentlich herausarbeitet. Frauen, der Körper und die ursprüngliche Akkumulation, wo sie halt sagt, es ist nicht nur so wie bei Marx beschrieben, die ursprüngliche Akkumulation über Produktionsmittel, sondern eben halt auch über die Körper von Frauen. Also nicht nur Enteignung von Land, sondern auch Enteignung von den Körpern und insbesondere von weiblichen Körpern. Und dass sozusagen die Hexenverfolgung ein Mittel war, Frauen ihren Platz in der Gesellschaft zuzuweisen, wo sie sich nicht raus wegbewegen sollen und der natürlich dann dazu gedient hat, dass sie sich als Hauptreproduktionsperson irgendwie so sehen, die natürlich gleichzeitig auch noch Lohn arbeitet, aber eben halt trotzdem auch noch für die Versorgung der Familie zuständig ist und eben halt dieses bürgerliche Ideal, was dann immer mehr entstand oder auch schon da war im 17. Jahrhundert, dass die Frauen sich dem untergeordnet haben einfach.
0: Ja, und Silvia Federici wird ja auch, hat ja jetzt nochmal, ich jetzt so recherchiert habe, die hat gerade nochmal sehr aktuelle Interviews zu diesem Thema gegeben, so in den letzten 5 Jahren, weil es, glaube ich, eine Neuauflage gab von ihrem Buch, beziehungsweise neue Aufsätze dazu. Und sie steht sehr in der Kritik aus den, weil ihr gesagt wird, sie wäre da sozusagen nicht wissenschaftlich genug herangegangen. Ich finde es sehr stark, dass sie sich konsequent auf dem Boden der Frauenbewegung mit dem Zugang oder der marxistischen Frauenbewegung auch mit den Begriffen auch von reproduktivem Wissen also weiterhin bewegt.
1: Ja, ich finde auf jeden Fall auch, sie macht eine gute Theorie auf, aber ich würde auch sagen, historisch ist da vielleicht nicht alles so korrekt. Ja. Und zum Beispiel, ich dachte immer, das ist schon ewig alt, aber das ist 2004 erschienen. Ja. Und da gab es auch schon sozusagen neuere Erkenntnisse. Aber irgendwie finde ich so, es tut ihrer Theorie keinen Abbruch, eben, wenn es eben halt nicht die Hebammen waren, die als Erste irgendwie verfolgt wurden oder so. Und das ist auch nicht ihre erste These, sondern das haben irgendwie so zwei Typen, die irgendwie sowas rausgebracht haben. Aber das finde ich auf jeden Fall sehr spannend. Und ich finde irgendwie auch so sehr interessant, jetzt würde ich nochmal sozusagen so einen Schritt zurück machen, dass ist auf jeden Fall ja immer so krasse Denunzierungen gab. Also sozusagen, wenn eine Frau beschuldigt wurde, da wurde sie so lange gefoltert, bis sie andere Namen genannt hat. Und deswegen gab es dann immer so ganz viele Frauen, die gleichzeitig ermordet wurden. Und da eine ganz zentrale Rolle hat so der sogenannte Hexensabbat gespielt, das war angeblich immer so ein Treffpunkt, wo die Hexen sich halt so zusammengekommen sind und ja irgendwie da die Verschwörungen geplant haben. Und Hexensabbat, also das Wort Sabbat kommt halt eigentlich von Schabbat und also als jüdischen Feiertag. Und da merkt man eben halt auch so eine Verbindung vom Antijudaismus zu dann so Hexenverfolgung. Also sozusagen die Verschwörungen, die vorher eigentlich gegen Juden vor allem gerichtet waren, dass sie so Brunnenvergiftungen machen, dass sie irgendwelche satanischen Rituale durchführen oder so, das hat sich dann in dem zu dem Zeitpunkt irgendwie gewandelt und auf Frauen übertragen. Und genau, also Antijudaismus auf jeden Fall nochmal unterschiedlich zu Antisemitismus, aber finde ich ganz interessant, wie sich so da so diese Verschwörungsideologien, wie es da so Parallelen gibt. Und dann fand ich auch wiederum sehr interessant, wie dann die Nationalsozialisten mit der Hexenverfolgung umgegangen sind und sozusagen da auch so Forschung betrieben haben. Da gab es auch verschiedene Leute, die unterschiedliche Sachen gemacht haben, aber unter anderem ging es eben halt darum, eigentlich hauptsächlich zu zeigen, dass die Kirche hinter den ganzen Verfolgungen steckte und dass es vor allen Dingen darum ging, so germanische Kulturtradition auszurotten. Und genau, da wurde natürlich jetzt nicht irgendwie ja von der Verfolgung von Frauen oder so geredet. Fand ich auch nochmal so ganz interessant.
0: Das fand ich auch total interessant. Da gibt es, also wer dazu nachrecherchieren möchte, im digitalen deutschen Archiv der Frauengeschichte, wenn ihr einfach das Stichwort eingebt, Hexenverfolgung, da tauchen so ein paar Originale auf, wo man ganz gut nachlesen kann, nachrecherchieren kann. Finde ich eines der wichtigsten Archive für mich mittlerweile, weil es einfach so gut aufgearbeitet ist und zugänglich ist.
1: Ja, voll gut. Und was ich auch gerade noch gedacht habe zu dem Hexensabbat, das ist dann ja sozusagen heute so ein bisschen so auf einen Tag zusammengestampft, sage ich mal, mit der Walpurgisnacht. Und da das ist ja heute auch irgendwie eher so ein kommerzielles Fest, wo dann so Frauen verkleidet als Hexen um Feuer tanzen und sowas. Aber das ist zum Beispiel auch eigentlich gar nicht historisch irgendwie was mit Hexen zu tun hat und eigentlich eher so vor 300 Jahren oder dann Goethe, der das so in seinem Faust mit verarbeitet hat und die Hexen, die irgendwie auf dem Brocken feiern. Also ich fand irgendwie so interessant daran, dass es so ganz viele Vermischungen gab zwischen dann so Kommerzialisierung von so Hexen und das auf einmal irgendwie so attraktiv machen und als so widerstandsfähige Frauen.
0: Bibi Blocksberg.
1: Bibi Blocksberg.
0: Bist du mit Bibi Blocksberg groß geworden?
1: Ja, auf jeden Fall.
0: Ich meine, Ottfried Preußler.
1: Ne? Ja, genau. Mhm. Und die kleine Hexe von Ottfried Preußler. Ich fand das immer toll. Und das sind ja, aber das ist zum Beispiel dann auch wieder was mit diesem so die guten und die schlechten Hexen.
0: Ja, also, genau, wir haben hier gerade zeigst du gerade drauf, so ein Zitat, das würde ich mal kurz reinlesen. Und zwar gab es im 13. Jahrhundert, also wir hatten ja vorhin den Bezug zu den Beginen, 12. 13. 14. 15. Jahrhundert war sozusagen so eine Hochburg. Es war allerdings auch eine Warmzeit, also es war auch eine Blütezeit in diesem Mittelalter, wo die Beginen, und das ist auch eine These, die kommt jetzt eher aus dieser beginischen Bewegung, das waren wirklich sehr freie Frauen, die sehr wirkmächtig waren und die in allen, ich sag mal, Zweigen Wirtschaft, die waren wirtschaftlich auch sehr erfolgreich, dass das natürlich auch diese Hexenverfolgung wie eine Gegenbewegung war gegen das Erstarken oder gegen die emanzipatorischen Bewegungen von Frauen. Es gab jedenfalls in Erfurt einen Dichter, Nikolaus von Bibra, und der will Folgendes beobachtet haben. Es gibt dort Beginen in unendlicher Zahl, also wir reden vom 13. Jahrhundert. Einige leben böse, einige gut für sich. Von diesen gibt es einige, die weder eine schändliche noch eine hässliche Sache wissen wollen, sondern die gern zur Kirche gehen und am Ende der Messe mit einem reinen Herzen zurückkehren. So, das sind die Guten. So, und dann, die fliehen vor dem Bösen. Dann, es gibt einige andere, über deren Sitten ich berichte, die gleichsam Matronen unter falscher Religion flüchtigem Nachstreben und überall herumstreuen. Zurückschreckend vor der Spindel laufen sie weg, um überall zu spielen. Ja, bald gehen sie auf den Markt, bald eilen sie zum Kloster der Mönche und durchwandern dann den Chor der Geistlichen und vielleicht auch deren Bett. Böse ist der Scherz dieser Schwestern.
1: Ja, und Voll. Und das ist ja dann auch wieder so dieses Bild, was heute so existiert in diesen ganzen, wo es eigentlich immer, wenn es ums Thema Hexen geht, es gibt die guten Hexen und es gibt die bösen Hexen. Es gibt die guten Frauen und es gibt die schlechten Frauen. Und irgendwie sich, also da so diese Dualität, die da aufgemacht wird, das ist auf jeden Fall auch nochmal so eine ganz andere Sache für sich. Also das kann man dann ja auch wieder unterteilen in eigentlich so, das ist die Schlampe, die Schlechte, das ist so die Gute, die Heilige.
0: Heilige und Hure.
1: Ja, genau. Der Klassiker der Kirche. Der Klassiker, der eigentlich sozusagen bei den guten und schlechten Hexen da schon immer mit implementiert ist. Und wo es aber sozusagen wichtig ist hinzuweisen, dass es das in der frühen Neuzeit nicht gab, dass da einfach alle Hexen oder alle Frauen, die halt als Hexen bezeichnet wurden, dass das auf jeden Fall immer was Nachteiliges hatte. Und genau, deswegen irgendwie würde ich noch mal gerne über diese Frage diskutieren, ist es politisch sinnvoll, sich als Hexe zu bezeichnen oder irgendwie sich darauf zu beziehen? Und ich glaube, man muss diese Frage auf so unterschiedlichen Ebenen betrachten. Und du hast sozusagen da eher so die Ebene der Frauenbewegung in den 70er Jahren im Kopf, wo es so erstmal einfach was sich selbst Ermächtigendes hatte, als so vielleicht so starke, widerständige, wütende Frau zu sehen. Würdest du dem zustimmen?
0: Also ich würde, glaube ich, eher, ich würde es immer differenziert betrachten. Also einmal aus so einer phänomenologischen Sicht, was bedeutet das Wort Hexe? Ne? Hakatsusa ist die Zaunreiterin. Also ne, das, was heißt das eigentlich? Das heißt Frauen oder Frauen, die sich am Rand bewegen. Frauen, also da gibt es auf jeden Fall diesen Zugang zu oder den Bezug zur Heilkunde. Und es hat natürlich auch was mit dem Leben in der frühen Neuzeit zu tun. Das war ja nicht so wie jetzt. Das heißt, es gab ganz andere Lebensbedingungen. Also das finde ich auch nochmal wichtig. Und es gab die Pest, die irgendwie durch die Städte gerollt ist. Es gab ganz andere hygienische Bedingungen. Es gab ganz andere Kriege. Und da zu schauen, welche Bedeutung hatte eigentlich traditionelle europäische Heilkunde in diesem Kontext. Das ist diesen einen Strang, den ich denke. Der andere Strang ist, wie sind wir überhaupt zu diesem Wissen gekommen? Und da würde ich mich beziehen auf die zweite Frauenbewegung, die angefangen haben zu forschen und die aber halt vor allem über den Körper geforscht haben. Und wir haben in der letzten Sendung über das Thema Frauengesundheit ja auch gesprochen. Und wo ich denke, ja, wessen werden diese Frauen damals bezichtigt? Ne? Die haben, also es ging letztendlich um ihre Körper und sind ihre Körper verbrannt worden, sind ja nicht ihre Ideen verbrannt worden. Und da denke ich, ist schon auch so ein Bild von, dass, und das beschreiben sie ja auch im Hexenhammer, also dieses weibliche, dass die Gebärfähigkeit und so weiter, also die grundlegenden Sachen sind versucht worden, irgendwie zu dämonisieren. Und das wurde in der Zeit ja auch beschrieben. Also das ist so dieser andere Strang, worauf sich zweite Frauenbewegung bezieht und daraus tatsächlich eine Form von Geschichtswissenschaft auch kreiert hat, die Eingang gefunden hat in die traditionelle, also in die andere Forschung zur frühen Neuzeit. Also das würde ich gucken und dann würde ich schauen, und was heißt das denn für uns jetzt, für uns beide jetzt gerade hier, worauf beziehen wir uns? So wie du sagst ganz klar, nee, ich würde mich nicht als Hexe bezeichnen. Ich denke, nö, ist auch nicht meine Bezeichnung. Also ich finde es sehr schwer. Ich habe das in der Debatte mit dem Beginn gehabt. Ich finde es historisch wirklich schwer, sich auf eine Geschichte von Vernichtung zu beziehen. Also was bedeutet das in mir? Ne? Wenn ich mich als Hexe bezeichne, ich bin eine ältere Frau, also ich sehe jetzt gerade keine guten Gründe, mich als Hexe zu bezeichnen.
1: Ja, also ich kann es ja wie gesagt auch überhaupt nicht nachvollziehen.
0: Also auch wenn ich mich als Heilerin bezeichnen würde oder als heilkundige Frau, ist das nicht das, also würde ich nicht als Selbstbezeichnung nehmen, aber ich kann wertschätzen, dass es in den 70er, 80er Jahren auf jeden Fall was war und ich kann es im Rahmen von feministischen Widerstandskämpfen, ist Hexe etwas, das ist gesellschaftlich so aufgeladen, dass es wirklich Angst machen kann. Und es ist eine Form von kreativer Widerstandsakt, auf jeden Fall.
1: Ja, ich weiß halt nicht, ob ich dem zustimmen würde. Ich habe halt das Gefühl, sozusagen Hexen, also es kommt darauf an, wie man es verwendet, aber es könnte halt auch eher so eine Verniedlichung sein und so ein Sexy machen und so.
0: Ach, das ist und lustig, habe ich gar nicht.
1: Ja, und also ich habe das Gefühl, das ist halt vielleicht jetzt so ein bisschen so, weil es dann so cool ist, sich so, wir sind die Hexen, die ihr nicht verbrennen konntet oder sowas. Also ich denke mir so, das ist einfach falsch, weil wir, wie gesagt, keine Hexen sind und weil das früher auch keine Hexen waren. Also ich glaube sozusagen, das ist dieser Punkt. Und ich weiß nicht, ob ich dir zustimmen würde mit dem Hexenhammer und der Gebärfähigkeit und sowas alles. Also da geht's, glaube ich, nicht sozusagen um grundlegende Funktionen, die Frauen haben, sondern da geht's eher darum, dass halt die Frauen von einer anderen Macht beherrscht werden, nämlich dem Teufel. Also sozusagen, sie haben einen falschen Besitzer. Nämlich der Besitzer soll der fromme Arbeiter oder gut arbeitende Mann sein oder keine Ahnung. Sie sollen sich nicht selbst gehören und über ihre Sexualität verfügen dürfen. Und sie, genau, weil diese sexuelle Komponente war immer ganz stark, dass der Teufel sie verführt und dass eben halt davon so ausgegangen wird, ja, Frauen, deswegen betrifft es auch mehr Frauen, weil die haben nicht so einen starken Geist und der Teufel kann sich da mehr irgendwie die beeinflussen und sowas alles. Aber das ist irgendwie schon nochmal so ein Unterschied. Aber da wird eben halt so ein krass, ein Frauenbild, was vorher auch schon da war, aber was denn da sozusagen so institutionell oder gesellschaftlich halt krass verankert wird. Und ich glaube, man muss sozusagen auch nochmal gucken, was, wenn jetzt sozusagen so in den 70er Jahren die Leute so waren oder die Frauenbewegung da viele waren, ja, ich bin eine Hexe, weil ich finde Heilkunde gut. Und ich möchte irgendwie so viel über mein Körper ist zentral, meine Sexualität auch über meinen Körper hinaus oder vor allem über meinen Körper irgendwie erfahre ich die, dann ist es ja sozusagen was anderes, als wenn man jetzt sagt, ich bin eine Hexe und beziehe mich so explizit auf jetzt den historischen Femizid bei der Hexenverfolgung und sage so, ich bin eigentlich auch eine normale Frau gewesen, so wie die Frauen früher, die als Hexen bezeichnet wurden. Und da kommt wahrscheinlich einfach auch diese Diskrepanz eben halt von diesem unterschiedlichen historischen Wissen, was damals so vorherrschte. Und ja, ich glaube,
0: also ich würde einfach sagen, wenn wir uns auf die Ebene begeben von, es geht um Aneignung von Wissen, es geht um also auch eine Selbstermächtigung und es geht auch darum, dass wir nicht einsteigen in Ausgrenzung, dann, also kam jetzt gerade so, habe ich gedacht, ich habe jetzt kein Problem, wenn Frauen sich als Hexen bezeichnen, solange sie irgendwie widerständig sind gegen patriarchale Norm gegen Ausgrenzung von anderen, weißt du? Also, wenn es sollen sie doch machen, weißt du? Es ist,
1: ich denke, und es ist ja auch also irgendwie. Ich denke mir natürlich, sollen sie doch machen, aber ich denke, politisch ist es falsch für mich.
0: Für dich ist es politisch falsch?
1: Ja.
0: Für mich, ich denke, ja, finde es auch besser, wenn es irgendwie unterlegt ist, wenn es auch historisch belegt ist, weil ich das schon sehr, also ich bin sehr, sehr froh über die feministische Forschung, dass sie immer wieder so Perlen zutage holt. Und ich finde es auch total interessant, dass hier in Erfurt zum Beispiel geforscht wird, eben auch zu Mystikerinnen aus der Zeit, die ja praktisch noch aus dieser vor der frühen Neuzeit im Mittelalter sind, die unfassbar coole Texte verfasst haben, die ich sehr inspirierend finde.
1: Ich muss so lachen, weil ich habe nur einmal was so gelesen über so Mystikerin und da fand ich das alles komplett verrückt, weil die ja auch so zum Beispiel so sagen, sie haben so eine Beziehung dann vielleicht so mit Gott oder so und da ist auch so Sexualität spielt eine Rolle und Hildegard von Bingen zum Beispiel als so ja bekannte Vertreterin, die da so viel.
0: Marguerite Porrette ist eine total wichtige Frau, die also Ich find's persönlich total spannend, sehr inspirierend. Und das hat aber auch was, da habe ich vorhin schon gesagt, so die mit für mich mit Traumaarbeit zu tun, weil Traumaarbeit geht einfach um Anbindung an etwas Größeres, was über sozusagen über mein eigenes Leben hinausgeht. Also im Sinne von, wie kann ich überhaupt Sinn finden in einer Welt, die von so krasser Zerstörung geprägt ist? Und das kann Religion sein, das kann eine Form von Spiritualität sein, das kann eine Form von vielleicht Politik sein in der Gemeinschaft, also einfach eine Rückbindung in eine Gemeinschaft. Das sagt ja im Grunde der Begriff für mich Religio. Und an der Stelle würde ich gerne anknüpfen. Und deswegen finde ich das cool, sich mit diesem Thema zu beschäftigen. Und ich finde, wir sind schon wieder am Ende der Stunde. Ich bin gerade total froh darüber, dass du meine Gehirnkästchen wieder etwas geweitet hast im gemeinsamen Denken über dieses Thema. Und ich freue mich einfach über das gemeinsame Weiterdenken.
1: Ich freue mich auf jeden Fall auch über das gemeinsame Weiterdenken und merke auch sozusagen, wir haben unsere Unterschiede und wir gucken einfach auf Sachen unterschiedlich. Aber es geht ja auch gerade darum, mal eine andere Perspektive kennenzulernen, um zu gucken, wie finde ich die und kann ich meine eigene Perspektive darum irgendwie erweitern. Und der Punkt mit dem, wir müssen irgendwie zusammenkommen, ist auf jeden Fall, sehe ich auch auf jeden Fall. Genau, und ich denke, zusammenkommen und dann darüber diskutieren, was ist eine gute politische Praxis, wie können wir das Patriarchat abschaffen. Das ist auf jeden Fall sehr wichtig und sich untereinander auszutauschen allgemein.
0: Und da kann ich doch zum Abschluss wirklich gut mit dem belgischen Putzfrauenkollektiv der 80er gehen, der befreite Besen. Also, ja.
1: Ja, werft die Besen weg.
0: Ja, oder
1: lasst
0: kommt
1: andere die Hausarbeit machen.
0: Oder ja, nicht oder kehrt an, die AfD von der Straße, ist auch eine Möglichkeit. Ja. Oder? Also, in diesem Sinne, habt eine gute Zeit. Bis zur nächsten Sendung.
1: Ja, und wir hören jetzt einfach mal einen von diesen neuen Popsongs über Hexe von 6,90 €. Hugo Boss und Admiral Klatsch.

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2: Liebe Hörerinnen und Hörer von Radio Korax, ich begrüße euch zur Sendung Bewegung. Wir fangen an mit einem Beitrag von Radio Blau über das Gesetz der Polizeireform in Sachsen.
3: 2019 haben Grüne und Linke aus dem Sächsischen Landtag wegen des Polizeigesetzes Verfassungsbeschwerde beim Verfassungsgericht eingereicht. Der wurde 2024 in Teilen gefolgt und jetzt eben die Landesregierung bis zum 30. Juni Zeit, diesen Entwurf, der ja geschaffen wurde, den eben zu beschließen, den zu verabschieden. Paula, wie schaust du auf die jetzt vorliegende Gesetzesreform?
4: Also es ist erschreckend, dass sich da einiges verschlimmert hat, im Gegensatz dazu, dass es sich verbessern sollte. Wobei Polizei und Verbessern ist ja kontra. Jetzt wird jetzt diese biometrische Gesichtserkennung geben. Das heißt, wenn ich jetzt zum Beispiel am Bahnhof mich aufhalte als Fahrender oder als wenn ich hinfahren möchte und dort gibt es einen Anschlag, bin ich auf dem Bild zufällig mit drauf. Woanders ein Raub, ich bin zufällig da, bin ich auf dem Bild mit drauf. Und die KI unterscheidet nicht, dass ich ein normaler Mensch bin, der da läuft, sondern für die bin ich erstmal auf beiden Bildern vorhanden, was für die verdächtig ist. Das ist schon erschreckend, dass man sich nirgendwo mehr aufhalten kann, ohne dass man eventuell gefilmt wird. Dann gibt es die automatisierte Datenanalyse, Auswertung von selbsternannter KI. Die dürfen jetzt Bodycams und Taser in Wohnungen einsetzen, was sowieso schon schlimm ist, diese Taser, die ja von denen als eigentlich nicht tödliche Waffen glorifiziert werden. Aber wir wissen ja alle, dass es auch schon Tote gibt. Menschen, die einen Herzschrittmacher haben, sind da besonders gefährdet. Ja, und so weiter. Die Polizei darf auch Störsender einsetzen jetzt oder Drohnen einsetzen. Also das ist, glaube ich, auch vom Tisch, dass die mit Drohnen neben Autos herfahren dürfen, um zu schauen, ob man am Handy sitzt. Aber ja, wer weiß.
3: Du hast gerade eben schon den Einsatz künstlicher Intelligenz angesprochen. Dieser soll jetzt intensiviert werden, um bei jetzt Videoüberwachung gefilmte Personen in Echtzeit anhand biometrischer Merkmale zu identifizieren oder sogar so aus Verhaltensmustern gefährliches Verhalten zu prognostizieren. Also es soll jetzt ein Roboter über deviantes Verhalten auch entscheiden. Kannst du vielleicht dazu noch ein bisschen konkreter was sagen, wie diese Daten dann verarbeitet werden und vor allem auch von wem? Also welche Software wird denn da dann zum Einsatz kommen?
4: Es stand ja im Raum, dass Palantir verwendet wird von dem amerikanischen Unternehmen, aber das ist wohl vom Tisch. Aber ich glaube, wir dürfen uns keine Hoffnung machen, dass die europäischen Softwares, die da jetzt herangezogen werden, viel besser sind. Da habe ich keine Hoffnung irgendwie.
3: Okay, ja, Polizei und Befürworter solcher Gesetzesreformen, die argumentieren ja damit, dass Terrorangriffe präventiv unterbunden werden können. Was sagst du dazu?
4: Ich glaube nicht, dass das funktioniert. Nee.
3: Und gibt es denn eigentlich aus deiner Sicht oder aus eurer Sicht auch sinnvolle präventive Arbeit der Polizei oder ich sag mal so Organisationen, mit der die Polizei kooperiert, um jetzt so Strafdelikte vorzubeugen? Also jetzt so weite Teile einer Gesellschaft durch so Überwachung zu Gehorsam zu bringen, das ist ja schon eine ziemlich autoritäre Auslegung von so einem Sicherheitsbegriff. Vielleicht aber auch noch im Anschluss daran, welche sozialen Strategien gibt es denn vielleicht daneben, die man in Sachsen konkret eher stärken sollte, aus deiner Sicht?
4: Also sowieso Polizei bei jedem Delikt einzusetzen, ist ja unmöglich. Also wozu brauche ich eine Polizei, wenn ein Einbruch geschehen ist, die bewaffnet ankommt, um den Tatort zu untersuchen? Da brauchen die keine Waffen. Oder was sehr häufig jetzt vorgekommen ist, dass die geholt werden, wenn Personen in psychischen Situationen Hilfe brauchen. dass man die Polizei, die bewaffnet ist heute, diese Menschen, die haben gerade eine Ausnahmesituation, sehen da eine Reihe bewaffneter Cops in die Wohnung stürmen oder wo sie gerade aufhalten, und das macht das Ganze nicht besser. Im Krankenhaus, ich weiß nicht, in welchem das war, wurde vor kurzem ein Mensch fixiert, den Cops, die vom Krankenhauspersonal geholt wurden, und der ist gestorben an dieser Fixierung. Dafür gibt es geschultes medizinisches Personal, da brauche ich keine ungeschulten Cops mit Waffen. Die sind trainiert, um Menschen zu erschießen in solchen Situationen und nicht um ihnen zu helfen. Was wir brauchen, sind SozialarbeiterInnen, die auf die Straße gehen. Was wir brauchen, sind starke Communities, die auf sich aufpassen. Entkriminalisierung von Drogen, von Migration, von anderen Sachen. Warum gehen Menschen klauen? Weil sie von Armut betroffen sind. Das muss geändert werden. Fahren ohne Ticket. Wenn ich ohne Ticket fahre, brauche ich keine Cops, die dann kommen. Das ist alles Nonsens. Wir müssen gucken, dass wir die Gesellschaft so hinkriegen, dass wir die Polizei nicht brauchen. Die Polizei ist entstanden, um Eigentum zu schützen, was früher das Militär gemacht hat. Die haben die Menschen erschossen. Die ersten Polizeien, die hatten nur Holzknüppel, um die Menschen zu verletzen, dass sie hinterher wieder arbeiten konnten. Es ist einfach nur, um das Kapital zu schützen. Ich habe nicht die Illusion, dass die Polizei mich beschützt. Das habe ich nicht mehr.
3: Du hast gerade eben von den Communities gesprochen oder auch ja von sozialer Arbeit, die gestärkt werden soll. Und ein breites Bündnis von AkteurInnen in Leipzig ruft dazu auf, am Samstag mit euch gemeinsam auf die Straße zu gehen, um ja darauf mit dem Finger darauf zu zeigen, was diese Gesetzesreform bedeuten würde. Erzähl doch gerne nochmal, wann geht es los, wo geht es los am Samstag in Leipzig. Erzähl gerne etwas über die Demonstration, die jetzt ansteht.
4: Ja, also am Samstag treffen wir uns 16.30 Uhr am Konnewitzer Kreuz. Dann gibt es eine kleine Auftaktkundgebung, dann geht es weiter zum Alexis-Schumann-Platz, um dort auch nochmal an einen der zwei größten deutschen Polizeikessel zu erinnern, in dem mehr als 1312 Menschen über Stunden lang von Repression betroffen waren. Da wird es eine kleine Zwischenkundgebung geben. Weiter geht es dann die Kalignisstraße runter zum Wilhelm-Leuschner-Platz. Mit dabei sein werden Copwatch. Es gibt ein Bündnis aus privaten Einzelpersonen. Es wird das Linksnet dabei sein. Es wird das Aktionsbündnis Leipzig nimmt Platz dabei sein. Wir sind alle links ist dabei. Das Rechtshilfekollektiv von Chemie Leipzig ist dabei. Die Dezentrale, die vom Chaos Computer Club hier in Leipzig ist, ist dabei. Ja, und ich hoffe, dass noch viele andere dabei sein werden, weil am Ende betrifft es uns alle, dieses neue Gesetz. Und ich glaube, wir haben noch eine Minimalchance, das zu verhindern. Die sollten wir nutzen. Und dazu gibt es dieses Wochenende die Demo hier in Leipzig. Und am 23. Juni gibt es eine Demo in Dresden und am 24. und 25. soll das Gesetz verabschiedet werden in Dresden vom Landtag. Und wir hoffen, dass wir verhindern können oder dass halt nicht in der Schärfe, wie es vorgesehen ist, verabschiedet wird.

0: Als nächstes folgt ein Interview mit Frau Müller-Amke von der Tierschutzorganisation Vier Pfoten zum Thema Qualzuchten.
1: Können Sie kurz definieren, was man unter Qualzucht versteht?
2: Qualzucht ist im Prinzip eine Zucht von Tieren, die dazu führt, dass sie aufgrund ihrer Zucht, also aufgrund dann ihrer Genetik, an bestimmten Problemen leiden. Also das sind dann meistens Gesundheitsprobleme. Die Tiere leiden zum Beispiel in der Landwirtschaft, da wird ja sehr auf hohe Leistung gezüchtet, das heißt auf viel Milch oder viele Eier soll das Huhn legen oder das Masthuhn soll schnell an Fleischzuwachs zunehmen. Und durch diese Zucht auf extrem hohe Leistung kommt es dazu, dass die Tiere eben aufgrund ihrer Genetik und ihrer Züchtung sehr stark an bestimmten Sachen leiden, wie zum Beispiel die Legehennen leiden an Entzündungen der Legeorgane. Sie leiden an Osteoporose, also an Knochenbrüchigkeit, weil die Hennen darauf gezüchtet wurden, so viele Eier zu legen. Also fast jeden Tag legt so ein Legehuhn ein Ei. Und das führt dazu, dass der Körper wahnsinnig viel Kalzium in diese Eischale reinbuttern muss sozusagen. Also das Huhn wird zwar gefüttert und so, aber so Kalzium fehlt dem Huhn dann einfach für den eigenen Körper, egal wie viel man da zufüttert. Und das führt eben zu dieser Knochenbrüchigkeit. Weil zum Beispiel ein Huhn in der Natur würde nur ungefähr 15 Eier im Jahr legen. Und zwar auch nur, um sich fortzupflanzen. Also die würden dann diese Eier sammeln und bebrüten und dann würden irgendwann Küken schlüpfen. Und man hat die Hühner halt so gezüchtet, dass sie Eier legen, egal ob die jetzt befruchtet sind oder nicht, dass sie die dann, sie können die auch nicht bebrüten, weil die werden ihnen ja jeden Tag weggenommen. Die werden ja jeden Tag gesammelt, die Eier, und werden dann verzehrt. Und bei Masthuhn ist es eben so, das ist ja auch ein Huhn, was aber darauf extrem gezüchtet wurde, dass es in kürzester Zeit ganz massiv an Fleisch und Muskelmasse zunimmt. Das ist also praktisch eine genetische Fressmaschine. Das wird immer gefüttert, also fast durchgehend. Die kriegen nur 4 bis 6 Stunden Nachtlicht in der Nacht und sollen sonst immer fressen und sind bereits nach 4 bis 6 Wochen sind die schon schlachtreif. Also die werden dann mit

0: standardmäßig Antibiotikum, damit überhaupt die meisten diese Mast überstehen. Und in der Milchindustrie sieht es halt auch nicht viel besser aus. Milchkühe wurden eben darauf gezüchtet, dass sie heutzutage 10 oder 12.000 Liter Milch im Jahr produzieren. Und ein Rind würde normalerweise im Jahr nur einige hundert Liter Milch, maximal 1.000 Liter Milch oder so produzieren, und zwar für das eigene Kalb. Aber in der Milchindustrie nimmt man die geborenen Kälber sofort der Mutter weg nach der Geburt, sperrt die Kälber in Einzelbuchten und nimmt die Milch von der Kuh, die eigentlich für das Kalb gedacht wäre, nimmt die und verkauft die an die Menschen. Und diese Zucht auf diese extreme Milchleistung führt bei der Kuh zu verschiedenen Gesundheitsproblemen, zum Beispiel physiologische Probleme. Die kriegen oft also Stoffwechselentgleisungen. Sie leiden ganz oft an Euterentzündungen. Sie leiden auch an Lahmheiten, das heißt, sie humpeln. Sie haben schmerzhafte Klauenprobleme. Also die Füße der Kuh nennt man ja Klaue. Und da haben diese Tiere oft Entzündungen, die auch davon kommen, dass dieser ganze Stoffwechsel eben so darauf gezüchtet wurde, diese wahnsinnigen Mengen an Milch zu produzieren. Und zu guter Letzt komme ich jetzt noch zu den Schweinen. Auch da ist es hochproblematisch, weil die weiblichen Schweine wurden darauf gezüchtet, dass sie viel mehr Ferkel zur Welt bringen, als sie eigentlich ernähren können. Weil ein weibliches Schwein, eine Sau, hat 14 Zitzen. Oft gibt es dann Zitzen, die keine Milch geben. Also sagen wir mal, wenn die 10 Ferkel kriegen würden, dann könnten sie diese Ferkel ernähren. Aber diese Sauen wurden auf eine Ferkelzahl gezüchtet. Die kriegen zum Teil 20 Ferkel pro Wurf. Das heißt, viele Ferkel kriegen nicht genug Milch. Und das führt dann dazu, dass sich diese Ferkel gegenseitig in ihrem Kampf um die Zitzen verletzen mit ihren spitzen kleinen Zähnchen. Und als Resultat schneidet man oder schleift man diesen Ferkeln ihre Eckzähne runter und man schneidet den Ferkeln ihre Ringelschwänzchen ab, damit sie sich daran nicht gegenseitig herumbeißen. Also man gibt den Schweinen nicht das, was sie brauchen. Man geht nicht von der Zucht runter, dass man sagt, okay, also es werden nur noch Schweine genutzt, die maximal 10 Ferkel werfen pro Wurf, sondern man versucht, an dieser hohen Leistung und diesen hohen Ferkelzahlen festzuhalten, aus dem Grund, weil es sich immer noch rechnet. Also ein Einzeltier hat so wenig Wert, auch aus ökonomischer Sicht, dass man sagt, naja, dann habe ich im Endeffekt aber immer noch ein Ferkel mehr, was ich verkaufen kann, als wenn ich jetzt ganz von der Zucht so runtergehe, dass die Sau überhaupt nur 10 Ferkel pro Geburt zur Welt bringt. Und das geht eben alles auf Kosten des Tierschutzes, auf Kosten der Tiere, die ganz viele Ferkel sterben in den Betrieben noch, die überleben diese Bedingungen eben nicht. Es gibt auch jeden Morgen jemand, der in so einem Schweinezuchtbetrieb, das sind ja groß angelegte Betriebe, das sind richtige Fabriken, ja, da geht dann jeden Morgen einer durch und tötet die Ferkel, die weniger als ein Kilo wiegen, die Ferkel, die am Bein Probleme haben, die irgendwie ein gespreiztes Hinterbein haben, die nicht laufen können, aber auch die Ferkel, die einfach untergewichtig sind und um die man sich mehr kümmern müsste. Die müsste man also separat mit Milch versorgen. Und das sind alles so Aufwendungen, die sich für den Betrieb dann meistens nicht rechnen.
1: Abgesehen davon, dass ein großer Teil der Tiere geschlachtet wird, wie wirkt sich das auch auf die Lebenserwartung der Tiere aus?
0: Ja, also ein Schwein könnte normalerweise 15 Jahre oder so werden, sogar unter bestimmten Bedingungen auch 20 Jahre. Und in der normalen, sage ich mal, Standard-Schweinemast wird ein Mastschwein nur 6 Monate alt. Und eine Zuchtsau wird 3 Jahre alt. Dann ist die so ausgezehrt und ausgelaugt und kann auch kaum laufen, weil sie sich fast nie ausreichend bewegen kann in diesen Haltungsbedingungen. Diese weiblichen Zuchtschweine werden in sogenannten Kastenständen gehalten über viele Wochen im Jahr. Das sind also körperenge Metallkäfige, in denen kann sich dieses Schwein nicht einmal umdrehen. Sie kann sich auch nicht um ihre Ferkel kümmern. Und das wird einfach nur deshalb gemacht, weil man eben viel mehr Schweine auf geringem Raum halten kann, weil es weniger Arbeit für den Betriebsleiter macht und weil man dann diese Schweine eben noch viel mehr wie so ein Produktionsgut handhaben kann. Und wenn man jetzt jedem Schwein mehr Platz geben würde, dann würde eben diese ganze Produktion mehr kosten, weil man weniger Schweine auf mehr Platz verteilen würde. Und das Schnitzel würde am Ende mehr kosten.
1: Wie stark ist der wirtschaftliche Vorteil von solchen Qualzuchten für die Tierindustrie?

0: Naja, das kommt immer darauf an, was man mit einberechnet. Wenn man jetzt diese ganzen Kosten, die für Antibiotika, für Medikamente und die dadurch entstehen, dass viele Tiere vorzeitig sterben, wenn man das mit einberechnen würde, dann würde sich diese Qualzucht nicht rechnen. Aber diese Kosten werden meistens eben nicht mit einberechnet, weil sich dieses ganze System auf Masse ist das getrimmt. Also je mehr Tiere ich sozusagen erzeuge, desto mehr kann ich mir leisten, auch wegzuschmeißen. Ja, also so wird das in dieser Betriebswirtschaft gerechnet, in der industriellen Landwirtschaft. Aber wenn man mal mit einbezieht, was durch diese Art der industriellen Tierhaltung an wahnsinnige Kosten entstehen, die dann aber zum Beispiel durch die Gemeinde oder durch die Steuern getragen werden müssen, ja, also die Verunreinigungen der Flüsse, ja, durch die Nitratbelastung oder auch die gesamten Tierkörper, die durch die Tierkadaverstellen abgeholt werden müssen. Und wenn man das alles mit einbeziehen würde, dann würde sich das nicht rechnen. Also es wäre viel besser, man würde weniger Tiere in der Landwirtschaft züchten und halten, weniger tierische Produkte verzehren. Das muss natürlich Hand in Hand gehen mit dem Konsum und mit der Tierhaltung. Und die tierischen Produkte, die dann eben auf den Markt kämen, wären dann aber unter wesentlich besseren Bedingungen. Und natürlich sind wir auch immer der Meinung, das Beste, was man tun könnte, wäre einfach möglichst viel pflanzliche Produkte konsumieren, möglichst wenig oder gar keine tierischen Produkte konsumieren, weil damit unterstützt man dann dieses System nicht mehr.
1: Bio- und Tierschutzlabel suggerieren ja, dass es den Tieren besser geht. Sind Qualzuchten unter diesen Labels weniger vorhanden?
0: Naja, das ist eine schwierige Frage, weil auch bei bestimmten Tierschutzlabels wird auf die Zucht zum Teil auch nicht so sehr geachtet. Bei Bio wird auch nur teilweise darauf geachtet. Da gibt es so einen Passus, dass zum Beispiel bei Masthühnern sollen die Rassen nicht ganz so schnell wachsend sein wie in der konventionellen Tierhaltung. Es wird aber nicht konkret gesagt, wie hoch die maximale Tageszunahme sein darf. Das müsste man eigentlich festlegen, um zu verhindern, dass es eben zu diesen Problemen, die ich beschrieben habe, kommen kann. Das gibt es bei manchen Tierschutzlabeln. Da gibt es dann maximale Tageszunahmen oder manchmal gibt es auch bestimmte Rassen, die nicht erlaubt sind. Aber im Allgemeinen gibt es eben viel zu wenig Konkretes.
1: Die meisten Menschen denken ja bei Qualzucht vor allem an Haustiere wie Möpse oder Nacktkatzen, obwohl in der Nutztierhaltung ein Vielfaches mehr Tiere betroffen sind. Was denken Sie, woran das liegen könnte?
0: Das liegt an der Kommunikation, also wie sehr das Thema schon in der Öffentlichkeit überhaupt angekommen ist. Und ich denke, wir Tierschutzorganisationen können da eine Menge machen, indem wir eben darauf wirklich hinweisen und mehr Öffentlichkeitsarbeit machen in diese Richtung, dass Qualzucht nicht nur Heimtiere, sondern insbesondere auch fast alle sogenannten Nutztiere betrifft.
1: In Deutschland sind Qualzuchten eigentlich verboten. Warum gibt es dann trotzdem so viele betroffene Tiere und inwieweit wird das verfolgt oder kann das verfolgt werden?
0: Wir haben im deutschen Tierschutzgesetz einen Qualzuchtparagraphen, das ist der Paragraph 11b. Der verbietet eigentlich die Zucht von Tieren, die eben aufgrund ihrer Zucht dann leiden oder Schmerzen erleiden müssen. Aber dieser Paragraph wird nicht umgesetzt. Der wird nicht vollzogen. Also es müsste jetzt praktisch Anzeigen hageln, Strafanzeigen, die sagen, dass jedes Masthuhn eine Qualzucht ist und warum da überhaupt nicht gegen vorgegangen wird, weil es ja diesen Qualzuchtparagraphen im Tierschutzgesetz gibt. Dieser Qualzuchtparagraph ist ein Anfang, aber was wir jetzt bräuchten, wäre zum Beispiel eine Merkmalsliste, die diesem Paragraphen beigefügt ist, wo dann zum Beispiel drinsteht, es darf nicht sein, dass ein Tier so gezüchtet ist, dass es aufgrund seiner Genetik Probleme kriegt beim Laufen oder dass es ein höheres Risiko gibt für Herz-Kreislauf-Erkrankungen. So etwas gibt es schon im österreichischen Tierschutzgesetz. Das ist auch noch optimierungsbedürftig, aber es ist auf jeden Fall schon mal so eine Merkmalsliste da. Qualzuchtmerkmale nennt man das. Und sowas bräuchten wir im deutschen Tierschutzgesetz auch. Und um jetzt das zu verbessern, dass eben dieser Qualzuchtparagraph auch vollzogen wird, müsste es Kontrollen geben, ne? Also von behördlicher Seite müsste kontrolliert werden, ob da Rassen auf den Betrieben vorhanden sind, die zur Qualzucht gehören. Aber dazu müsste man auch definieren, wo fängt es überhaupt an, ne, dass es eine Qualzucht ist. Also man müsste maximale Leistungsgrenzen bestimmen, also auch maximale Milchleistungsgrenzen. Und man müsste auch eine Qualzuchtmerkmalliste haben, wo man dann eben sagt, wenn bei einer bestimmten Milchmenge oder bestimmten Tageszunahme eines Tieres dann die Häufigkeit einer bestimmten Krankheit einfach gegeben ist, dass man dann die Nutzung dieser Rassen verbietet. Und um das zu erreichen, ja, müsste man Strafanzeigen, könnte man stellen, und dann würden aber die Gerichte in der heutigen Situation wahrscheinlich sagen, wieso, es gibt doch überall diese Huhnrassen, was soll da jetzt schlimm dran sein, und würden sicherlich kein wegweisendes Urteil fällen, was jetzt die gesamte Industrie in Frage stellt. Aber im Grunde brauchen wir politische Entscheidungen, wir brauchen Gesetzesänderungen, und wir brauchen Gesetzesänderungen, die einen Vollzug dieses Paragraphen leichter machen. Und dann brauchen wir vor allen Dingen auch mutige Juristen, die dann eben auch solche Paragraphen ernst nehmen und entsprechende Urteile fällen.
1: Sie haben es ja gerade eben auch schon angesprochen mit Österreich. Ist die Situation in anderen Ländern besser?
0: Ja, also in Österreich haben wir die Qualzuchtmerkmalsliste im Gesetz, aber auch da gibt es genau dieselben Qualzuchtrassen in der Landwirtschaft wie auch in Deutschland. Also die sind deswegen keineswegs weniger. Wahrscheinlich auch, weil die Qualzucht auch in Österreich in den Köpfen immer noch meistens mit den Heimtieren verbunden wird. Und man muss ja auch bedenken, wir haben es in der Landwirtschaft mit einer riesigen Lobby zu tun, mit einer Industrielobby, die so stark ist und die Politik so sehr beeinflusst, weil es da um sehr viel Geld geht und Macht. Und da ist es sehr schwierig, gegen anzukommen, weil ja dagegen der Tierschutz steht. Das ist ein hoher gesellschaftlicher, ethischer Anspruch, der da ist und der auch im Gesetz verankert ist. Aber demgegenüber tritt eine Industrie auf, die mit allen Wassern gewaschen ist, bei der es um sehr, sehr viel Geld geht. Und viele Politiker lassen sich dann eben eher von der Industrie, beeinflussen als von Tierschutzorganisationen oder Umweltschutzorganisationen. Und das ist halt ein großes Problem, warum es da sehr langsam vorangeht.
1: Das war es schon mit meinen Fragen. Gibt es noch etwas, was Sie ergänzen möchten?
0: Ja, vielleicht, aber das hatte ich, glaube ich, schon so angerissen. Also was jeder Konsument selber dazu beitragen kann, um Qualzuchten nicht zu unterstützen. Im Heimtierbereich natürlich sich informieren auf den Seiten der Tierschutzorganisationen, welche Heimtierarten von Qualzucht betroffen sind, weil da erspart man sich eine Menge Leid und eine Menge Tierarztgänge. Und was jetzt die Tiere in der Landwirtschaft betrifft, wirklich den Konsum runterfahren von tierischen Produkten und vermehrt auf pflanzliche Produkte setzen.

Wir haben den Rassismus überwunden. Er findet endlich nirgendwo mehr statt. Und nach und nach verheilen all die Wunden, die er Jahrtausende lang geschlagen hat. Wir haben auch den Nationalismus überwunden, weil inzwischen auch der Letzte erkennt. Wir alle sind miteinander verbunden und es gibt so viel mehr, was uns verbindet, als uns trennt. Auch den Faschismus haben wir überwunden, Minderheiten werden nicht mehr unterdrückt. Wir brauchten dafür ein paar Ehrenrunden, doch inzwischen ist es überall geglückt. Wir haben auch den Antisemitismus überwunden, bei diesem Blödsinn macht dort niemand mehr mit. Von allen menschheitsgeschichtlich profunden Entwicklungsschritten war das somit der größte Schritt.

0: Ja, das Wort Einsparungsmaßnahme, das dürfte den Deutschen langsam schon sehr grauslich bekannt vorkommen. Denn es gibt ja seit einer Weile Einsparungsmaßnahmen, soziale Kürzungen auch. Und da gibt es auch bundesweite Proteste jetzt schon seit einer Weile. Und auch hier in Leipzig gibt es das Bündnis Leipzig steht zusammen. Jetzt habe ich zwei Personen, die da auch mit beteiligt sind. Stellt euch vielleicht selber erstmal kurz vor.
1: Hi, ich bin Lisa. Ich bin aktiv bei Leipzig steht zusammen seit der letzten Tarifrunde der Länder. Und neben mir ist...
2: Hallo, ich bin die Hedda. Ich bin Auszubildende für Krankenpflege in der Uniklinik Leipzig und bin einerseits in der Verdi-Betriebsgruppe der Uniklinik aktiv und auch bei Leipzig steht zusammen.
0: Ja, ihr seid jetzt beide aus dem Gesundheitssektor. Ist das Zufall? Oder ich meine, der Gesundheitssektor scheint mir auch ziemlich betroffen zu sein, erstmal von diesen Einsparmaßnahmen. Es gibt ja das Krankenkassenstabilisierungsgesetz oder so. Das wurde jetzt, soll verabschiedet werden, wurde im Bundestag besprochen. Was macht euch da die meisten Sorgen jetzt an diesen Plänen?
1: Ich glaube, mir macht die meisten Sorgen, dass unser Gesundheitssystem jetzt schon massiv überlastet ist und dass solche Einsparungen auf jeden Fall nicht helfen werden und es einfach weiter krass belasten werden. Und ja, dann noch vieles folgen wird. Also es wird ja auch nicht dabei bleiben, dass jetzt irgendwie an den Gesundheitskassenreformen irgendwie rumgeschraubt wird. Ja, und ich glaube, es wird einfach uns alle früher oder später dolle im Alltag einschränken, wenn wir nicht mehr gesund gepflegt werden können.
2: Ja, genau. Ich kann es eigentlich nur ergänzen. Also durch diese Reform würde es eine Deckelung von unserem Pflegebudget geben. Das heißt, Aufbau von Personal wäre kaum noch möglich. Und auch Lohnerhöhungen, die tariflich erkämpft werden von Kolleginnen, würden nicht mehr refinanziert werden.
0: Ihr seid ja auch jetzt in Leipzig steht zusammen auch aktiv. Beschreibt vielleicht mal das Bündnis und ja, was so ein Bündnis da helfen kann vielleicht auch.
1: Also das Bündnis Leipzig steht zusammen ist erstmal ein Bündnis aus Studis, Beschäftigten und Solidarischen aus der Stadtgesellschaft, die vor allen Dingen so Tarifrunden begleiten und mit Kolleginnen zusammen gegen Kürzungen in der Daseinsvorsorge vor allen Dingen und aber auch gegen den aktuellen Rechtsdruck gemeinsam kämpfen.
2: Ich würde sagen, Leipzig steht zusammen hat auch eine politische Botschaft in Streiks von uns als Kolleginnen zum Beispiel an der Uniklinik reingetragen. Also die Frage danach zu stellen, warum kein Geld für uns in den Krankenhäusern, also als Personal da ist und gleichzeitig aber Deutschland ein reiches Land ist und dann eben die Botschaft in die Streiks reinzutragen, dass Reichtum da ist, aber er nur umverteilt werden muss.
0: Ja, es ist ja auch nicht die erste soziale Sparmaßnahme jetzt, die da getroffen wird. Es gab ja auch schon das Bürgergeld, was massiv eingeschränkt wurde. Und es gibt aber auch immer so eine Sündenbockerzählung jetzt. Also es ist immer ganz klar, wer die Schuldigen sind. Also die Einwanderung in das soziale System ist eine Vokabel, die beinahe schon jetzt täglich in Talkshows verwendet wird. Was sagt ihr zu dieser Sündenbockerzählung und wie kann man das schaffen? Die ist ja im Moment auch sehr erfolgreich. Die AfD scheint in Sachsen-Anhalt recht erfolgreich damit zu sein, mit dieser Erzählung auch. Und die CDU hängt sich da so ein bisschen auch dran. Wo seht ihr da die Gefahren und ja, was sagt ihr dazu?
1: Ja, ich würde sagen, das ist Quatsch. Also diese Erzählung wälzt Probleme auf Menschen ab, die damit nichts zu tun haben. Und ich glaube, das ist jetzt mega wichtig, irgendwie so linke Gegennarrative zu setzen. Weil an sich ist die Wut der Menschen ja mega berechtigt und auch dieser Unmut mit der aktuellen Politik. Ich meine, irgendwie, wir müssen alle länger arbeiten, wir werden vielleicht arm im Alter, so, wir werden nicht mehr gesund gepflegt. Das sind existenzielle Ängste, die da irgendwie eine Rolle spielen und die sind auch total berechtigt. Aber wie gesagt, irgendwie ein Abwälzen auf migrantisierte Menschen, queere Menschen oder irgendwie erwerbslose Menschen wird das nicht lösen. Ja, und deswegen denke ich, dass wir anfangen sollten, nach oben zu schauen, um irgendwie über Umverteilung nachzudenken und über stärkere Organisierung in Gewerkschaften, über die Aufstellung von kontinuierlichen Sozialprotesten, über Aufstellung von breiten Bündnissen, um dem was entgegenzusetzen und das nicht einfach so unkommentiert passieren zu lassen.
2: Ich würde auch sagen, das Geld sitzt ja nicht bei den Menschen, die aus dem Ausland nach Deutschland kommen oder bei Erwerbslosen, sondern das, was da gezahlt wird, sage ich mal, von staatlicher Seite, ist ja ein Peanut im Vergleich zu, wie das Vermögen in Deutschland ungleich verteilt ist. Also mit einer ordentlichen oder auch einfach einprozentigen Vermögenssteuer könnte man viel mehr Geld rausholen, als das bei denen abzuzwacken, die gar nicht viel haben. Und diese Erzählung müssen wir irgendwie bei Kolleginnen in den Köpfen verankern. Und ich denke, durch Arbeitskämpfe, wo man zum Beispiel auch zusammen kämpft mit Kolleginnen, die vielleicht für ihre Ausbildung aus dem Ausland gekommen sind, können solche Erfahrungen von Solidarität auch erfahrbar machen und eine Gegenerzählung, so wie du das beschrieben hast, Lisa, auch nicht nur ideologisch in den Köpfen verbreiten, sondern durch eine reale Erfahrung.
0: Was für Folgen hätten denn Kürzungen in eurem Bereich, im Gesundheitsbereich oder für euch dann? Was fürchtet ihr da, was vielleicht dann sich ändern würde?
1: Ja, ich studiere Medizin und werde darüber im Gesundheitsbereich arbeiten. Ich glaube, ich habe das Gefühl, dass wir noch relativ privilegierten Stand auch im Klinikalltag haben. Aber was ich so in meinem Pflegepraktikas erfahren habe, ist einfach, dass die Pflege massiv überlastet ist und das natürlich auch eine Auswirkung hat auf, wie kann ärztliches Personal in Kliniken arbeiten. Und ja, auch da, auch Ärztinnen sind, glaube ich, stark an ihren Grenzen, wenn es darum geht, wie lange sie irgendwie im Klinikum arbeiten, wie lange Schichten sind.
2: Ich würde auch sagen, der Arbeitsalltag im Krankenhaus ist ja eh belastend, weil man in Schichten arbeitet, also nachts arbeitet, am Wochenende arbeitet. Und wenn dann die Bedingungen noch so sind, dass man ständig das Gefühl hat, man kann seinen Aufgaben nicht gerecht werden, weil es zu viele auf einmal sind, dann gehen Leute aus dem Beruf. Und es ist ja auch tatsächlich so, dass viele diese Ausbildung machen und innerhalb von 5 Jahren wieder den Beruf verlassen, weil er jetzt schon zu belastend ist. Wenn jetzt zum Beispiel eine Deckelung von Personal stattfindet, würde das nur dazu führen, dass sich die Bedingungen über die Jahre noch verschärfen, weil wir ja wissen, dass unsere Gesellschaft immer älter wird. Das heißt, tendenziell auch mehr Menschen in die Krankenhäuser kommen werden. Und um das leisten zu können, braucht man ausreichend Personal, um auch mit den Patientinnen sprechen zu können und nicht nur seine, ich sag mal, Medikamente auszuteilen und dann wieder zu gehen.
0: Wie erfolgreich können solche Proteste jetzt sein? Also die gehen jetzt ja schon seit einer Weile und ist natürlich nicht so ganz einfach, weil doch manche Menschen auch reinfallen auf diese anderen Erzählungen. Und außerdem ist es natürlich nicht so einfach, Leute zu mobilisieren. Die Leute haben vielleicht auch andere Sorgen in ihrem Alltag. Und ja, welche Chancen rechnet ihr euch aus für die sozialen Proteste?
1: Ja, ich glaube, dass heute wird mal so auch irgendwie ein Testlauf hier in Leipzig werden. Wir haben jetzt innerhalb von 2 Wochen echt eine Menge auf die Beine gestellt und auch irgendwie ziemlich breite Bündnisse gebildet, sowohl irgendwie unter den Beschäftigten. Wir werden heute einen Gesundheitsblock haben mit über 50 KollegInnen aus dem Uniklinikum, aber auch verschiedene Gewerkschaften, also Verdi und GEW, haben gemeinsam hier aufgerufen. In der Partei Die Linke hat sich viel bewegt, aber auch eben unter Studis und aber auch von der Erwerbsloseninitiative sind Menschen da. Also einfach ein sehr breites Bündnis. Gleichzeitig glaube ich aber auch, ist es nicht mit Protest getan. Also wir müssen das irgendwie in unserem Alltag leben und gleichzeitig ist, glaube ich, spielen auch irgendwie kommende Arbeitskämpfe eine große Rolle. Also neben diesen ganzen Reformen, die genannt wurden, werden ja gerade auch akut irgendwie der 8-Stunden-Tag oder die Lohnfortsatzzahlung angegriffen. Und ich denke, das ist auch was sich dann in kommenden Tarifrunden, wie dem Tarifrunde des öffentlichen Dienstes Anfang nächstes Jahres, auch noch weiter entscheiden werden.
0: Wie wird es weitergehen mit den Protesten? Also heute ist jetzt ein Protest, am Montag geht es dann weiter an Montagen oder wie ist was geplant oder wie soll es weitergehen?
1: Hier in Leipzig wird das erstmal der erste Protest wahrscheinlich und auch bis in letzte Protest, oder nicht, ja, hier in Leipzig wird das erstmal heute der erste Protest sein. Und Folgeangebot ist dann ein weiterer Sozialratschlag, wo Menschen zusammenkommen, um über Kürzungen zu diskutieren und sich auch über ihre eigene Betroffenheit auszutauschen. Der wird am 11. Juli stattfinden. Und dann werden wir hier in Leipzig auch ganz groß mobilisieren zur DGB-Demo in Berlin am 27. Juli. Genau, und dann geht ja auch die Bundesregierung in die Sommerpause und dann werden wir, und kurz davor werden sie nochmal in den Kommissionsausschuss gehen und wir werden sehen, was genau jetzt an Reformen beschlossen wird. Und ich denke, dann bedeutet das für uns nach der Sommerpause nochmal groß stärker oder über die Sommerpause hinweg groß stärker aufzubauen, um dann nach der Sommerpause wieder auf der Straße sein zu können.
0: Wenn man mehr darüber erfahren will, Leipzig steht zusammen, hat auch so eine Instagram-Seite, glaube ich, oder gibt es noch andere Internetpräsenzen?
1: Genau, wir haben einen Instagram-Kanal und auch einen Telegram-Kanal.
0: Noch abschließende Worte, möchtet ihr noch was loswerden?
2: Also ich denke, dass die Kürzungen uns alle betreffen werden, also sowohl in den Krankenhäusern, fast jeder Mensch wird einmal oder mehrmals im Krankenhaus sein. Wenn man alt wird, braucht man Hilfe von anderen, aber auch in der Kinder- und Jugendhilfe soll gekürzt werden. Deswegen ist es super wichtig, dass alle Menschen von den Protesten mitbekommen, weil wir können was an politischen Entscheidungen verändern. Das hat sich auch historisch gezeigt. Aber nur, wenn wir viele sind und wenn wir uns zusammenschließen. Eine einzelne Person oder ein paar wenige können nichts verändern. Aber wenn wir eben viele sind und unseren Protest zum Ausdruck bringen, können wir auch politisch etwas verändern.
3: Ja, ich kann mich dem nur anschließen. Und ich glaube, wir sollten uns auch bewusst werden, dass das gerade die massivsten Angriffe auf unseren Sozialstaat seit der Agenda 2010 sind. Und ich habe das Gefühl, uns ist noch gar nicht bewusst, was das bedeutet. Auch dem geschuldet, dass die Bundesregierung das immer nur so nach und nach irgendwie gerade mitteilt oder es alles noch in Diskussion ist und alles nicht so fest. Aber ich glaube, umso wichtiger, dass wir heute hier sind und heute zusammen auf die Straße gehen und das auch weiter tun werden.

0: Wenn über die Flucht über das Mittelmeer berichtet wird, dominieren oft Zahlen und politische Schlagworte. Sie waren mehrfach als Menschenrechtsbeobachterin auf der Humanity 1 im Einsatz. Welche Geschichten von Frauen gehen in der öffentlichen Debatte über Flucht Ihrer Meinung nach besonders häufig verloren?
1: Ja, allgemein kann man auf jeden Fall sagen, dass insgesamt die Erfahrungen von Frauen in öffentlichen Debatten sozusagen gar keinen Platz finden. Es geht meistens entweder um Zahlen oder um junge Männer, über die gesprochen wird. Und es gibt viele Geschichten, man kann über alleinreisende Mädchen sprechen, über die sexualisierte Gewalt, die sie auf der Flucht erfahren, aber auch über ihre Stärke und Resilienz. Und was mich immer viel beschäftigt, sind Mütter auf der Flucht, die ihre Kinder zurücklassen müssen in Libyen. Darüber sprechen wir immer wieder, wo nicht alle Familienmitglieder gemeinsam die Flucht bestreiten können, sondern ein, zwei Familienmitglieder die Überfahrt wagen und die anderen noch verharren müssen, bis das Geld zusammengefunden werden kann. Über Mütter, die mit Babys fliehen, die vielleicht auch nur wenige Monate alt sind. Oder auch immer wieder haben wir Mütter an Bord, die gerade erst Kinder zur Welt gebracht haben und vor wenigen Tagen eben mit diesen Babys die Flucht bestritten haben. Und das ist irgendwas, was ganz, ganz unvorstellbar für mich ist und was in der Öffentlichkeit im Narrativ nicht vorkommt, sondern wo eher ein Vorwurf gemacht wird, oft an Mütter, dass sie die Kinder in Lebensgefahr begeben und wo gar nicht gesehen wird, aus welcher Not heraus das entsteht.
0: Frauen und Mädchen tragen auf der Fluchtroute über das Mittelmeer ja ein besonders hohes Risiko. Welche konkreten Belastungen oder Gefahren begegnen gerade Frauen und Mädchen nach Ihren Beobachtungen?
1: Allgemein kann man sagen, dass Frauen und Mädchen besonders vulnerabel auf der Flucht sind und überproportional den Gefahren ausgesetzt sind, denen Menschen auf der Flucht insgesamt ausgesetzt sind. Das heißt, wir beobachten insbesondere Ausbeutung, Menschenhandel, Zwangsarbeit, Misshandlungen verschiedener Art und sexualisierte und geschlechtsspezifische Gewalt. Also insbesondere in den Lagern, in denen sie in Libyen oft auf die Überfahrt nach Europa warten, hören wir immer wieder von Vergewaltigungen, von Folter, von Zwangsarbeit. Und da setzen wir auch an und versuchen eben diese geschlechtsspezifischen Aspekte und Herausforderungen, die Frauen und Mädchen auf der Flucht ausgesetzt sind, aufzugreifen, indem wir beispielsweise eine Hebamme an Bord haben, die sich ganz explizit Frauen und Kindern widmen kann, indem wir einen Schutzraum für Frauen und Kinder haben, wo sie einen Rückzugsort haben und immer auf der bemüht sind, den Herausforderungen zu begegnen.
0: Nehmen Sie uns doch mal mit, bitte, auf die Humanity 1, auf der Sie ja als Menschenrechtsbeobachterin aktiv waren. Können Sie unseren Hörerinnen und Hörern beschreiben, was in Ihnen vorgegangen ist, wenn über Funk plötzlich die Worte fallen, get ready to rescue, und alle wissen, jetzt geht es darum, Menschen aus dem Meer zu retten?
1: Es ist auf jeden Fall immer ein ganz besonderer Moment, der gefüllt ist mit ganz vielen Emotionen. Also es ist auf jeden Fall viel Anspannung dabei und auch eine gewisse Nervosität. Und man ist einfach von Adrenalin erfüllt, weil man weiß, es ist jetzt kein Training mehr, keine Simulation, sondern es ist wirklich der Ernstfall. Und man weiß nie, was man erwarten muss. Also manchmal treffen wir auf Boote, die in einem verhältnismäßig guten Zustand sind, die erst vor wenigen Stunden von der Küste abgelegt haben und wo es keine großen medizinischen Notfälle gibt. Aber genauso treffen wir regelmäßig auf Boote, die bereits 4-5 Tage auf See verbracht haben bei Wind und Wetter, wo Kinder und schwangere Frauen an Bord sind, wo es vielleicht medizinische Notfälle gibt, Personen bereits bewusstlos sind oder die Flucht nicht überlebt haben.
0: Sie haben ja Frauen an Bord in Situationen erlebt, die für die meisten Hörerinnen und Hörer, aber auch für die meisten Menschen hier unvorstellbar sind. Gab es Begegnungen oder auch Gespräche, die Ihnen besonders deutlich gemacht haben, was Flucht für Frauen konkret bedeutet?
1: Ich glaube, jede Begegnung, die ich mit einer Frau hatte, hat es immer für mich irgendwie vor Augen geführt. Wir haben immer wieder alleinreisende Frauen an Bord, die oft auch schwanger sind. Das kann ich mir gar nicht vorstellen. Das sind teilweise Teenager, 16, 17, 18 Jahre alt, die in Libyen vergewaltigt wurden und eben schwanger diese Flucht begehen müssen, die keinen Kontakt zur Familie haben, die mit fremden Menschen auf diesen Booten sitzen. Und das nimmt mich immer persönlich auf jeden Fall besonders mit. Und genauso hatten wir auch einmal eine Frau an Bord, die mit zwei Kindern war. Ich denke mal so 3 bis 5 Jahre alt waren die ungefähr. Und die Frau, die hat den Women Shelter gesehen, diesen Rückzugsort, den wir haben, und hat dann 4 Tage praktisch komplett dort verbracht, weil es das erste Mal war, dass sie einen Schutzraum hatte, wo sie sich sicher gefühlt hat, wo sie den ganzen Schlaf nachholen konnte der letzten Monate und Jahre, der ihr gefehlt hat, wo sie einen Moment des Rückzugs hatte. Und währenddessen haben wir als Crew und auch die anderen Geflüchteten auf die Kinder aufgepasst und sie hat da irgendwie voll vertraut, dass das jetzt ein sicherer Ort ist und sie die Kinder an Deck spielen lassen kann und ihr Ding machen lassen kann und sie einfach mal für einen Moment durchatmen kann.
0: Was hat es mit diesem Woman Shelter auf sich?
1: Das ist ein Bereich auf dem Boot, also ein kleiner Raum, der so mit Stockbetten, großen Stockbetten ausgestattet ist, der eben ein spezifischer Rückzugsraum ist für Frauen und Kinder. Das heißt, da dürfen keine Männer rein, sondern nur Frauen und Kinder bis zu einem bestimmten Alter. Und da können einfach Frauen ja für sich mal untereinander sein, sich ein bisschen fallen lassen. Das ist eine Art Safe Space für die wenigen Tage, die sie bei uns an Bord verbringen.
0: Wie wichtig ist es aus Ihrer Sicht, dass Frauen in den Rettungsteams aktiv sind, insbesondere dann im Kontakt mit den geretteten Frauen?
1: Das ist auf jeden Fall sehr, sehr wichtig. Also wir haben immer diverse Crews, verschiedene Nationalitäten, mit Alter von jüngeren Leuten bis älteren Leuten und eben achten wir auch immer auf den Geschlechterausgleich. Also so ein Drittel bis die Hälfte unserer Crews sind normalerweise Frauen und Flinterpersonen. Und das versuchen wir auch in den Rettungsteams wiederzuspiegeln. Wir haben zum Beispiel viele Frauen, die diese kleinen Schnellboote, mit denen wir tatsächlich die Rettung durchführen und die Menschen an Bord unseres großen Rettungsschiffes bringen, sind Frauen, die eben die Boote fahren. Und es ist zum einen wichtig, um gleich ein Zeichen zu senden, dass wir nicht die sogenannte libysche Küstenwache sind. Denn viele der Personen, die wir aus Seenot retten, die wurden bereits bei vorherigen Fluchtversuchen von dieser sogenannten libyschen Küstenwache, also libyschen Milizen, illegalerweise zurück nach Libyen gebracht, wo ihnen verschiedene Menschenrechtsverletzungen drohen. Und wenn sie sehen, dass aber Frauen an Bord dieser Schnellboote sind, dann zeigt sich ganz, ganz schnell, das kann nicht die sogenannte libysche Küstenwache sein. Und es hilft uns natürlich sehr, einer Massenpanik aus dem Weg zu gehen.
0: Kritiker und Kritikerinnen immer mal wieder, das geht bis in die gesellschaftliche Mitte hinein, behaupten, dass zivile Seenotrettung Menschen ermutige, die Überfahrt zu wagen. Was entgegnen Sie diesem Vorwurf?
1: Ja, der kommt immer wieder auf und es gibt inzwischen einige wissenschaftliche Studien, die eben das genau widerlegen, die herausgefunden haben, dass die Präsenz von ziviler Seenotrettung im zentralen Mittelmeer, wo wir aktiv sind, keinen Unterschied darauf macht, wie viele Menschen von der Küste ablegen und diesen Fluchtversuch begehen, sondern dass es eher von anderen Faktoren wie beispielsweise Wetter oder politischen Veränderungen vor Ort abhängig ist. Und gleichzeitig haben diese Studien auch gezeigt, dass wenn zivile Rettungsschiffe nicht da sind, die Sterblichkeit sich erhöht. Das heißt, mehr Menschen ertrinken, wenn unsere Schiffe nicht vor Ort sind.
0: Menschen aus Seenot zu retten ist ja das eine, das dann öffentlich zu machen, was auf dem Mittelmeer geschieht, ist das andere. Warum ist es für Sie so wichtig, von den Erfahrungen der Menschen zu berichten, so wie heute hier bei Radio Dreieckland oder auch in anderen Medien?
1: Weil wir retten nicht nur, sondern wir setzen uns auch für eine politische Veränderung allgemein ein. Also die Rettung, das ist ja eine Art Symptombekämpfung, aber dass es keine sicheren Fluchtwege und kein staatlich koordiniertes Seenotrettungsprogramm gibt, das ist ja nochmal eine ganz andere Sache. Das heißt, wir versuchen das auch umfassend anzugehen und auch für eine politische Veränderung uns einzusetzen. Und die Lage im zentralen Mittelmeer, die ist jetzt schon seit 10 Jahren mehr oder weniger die gleiche, dass dort tagtäglich Menschen ertrinken. Und es ist ganz schwer für uns geworden, in der Öffentlichkeit mit diesen Themen anzukommen und in die Medien zu kommen. Und es ist aber eben essentiell, dass die Menschen weiter hinschauen und auch PolitikerInnen verantwortlich dafür machen, was dort passiert, zu sagen, Europa schaut nicht weg, Deutschland schaut nicht weg, sondern wir setzen uns dafür ein, dass sich die Situation verändert.
0: Im Interview mit der Frankfurter Rundschau haben Sie kürzlich von einem strategischen Ertrinkenlassen der Geflüchteten im Mittelmeer gesprochen. Was genau meinen Sie damit?
1: Seenotrettung ist Pflicht. Also das schreibt das internationale Seerecht vor und genauso ist auch festgeschrieben, dass Küstenstaaten dafür zuständig sind, Rettungseinsätze in ihren zugewiesenen Rettungszonen zu koordinieren. Und dieser Verpflichtung kommen EU-Staaten und auch Europa schon seit Jahrzehnten nicht nach. Das heißt, es ist Teil der EU-Abschottungspolitik, dass man diese Tote in Kauf nimmt und dass man aktiv wegsieht, damit diese Menschen eben gar nicht erst nach Europa kommen und hier einen Asylantrag stellen können. Genauso wird beispielsweise auch die sogenannte libysche Küstenwache durch EU-Steuergelder, aber auch durch Ausrüstung und Training unterstützt, damit die Menschen in Seenot illegalerweise abfangen und nach Libyen zurückbringen können und eben diese Menschen es gar nicht erst hierher schaffen.
0: Lassen Sie uns jetzt zum Schluss des Gesprächs nochmal auf die geflüchteten Frauen an Bord schauen. Wenn Sie sich an die erinnern, denen Sie auf der Humanity 1 begegnet sind, was wünschen Sie sich, dass die Menschen hierzulande in Deutschland über diese Frauen verstehen, bevor sie über Flüchtlingspolitik vielleicht auch vorschnell urteilen?
1: Ich glaube, es ist ganz, ganz wichtig, dass wir uns immer wieder vor Augen halten, dass es Menschen sind und keine Zahlen. Wir reden viel über Statistiken, über Zahlen, aber es sind Menschen wie Sie und ich, die diese Flucht begehen müssen. Und niemand wagt freiwillig die Überfahrt. Ich habe mit keiner Person je gesprochen, die gesagt hat, ich habe das freiwillig gemacht, weil ich mal schauen wollte, wie es in Europa ist, sondern die haben wirklich alle triftige Gründe, warum sie Libyen verlassen müssen. Und die wagen das nicht aus purem Übermut. Und genauso möchte ich auch nochmal sagen, dass die Personen, denen ich begegnet sind, unfassbar stark sind und dass das wirklich sehr resilient und inspirierende Menschen sind, gerade die Frauen und Mädchen, denen ich begegnet bin und dass es nicht einfach Opfer sind, sondern ganz, ganz beeindruckende Menschen und ich da auch immer selber für mich sehr viel rausziehen kann, wenn ich mich mit ihnen unterhalte.

Ich beginne mit dem 24. Juni 2022. Das war der Tag, an dem der oberste Gerichtshof der USA das Grundsatzurteil Roe vs. Wade aufgehoben hat. Das war das Grundsatzurteil, das bis dato das Recht auf Abtreibung in den USA garantiert hat. Und gerade hier in den Medien hatte man manchmal so ein bisschen Eindruck, dass viele davon regelrecht schockiert waren und dass es so als politisches Erdbeben, das irgendwie plötzlich kam, geframed wurde. Und es war auf jeden Fall ein politisches Erdbeben. Dass es plötzlich kam, kann man meiner Meinung nach nicht sagen. Das ist eine jahrelange Entwicklung, die, wenn man will, bis in die 80er Jahre zurückverfolgbar ist. Und zwar sind die 80er eben der Zeitpunkt, wo in den USA die religiöse Rechte, die damals sich so wirklich als Bewegung formiert hat, strategisch auf reproduktive Rechte als Thema sich so fokussiert hat, um bis dahin ungenutztes Wählerinnenpotenzial zu aktivieren. Und schon damals war klar, dass das nicht über Wahlen funktionieren wird. Also die Themen, die damals gesetzt wurden, also vor allen Dingen Kontrolle über Reproduktionsfähigkeit von Personen mit Uterus und teilweise auch der Kampf gegen Verhütungsmittel, das waren auch damals schon keine Themen, mit denen man in den USA Wahlen gewinnen konnte. Und das sind es auch heute nicht. Also so als Einschätzung oder ein paar Zahlen, 71% der AmerikanerInnen unterstützen die gleichgeschlechtliche Ehe. 85% sind der Meinung, dass Abtreibungen legal sein sollten und 91% der AmerikanerInnen sprechen sich für Verhütungsmittel aus. Und das sind alles drei Dinge, die den religiösen Rechten in den USA ein massiver Dorn im Auge sind. Und weil damit aber eben keine Wahlen zu gewinnen waren, hat man sich relativ schnell auf einen rechtlichen Weg fokussiert und eben versucht, diese Minderheitenmeinungen, die das dann eigentlich sind, über Gerichte durchzusetzen. Deswegen ist auch die Besetzung des obersten Gerichtshofes so ein umkämpftes Thema in den USA. Und etwa 40 Jahre oder nach der Gründung der Federalist Society muss man dieser Strategie tatsächlich leider Erfolg attestieren. Die Federalist Society wurde 1982 gegründet. Das ist eine Juristinnenvereinigung, kann man so bezeichnen als die wichtigste juristische Organisation der Rechten in den USA. Anders als eben die Demokratische Partei hat dann die Republikanische Partei, die teilweise auch wieder strategisch von dieser religiösen Rechten unterwandert wurde, mit allen Mitteln um die Dominanz in Gerichten und vor allen Dingen im obersten Gerichtshof gekämpft. Die RichterInnen am obersten Gerichtshof werden auf Lebenszeit ernannt. Das heißt, sie haben in der Regel eine sehr viel längere Wirkungszeit als die meisten gewählten PolitikerInnen. Und diese Strategie wurde in den 80er Jahren erarbeitet, angefangen umzusetzen und den Höhepunkt kann man eigentlich sehen in der ersten Präsidentschaft von Donald Trump, der gleich drei RichterInnenposten neu besetzen konnte. Und er ließ sich eben bei der Auswahl der Kandidatin für den obersten Gerichtshof von der Federalist Society beraten und mindestens 5, je nach Quellenlage auch 6, das ist ein bisschen umstritten, der aktuellen 9 RichterInnen am obersten Gerichtshof waren oder sind Mitglieder der Federalist Society. Genau, und das ist eine Entwicklung, die meiner Meinung nach, außer bei Personen, die sich eben sehr mit diesem Thema beschäftigt haben, so in der Allgemeinheit lange nicht ernst genommen wurde. Also gerade diese religiöse, sehr autoritär geprägte Rechte wurde sehr lange als randständige Spinner in Anführungszeichen abgetan. Und ich finde, es gab über die letzten Jahrzehnte auch so einen Diskurs, teilweise auch in der deutschsprachigen Linken, wo man so den Eindruck bekommen hat, dass gesellschaftliche Rechte und Freiheiten so einen gewissen Fortschritt, zwar einen langsamen, aber stetigen Fortschritt unterliegen und dass gerade Erfolge im Bereich Frauen- und queerer Rechte so auf eine Art als unumkehrbar wahrgenommen wurden. Und in dem Bezug war dann eben dieses Urteil vom 24. Juni 2022 tatsächlich ein Erdbeben, weil damit so für eigentlich alle auf einen Schlag klar war, dass dem nicht so ist. Also dass eben ein Urteil, das über Jahrzehnte das Recht auf Abtreibung gesichert hat, von einem auf den nächsten Moment gekippt werden kann. Und damit hat dieser Backlash gegen reproduktive Rechte in den USA eigentlich erst so richtig begonnen, weil aufgrund der Tatsache, dass es eben keine bundesweite Regelung in den USA gibt zum Thema Schwangerschaftsabbruch, ist dann die Gesetzesgebung an die Bundesstaaten gefallen. Und tatsächlich hatten viele konservativ regierte Bundesstaaten schon restriktive Abtreibungsgesetze sozusagen auf Halde für den Fall, dass irgendwann Roe vs. Wade gekippt wird. Das heißt, diese Gesetze sind dann teilweise direkt automatisch in Kraft getreten und verbieten oder erschweren Abtreibungen extrem. Seit dem Urteil von 2022 haben 14 Staaten Abtreibungen verboten in den USA. In South Carolina und in Georgia sind Abtreibungen nur noch bis zur 6. Schwangerschaftswoche möglich. Das ist ein Zeitraum, in dem viele Schwangere noch gar nicht wissen, dass sie überhaupt schwanger sind.
Das drastischste Gesetz in Bezug auf Abtreibungen gibt es im Moment in Idaho. Dort sind Abtreibungen nur noch dann möglich, um das Leben der Mutter zu retten. Andere Risikofaktoren bezüglich der Gesundheit der Mutter oder auch Vergewaltigungen sind kein Grund mehr, eine Abtreibung durchführen zu lassen. Andere Staaten haben ähnlich strikte Gesetze, aber anders als Idaho eben noch Ausnahmen im Fall von Vergewaltigung, Inzest oder Gefahr für die Gesundheit der Mutter. Im Moment ist die Situation so, dass die US-amerikanische Bundesregierung gegen dieses Gesetz in Idaho geklagt hat. Das hat zunächst eine aufschiebende Wirkung gehabt, aber nach einer Entscheidung von Anfang Januar dieses Jahres ist es jetzt vorläufig in Kraft getreten und zwar so lange, bis es zur Anhörung vom Supreme Court, also vom obersten Gerichtshof, kommt, was voraussichtlich im April sein wird. Mehrere Staaten in den USA haben zudem Regelungen erlassen, die die Beihilfe zur Abtreibung kriminalisieren. Und auch wieder mit Idaho versucht jetzt auch der erste Staat, den Zugang zur Abtreibung in anderen Staaten zu erschweren. Anfang Mai 2023 ist dort ein Gesetz in Kraft getreten, das das Reisen von Minderjährigen zum Zwecke einer Abtreibung unter Strafe stellt, wenn diese Reise ohne die Zustimmung der Eltern erfolgt. Und auch Dritte, die bei dieser Reise behilflich sind, egal ob Verwandte oder FreundInnen, werden kriminalisiert. Und zwar unter dem Straftatbestand des Abortion Traffickings, auf das stehen in Idaho 2 bis 5 Jahre Gefängnis. Auch gegen dieses Gesetz wurde geklagt, und zwar von verschiedenen Nichtregierungsorganisationen im Sommer letzten Jahres. Im November wurde das Gesetz dann vorläufig außer Kraft gesetzt. Es ist aber noch nicht komplett vom Tisch. Eine andere Entwicklung, die noch zu nennen wäre, ist ein Urteil auch wieder von einem Gericht in Texas. Also auch hier wieder, es sind sehr, sehr oft Gerichte, die diese konservativen Entscheidungen durchdrücken. Ein Gericht in Texas hat letzten April die Zulassung des Medikaments Mifepriston ausgesetzt. Das ist ein Medikament für den medikamentösen Schwangerschaftsabbruch, das in den USA auch für etwa 50% aller Abtreibungen verwendet wird und seit über 20 Jahren im Land zugelassen war. Auch gegen dieses Urteil hat die Bundesregierung geklagt. Da wurde dann erstmal die Zulassung wieder genehmigt, aber nur eingeschränkt. So durfte das Medikament dann nicht per Post verschickt werden, was eine extrem krasse Einschränkung war. Dafür viele ungewollt Schwangere in abgelegenen Regionen oder eben in Staaten, in denen sonst sehr strikte Abtreibungsgesetze gelten, die Pille per Post der letzte Zugang zu einem sicheren Schwangerschaftsabbruch war. Nach einer weiteren Klage hat der Supreme Court dann das Medikament wieder vollumfänglich zugelassen bis zu seiner endgültigen Entscheidung, die jetzt auch im Juni voraussichtlich ansteht. Und wenn man sich diese Entwicklungen vor allen Dingen auch der letzten 2 Jahre anschaut, dann muss man leider kontestieren, dass Schwangerschaftsabbrüche in den USA immer weiter kriminalisiert werden. Es gibt mittlerweile in einigen Staaten sogar die Überlegung, also es gibt dazu noch keine Gesetze, aber die Diskussionen sind da, einen Schwangerschaftsabbruch als Mord zu behandeln, inklusive der entsprechenden Bestrafung. Und da die Erinnerung, in den USA gibt es in einigen Staaten noch die Todesstrafe. Und ich finde es bei dieser ganzen Diskussion um Schwangerschaftsabbruch immer sehr wichtig zu betonen, dass davon nicht nur ungewollt schwangere Personen betroffen sind, sondern dass auch Komplikationen während einer gewollten Schwangerschaft einen Schwangerschaftsabbruch medizinisch notwendig machen können. Außerdem hat sich in den USA mittlerweile so Dynamik entwickelt, dass Schwangere, die eine Fehlgeburt erleiden, mittlerweile unter Generalverdacht gestellt werden, abgetrieben zu haben. Und hier zur Erinnerung, etwa 10 bis 20% aller Schwangerschaften enden mit einer Fehlgeburt. Auch hier ein relativ, fand ich, krasses Beispiel, ein Fall von Ende letztes

das lange noch nicht das Ende des Angriffs auf reproduktive Rechte ist. Die Journalistin Annika Brockschmidt, eine ausgewiesene Kennerin der religiösen Rechten in den USA, hat in Bezug auf das Ende von Roe vs. Wade mal gesagt, Zitat, das Ende von Roe war erst der Anfang. Die Abschaffung von Abtreibungs- und Fehlgeburtsmedikation steht noch auf der christlich-nationalistischen Wunschliste, genauso wie Verhütungsmittel und künstliche Befruchtung. Diese Einschätzung von ihr kommt daher zustande, dass relativ viele Grundsatzurteile in den USA, die Rechte von Queers und reproduktive Rechte betreffen, ähnliche Begründungen haben wie das Urteil von Roe vs. Wade. Und zwar geht es in all diesen Urteilen um das Recht auf Privacy, mit dem eben auch Roe vs. Wade begründet wurde. Unter anderem sind mit dem Recht auf Privacy auch der Zugang zu Verhütungsmitteln garantiert. Die gleichgeschlechtliche Ehe wurde so begründet und auch die Entkriminalisierung von Homosexualität. Und das ist ein relativ pessimistischer Ausblick, aber so rein rechtlich gesehen mit der aktuellen Zusammensetzung des obersten Gerichtshofes könnte es passieren, dass all diese Grundsatzurteile auch mit einer ähnlichen Argumentation wie Roe vs. Wade wieder in Frage gestellt werden. Vor ein paar Wochen gab es da noch ein Urteil in Alabama, das Brockschmidts Einschätzung meiner Meinung nach ziemlich bestätigt. Und zwar entschied dort der oberste Gerichtshof des Bundesstaates, dass Embryonen bzw. befruchtete Eizellen den rechtlichen Status von Kindern erhalten. Das war ein Urteil, in dem es explizit um Kinderwunschkliniken ging und um künstliche Befruchtung und eben um Embryonen, die in diesen Kinderwunschkliniken eingefroren sind. Und das Urteil hat dann dazu geführt, dass es für ein paar Wochen in Alabama all diese Kliniken ihre Arbeit eingestellt haben, weil die rechtliche Lage völlig unklar war, was jetzt eigentlich passiert mit den Embryonen, die schon in diesen Kliniken liegen, was das für die Familien bedeutet, die da Eizellen gelagert haben und so weiter und so fort. Also da hängt eine ganze Reihe extrem problematischer ethischer Fragen dran. Also was bedeutet es eigentlich, wenn ein Zellhaufen zum Menschen erklärt wird? Was passiert, wenn dann die befruchtete Zelle eingesetzt wird und die Person aber dennoch nicht schwanger wird? Oder auch können Frauen gezwungen werden, sich existierende Embryos aus diesen Kliniken einsetzen zu lassen? Oder ist es dann in der Argumentation von diesem Gericht vertretbar, dass man Menschen einfach eingefroren lagert? Vor genau einer Woche, letzten Donnerstag, wurde dann im Parlament von Alabama eine Gesetzesvorlage verabschiedet, die künstliche Befruchtung nach dem Urteil weiter ermöglichen soll. Das ist allerdings nur eine Übergangslösung und ändert eben nichts an dem grundsätzlichen Problem, das meiner Meinung nach hinter diesen Urteilen steht. Es geht dabei, anders als die religiöse Rechte immer wieder behauptet, nicht um den Schutz von Leben, sondern um die Kontrolle über die Körper von Frauen. Und ein elementares Werkzeug, sich absolute patriarchale Kontrolle zu sichern, ist eben die Schaffung von Persönlichkeitsrechten für Embryonen und Föten. Und auch hier hat Brockschmidt eben die Einschätzung, dass das Urteil in Alabama nur das erste von vielen war. Ich mache jetzt hier so einen kleinen Cut, das war jetzt der Teil, wo es um reproduktive Rechte ging und schaue mir jetzt noch die Situation von queeren und Transpersonen in den USA an. Zeitgleich mit diesem Angriff auf reproduktive Rechte findet auch ein massiver Angriff auf die Rechte von insbesondere Transpersonen in den USA statt. Also mittlerweile ist in sehr vielen Staaten, wo das früher legal war, die Möglichkeit teilweise wieder rückgängig gemacht worden, teilweise einfach nie erlaubt worden, den Geschlechtseintrag ändern zu lassen. Also dass Personen nach einer Transition nicht den Geschlechtseintrag in den Dokumenten an ihre Geschlechtsidentität anpassen können. Und sogenannte Gender-Affirming Care, sowas wie Hormontherapien und so weiter umfasst und nicht nur von Transpersonen in Anspruch genommen wird, ist aktuell in 19 Bundesstaaten massiv eingeschränkt. Missouri hatte da eine Zeit lang die weitgehendste Regelung. Dort konnten erwachsene Personen nur dann Gender-Affirming Care in Anspruch nehmen, wenn nach einer längeren Therapie andere angebliche Vorerkrankungen wie Depression oder Autismus ausgeschlossen bzw. behandelt werden. Nur dann gab es überhaupt die Chance auf Zugang zu Gender-Affirming Care. Und das ist meiner Meinung nach besonders perfide, weil in diesem Framing dann Transgeschlechtlichkeit zu einer psychischen Erkrankung wird. Also wenn man sagt, die Person muss vorher in Therapie gewesen sein und es müssen andere Vorerkrankungen ausgeschlossen sein, damit wird dann die Transgeschlechtlichkeit zu einer angeblichen Krankheit. Und hinzu kommt da dann auch noch eine behinderfeindliche Herangehensweise an das Thema, weil Autismus beispielsweise keine Krankheit ist und auch nicht behandelt oder geheilt werden kann. Also eine autistische Transperson hätte in Missouri zu der Zeit einfach keine Chance auf Gender-Affirming Care gehabt. Mittlerweile können Erwachsene wieder eingeschränkt Zugang

zu Gender-Affirming Care auch in Missouri bekommen. Es wird allerdings nicht mehr über das bundesstaatliche Gesundheitssystem finanziert und auch Personen, die im Gefängnis sitzen dürfen, keine Gender-Affirming Care bekommen. Das heißt, dass Transpersonen, die in den Knast kommen, beispielsweise gezwungen sind, ihre Hormontherapien abzubrechen von einem auf den nächsten Tag. Ein anderes großes Thema in den USA sind gerade die sogenannten Bathroom Bills, also Toilettengesetze, die auch vor allen Dingen in den Südstaaten mittlerweile fast überall erlassen wurden, dass Transpersonen eben nicht die Toiletten, aber teilweise auch Umkleidekabinen etc., also alles, was es so nach Geschlecht getrennt in öffentlichen Räumen gibt, entsprechend ihre Geschlechtsidentität benutzen dürfen. Florida hat da die am weitgehendste Regelung, wo Transpersonen eben auch für das Nutzen der angeblich falschen Toilette verhaftet werden können. Ich habe dazu noch ein Zitat mitgebracht von Ron DeSantis, der Gouverneur von Florida und der bis vor kurzem auch noch im Rennen um die Kandidatur der Republikanischen Partei für die Präsidentschaftswahlen aktiv war. Der sagte bei der Pressekonferenz, als es um dieses Gesetz ging, Zitat, "A woman should not be in a locker room having to worry about someone from the opposite sex being in the same locker room." Also eine Frau sollte sich keine Gedanken darüber machen müssen, dass eine Person des anderen Geschlechts sich in der gleichen Umkleidekabine wie sie aufhält. Und das ist eben so eine ganz klassische Dog Whistle, die von den Rechten in den USA sehr oft benutzt wird, dass man eben nicht explizit sich gegen Transpersonen wendet, aber hier einfach so völlig nebenbei behauptet wird, dass eine Transfrau ja keine Frau ist, sondern ein Mann sein muss und deswegen eine Bedrohung für Frauen in den Umkleiden darstellt. Genau, und dann würde ich zuletzt noch auf ein Gesetz in Iowa eingehen, bevor ich dann auch mit den USA zum Ende komme. Das war tatsächlich, also ich beschäftige mich relativ viel mit der Gesetzeslage in den USA, wie man jetzt vielleicht auch schon gemerkt hat. Aber da bin ich tatsächlich bei der Recherche für diesen Vortrag auch nochmal wirklich schockiert gewesen. Und zwar hat Iowa letzten Monat einen Gesetzesentwurf diskutiert, also der ist noch nicht durch, aber in der Diskussion, der Markierungen auf Geburtsurkunden von Transpersonen vorsieht. Also dass selbst wenn die Person noch ihren Geschlechtseintrag ändern kann, was in Iowa gerade rechtlich noch möglich ist, auf der Geburtsurkunde immer vermerkt sein wird, was eigentlich das Geschlecht war, das bei Geburt der Person zugewiesen wurde. Es ist auch nicht so ganz klar, ob dann beide Geschlechter da stehen oder ob es einfach ein Zeichen gibt, was auf diesen Geburtsurkunden vermerkt wird. Aber auf jeden Fall ist es dem Staat Iowa anscheinend extrem wichtig, immer zu wissen, dass eine Person transidentitär ist. Na, dann mache ich jetzt nochmal einen kleinen Sprung zu einem Thema, das es hier, glaube ich, auch relativ in die Medien geschafft hat. Und zwar die Tatsache, dass in den USA gerade an Schulen auch wieder vor allen Dingen vermehrt in den letzten 2 Jahren, das ist ein Thema, was es davor auch schon gab, aber das einfach massiv zugenommen hat in den letzten 2 Jahren, es immer wieder dazu kommt, dass Bücher verboten werden. So mit inhaltlich ein bisschen Schwerpunkt zu Bücher zu Sexualaufklärung, vor allem queerer Sexualaufklärung, aber wirklich ganz breit gestreut, also auch zu allen möglichen anderen Themen. Es sind vor allen Dingen Autorinnen tatsächlich betroffen von diesen Bookbans, auch so große Namen wie die Literaturnobelpreisträgerin Toni Morrison. Laut dem Autorinnenverband Pan America sind im Schuljahr 2022/23 3.362 Fälle bekannt geworden, in denen an Schulen der Zugang zu Büchern verboten oder beschränkt werden sollte. Das ist eine Zunahme von 33% im Vergleich zum Vorjahreszeitraum. Ging dabei um über 1.500 Buchtitel. Und auch hier finde ich es wichtig zu betonen, dass das jetzt nicht zufällig ist, dass das in den letzten 2 Jahren so zugenommen hat, sondern dass auch hier rechte Gruppierungen ganz gezielt Schulen als Politikfeld für sich entdeckt haben und da dann eben auch sich für Schoolboards haben aufstellen lassen, für Wahlen, die eben sonst relativ wenig Aufmerksamkeit bekommen haben und dann massive Identitätspolitik in diesen School Districts betrieben haben. Da ist besonders die Gruppierung Moms for Liberty zu nennen. Das ist eine rechtsextreme Frauengruppierung, die Donald Trump unterstützt und die eben in ganz vielen Schuldistrikten sich für diese Schoolboards haben aufstellen lassen. Neben der Tatsache, dass SchülerInnen dann eben nicht mehr Zugang zu Büchern haben, zu denen sie vorher ganz selbstverständlich Zugang hatten, gibt es auch noch weitere Konsequenzen von diesen Bücherverboten. Beispielsweise der Fall der Lehrerin Kate Rindle, die hat letztes Jahr, glaube ich, in Georgia, in der Nähe von Atlanta, ihren Job verloren. Also sie ist tatsächlich gefeuert worden, weil sie mit ihrer 5. Klasse das Buch My Shadow is Purple gelesen hat.
Und die Begründung für ihre Entlassung war, dass sie ein Buch mit der Klasse gelesen hat, das Zitat "considers gender beyond binary", also dass in dem Buch eben auch um Geschlechtsvorstellungen jenseits von Zweigeschlechtlichkeit geht. Und neben Schulen sind auch Bücher in öffentlichen Bibliotheken betroffen. Der Bibliotheksverband American Libraries Association hat von Januar bis September 2023 1915 Versuche registriert, bestimmte Bücher zu verbieten. Auch hier ist es eine massive Zunahme zum Vorjahr von über 20%. Und bei all diesen Entwicklungen, die ich jetzt gerade beschrieben habe, von Gesetzesvorhaben, von Urteilen und auch diesen Bücherverboten, geht es darum, die Existenz von queeren Menschen ja eigentlich auszulöschen. Also es geht erstmal darum, queeres Leben aus der Öffentlichkeit zu verbannen und dann aber auch tatsächlich vor allen Dingen in Bezug auf Transpersonen queeres Leben in den USA zu verunmöglichen. Wenn man das politisch einordnet, dann ist das ein extrem gut finanzierter, breit angelegter politischer Kulturkampf mit dem Ziel, die gesellschaftlichen Verhältnisse in den USA in die Zeit der 50er Jahre zurückzudrehen und ein patriarchales, rechtes, christliches und eigentlich muss man auch noch ergänzen, weißes Land zu schaffen und eben die Erfolge der Frauenrechts-, LGBTIQ- und Bürgerrechtsbewegung der letzten Jahrzehnte zurückzudrehen. Ich habe dazu noch ein Bild mitgebracht von der Netflix-Serie A Handmaid's Tale, Der Report der Magd. Der beruht auf einem Roman von Margaret Atwood von 1985. Und ich habe bei der Recherche für den Vortrag jetzt mehrmals an dieses Buch denken müssen. Das ist eben eine christliche Dystopie, in der massive Kontrolle über die Reproduktionsfähigkeit von Frauen herrscht. Das Buch ist 1985 erschienen. Aber wenn man sich die Gesetzeslage anschaut, dann sind wir heute sehr viel näher an dieser dystopischen Vorstellung von Atwood, als es die USA zu Erscheinen dieses Buches waren. Das ist übrigens auch eines der Bücher, das immer wieder verboten werden soll an Schulen. Bin jetzt mit den USA durch und würde jetzt kurz noch auf die Situation in Deutschland eingehen und möchte da noch mal kurz daran erinnern, dass rein rechtlich gesehen Abtreibungen in Deutschland auch verboten sind. Also sie sind nach Paragraph 218 im Strafgesetzbuch steht Abtreibung unter Strafe. Sie kann aber unter bestimmten Bedingungen straffrei sein. Das sind hier vor allen Dingen die Einhaltung der 12 Wochen Fristregelung und eine Beratungspflicht. Und das ist der Stand relativ lange in Deutschland. Es gibt jetzt immer wieder Diskussionen, das zu ändern. Und wenn man sich anschaut, wie schnell so ein Grundsatzurteil, das über Jahrzehnte in den USA als sichere Regelung für die Garantie von dem Zugang zu Schwangerschaftsabbrüchen gesehen wurde, wie schnell das gekippt werden kann, dann erscheint die Regelung in Deutschland noch prekärer, als sie es eh schon ist. Und genau deswegen sind so Initiativen wie jetzt gerade in Frankreich, wo das Recht auf Abtreibung Verfassungsstatus bekommen hat, extrem wichtig meiner Meinung nach, weil es dann eben nicht reicht, dass es einmal einen Regierungswechsel oder ein Urteil von einem konservativen Gericht gibt, sondern sobald es einen Verfassungsrang hat, eben sehr viel schwerer ist zu ändern. Na, und diese christlichen Netzwerke, mit denen ich mich in den USA viel beschäftigt habe, die gibt es auch in Deutschland. In Bezug auf queere Sexualaufklärung würde ich da vor allen Dingen auf 2014 schauen, wo es eben hier in Baden-Württemberg massive Proteste gegen den Bildungsplan für 2015 gab, der eben geschlechtliche Vielfalt jetzt noch nicht mal so super progressiv aufnehmen wollte und da dann eben diese Bewegung der Demo für alle auch gerade hier in Stuttgart massiv mobilisiert hat. Zwei zentrale Personen dieser Mobilisierung sind die AfD-Politikerin Beatrice von Storch und Hedwig von Bevern-Förde. Und beide sind auch international sehr gut vernetzt mit vor allem in der religiösen Rechten, mit AbtreibungsgegnerInnen weltweit von Brasilien bis in die USA und organisieren bzw. beteiligen sich auch immer an den Märschen oder den sogenannten Marsch für das Leben, der sich eben gegen das Recht auf Abtreibung richtet. Jedes Jahr woanders stattfindet. Letztes Jahr im September war der in Köln. Und es ist auch immer so ein Sammelbecken für religiöse Rechte, offene Nazis, Konservative und auch die AfD. Also letztes Jahr ist beispielsweise Maximilian Krah mitgelaufen. Das ist ein ehemaliges CDU-Mitglied, das jetzt dieses Jahr Spitzenkandidat für die AfD bei der Europawahl ist. Ich habe jetzt lange überlegt, ob ich mich auch noch auf diese queerfeindlichen Netzwerke und religiöse Netzwerke in Deutschland fokussieren soll. Das ist aber tatsächlich nicht so ganz mein Spezialgebiet. Und was ich so ein bisschen auch den Punkt fand, der mir drängender erschien und der auch vielleicht ein bisschen mehr im Alltag präsent ist, ist tatsächlich die Tatsache, dass queerfeindliche Übergriffe in Deutschland in den letzten 2 Jahren massiv zugenommen haben.
Beispiel Sachsen, die Opferberatungsstelle RAA hat 2021 8 Gewaltdelikte gegen queere Menschen registriert. 2022 waren es fast 3-mal so viele. Und bei diesen Zahlen geht es nur um körperliche Angriffe, also Anfeindungen oder Beleidigungen sind dann nicht mitgezählt. Und wie bei allen Zahlen, wo es um die Meldung von Gewaltdelikten geht, muss man davon ausgehen, dass es eine große Dunkelziffer gibt, weil eben längst nicht alle Betroffenen die Übergriffe auch melden. Und Sachsen ist ja ganz gerne immer das Beispiel für alles, was extrem problematisch ist, was rechte Zusammenhänge in Deutschland angeht. Aber die Situation für queere Menschen hat sich nicht nur in Sachsen massiv verschärft, sondern bundesweit. Also wenn man sich bundesweite Zahlen anschaut, vom Verband der Beratungsstellen für Betroffene rechter, rassistischer und antisemitischer Gewalt, dann wurden 2022 mehr als doppelt so viele Gewaltangriffe auf queere Personen registriert wie 2021. Und die Polizei hat 2022 mehr als 1400 queerfeindliche Straftaten erfasst, davon etwa 300 Gewaltdelikte. Ich habe so ein paar einzelne Beispiele noch mitgebracht. Letztes Jahr kam es beim Christopher Street Day in Halle zu einem Übergriff, auch bei dem Teilnehmende attackiert wurden. Eine Person wurde auch schwer verletzt. In Hannover wurde eine Person beim CSD gegen den Kopf getreten. Beim CSD Münster 2022 starb der Transmann Malte C. an den Folgen von einem queerfeindlichen Angriff. Und wenn man ein bisschen closer to home schaut, dann gab es auch in Karlsruhe 2022 im Anschluss an den dortigen CSD einen queerfeindlichen Angriff, wo zuerst eine Regenbogenflagge verbrannt wurde und dann mehrere Personen körperlich angegriffen und verletzt wurden. Und diese Entwicklungen haben auf der einen Seite schon auch damit zu tun, dass es eine erhöhte Sichtbarkeit von queeren Menschen gibt. Es gab in den letzten 2 Jahren so viele CSDs in Deutschland wie noch nie und auch viele in ländlichen Gegenden, wo sie tatsächlich zum ersten Mal stattgefunden haben. Und diese Sichtbarkeit sorgt eben auch dafür, dass Menschen zur Angriffsfläche werden, besonders in ländlichen Gegenden. Viel zentraler ist meiner Meinung nach aber die Entwicklung, dass die extreme Rechte in den letzten Jahren und eben auch sehr verschärft nochmal ungefähr seit der Pandemie alles, was im weitesten Sinne mit queer zu tun hat, zunehmend zu einem sehr konkreten Feindbild stilisiert. Also die Themen Queer, Gender, Feminismus werden ganz gezielt von der extremen Rechten bespielt, um ein konservatives Familien- und Geschlechterbild zu propagieren. Und diese Häufung und Normalisierung dadurch auch von antifeministischen und queerfeindlichen Diskursen findet dann nicht im luftleeren Raum statt. Also es geht nicht nur darum, dass darüber gesprochen wird, sondern Menschen, die darüber sprechen, ist auch klar, dass sie damit eine gewisse Legitimierung für diese Gewalt, die dann auf den Straßen stattfindet, liefern. Ein Beispiel für eine rechte Hetzkampagne wäre etwa gegen die Drag-Lesung für Kinder im Juni in München letzten Jahres. Das ist relativ viel durch die Medien gegangen, wo sich eben Politiker, ich weiß gar nicht, ob man das gendern muss, von AfD, CSU und Freien Wählern nicht zu schade waren, gegen diese Veranstaltung zu polemisieren, mit Wörtern wie Frühsexualisierung, Kindeswohlgefährdung oder auch von Pädophilie gesprochen haben. Genau, und auch da wieder, man sagt Frühsexualisierung, aber es geht nicht darum, dass Kinder frühzeitig irgendwie mit sexuellen Inhalten in Kontakt kommen, sondern dass in den Augen von AfD, CSU, Freien Wählern Drag-Personen an sich sexualisiert sind und ein Problem sind und Kindeswohlgefährdung betreiben würden. Und ich finde es hier auch nochmal, deswegen habe ich dieses Beispiel ausgesucht, wichtig zu betonen, dass es da nicht nur um das, was allgemein als extreme Rechte bezeichnet wird und die AfD geht, sondern auch sehr viel um bürgerliche Konservative. Also die CDU in Thüringen beispielsweise hat gerade einen Gesetzesentwurf vorgelegt, der geschlechtergerechte Sprache verbieten soll. Und Baden-Württemberg ist da schon wieder ein bisschen weiter als Thüringen. Und zwar hat hier ein Volksbegehren Ende letzten Jahres das Verbot von Gendern und geschlechtergerechter Sprache gefordert. Und zwar hat der Heidelberger CDU-Bezirksrat Klaus Hecking über 14.000 Unterschriften gesammelt. Das Volksbegehren ist aus unterschiedlichen Gründen Anfang des Jahres abgelehnt worden, auch teilweise aus formalen Gründen. Aber am 30. Januar 2024 hat die Landesregierung dann den Beschluss gefasst, dass in der Kommunikation der Landesverwaltung das Regelwerk der amtlichen Rechtschreibung nach den Empfehlungen des Rechtschreibrates einzuhalten ist. Und der Deutsche Rechtschreibrat hat sich letzten Sommer bei seinem Treffen beschlossen, dass Gendern mit Sonderzeichen, also Sternchen, Unterstrich, Doppelpunkt, nicht Teil der deutschen Rechtschreibung ist. Und deswegen kann man das jetzt nicht mehr in der Kommunikation mit Landesregierungen verwenden. Der grüne Ministerpräsident Kretschmann hat dann so argumentiert, dass man ja nichts verbieten würde, sondern dass man sich an die deutsche Rechtschreibung halten würde.
Faktisch heißt es aber, dass geschlechtergerechte Sprache in der Landesverwaltung in Baden-Württemberg nicht mehr möglich ist seit dem 30. Januar. Ich weiß nicht, wie viel Kommunikation ich jetzt beispielsweise in meinem Alltag mit der Landesverwaltung Baden-Württemberg habe, aber das sind Diskussionen, die dann genutzt werden von rechter Seite, um so zu tun, als würde eine kleine Minderheit hier auf dem Rücken der Mehrheit Identitätspolitik betreiben. Und auch Diskussionen wie diese, also ich habe die in mehreren Telegram-Chats dann gefunden, wo man dann von, eigentlich geht's hier um geschlechtergerechte Sprache und um Verwaltungsakt, und drei Sätze weiter waren die Leute dabei, dass man alle Queers aufhängen muss. Wenn man sich das so gerade online anschaut, ist es erschreckend, wie schnell das geht. Und das ist das, was ich vorher auch meinte mit Normalisierung, dass solche Sachen immer wieder debattiert werden. Und diese Normalisierung ist auch das, was den Opferberatungsstellen im Moment mit am meisten Sorgen macht, vor allen Dingen auch im Hinblick auf die anstehenden Wahlkämpfe in Ostdeutschland, wo eben die Opferberatungsstellen davon ausgehen, dass die Angriffe dieses Jahr nochmal zunehmen werden, weil diese Rhetorik immer weiter eskaliert. Ich komme jetzt dann auch zum letzten Teil von meinem Vortrag. Und ich habe deswegen die USA so ausführlich gemacht, weil ich finde, dass man gerade an den Entwicklungen in den USA sehr gut den vielbeschworenen autoritären Turn der letzten Jahre aufzeigen kann. Also das ist ein Land, das sehr lange als, wie auch immer man das dann bewerten möchte, aber als so ein Beacon der Liberalität gegolten hat und wo diese autoritären Entwicklungen sich massiv beschleunigt haben in den letzten Jahren. Und es ist meiner Meinung nach kein Zufall, dass es bei diesen autoritären Entwicklungen immer zuerst um Frauen und Queers geht, sondern dass das vielmehr ein wiederkehrendes Muster in autoritären Gesellschaften ist. Also egal, ob man sich jetzt China oder den Iran anschaut, autoritäre Gesellschaftsstruktur geht immer einher mit extrem konservativen Geschlechter- und Familienbildern. Warum das so ist, darauf komme ich gleich nochmal zu sprechen. Und diese konservativen Geschlechter- und Familienbilder durchziehen dann tatsächlich so ganze Politikfelder. Also ich finde, Ungarn ist da beispielsweise ein ganz gutes Beispiel. Viktor Orban hat eigentlich auf antifeministischen Vorstellungen ein komplettes Regierungsprogramm aufgebaut. In Ungarn, gerade auch so Anfang der 2010er Jahre, wurde Gender so eine ganz unspezifische Chiffre, also Gender an sich war was Bedrohliches, womit alles Mögliche gerechtfertigt werden konnte. Es war dann so ein zentraler Aspekt eigentlich in einem Bedrohungsszenario, das Orban aufgebaut hat, in dem er Ungarns angeblich ursprüngliche und christliche Werte gegen einen angeblich westlichen Globalismus verteidigt hat. Ein anderes Beispiel, an dem man das ganz gut zeigen kann, ist eine Rede vom russischen Präsidenten Wladimir Putin, die er anlässlich der Annexion ukrainischer Gebiete am 30. September 2022 gehalten hat. Und da hat er auf eine sehr spannende Weise die Emanzipation von queeren Menschen mit der Außenpolitik Russlands in Verbindung gebracht. Und zwar hat er in dieser Rede queere Personen und geschlechtsangleichende Eingriffe als Perversion bezeichnet, gegen die sich Russland und sein Volk zur Wehr setzen würden, also zur Wehr setzen unter anderem eben in der Ukraine, und beschworen einen apokalyptischen Endkampf des heiligen Russlands gegen die westlichen Eliten. Und das klingt, wenn man es so für sich hinstellt, erstmal ein bisschen absurd. Was hat jetzt der Ukraine-Krieg mit dem heiligen Russland und mit Queersein zu tun? Wenn man sich das theoretisch anschaut, ist diese Fixierung meiner Meinung nach absolut nicht willkürlich. Ich würde argumentieren, dass autoritäres Denken immer patriarchal ist und Frauen- und Queerfeindlichkeit Autoritarismus eigentlich inhärent sind. Die Leipziger Autoritarismusstudie weist seit Jahren für Deutschland immer noch extrem hohe Werte oder gleichbleibend hohe Werte für autoritäres Denken nach. Und die Zustimmung zu antifeministischen Aussagen nehmen tatsächlich seit dieser Marke erhoben wird jedes Mal zu. Und warum hängt es meiner Meinung nach ganz zentral zusammen? Das hat was mit dem Zusammenhang von Autoritarismus und Freiwilligkeit zu tun. Also autoritäre Unterordnung passiert freiwillig. Das ist, finde ich, der eine Punkt, der Autoritarismus von beispielsweise einer Diktatur unterscheidet. Im Autoritarismus ordnet sich das Individuum nicht aus Zwang oder zumindest nicht aus Zwang, der als solch empfunden wird, der Autorität unter, sondern tut es freiwillig und es funktioniert über eine stark emotionale Beziehung zu dieser Autorität. Also man bewundert die Autorität, der man sich unterordnet, und möchte gleichzeitig selbst gerne Macht ausüben. Und in dieser Vorstellung von einem ganz klaren Unter- und Überordnungsverhältnis, das eben emotional besetzt wird, vereinfachen autoritaristische Vorstellungen Gesellschaft. Und das ist auch das, was es für manche Menschen attraktiv macht.
Und ein binäres Geschlechterverhältnis, also ein Verhältnis, in dem es in der Vorstellung nur Männer und Frauen gibt und zwischen diesen Personen dann auch noch eine sehr klare Hierarchie mit klaren Rollenvorstellungen, ist eigentlich das autoritäre Wunschverhältnis par excellence. Also es ist genau das, was Autoritarismus braucht. Es ist klar, dass sich die Frau dem Mann unterzuordnen hat. Es gibt bestimmte Rollen, die damit einhergehen. Die Welt ist einfach sortiert. Und ergänzend kommt meiner Meinung nach hinzu, dass es deswegen so zentral werden kann, auch damit zu tun hat, dass es eben jene Hierarchie ist, die uns am nächsten ist. Also wir tragen alle unser Geschlecht immer mit uns herum, immer und überall, unabhängig davon, ob wir es wollen oder nicht. Und deswegen ist es so ein guter Ansatzpunkt. Ich bin jetzt auch nicht die Erste, die auf die Idee gekommen ist, dass es da einen Zusammenhang geben könnte. Schon in den relativ bekannten Studien der Frankfurter Schule zum autoritären Charakter, die Theodor Adorno, Else Frenkel-Brunswick, Daniel Levison und Neville Sanford in den 1940er Jahren in den USA durchführten und die bis heute eben auch prägend für die Autoritarismusforschung sind, spielten Sexualität und Geschlechterverhältnisse eine wesentliche Rolle in der Erklärung des autoritären Charakters. Dass dem so ist, ist aber ein bisschen untergegangen und in der Forschung erst in den letzten Jahren wieder stärker betont worden. Gerade für Frenkel-Brunswick war aber schon eben in den 40ern ganz klar, und es hat sie eben auch stark betont, dass eine für den autoritären Charakter typische Vorstellung von idealer Männlichkeit und Weiblichkeit und die zwanghafte Verleugnung sämtlicher davon abweichender Ausprägungen von Geschlecht ein ganz zentrales Merkmal autoritärer Persönlichkeiten sind. Also einerseits hat man eben eine sehr heterosexistische Vorstellung von vor allen Dingen Männlichkeit. Dann kommt aber noch der Aspekt hinzu, dass man diese sehr klaren Vorstellungen hat, was ist weiblich, was ist männlich, sehr stereotype Vorstellungen und dass die dann aber auch unbedingt umgesetzt werden müssen. Also das heißt, dass autoritäre Persönlichkeiten all jene Züge ihrer eigenen Identität, die nicht dieser klaren Vorstellung entsprechen, verleugnen müssen. Ich finde das Wort ein bisschen schwierig, aber da geht es so ein bisschen darum, Geschlechtsvorstellungen reinzuhalten. Also dass, wenn ich mich als männlich begreife, ich nur Teile an mir selbst zulassen kann, die auch eine ganz stereotypische Vorstellung von Männlichkeit entsprechen. Und da fallen dann auch schon so Sachen drunter, wie, dass ich kein Bedürfnis nach Bindung haben darf, weil Bindung was weiblich Charakterisiertes ist in dieser Vorstellung. Und eben auch schon in den 1940er Jahren zeigte sich eben vor allen Dingen bei männlichen Studienteilnehmern ein signifikanter Zusammenhang zwischen autoritären Charakterstrukturen und heterosexistischen Männlichkeitsidealen. Und die Funktion davon ist eben, dass ich vorhin gesagt habe, dass die Unterordnung bei autoritären Persönlichkeiten eine freiwillige ist. Das heißt aber nicht, dass sie das Individuum nicht auch was kostet. Und die Macht, die über andere ausgeübt werden kann, wiegt dann einen Teil dieser Kosten auf. Und ganz lange war eben in einer patriarchalen Gesellschaft die Macht des Mannes über die Frau auf eine gewisse Art gefestigt. Und so konnten Männer für ihre Unterwerfung unter die Autorität mit der Macht über Frauen sozusagen entschädigt werden. Und die Emanzipationsbewegungen der letzten Jahre oder Jahrzehnte haben diese Macht immer weiter aufgeweicht. Deswegen ist eben dieser Mechanismus nicht mehr gegeben und auf dieses Absterben dieses Mechanismus wird mit Aggression reagiert. Noch viel problematischer für einen autoritären Charakter ist dann tatsächlich aber die Existenz von Queeren und besonders von Transpersonen, weil sie diese autoritären Kategorien im binären Geschlechterverhältnis noch viel grundlegender in Frage stellen. Also Geschlecht und Patriarchat waren schon immer Gewaltverhältnisse, auch für jene, die davon profitieren. Also auch Männer leiden unter dem Patriarchat, auch wenn sie vom Patriarchat profitieren. Und autoritäre Persönlichkeiten haben sich jetzt aus ihrer Sicht an die Regeln dieses Gewaltverhältnisses gehalten. Also sie machen das, was von ihnen verlangt wird. Und dann ist es praktisch unaushaltbar, wenn es Personen gibt, die die Regeln dieser Gewaltverhältnisse durch ihre pure Existenz grundlegend in Frage stellen. Und in dem Hass oder der Aggression gegen Frauen und Queers bricht sich dann eben der Hass auf jene Bahn, die diese Zumutungen verweigern und in der Vorstellung autoritärer Persönlichkeiten eben tun, was sie wollen. Und sie zeigen einfach dadurch, dass es sie gibt und dadurch, dass sie emanzipiert sind, dass man sich nicht unterordnen muss und dadurch wird die eigene Unterordnung noch viel schwerer erträglich. Und wenn dann auch noch die Kompensation der eigenen Kosten durch Macht über andere wegfällt, dann steht der autoritäre Charakter vor einem Problem. Es wird dann auch dadurch gesteigert, dass eben diese Vorstellung, oder verschärft, sage ich mal, dass diese Vorstellung von einer reinen Geschlechtsidentität eine völlig falsche ist. Also natürlich haben auch autoritäre Persönlichkeiten Anteile und Wünsche, die nicht mit ihrer eng gefassten heterosexistischen Geschlechtsvorstellung übereinstimmen.
Und diese können sie aber nicht zulassen. Sehr häufig tauchen diese abgewehrten Wünsche dann in den Projektionen auf andere wieder auf und werden dann stellvertretend in diesen Personen bekämpft. Also wenn man so weit gehen will, kann man, glaube ich, sehr viele extrem problematischen Rhetorik, was ich auch vorher meinte mit Zusexualisierung, Pädophilie und so weiter und viele, viele Vorwürfe, die Transpersonen in den Diskussionen in den USA gemacht werden, genau damit erklären. Die eigenen Wünsche auf diese Personen projiziert werden und dann eben nicht die Autorität bekämpft wird, die diese Wünsche einschränkt oder verbietet, sondern die Wünsche selbst und weil sie projiziert wurden, die Personen auf, die sie projiziert wurden, also deren StellvertreterInnen. Na, und der Psychologe Rolf Pohl hat das, fand ich, ganz schön mal zusammengefasst, indem er sagt, dass sich im Hass auf Frauen und Queers auch immer der Hass auf die eigene als problematisch verstandene Schwäche und Abhängigkeit von anderen Menschen Bahn bricht. Weil das eben als Punkte verstanden wird, die nicht zu dieser Männlichkeitsvorstellung passen. Und wenn ich jetzt wieder zurück zum Beispiel USA komme, wo es eben sehr viel um reproduktive Rechte geht, würde ich argumentieren, dass dieser Frontalangriff, den man da eigentlich schon kontestieren muss, in den USA, aber auch weltweit ein Versuch ist, einen Teil der in der autoritären Vorstellung verloren gegangenen Macht zurückzuerlangen, indem man eben die Unabhängigkeit und Selbstbestimmung von Frauen massiv beschneidet. Und die Angriffe auf Transpersonen und Queers zielen hingegen nicht auf die Kontrolle, sondern auf Auslöschung. Weil im autoritären binären Geschlechterverhältnis werden Frauen zumindest für die Reproduktion in Anführungszeichen gebraucht und eben auch für die Bedürfnisbefriedigung von Männern. Und alle anderen Geschlechter haben aber im autoritären Verständnis nicht nur keinen Platz in der Welt, sondern sie sind vielmehr ein Angriff auf die Grundfesten der autoritären Weltsicht und müssen deswegen bekämpft werden. Und deswegen werden diese Angriffe auch nicht bei den Toilettenbills aufhören, sondern weitergehen. So, also zum Abschluss ist mir da wichtig, nochmal zu betonen, dass es dabei eben nicht um religiöse Gefühle geht oder um Identitätspolitik, sondern ganz klar um einen autoritären Umbau von Gesellschaft. Und dieser beginnt bei den Rechten von Frauen und Queers, aber er hört dort noch lange nicht auf.

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Herzlich willkommen zu einer neuen Folge Plastik Pop etc. Heute mal wieder im alten Format Zahn der Zeit, in dem ich Neuerscheinungen aus der Popkultur vorstelle. Und das hat einen konkreten Hintergrund, denn ich war gerade auf dem sehr tollen Rewire Festival in Den Haag. Und dort habe ich jede Menge tolle Eindrücke gesammelt, die ich mit euch hier teilen möchte. Und deshalb hören wir in dieser Sendung unter anderem Slacker Rock von der dänischen Musikerin Fine, ein tolles Stück aus analogem Sampling von Natasha Pirard, ganz verwirrende Harfenklänge von der britischen Jazzband Fleur, ganz rührenden Gesang von Glenn Copeland, der sich erst kürzlich zu seiner Demenz bekannt hat, Ambient Slowcore von Hilary Woods, Hammer der Physik von Cara Tolmie und Rian Treamore und aber auch das Revival des Industrial Technos von dem DJ Blawan. Und dann noch verschleppte Rhythmen von Juana Molina und die Jazzband der Stunde Oechse. Genießt mit mir diese prall gefüllten 2 Stunden voller neuer, avantgardistischer Popkultur.

Wir beginnen den Einstieg in die heutige Sendung mit der fantastischen Musikerin Fine. Fine, die macht sehr, sehr viel mit sanft gesungenen Country-Balladen, klirrendem Slacker-Rock, aber auch sehr warmen Lo-Fi-Folk und hier und da auch etwas strahlendem Dream-Pop. Fine, das ist das Projekt der dänischen Singer-Songwriterin und Produzentin Fine Glindwart Jensen. Und sie sang etwa ein Jahrzehnt bei der Gruppe China. Und dann im Anschluss begann sie zusammen mit Erika de Cassier Songs für die K-Pop-Stars New Jeans zu schreiben. Im Anschluss trat sie mit ihrem Debütalbum hervor mit dem Titel Rocky Top Ballads. Und dieses Debütalbum, das hat sie vollständig selbst geschrieben und produziert. Jetzt vor kurzem gab es eine ganze Menge an weiteren Singles, die auf eine neue Platte hinauslaufen, die sehr bald kommt. Und unter anderem ist darunter eine Single mit dem Titel I Could. Und genau diese Single, die hören wir jetzt zum Einstieg in die heutige Sendung. I Could von Fine.

I Could von Fine. Ein toller, verträumter, entrückter Indie-Pop-Song. Es gibt tremolo-getränkte, schwach-gewittrige Gitarren und eine butterweiche Bassline. Textlich geht es um den Gedanken, ich könnte doch. Und das lässt sich etwas zwischenmenschlich sehnsüchtig deuten. Also nicht verliebt, aber auch nicht distanziert. Kein Song, der Aufmerksamkeit fordert, aber trotzdem ganz subtil im Kopf bleibt. Als nächstes hören wir den Track Remember the Heart. Ein sehr minimalistischer Track, der mit einem sehr langsamen, fast schwebenden Tempo arbeitet. Aber gerade im Refrain dann total mitreißend ist. Viel Spaß mit dem extra langsamen Dream Pop von Fine mit dem Track Remember the Heart.

Remember the Heart von Fine. Ein Track, der die Erinnerung und die emotionale Rückkehr an einen Menschen lyrisch behandelt. Dieser Track erschien auf ihrem bisher einzigen Langspieler, der LP Rocky Top Ballads, die schon 2024 auf dem Label Esho erschien. Ein super selbstbewusster Titel dieser tollen dänischen Künstlerin. Und auch ihr Konzert auf dem Rewire Festival war geprägt von extrem selbstbewussten, hochprofessionellem, fast schon kühlem Auftreten gegenüber einem doch sehr frenetisch reagierenden Publikum. Nebelartige Kühle verbreitet auch der nächste Track, den wir von Fine hören. Days Incomplete. Der Track ist so eine poppige Mischung aus Folk und Country und es gibt eine angedeutete Fiedel, die aber aus einem Keyboard bzw. aus einem Synthi kommt. Und in dem Track geht es um die Ungewissheit und um die Suche nach einem Ort oder nach einem lieben Menschen. Das Ganze wirkt leicht melancholisch, ohne aber hoffnungslos zu sein. Eine sanfte Auflösung gibt es im letzten Drittel des Tracks. Ich zitiere: Would you get lost with me, my love? 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Aber hört am besten selbst den fantastischen Track Days Incomplete von Fine.

Days Incomplete von Fine. Ein nebeliger Track, der Gitarren, sehr dezente Beats und Ambient-Elemente miteinander ruhig und introspektiv verwäscht. Fines Sound ist randvoll mit hypnotischen und charmanten Elementen und tatsächlich sind das Elemente, die wir aus der Kopenhagener Pop-Szene kennen. Weil Fine, wie andere tolle Leute aus dem Rytmisk Musikkonservatorium hervorgeht. Und zu dessen AbsolventInnen gehören nämlich auch Astrid Sonne, M.L. Buch und De Cassier. Es gibt bald eine neue Platte, die mit diversen Singles schon vorangekündigt wurde und eine davon habt ihr vorhin mit dem Track I Could schon gehört. Haltet die Ohren und die Augen also offen, denn Fine macht fantastischen Slacker-Rock mit Lo-Fi-Dream-Pop, der zart und fast geisterhaft daherkommt. Und wir können die neue Platte kaum erwarten.

Die Komposition der belgischen experimentellen Elektronikmusikerin Natasha Pirard, die entfalten sich geduldig wie Triebe aus dem Boden. Auf dem Rewire Festival scheiterte ich, die höchst angesagte Lo-Fi-Band Milkweed anzuschauen. Der Andrang war einfach zu groß und ich hätte rechtzeitiger am Venue aufkreuzen müssen. Und so beschlossen wir, die belgische Künstlerin Natasha Pirard anzuhören. Und was für ein Erlebnis. Ich kam erst gegen Ende des Konzertes in den Saal hinein und hörte auch quasi dann das Ende eines Konzeptalbums. Und den dazu passenden Track La Fin, Les Débuts, den hören wir gleich. Aber eben noch zu der Künstlerin selbst. Im Jahr 2024 veröffentlichte Natasha Pirard ein Album in Form von 4 Kassetten mit dem Titel Dream Cycles. Die dort festgehaltenen Klangwelten wurden dann nochmal recycelt, nämlich für ihre im November 2025 erschienene Platte Fernande Cécile. Eine Platte als Widmung an die Mutter und auch an die verstorbene Großmutter Nadine Pirard. Thematisch beschäftigt sich das Album mit familiären Veränderungen und der Zerbrechlichkeit der Erinnerung. Das Ganze kommt musikalisch aus analoger Synthese mit multiplen Tonbandschleifen voraufgenommener Instrumente als gigantischer Ambient-Sound und gänzlich ohne Lyrik aus. Es ist Musik, die mich an Liz Harris alias Grouper erinnert. Eine fragile und doch kraftvolle Soundtrack-Arbeit. Hört selbst. Das Ende, der Anfang, La Fin, Les Débuts von Natasha Pirard.

La fin, les débuts, das Ende, der Anfang, von Natasha Pirard. Ein experimenteller Ambient-Track, der analoge Synthesizer, Field-Recording, voraufgenommene Geigen, andere voraufgenommene Instrumente miteinander über Tonbänder kombiniert. Ein Track, der sich auf einen Prozess bezieht, der Erinnerung, Verlust und das Weiterleben beschreibt. Pirards Experimente mit Textur und Melodie sind wie ein liebevolles Geschenk, das am besten über eine hochauflösende Stereo-Wiedergabe den Weg in unsere Ohren findet. Pirards Komposition durchzieht ein intimes und berührendes Gefühl von Sanftheit, und diese Sanftheit mit euch in Halle und in Dresden zu teilen, ist mir sehr wichtig.

Wir hören als nächstes die österreichisch-britische Band Flur und das in London ansässige experimentelle Jazz-Trio wurde von der Harfenistin Miriam Adefries, dem Perkussionisten Dylan Harrison und von Isaac Robertson am Saxophon und am Synthesizer gegründet. Ihr Debütalbum Plunge erschien im September 2025 beim Pariser Label Latency. Und auf dieser Debütplatte Plunge gewährt die Band Flur einen großzügigen Einblick in ihre Welt des makro-minimalistischen Spiritual Jazz. Und wenn hier wieder irgendjemand in die Kommentare schreibt, das sei doch alles kein Jazz, dann sei dem gesagt, dass Musik ähnlich wie Sprache immer in der Veränderung lebt und dass diese Band ganz konkret KünstlerInnen huldigt, wie beispielsweise Alice Coltrane. Es gibt bei Flur warme, dröhnende Bläsersätze, umhüllende Harfenarpeggios und verstreute, aber super strukturierte Drums. Wir hören jetzt den ruhigen, kontemplativen, mystischen Track Bolit. Und Bolit ist Englisch und bedeutet Röhrling, also ein Röhrenpilz. Und zu den Röhrlingen gehören viele beliebte Speisepilze, wie die Steinpilze. Bis zur Steinpilzzeit ist es noch eine Weile hin. Egal, wir hören Bolit von der Contemporary Jazz Band Flur.

Bolide von der Contemporary Jazzband Flur. Ein Track, der höchst instrumental, abstrakt und dann aber doch körperlich fast greifbar ist. Die ambientartige Komposition geht fast in eine Richtung des Spiritual Jazz. Und durch den Titelbezug, also Bolide Englisch Röhrling, denke ich an etwas Erdiges, Herbstliches bei der Musik. Manchmal legt sich eine eigentümliche, synthetische Atmosphäre über die wandernde Harfe von Miriam Adefries und dem präzisen Schlagzeugspiel von Dylan Harrison. Diese eigentümliche, synthetische Atmosphäre, die knüpft dann dabei bei anderen Tracks an Lo-Fi-Motiven an. Insbesondere bei dem Song Hold Fast, Old Kelp. Gerade am Anfang wird das deutlich, ihr könnt es gleich zu Beginn des folgenden Tracks im Hintergrund hören, achtet dann aber auch mal auf die melodischen Elemente, die wir vielleicht aus dem Hip-Hop kennen. Viel Vergnügen mit Hold Fast, Old Kelp von Flur.

Hold fast, old kelp, von Flur. Halte durch, altes Seegras, bedeutet der Titel. Ihr seht den Bezug zur Umwelt, da eben noch ein Pilz, jetzt das Seegras. Es gibt einen gedämpften und gefilterten Harfensound, der fast elektronisch wirkt. Die Stimmung ist entrückt, leicht unheimlich, und darunter ein tiefer, celloartiger Drone. Alles Elemente, die sich eng synchronisieren, und der Track wirkt im Vergleich zu dem eben gehörten Track Bolide etwas mehr entrückt und trotzdem noch mechanisch. Der Track macht die Wandelbarkeit dieser tollen Jazzgruppe deutlich. Flurs Musik wirkt wie ein Raum, in dem die Zeit ihre Bedeutung verliert und die Klänge sich eher entfalten als bewegen. Die Musik von Flur erzählt nichts in klaren Formen, sondern lässt dich in einem Zustand zwischen Wahrnehmung und Gefühl treiben. Und dann wirken selbst kleine Veränderungen plötzlich tief. Plastikpop etc. empfiehlt wärmstens die LP Plunge aus dem September letzten Jahres der Band Flur.

Glenn Copeland leidet an Demenz. Es ist noch nicht extrem fortgeschritten, aber das Konzert auf der großen Bühne im Amare in Den Haag auf dem Rewire Festival wurde unterbrochen, damit Glenn mit einer Tasse Tee Kraft und Konzentration schöpfen konnte. Währenddessen las seine Partnerin Elizabeth Copeland Lyrik. Aber zurück zu Glenn Copeland. Glenn Copeland war der erste schwarze Mensch in den 60er Jahren an der McGill University, der klassische Musik studierte. Dann begann Glenn Copeland eine Karriere als Folksänger mit Einflüssen aus Jazz, Klassik und Blues. Er arbeitete an Alben anderer KünstlerInnen sowie als Autor für die Sesamstraße. Glenn Copeland war 25 Jahre lang Schauspieler in der kanadischen Kindersendung Mr. Dress-Up. Und er machte ein elektronisches Album mit dem Titel Keyboard Fantasies im Jahr 1986, das zunächst wenig beachtet, 2015 dann wiederentdeckt und nachträglich mit Preisen versehen wurde. Ab 2020 kamen dann noch einige Platten raus, die auch neue Aufmerksamkeit brachten. Und Glenn Copeland spielte dann internationale Touren und erreichte ein immer größeres Publikum. Glenn Copeland spielte auch mit Musikern, die eine nochmal größere Reichweite brachten, wie beispielsweise Bon Iver. Glenn Copeland identifiziert sich seit 2002 als Transmann. Zuvor identifizierte sich Glenn Copeland als Beverly Ann Glenn. Im Alter von 58 Jahren machte Glenn Copeland also seine Trans-Identität öffentlich. Im Jahr 2025 machte er nun seine Demenz öffentlich. Um ehrlich zu sein, hatte ich schon vor dem Konzert von Glenn Copeland Gefühle von Rührung. Ein öffentliches Interview von Glenn und Elizabeth Copeland fand am Tag vor dem Konzert statt und zeigte ein altes nordamerikanisches Ehepaar, das den Widerständen der Welt trotzt und sich noch immer über die späte Aufmerksamkeit in ihrem Leben dankbar freut. Wir hören nun den Track Love Takes All von Glenn Copeland und in dem Track hören wir fast erzählerisch von Glenn Copeland eine Reflexion über Macht, Verlust und Ungerechtigkeit in Beziehungen. Der Titel sagt es schon, die Liebe oder etwas oder jemand nimmt alles. Es ist ein reduziertes Arrangement mit Klavier, sanfter Perkussion und viel Raum für die Stimme von Glenn Copeland. Hört genau hin bei dem nachdenklich, leicht melancholischen Stück Love Takes All von Glenn Copeland.

Love Takes All von Glenn Copeland. Ein Track, der 2023 erschien auf der LP The Ones Ahead. Auf dem Konzert wurde meines Wissens dieser Track nicht gespielt. Es wurden hauptsächlich Stücke von der gemeinsamen Platte mit Elizabeth Copeland gespielt. Um aber Glenn Copeland hier eindrücklich vorzustellen, fokussiere ich auf die LP aus dem Jahr 2023 mit dem Titel The Ones Ahead. Und als nächstes spiele ich den Track People of the Loon. Der Track ist breit mit Bläsern und gehacktem Tastenspiel besetzt und wird massiv von großen Trommeln und im Refrain noch von einem tollen Chor unterstützt. Die Stimme von Glenn ist zentral, klar und unglaublich gealtert und der Track hat etwas von einem Rückblick auf das Leben und das ist unglaublich berührend. Hört selbst People of the Loon von Glenn Copeland.

People of the Loon von Glenn Copeland. Ein sehr lyrischer Titel, der übersetzt sowas wie die Leute der Seetaucher heißen könnte. Und mit Loons sind eigentlich nordamerikanische Wasservögel gemeint. Es meint aber wohl insgesamt eher Menschen, die mit der Natur verbunden sind. Zitat: We are the people of the Loon, for each there must be room. Und damit ist klar, was der Track eigentlich macht. Er ist integrativ, er ist einladend, er ist einfühlsam. Und das auf so rührende Art. Es geht um gemeinsame Zeiten, um Gemeinschaft und Erinnerung. Glenn Copelands Kunst verbindet auf einzigartige Weise Gesangskunst, Folk, Elektronik und breite Instrumentierung zu einer sehr persönlichen und zeitlosen Klangsprache. Seine Musik wirkt oft ruhig und minimalistisch, entfaltet aber eine tiefe emotionale und menschliche Wärme, die eben von Gemeinschaft, Identität und Zugehörigkeit erzählt. Und dabei geht es immer weniger um Perfektion als um Ehrlichkeit und Präsenz. Diese Tracks, die fühlen sich an wie miterlebte Erfahrung aus dem bewegten Leben von Glenn Copeland.

Nach zwei bezaubernden Instrumentalalben kehrt die irische Künstlerin Hilary Woods auf ihrem neuesten Werk Night Creo wieder zu ihrer Stimme zurück. Und auf dieser Platte Night Creo macht Hilary Woods experimentellen Ambient Slowcore. Creo ist gälisch und bedeutet so etwas wie Crew oder Mannschaft oder Truppe oder Besatzung. Night Creo ist also die Crew der Nacht. Die Klangpalette von Night Creo zeichnet sich durch eine Fülle von Texturen mit Blechbläsern, Streichern, Drones und Feldaufnahmen aus, die sich um Woods raffinierten und zugleich kraftvollen Gesang gruppieren. Das alles habe ich in Den Haag auf dem Rewire Festival in der Lutherse Kerk erleben dürfen. Und ganz besonders war, dass einige MusikerInnen des Ensembles über die ganze Kirche verteilt saßen. Ich saß auf einem Balkon oberhalb des Parketts im Kirchenschiff und ein Posaunenbläser saß unmittelbar neben mir, der dann in einigen Passagen des Konzerts auch das Spiel ergriff. Wir hören gleich den Track Folds von Hilary Woods. Und auch hier ist gegen Ende der Bläser zu hören, der neben mir saß im Konzert. Wenn auch die Studioaufnahme den Bläser nicht so laut wiedergibt, wie ich das Live-Erlebnis empfand. Das Stück Folds ist ein leicht droniges Stück mit extrem reduzierten Percussions. Es gibt dazu noch Bässe, die Bläser, Synthi-Sounds und die Stimme von Hilary Woods. Das Stück kommt hypnotisch und tranceartig daher und lyrisch werden ziemlich abstrakt die Folds, also Risse oder Bruchstellen, beschrieben. Es geht um emotionale und psychische Spannung, um Instabilität und vermutlich auch um den Zerfall. Jetzt also die fantastische Hilary Woods mit dem Track Folds, erschien im Oktober letzten Jahres auf der Platte Night Creo, auf der sie wieder singt, nachdem sie über mehrere Alben hinweg nur Instrumentalmusik gemacht hat. Hilary Woods mit Folds.

Hillary Woods mit dem Track Folds. Ein leicht droniges Stück über Risse in Emotionen und in der Psyche. Hillary Woods agiert hier irgendwo zwischen Leichtigkeit und Dunkelheit, zwischen Momenten ekstatischer Offenbarung und gedämpften Passagen. Die meisten Tracks auf der kürzlich erschienenen LP Night Cryo, die gehen in diese Richtung. Nur der Track Endgames bricht etwas aus diesem Schema heraus. Endgames ist zwar auch ein düsterer Track, hat aber einen etwas pulsierenden Beat. Und der Song, der baut etwas mehr Spannung auf als die übrigen Tracks auf der Platte Night Cryo. Das Ganze ist dennoch erneut hypnotisch. Und der Titel wie die Lyrik des Track Endgames beziehen sich auf die letzte Phase eines Konflikts, gegebenenfalls auch auf einen inneren Konflikt. Es geht um einen Zustand, in dem eigentlich alles entschieden ist, aber emotional noch viele Gefühle intensiv wirken. Jetzt also der stimmungsgetriebene, etwas rhythmischere Track Endgames von Hillary Woods.

Endgames von Hilary Woods. Ein Track über eine Situation kurz vor einem Abschluss, also in einem Endgame, dem Endspiel. Dieses und die anderen düsteren Lieder von Hilary Woods, die verhängen bei mir ebenso sehr im Herz wie im Ohr. Im Rahmen vom Rewire Festival im April präsentierte sie das dazugehörige, gefeierte Album Night Crew in der Lutherse Kerk. Plastikpop etc. war dort und musste diese neue Platte und diese tolle Künstlerin nun unbedingt mit euch teilen. Hilary Woods hat vorerst keine Konzerte auf Festland Europa angekündigt. Wir wünschen uns in der Plastikpop etc. Redaktion, dass sie ihre andächtigen Lieder an einem Ort mit einer intimen Atmosphäre vorstellt, einem Ort, der diesen sehr weitläufigen und doch sehr nahen Klang irgendwie gerecht wird und der vor allem in der Nähe von Halle und oder Dresden ist.

Aus einer Reihe energiegeladener Improvisationsauftritte entwickelte das Duo von Cara Tolmy und Rian Tranor ein super mitreißendes Debütalbum. Dieses Debütalbum heißt Body Labs und ist 2025 beim Label Planet Mu erschienen. Und diese Platte, die bündelt die kinetische Energie ihrer Live-Auftritte zu einem Werk voller hämmernder Rhythmen und stimmlicher Intensität. Und wenn ich sage hämmernde Rhythmen, meine ich das auch wirklich ernst. Denn wir kommen nun in das späte Nachtprogramm, das ich mir auf dem Rewire Festival auch gab. In dem Schuppen Prat gab es einen extremen Andrang, vornehmlich von sehr jungen Erwachsenen, so um die 25 Jahre im Alter, um eine Reihe von Acts zu sehen, die von elektronischen Inhalten geprägt waren. Es war dort ohrenbetörend laut, sehr schwitzig, warm und aber auch sehr leicht, in das Tanzen zu kommen. Rian Tranor macht in der Musik des Duos ein Fundament aus knackigen, basslastigen und oft minimalistischen Produktionen. Cara Tolmy errichtet dann dazu mit ihrer unglaublichen Stimme verschiedene Klangpfeiler. Und diese, die können sich zwischen poetischem Spoken Word und aber auch aufbrausendem, verzweifelten, vielleicht krisenhaften Gesang bewegen. Im Rewire Festival Guide steht geschrieben, dass der Gesang von Cara Tolmy zuweilen an die zitternden stimmlichen Ausbrüche der frühen Björk erinnern würden. Worin sich beide Frauen in jedem Fall ähneln, ist, dass die beiden über Bewusstsein singen und selbstentwickelte Gesangstechniken nutzen. Wir hören nun den Track As the Unified Field Bursts. Das bedeutet zu Deutsch, als das vereinigte Feld wieder zerbrach. Der Begriff Field wird hier naturwissenschaftlich genommen und meint etwa ein magnetisches oder elektrisches Feld. Wir hören gleich in dem Track verzerrte, aber auch klare und sehr verspielte elektronische Töne, Noise-Elemente, unruhige, teils chaotische Strukturen und dann das ständige Aufbrechen angedeuteter Strukturen, was ein prima Titelverweis ist. Denn der Titel, der wirkt metaphorisch für einen Körper, der plötzlich mit seinem äußeren Feld in Konflikt steht und aufbricht. Es werden Grenzen beschrieben, die zwischen Kontrolle und dem Chaos einbrechen, und es ist irgendwie klar, dass es hier um eine radikale Klang- und Körpererfahrung geht. Und ja, der Körperbegriff kann hier wiederum auch gern biologisch und nicht rein physikalisch verstanden werden. Viel Spaß also bei Rian Tranor am Mischpult und an den Samplern und an den Synthes. Und mit Cara Tolmy am Mikrofon, die allerdings in diesem Track kaum wahrzunehmen sein wird, wurden ihre vokalen Töne doch hier sehr stark umgebaut in dem Track. Cara Tolmy und Rian Tranor mit dem Track As the Unified Field Bursts.

Rian Treanor mit dem Track As the Unified Field Bursts. In diesem Track ist die Stimme von Cara Tolmie stark verändert und nur für ExpertInnen wahrzunehmen gewesen. Anders in dem folgenden Track Incongruous Diva. Das ist die inkongruente oder nicht deckungsgleiche oder anders gesagt die unpassende Diva. In dem Track Incongruous Diva steht Colmys Gesang nun viel deutlicher wahrnehmbar im Mittelpunkt. In der Struktur hören wir gleich wieder sehr abreißende Strukturen, also sehr plötzlich einsetzende, ballernde Bässe und einen eben sehr kantigen Gesang, der teilweise im Gesprochenen agiert oder aber auch in einem zeterhaften Durchdrehen agiert. Dabei geht es um Überzeichnung und um das Abgleiten in körperliche Geräusche. Die Stimmung ist unberechenbar und nervös und in der Lyrik geht es um das Rollenbild einer Diva. Es wird beispielsweise die Immunität einer Diva besungen und dann gibt es immer wieder nahezu technische und physikalische Begriffe und weitere physikalische Bilder, die das Rollenbild in den Hintergrund rücken lassen und die physikalische Entwicklung in der Musik wiederum betonen. Ein super spannender Track, der als Performance in einem Niederländer Club genauso funktioniert wie auf eurer Stereoanlage oder euren Kopfhörern. Dreht also die Kiste auf und hört Cara Tolmie und Rian Treanor mit dem Track Incongruous Diva.

Cara Tolmie und Rian Treanor mit dem Track Incongruous Diva, ein Stück, das gegen Kohärenz und Passfähigkeit arbeitet, körperlich, physikalisch, musikalisch, auf so vielen Ebenen. Rian Treanor spielt mit Tolmies Stimme, zerhackt Samples und erzeugt einen Nachahmungseffekt, der sich magisch in die verwirrende und surreale Musik des Duos einwebt. Die Musik des Duos, die flirtet mit der Ästhetik von Hyperpop-Frequenzen, ist mal quietschend und staccato-artig, und doch hinter jeder Ecke lauert stets ein Bassansturm. Zwischen Treanors basslastigen Einlagen und Tolmies ausbrechendem Gesang entsteht ein Gefühl von Push und Pull, das durch die ekstatischen und körperbetonten Live-Auftritte des Duos perfekt wird. Die Platte Body Labs fängt das Ganze aber prima ein und soll hier ganz herzlich empfohlen worden sein.

Auch den folgenden Künstler habe ich spät in der Nacht in einem Club in den Niederlanden im Rahmen des Rewire Festivals gesehen. Hier stand ich wirklich in einer Horde Menschen, die sich dem Rausch der Töne und der Substanzen hingaben, und es war musikalisch fantastisch. Es geht um den britischen Künstler Blawan, der auch Jamie Roberts heißt. Und bei der Vorbereitung auf das Festival blieb ich tatsächlich auf einem Albumcover von ihm hängen. Und das Albumcover zeigt eine Versammlung von Tauben in so sehr künstlerisch gestalteten Falschfarben. Ich sah das Cover und dachte, dass ich mir die Musik unbedingt anhören sollte, und wurde von einem rohen, industriellen Techno überrascht, der mich aber sofort abholte und auch eine Sehnsucht zum Tanzen bei mir weckte. Also ging ich spät nachts zu dem entsprechenden Gig. Blawan hat ein neues Album mit dem Titel Sick Elixir Ende 2025 rausgebracht. Das ist das Album mit diesem tollen Cover. Und auf diesem Album werden richtig raue Sägezahnwellen, dreckige EBM-Lines und aber auch super einfallsreiche perkussive Samples und Programmierungen geboten. Stellenweise gibt es noch so in Silben eingesprochene Vocals, und damit kommt ein toller, klobiger, chopped and screwed Sound auf die Tanzfläche. Wir hören nun gleich den Track NOS. Das steht sehr wahrscheinlich für Nitrous Oxygen System, und das ist so britisch-medizinisch für Lachgas. Rausch, Verzerrung und eine mechanisch-körperliche Übersteuerung passen dann auch super zum Track. Hört selbst NOS von Blawan.

NOS von Blawan. Ein klobiger, wabernder und irgendwie komplexer Sound für die Tanzfläche. Die OrganisatorInnen des Rewire Festivals schrieben, dass die Musik mit einer Warnung wie vor einem ätzenden Stoff versehen werden sollte. Wie bei allen geheimnisvollen Elixieren läge ja ein Großteil des Reizes gerade im Risiko, es zu konsumieren. Sowohl auch in der Musik von Blawan und explizit in der Musik von der LP Slick Elixirs. Slick bedeutet im Übrigen geschmeidig. Übersetzt bedeutet der Titel der LP dann geschmeidig wirkender Elixier. Kurzer Ausflug und Kommentar zu über die Maßen als cool und unproblematisch dargestellten Konsum starker Rauschmittel. Die Plastic Pop etc. Redaktion unterstützt diese Darstellungen nicht. Diese Darstellungen sind doch merkwürdig elitär und irgendwie nervig kultistisch. Starke Rauschmittel, und dazu gehört auch Alkohol, stehen dann doch oftmals mit persönlichem Unglück in Verbindung. Menschen und Kunst, die das partout unterschlagen, sind kurzsichtig und denkfaul. Dennoch kommt mit diesem hedonistischen Flair immer wieder fantastisch innovative Musik hervor, die wir hier sehr gern vorstellen wollen, aber eben dabei kommentieren. Bei einem Künstler wie Blawan kennen wir natürlich seine ganz eigene Position zu dem Thema nicht. Blawan bzw. Jamie Roberts ist seit über 15 Jahren eine feste Größe in der britischen Clubszene. Er hat sehr viele EPs mit Hinchfinger und Hassle Audio veröffentlicht und ist nun sehr prominent mit seiner zweiten LP bei XL Recordings unterwegs. Das ist das Label, wo beispielsweise Tom York von Radiohead Solo-Sachen veröffentlicht. Sein Name hat sich Blawan im Übrigen von der indonesischen Kaffeesorte gemopst, die genauso heißt. Diesen Kaffee trinkt er wohl gerne. Wir kommen nun zu dem Track Cash von Blawan. Das ist ein minimaler, sehr harter Techno-Track. Es gibt einen harten Kickdrum-Loop, metallische Industrial-Sounds und eine maschinelle Atmosphäre, die ihresgleichen sucht. Keine Frage, Blawan ist die Speerspitze des Industrial Techno Revival. Viel Spaß mit Blawan und dem Track Cash.

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Blawan mit dem Track Cash. Harte Kickdrum-Loops und die nicht mehr ganz so neue Wiedergeburt des Industrial Technos. Die niederländischen VeranstalterInnen vom Rewire Festival schreiben zu der Musik von Blawan: Blawans technoide Übertragungen wirken manchmal wie verlorene Signale aus einer anderen Galaxie. Sie erreichen unsere Lautsprecher als verzerrte Clubmusik voller dröhnender Beats und verzerrungsgetränkter Bässe. Plastikpop etc. denkt, dass die neue LP von Blawan, Sick Elixirs, eines der stärksten Statements der aktuellen Clubmusik ist, hat die LP zur eigenen Redaktionssammlung zugefügt und empfiehlt sie herzlich dem Plastikpop etc. Publikum.

Öxe ist eine internationale Gruppe avantgardistischer MusikerInnen, die sich um einen brodelnden Kessel wilder, jazziger Klänge versammeln. Die Band besteht aus der in New York City lebenden Schlagzeugerin Savannah Harris, der dänischen Saxophonistin Mette Rasmussen, dem haitianischen Elektronikmusiker Val Gentil und dem Schweden Petter Eld am Bass, sowie an den Synthesizern und am Sampler. Und dann wird die Band auf ihrer ersten und bisher einzigen LP von Rappern begleitet. Billy Woods beispielsweise ist ein Rapper aus New York City, der in der Szene der amerikanischen Ostküste vor allem für seine Arbeit in dem Rap-Duo Arm & Hammer gefeiert wurde. Die Zusammenarbeit von Erxe mit Billy Woods entstand zufällig aus einer Begegnung von Mette Rasmussen mit Billy Woods in einer ruhigen, kleinen Schweizer Stadt im Rahmen eines kleinen Musikfestivals. Und so kam es dann zu dieser unglaublichen Konstellation fantastischer MusikerInnen. Wir hören jetzt gleich den Track Amarga von Öxe mit Billy Woods. Und das ist ein wahnsinniges Megastück voller Free Jazz, Post-Punk und experimentellem Rock. Es ist unbändig, es ist sauspontan und vielleicht etwas zum Kontext. Amager ist eine dänische Insel im Øresund und gehört zum Stadtgebiet Kopenhagens. Die internationale Band hat Bezüge zu Kopenhagen, denn Mette Rasmussen, die Saxophonistin, ist Dänin und leitet und organisiert ein wenig die Band und hat bei der Namensfindung der Band und auch dieses Stücks sicherlich den erfolgreichen Vorschlag gegeben. Amager ist ein beispielhaft gewählter Ort, an dem Entfremdung stattfindet. Und diesem Thema widmet sich Billy Woods lyrisch in dem Track. Amager wird dabei weder als realer Ort genutzt, als vielmehr als Szenerie für Distanz und Fremdheit. Der Track und die Platte, die kam schon 2024 heraus, aber nun tourt diese fantastische Band und spielte eben auch auf dem Rewire Festival, wo die Plastic Pop etc. Redaktion das Konzert sogar zusammen mit Billy Woods sehen konnte. Und ihr hört jetzt am besten erstmal den Track Amager von Öxe und Billy Woods.

Amarga von Erxel und Billy Woods. Ein fantastischer Track über Identität in Bewegung, über die Diaspora und das Fremdsein. Amarga ist ein beschwingter, temporeicher Bebop-Hop-Track, in dem Turntable-Ism-Breaks mit Live-Drums verschmelzen, während ein wilder Bass das Tempo vorgibt und das Saxophon dröhnt. Erxel ist im Übrigen dänisch und bedeutet übersetzt Axt. Also eines der ältesten Werkzeuge der Menschheit. Der nächste Track heißt dann ein bisschen wie die Band, Amar Erxel. Und das ist irgendwie irreführend, denn das Wort Amar, das finde ich im dänischen Vokabular nicht. Und es könnte Spanisch für liebend sein. Und dann könnte es sowas bedeuten wie Liebe, die Axt. Das ist aber absolute Spekulation meinerseits. Der Track jedenfalls hat sehr aufwendige, teilweise polyrhythmische Drums. Er hat ein geschmeidiges Saxophon, das an Stellen dann wild wird. Und er hat gesampelte Gesänge, die dann über Scratching ihren Weg in den Track finden. Es ist ein intensiver, leicht chaotischer und absolut nervöser Jazz-Song. Amar Erxel von Erxel.

Amaöxe von Öxe. Dieser Track fühlt sich an wie ein Kontrollverlust, der immer wieder behoben werden kann. Ein toller Track. Die Band ist die Jazzband der Stunde und ihre MusikerInnen sind vielleicht der Jazz der Zukunft. Öxe verbinden Free Jazz, Post-Punk, Noise, Hip-Hop und Rock zu einem ganz eigenen Sound, der unfassbar roh, unberechenbar und saupräzise ist. Die Band erzeugt eine intensive körperliche Energie, die weniger auf Struktur als auf Spannung, Reibung und Präsenz setzt. Plastikpop etc. liebt das selbstbetitelte Album von Öxe und dankt den VeranstalterInnen des Rewire Festivals Untertonne herzlich für diese vielversprechenden Gigs.

Ein flauschiger weißer Hund mit einem menschlichen Kopf sitzt gehorsam im Scheinwerferlicht vor einem geheimnisvollen, dunklen Hintergrund aus Baumsilhouetten. Das ist das Coverbild für Doga, eine Platte der argentinischen Schauspielerin, Komponistin, Songwriterin, Produzentin und Kultkünstlerin Juana Molina. Doga ist wahrscheinlich ein Kunstwort und hat vielleicht mit dem Hund auf dem Cover zu tun, denn der heißt auf Englisch ja Dog. Doga ist das 8. Album ihrer höchst produktiven Karriere und ihr erstes Album mit neuen Kompositionen seit 8 Jahren. Das Artwork, das diesen Hund mit Juana Molinas Gesicht zeigt, deutet auf einige der wechselhaften Elemente hin, die in ihrem Schaffen so herumwirbeln. Sie ist ästhetisch einzigartig, augenzwinkernd und unheimlich seltsam und doch warm und vertraut. Die Musik von Juana Molina sprudelt vor klanglichen Kuriositäten, wie zum Beispiel esoterischem J-Pop der 90er Jahre, südamerikanischer Volksmusik der 70er Jahre und dann die außerirdische Popmusik aus dem Jahr 2080. Die letzte Aussage habe ich jetzt aus dem Programmheft des Rewire Festivals geklaut. Und wir hören gleich den Track La Paradoja von Juana Molina. Den hat sie auch auf dem Festival gespielt, dort allerdings als extrem lange Version, die locker 12 Minuten dauerte. Auf der LP Doga sind es gute 6 Minuten. Es gibt in dem Track repetitive Melodien, dezente Elektronik und dezente Perkussion. La Paradoja bedeutet auf Spanisch das Paradoxon, also ein widersprüchlicher Befund. Und es geht dabei also um Dinge, die gleichzeitig wahr und falsch sind. Und damit trifft die Musik im postfaktischen Zeitalter natürlich einen spannenden Nerv. Das Paradoxon soll auch in der Musik konzeptuell dargestellt werden. Hört gut hin, ob ihr es findet. Juana Molina mit La Paradoja.

Juana Molina mit La Paradoja. Ein spannender Track, der ziellos hypnotisch und entrückt ist. Plastic Pop etc. ist begeistert von der spielerischen Art von Juana Molina mit Rhythmus, Sprache und Songstruktur ganz schräg umzugehen. Der Lo-Fi-Charakter in ihrer Musik wird durch eine makellose Klarheit in ihrer Stimme ausgeglichen, die über der komplexen Instrumentierung ihrer Songs thront. Die Platte Doga von Juana Molina ist ein hypnotisches Album, das mit minimalen Mitteln arbeitet und durch Wiederholung und feine Verschiebung eine erstaunliche Tiefe entfaltet. Die Platte fühlt sich weniger wie eine Sammlung von Songs an, sondern eher wie ein fließender Zustand, in dem Klang, Stimme und Rhythmus ständig ineinander übergehen. Eine perfekte Platte für den Frühsommer empfiehlt Plastic Pop etc.

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Unter anderem gab es Slacker Rock von der dänischen Musikerin Fine. Es gab ein privates feministisches Stück aus analogen Samples von Natascha Pirard, verwirrende Hafenklänge von der Band Flur, rührenden Gesang von Glenn Copeland, der sich kürzlich zu seiner Demenz bekannt hat, Ambient Slowcore von Hilary Woods, hämmernde Physik von Cara Tolmie und Rian Triamore, das Revival des Industrial Technos durch Blagwan, verschleppte Rhythmen von Juana Molina und die Jazzband der Stunde, Oechse. 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

Hallo und willkommen zur heutigen Disposable Time Sendung. Wir haben FR Fels eingeladen. Dem einen oder der anderen Leipziger dürfte er schon länger bekannt sein durch seine Arbeit im Kunstraum Ortloff. Anderen wiederum sollte er bekannt sein für seine Produktionen, zum Beispiel auf Poken Toys oder auch auf dem Ortloff-Label und auch vor allen Dingen zusammen mit Interviews. Er wird Musik spielen und danach spielt Alice in Flames und sie wird eine Mischung spielen aus Minimalist, Obscure Wave und mal gucken. Viel Spaß jetzt erstmal mit FR Fels und dann mit Alice in Flames.

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0: Was für ein Tag ist denn heute?
1: Der 13. Juni, Majestät.
0: 13. Juni. Ich habe nämlich beschlossen, am heutigen Tag ein neues Leben zu beginnen.

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